jemand Rasenmäher verkaufen will, dann wird er die Prospekte nicht ein Hochhaus mit 20 Stockwerken werfen, sondern dorthin gehen, wo die Leute Einfamilienhäuser haben mit einem großen Garten. Und wenn jemand eine wissenschaftliche Zeitschrift verkaufen will, wird er sich an Wissenschaftler wenden und nicht gerade an Metzger oder Bäcker, die daran nicht so interessiert sind. Wir sehen also, alle arbeiten in der Werbebranche sehr zielorientiert. Nur einer hat es nicht nötig, zielorientiert zu arbeiten. Und das ist der Tod. Muss er nicht, hat er gar nicht nötig, denn wir gehören alle zu seinem Klientel. Alle, ohne Ausnahme. Auch alle, die wir heute hier sind, wir werden alle einmal sterben. Und darum ist die Frage auch für uns so unvorstellbar wichtig. Und diese Frage haben darum auch viele Menschen bedacht. Und so will ich erstmal eine ganze Zeit lang uns zeigen, was dabei herumgekommen ist, was durch das Denken der Menschen so dabei herausgekommen ist. Und ich glaube, das Volk, das sich am allerintensivsten mit der Frage des Todes beschäftigt hat, ist das ägyptische Volk. Sie haben sich sehr, sehr gründlich damit beschäftigt und die Fragen gestellt, was wird sein nach dem Tod? Und sie waren zutiefst davon überzeugt, es gibt ein Leben nach dem Tod, und sie haben dem Tod die größten Denkmäler gebaut, die es überhaupt auf dieser Erde gibt. Das sind die Pyramiden von Gizeh. Und diese Pyramiden von Gizeh geben Zeugnis davon, dass ein ganzes Volk geglaubt hat, es gibt ein Leben nach dem Tod. Die Cheops-Pyramide zum Beispiel wurde vor 4700 Jahren gebaut. 2,3 Millionen Steinquader wurden aufeinandergelegt. Jeder wiegt 2,5 Tonnen. 20 Jahre lang haben 100.000 Menschen daran gearbeitet. Also damals gab es keine Arbeitslosigkeit. Wir waren alle beschäftigt mit dem Bau der Pyramiden. Und diese Riesenquader sind so fein aufeinandergelegt, so glatt aufeinander, man kriegt noch nicht mal ein dünnes Papierchen dazwischen gelegt. Ich kann mich noch erinnern, aus der Zeit, als ich Student war und Ägypten besucht habe, da war es noch möglich, auf die Cheops-Pyramide aufzusteigen. Jetzt ist das verboten, aber damals war das möglich. Das ist ein ziemlicher Aufstieg, bis man ganz oben ist. Und zusammen mit einem Freund, mit dem ich dort war, waren wir bei Sonnenschein hochgegangen und waren so lange geblieben, bis die Sonne untergegangen war und wir die Lichter von Kairo sehen konnten. Es war ein gewaltiger Anblick von dieser riesigen Pyramide, die dort zu sehen war. Im alten Ägypten war es auch üblich, dass die Leute mumifiziert wurden. Das heißt, wer gestorben war, der wurde erstmal ausgenommen, so wie so eine Gans kann man fast sagen, dass nur noch die Hülle übrig blieb und dann wurde das eingesalzen und präpariert, sodass das nachher eine Mumie werden konnte. Und es war damals im alten Ägypten üblich, dass dieser Prozess an allen Menschen vorgenommen wurde, die gestorben waren. Nur eine Gruppe war davon ausgenommen, das waren die Verbrecher, die dann da irgendwie hingerichtet wurden. Die wurden nicht mumifiziert. Für diese Leute war es nicht das Schlimmste, dass sie zum Tode verurteilt wurden, sondern das Schlimmste war, wer nicht mumifiziert war, der hatte auch kein Leben im Jenseits, so glaubte man. Also wir sehen, die Ägypter haben sich sehr intensiv damit beschäftigt, mit der Frage des Todes. Und das hat eigentlich jeder Mensch gemacht, auch in der Vergangenheit. Und auch die alten Griechen, die Philosophen, haben sich damit beschäftigt. Und Epikur, ein bekannter griechischer Philosoph, sagte, so ist der Tod das schauerlichste Übel, das es gibt auf dieser Welt, aber für uns Philosophen nicht. Denn wenn wir da sind, ist der Tod nicht mehr da. Wenn aber der Tod da ist, dann sind wir nicht mehr da. Und so hatten die das auf diese Weise gelöst. Zur Zeit des Kaiserreiches gab es einen Couplet-Sänger und er hat ein Lied besonders häufig gesungen. Wir würden heute sagen, ein Liedermacher. Und er sang das Lied, in 50 Jahren ist alles vorbei. Hören wir einmal, was er darüber gesagt hat. Er meinte, und fürchte dich nicht, ist der Tod auch nah. Je mehr du ihn fürchtest, umso eher ist er da. Vor dem Tode sich fürchten hat ja keinen Zweck, man erlebt ihn ja nicht. Wenn er kommt, ist man weg. Und schließlich kommen wir alle an die Reihe und in 50 Jahren ist alles vorbei. Und dann sang er weiter, drum hast du noch Wein, dann trink ihn aus
und hast du ein Mädel, dann bring's nach Haus und freu dich hier unten beim Erdenlicht. Wie es unten ist, weißt du, wie es oben ist, nicht. Dieser Mann hat jeden Abend auf der Bühne gesungen. Und dieses Lied wurde so vom Publikum geliebt, sodass er das immer wieder singen musste. Und weil er jeden Tag sang, starb er auch auf der Bühne beim Singen. Ob es genau dieses Lied ist, ist nicht überliefert, das weiß ich nicht. Aber so hat er sich sehr intensiv, man kann sagen, auch ein Stück weit mit dem Tod beschäftigt. Es gibt ein bekanntes Bühnenstück, das von Wolfgang Borchert geschrieben wurde. Das ist ein Nachkriegsdichter, und der sich besonders mit der Not beschäftigt hat nach dem Kriege und auch die Not, die die Soldaten erfahren haben, insbesondere in Russland. Und in diesem Bühnenstück, da taucht Gott auf und dieser Soldat Beckmann. Aber was hier entscheidend ist, in diesen Dialogen tritt auch der Tod auf. Und diese Passage, wo Gott und der Tod im Dialog sind, das wollen wir einmal ein Stück weit uns anhören. Da sagt Gott: Ich bin der Gott, an den keiner mehr glaubt, sehr finster, und ich kann es nicht ändern. Meine Kinder, ich kann es nicht ändern, finster, finster. Aber Tod, du hast es gut, du bist der neue Gott, an dich glauben sie, dich lieben sie, dich fürchten sie. Du bist unumstößlich, dich kann keiner leugnen, keiner lästern. Ja, du hast es gut, du bist der neue Gott, an dir kommt keiner vorbei, du bist der neue Gott, Tod. Aber du bist fett geworden. Dich habe ich doch ganz anders in Erinnerung, viel magerer, dürrer, knochiger. Du bist rund und fett und gut gelaunt. Der alte Tod sah immer so verhungert aus. Und in diesem Bühnenstück gibt jetzt der Tod folgende Antwort. Naja, sagt er, ich habe in diesem Jahrhundert ein bisschen Fett angesetzt. Das Geschäft ging gut. Ein Krieg gibt dem anderen die Hand. Wie die Fliegen kleben die Toten an den Wänden dieses Jahrhunderts. Wir sehen hier eine ganz neue Variante über den Tod. Der Tod ist der neue Gott geworden. Also wieder etwas ganz anderes. Oder ich möchte aus einem Lied zitieren, das Heinrich Heine geschrieben hat. Und er beschreibt drei Soldaten, die aus dem Russlandfeldzug Napoleons zurückkommen. Und in diesem Lied heißt es: Gewähr mir, Bruder, eine Bitt, wenn ich jetzt sterben werde, so nimm meine Leiche nach Frankreich mit. Begrab mich in Frankreichs Erde. So will ich liegen und horchen still wie eine Schildwache im Grabe, bis einst ich höre Kanonengebrüll und wiehernder Rosse Getrabe. Dann reitet mein Kaiser wohl über mein Grab, viel Schwerter klirren und blitzen. Dann steig ich gewaffnet hervor aus dem Grab, den Kaiser zu schützen. Wir werden gleich noch sehen, niemand wird dann noch an den Kaiser denken, um ihn zu beschützen. Eine bekannte Schauspielerin, Iris Berben, hat über den Tod Folgendes gesagt: Der Tod macht mir Angst, grässliche Angst. Ich bin heute da, wo ich immer hin wollte, und ausgerechnet jetzt sitzt mir die Zeit im Nacken. Warum können wir nicht unsterblich sein? Eine gute Frage. Drew Barrymore, eine amerikanische Schauspielerin, hat einmal gesagt: Wenn ich einmal sterbe, dann möge man meine Asche der Katze zu fressen geben. Dann lebe ich wenigstens in der Katze weiter. Nur das war nicht so ganz zu Ende gedacht, denn sie hat nicht überlegt, was passiert, wenn die Katze stirbt. Gibt es da auch jemanden, der die Asche der Katze dann zu fressen bekommt? Der Märchendichter Hans Christian Andersen, der Dänische, hatte eine furchtbare Angst darum, weil er sehr viel reiste, dass er scheintot einmal sein würde und dass man ihn begraben wird und er lebt noch. Und darum hat er Abhilfe geschaffen, und immer wenn er unterwegs war in einem Hotel, hat er auf seinem Bett ein großes Schild dorthin gestellt. Und da stand drauf: Ich bin nicht gestorben, ich schlafe nur tief. Also man sollte ihn dann nochmal richtig wachrütteln, dass er ja nicht scheintot
beerdigt wird. Wir sehen also, die Leute haben sich alle möglichen Gedanken gemacht über den Tod. Und ich habe gelesen von einer englischen Witwe, die die Asche ihres Mannes zu Munition verarbeiten ließ. Und zwar deswegen, weil er Angehöriger einer Jagdgesellschaft war. Und nun spielte sich die Trauerfeier so ab. Es wurde aus der Asche Munition hergestellt, Schrotkugeln, und es wurden 275 Patronen hergestellt aus der Asche, gemischt natürlich mit Schrotkugeln. Dann gab man das den Trauergästen und sie gingen auf die Jagd, und das Ergebnis ist bekannt geworden. Es wurden dann 70 Rebhühner geschossen, 23 Fasane, 7 Enten und ein Fuchs. Das war's dann. Aber wir sehen, der Mann hat sich Gedanken gemacht. Wir kennen vielleicht alle den Literatur-Nobelpreisträger Günter Grass. Er ist ja vor einiger Zeit gestorben. Und er hatte Folgendes festgelegt für sich. Mit einem Sack Nüsse will ich begraben sein. Und mit neuesten Zähnen. Und wenn es dann kracht, wo ich liege, kann vermutet werden, er ist noch da. Er knackt die Nüsse. Also ganz merkwürdige Vorstellung, was die Leute sich da alles so ausgedacht haben. Man kommt ja gar nicht mehr schon mit den vielen Gedanken. In Amerika wird ja sehr vieles erfunden, und da hat man auch die Diamantisierung erfunden. Diamantisierung heißt, die Leiche wird verbrannt, der Kohlenstoff wird aufgefangen, der Kohlenstoff wird gereinigt, und in einem sehr aufwendigen physikalischen Prozess wird das Ganze umgewandelt in Diamant. Denn Diamant ist ja reiner Kohlenstoff. Dieser Prozess ist sehr teuer. Der spielt sich ab bei 3000 Grad Celsius unter 80.000 Atmosphären Druck. Und das Ganze dauert 16 Wochen. Und dann kriegt man ein kleines Döschen mit den Diamanten von Tante Lilly. Und die kann man sich im Wohnzimmer dann oder sonst irgendwo dann hinstellen. Also man staunt, was die Leute so alles machen. Von einem Astronomen habe ich gehört, er hat sich verbrennen lassen und er wollte, dass eine Ampulle in seiner Asche dann auf den Mond hinkommt. Und eine besondere Sache muss ich auch noch erwähnen, das hat sich abgespielt in Weimar. In Weimar lebte die Tochter eines Zaren und das war Maria Pawlowna. Maria Pawlowna lebte dort und war mit dem Großherzog von Weimar verheiratet. Und sie hat ein Testament gemacht, wo sie auch festgelegt hat, was einmal sein soll, wenn sie gestorben ist. Und in diesem Testament war Folgendes geschrieben. Sie wollte in russischer Erde begraben sein. Sie wollte auch neben ihrem Mann beerdigt sein. Sie wollte auch gleichzeitig in einer Kirche begraben sein. Und auf ihrem Sarg sollte mindestens einmal im Jahr die Sonne scheinen. Also das ist schon ganz schön merkwürdig. Nun, sie starb, wie alle sterben müssen. Es war klar, dass der Großherzog in der Fürstengruft in Weimar beigesetzt wurde. Das ist diese Gruft, wo auch die Särge von Goethe und Schiller liegen. Und als sie starb und als man dieses Testament las, wusste man überhaupt nichts damit anzufangen, weil man gar nicht das zusammenkriegte, diese vier Punkte. Aber dann gab man das einem findigen Architekten und der fand eine Lösung. Er ließ nämlich direkt neben der Fürstengruft in Weimar eine große Baugrube ausheben. Und in diese Baugrube ließ er, damals hatte man noch keine LKWs, ließ er mit 24 Ochsenkarren Erde aus Russland herbeischaffen. Und diese Erde wurde dort in die Baugrube hineingeschüttet. Dann hat man darauf eine Kirche erbaut und dann hat man einen Durchbruch gemacht zwischen Kirche und Fürstengruft in der Unterkirche, so ein Durchbruch. Und dann stellte man den Sarg des Großherzogs noch in der Fürstengruft stehend und direkt daneben den Sarg von Maria Pawlowna. So standen sie beieinander, wie sie sich gewünscht hatte. Der Großherzog war in der Fürstengruft, aber sie war bereits in der Kirche. Also war das auch erfüllt. Jetzt fehlte nur noch die Bedingung mit der Sonne. Wie kriegt man die Sonne dahin? Und der Architekt hatte auch eine Idee. In dieser Kirche ließ man eine große Platte dort in den Fußboden einbringen mit vielen Löchern und nach Süden ein großes, rundes Fenster. Und beim Höchststand der Sonne am 21. Juni, oder wann auch immer,
Dann schien die Sonne rein auf diese Platte und durch die Löcher fiel das Sonnenlicht auf den Sarg. Nun war alles erfüllt. Ihr Wunsch war erfüllt. Aber die Frage ist, was soll das alles? Und das alles, was wir bisher gehört haben, und wir haben alle gespürt, das sind ja völlig verdrehte und verkehrte Vorstellungen, die die Menschen vom Tod haben. Und keiner kann uns eine Antwort geben. Und wir selber wissen es auch nicht. Der deutsche Dichter Immanuel Geibel hat es in den Satz zusammengefasst, der vollkommen richtig ist. Und er hat gesagt, ein ewig Rätsel ist das Leben und ein ewig Rätsel bleibt der Tod. Jetzt könnte ich eigentlich hier schon abtreten, denn ich weiß es auch nicht. Ich bin ja nie tot gewesen. Wie können wir über den Tod reden? Das geht ja gar nicht. Aber ich trete dennoch nicht ab. Warum? Weil ich jemanden kenne, der Kompetenz hat in dieser Frage. Wer hätte denn Kompetenz, um uns etwas über den Tod zu sagen, etwas Verbindliches? Nun, er müsste seine Kompetenz nachgewiesen haben. Nun, wann hätte er Kompetenz? Er müsste 4 Bedingungen erfüllen. Er müsste erstens im Tode gewesen sein. Er müsste aber auch aus dem Tod zurückgekommen sein, sodass er uns wirklich verbindliche Informationen geben kann. Und er müsste Macht haben über den Tod. Das müsste er auch gezeigt haben. Und noch etwas sehr Wichtiges, er müsste uns auch die Wahrheit sagen. Er müsste, wenn er es weiß, wie es geht, müsste er es auch uns sagen. Der frühere deutsche Bundespräsident Roman Herzog wurde einmal gefragt von einem Reporter, ob es ein Leben nach dem Tod gibt. Und daraufhin gab er die Antwort, nein, ich weiß es nicht, aber wenn ich es wüsste, würde ich es Ihnen nicht sagen. Sowas nennt sich Präsident, ich kann es nicht begreifen. Aber wenn ich diese Kompetenzbedingungen so hoch setze mit diesen 4 markanten Punkten, dann bleibt in der ganzen Weltgeschichte nur noch ein einziger übrig, der diese Kompetenz hat. Und das ist Jesus. Es ist nur ein einziger, der diese Kompetenz hat, kein zweiter. Nur Jesus. Warum? Jesus wurde gekreuzigt und er hatte vorausgesagt, dass er am 3. Tage auferstehen wird. Und er ist auferstanden und kam vom Tode zurück. Und viele Zeugen haben ihn gesehen. Die erste Zeugin war die Maria Magdalena. Dann kamen andere Frauen an das Grab. Und dann hat er sich 500 Leuten gezeigt, auf einmal 500 Brüdern. Also viele haben ihn gesehen als den Auferstandenen. Er war wirklich im Tode und kam zurück. Nachweislich. Das gibt es in keiner Religion. Da können wir hingehen, überall. Nie ist einer vom Tode zurückgekommen. Das haben wir nur ausschließlich bei Jesus. Und dieser Jesus hat auch Macht über den Tod. Er hat alle Macht. Er hat uns gesagt, ich habe alle Macht im Himmel und auf Erden. Und als er nach Bethanien kam und sein Freund Lazarus gestorben war, kamen die Frauen ihm entgegen und sagten weinend, ach, wärst du doch etwas früher gekommen. Lazarus ist tot, er war krank. Du bist zu spät gekommen, alles vorbei. Und sie weinten bitterlich. Aber an diesem Text gefällt mir etwas ganz außergewöhnlich und das beeindruckt mich zutiefst. Was tut Jesus als allererstes mit den Frauen? Er weint mit ihnen. Die Bibel sagt, freut euch mit den Fröhlichen und weint mit den Weinenden. Das tat er. Auf der Hochzeit zu Kana feierte er fröhlich mit denen, die sich gefreut haben, dass sie sich gefunden hatten. Da konnte er fröhlich sein. Aber hier, wo die Frauen weinten, hat er mitgeweint. Da sagte mir neulich mal jemand, ja, da hat Jesus geheuchelt. Hat er gar nicht so gemeint. Das war ein Irrtum. Jesus hat nie gesündigt und Heucheln ist eine ganz, ganz schlimme Sünde. Jesus hat also wirklich echt getrauert und geweint. Obwohl er wusste, wenige Minuten später werde ich am Grab stehen von dem Lazarus und werde ihn aufgrund meiner Vollmacht aus dem Grab herausholen. Und das tat er auch. Er ließ den Stein wegwälzen und dann rief er in das Grab hinein, Lazarus, komm raus!
Was tut der? In der Sekunde ist er da. Die Leute hatten dort noch gesagt, bloß nicht das, den Stein wegwälzen, das stinkt alles schon. Was ist denn das, wenn das stinkt? Nun, dann haben sich die langgestreckten Makromoleküle, die DNS-Moleküle und alles, was da in den Zellen drin ist, an langgestreckten Molekülen, die haben sich aufgelöst in kurze Enden. Und die Luft nimmt das auf und die Luft treibt das davon. Und diese kurzen Molekülenden, die wir einatmen, das ist Leichengeruch. Das sind die Restbestandteile von Eiweißstoffen und DNS-Molekülen und so weiter. Aber in dem Moment, wo Jesus in das Grab hineinruft, Lazarus, komm raus, stank es nicht mehr. Aller Pestgeruch war vorbei. Warum? Weil alle Molekülenden den Befehl bekommen haben, ihr marschiert sofort zurück in die Zelle, wo ihr gewesen seid. 3.678.566 und die anderen alle, wo sie hingehören. Und die wissen genau, wo sie hin müssen. Aber absolut. Und ich staune, wie gehorsam die sind. Ich wünschte mir einen Bruchteil von Gehorsam, so wie diese Molekülenden, die in Jesus gehorsam gewesen sind. Wir sehen, das ist Schöpferkraft, das ist Macht über den Tod. Hier hat keiner Angst vor dem Tod. Hier ist einer, der dem Tod gebietet. Jetzt sind wir an einer wichtigen Person angekommen. Aber selbst wenn er alles weiß und wie Roman Herzog uns die Antwort nicht gibt, da haben wir auch nichts davon. Aber glücklicherweise, dieser Jesus hat gesagt, ich bin die Wahrheit. Über die Erde ist noch nie ein Mensch gegangen, der sagen konnte, ich bin die Wahrheit. Noch nie. Das konnte niemand sagen, nur Jesus allein. Denn Jesus hat nie gesündigt. Er hat immer die Wahrheit gesagt. Und er sagt auch uns die Wahrheit über den Tod. Das ist gut. Er verschweigt es uns nicht. Er sagt es uns. Egal, ob es uns bitter vorkommt oder nicht. Jetzt haben wir uns endlich durchgedrungen bis zu dem, der Kompetenz hat, uns über den Tod etwas zu sagen. Jetzt wissen wir es. Wenn wir auf Jesus hören, dann haben wir den einzigen gefunden, der uns in Kompetenz sagen kann, was es mit dem Tod auf sich hat. Das ist der Einzige. Alles andere können wir in die große Tonne der Müllgeschichte werfen. Alles weg damit. Es ist alles Schrott und Unwahrheit. Aber hier sind wir durchgedrungen bis zur Wahrheit. Jetzt können wir hinhören. Ich habe hier mal so ein Bild mitgebracht. Das ist aufgenommen in einer Kirche in Südtirol. Da sind auf einem Steinsims 4 Totenköpfe aufgereiht. Und da steht ein Schild drüber. Wer war der Tor, wer Weiser, wer Bettler oder Kaiser? Gute Frage, nicht? Wie soll man das erkennen, nicht? Der Kaiser hat jetzt keine Orden mehr, sein Helm fehlt, Schwert hat er auch nicht, nichts ist mehr, nur noch der Schädel da. Und vergleichbar mit dem Bettler. Und wir würden ein zweites Schild gerne anfertigen und schreiben drauf, der Tod macht sie alle gleich, egal ob Kaiser oder Bettler. Wer würde dieses Schild mit unterschreiben? Der Tod macht sie alle gleich. Na, das müssen wir prüfen. Kann ja sein. Aber wenn wir jetzt nachprüfen, wie das ist, stellen wir fest, es gibt große Unterschiede. Und ich möchte jetzt über große Unterschiede reden in einer Dreiteilung. Zunächst einmal Unterschiede in dieser Welt. Und dann schauen wir uns das an, wie das aussieht, Unterschiede im Tod. Zunächst Unterschiede in dieser Welt. In dieser Welt gibt es Leute, die so unvorstellbar viel verdienen, dass es einem schon fast schwindelig wird. Die Sängerin Madonna, eine der bekanntesten Sängerinnen, verdient 39,2 Millionen Euro pro Jahr. Ich habe das umgerechnet, das sind 21.000 Euro pro Stunde. Das ist ein Stundenlohn, oder? Ich weiß nicht, was wir verdienen hier, wie viel Stundenlohn wir haben. 21.000 Euro pro Stunde. Wie kann man das bloß überhaupt ausgeben? Was kann man damit machen? Und Bill Gates, der Begründer von Microsoft, bei dem ist noch mehr,

Also der wusste, wenn er jetzt stirbt, dann ist er augenblicklich beim Herrn Jesus. Das ist doch wunderbar, wenn man das weiß. Großartig. Und das ist sein Gewinn, sagt er, ganz großartig, er kann sterben. Während der russischen Revolution hatte man eine Gruppe von Christen gefangen genommen. Man hatte ihnen gesagt, euch brauchen wir jetzt nicht mehr, jetzt ist Kommunismus angesagt. Und wir müssen euch beseitigen, weil ihr seid Störenfriede, euch können wir nicht gebrauchen mit euren Ideen. Und wir haben uns auch schon überlegt, was wir machen, als man eine Gruppe von Christen da gefangen genommen hatte. Wir werden euch ertränken. Und dann sagte einer von denen, was macht's? Wir gehen zu Gott. Ist doch egal, ob zu Wasser oder zu Lande. Also wir sehen, die waren unerschrocken. Der Tod hat ihnen gar nichts ausgemacht, weil sie wussten, wohin sie gehen. Aber es gibt auch ein anderes Sterben, wo es völlig anders ist. Ich habe gelesen in einem Buch von Kaiser Wilhelm II., der den Ersten Weltkrieg in besonderer Weise mit veranlasst hat. Und seine letzten Worte waren, ich versinke. Da warst du Kaiser gewesen und nachher versinkst du. Was ist das denn? Wir sehen, wie schrecklich das ist, wenn ich am Ende als Bilanz sagen muss, ich versinke. Daneben gelebt, völlig daneben. Oder ich denke an den britischen Staatsmann Winston Churchill. In diesem Mann war am Ende des Zweiten Weltkrieges unvorstellbar viel Macht zugefallen. Unvorstellbar viel. Der war dort in Jalta gewesen mit Roosevelt und Stalin. Und da haben die eine Karte von Europa vor sich gehabt. Und dann haben die dort entschieden, wie Europa aufgeteilt wird. Der Roosevelt war schon krank, der ist schon ins Bett gegangen. Dem ging's nicht gut. Und dann saßen nur noch Stalin und Churchill am Tisch. Und ich bin vor einigen Jahren dort gewesen, als ich Vorträge auf der Krim hatte, dachte ich, ich muss mir das mal ansehen, dort in Jalta, wo das gewesen war. Und das war ein großer, runder Tisch und da haben die da an dem runden Tisch gesessen. Ich hatte ein paar russische Traktate mit, wie komme ich in den Himmel, und habe dort auf dem Platz, wo Stalin gesessen hatte und wo Churchill war, habe ich da einen Traktat hingelegt, in russischer Sprache. Und ich dachte, mal sehen, was da passiert. Es hat keine Minute gedauert, da kam ein Wärter, hat sofort eingesammelt. Und das passte ihnen da nicht hin. Aber dieser Churchill, nicht wahr, mit Stalin, die hatten eine Landkarte von Europa vor sich und die haben also da Europa aufgeteilt. Und da haben die ganz locker entschieden, von Deutschland wird Pommern, Schlesien, Ostpreußen einfach abgehakt. Und die Menschen, das sind Millionen Menschen, das sind 10 Millionen Menschen, die werden wir alle vertreiben. Obwohl die und ihre Vorfahren Jahrhunderte dort gelebt haben, alle weg damit. Das entscheiden wir hier. Churchill mit Stalin, stellen wir uns das mal vor, solch viel Macht hatten die. Und er hat von dieser Macht Gebrauch gemacht. Aber am Ende seines Lebens zieht er Bilanz und er sagt, welch ein Narr bin ich gewesen. Stellen wir uns das mal vor, so viel Macht, aber jetzt ein Narr, daneben gelebt. Ich habe nichts, was ich jetzt mitnehmen kann. Wir sehen also, im Sterben gibt es ganz, ganz große Unterschiede. Der eine sagt, ich gehe zu Gott, und der andere sagt, ich versinke, oder welch ein Narr bin ich gewesen. Und wir sehen schon an diesem Beispiel, du kannst heute entscheiden, was du einmal in der Todesstunde sagen wirst. Und das Beste, was du sagen kannst in der Todesstunde, wenn du sagst, es gab einen Tag in meinem Leben, da habe ich mich entschieden, dem Herrn Jesus zu folgen, obwohl mein Umfeld ganz dagegen war, meine Familie war dagegen, aber ich habe mich entschieden und jetzt weiß ich, wohin ich gehe. Ich gehe nämlich dorthin, wohin ich geglaubt habe. Ich gehe zu meinem Jesus Christus. Schau her, heute schreibst du deine Biografie. Heute ist Biografietag, so will ich es mal sagen. Heute schreibst du deine Biografie, was du am letzten Tag sagen wirst. Stellt euch vor, das hat Gott in unsere Hand gelegt, dass wir das entscheiden. Das entscheidet nicht Gott, auch kein anderer, sondern hier sind wir gefragt mit unserer Entscheidung, wohin wir aufbrechen wollen. Aber jetzt müssen wir eines noch vergleichen. Ich wollte ja 3 Vergleiche nennen, nämlich was wird sein jenseits der Todesmauer. Und das ist etwas, was wir Menschen nicht beobachten können, das wissen wir nicht. Und da haben wir nur die Aussage von Jesus und er ist der Einzige, der Kompetenz hat in dieser Frage. Aber ich bin so dankbar dafür, dass dieser Jesus

uns gesagt hat, was sein wird nach dem Tode. Und dann sind wir gut informiert, dann sind wir auch richtig informiert, dann wissen wir, das, was gesagt wird, das stimmt, das ist absolute Wahrheit, da ist nichts zu schütteln. Und dann können wir ganz gewiss uns darauf verlassen, dass genau das, was Jesus sagt, auch dann im Tode sein wird und danach. Und damit wollen wir uns jetzt beschäftigen. Und der Jesus sagt uns, es wird jenseits der Todesmauer nur noch zwei Gruppen von Menschen geben. Denn die einen werden den Aufenthaltsort gefunden haben, der bei Jesus ist im Himmelreich. Und die anderen haben den auch einen Aufenthaltsort. Das ist die Hölle. Es gibt nichts dazwischen. Also das, was die Atheisten immer wieder sagen, mit dem Tod ist alles aus, sie haben sich geirrt. Das stimmt nicht. Auch der Reiche in der Hölle, von dem berichtet wird in Lukas 16, der ja auch gottlos gelebt hat, muss feststellen, als er gestorben ist, dass er sich am falschen Ort befindet, wo er Pein leidet in den Flammen. Wie traurig, wenn man dort angekommen ist. Und so wollen wir uns das einmal anschauen, wie die Unterschiede sein werden jenseits der Todesmauer. Und das lehrt uns Jesus und seine Apostel. Und wenn wir das beachten und das hören, sind wir die bestinformierten Leute. Dann können wir alle Bücher von den Philosophen und Dichtern und was weiß ich, wer alles sich mit dem Tod beschäftigt hat, alles getrost in die Tonne werfen und sagen, das alles ist Makulatur der Weltgeschichte, das brauchen wir nicht. Ist sowieso alles gesponnen und gelogen. Wir brauchen die Wahrheit. In dieser Frage des Todes will ich unbedingt die Wahrheit wissen. Ich will genau wissen, woran ich bin. Und dieser Jesus sagt es mir. Darüber bin ich sehr froh.

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0: Und nun erklärt uns der Apostel Paulus, das bezieht sich, 1. Korinther 14, auf das Wunder der Sprachenrede. An Pfingsten geschah das zum ersten Mal. Schlagen wir ganz kurz auf. Apostelgeschichte 2. Pfingsten ist das Fest im Juni, zu dem am meisten Juden nach Jerusalem kamen. Nicht wahr? Die Tora, das Gesetz, schreibt vor, an dem Fest der Wochen, das ist eben Pfingsten, da müssen alle Juden aus dem ganzen Land Israel nach Jerusalem kommen. Aber auch viele kamen aus dem Ausland, aus dem Gebiet des heutigen Irak, aber auch aus Europa und aus Nordafrika kamen nach Jerusalem. Aber die allermeisten Auslandjuden, die kamen an Pfingsten. Und zwar, weil das in der alten Welt die geeignete Zeit zum Weltreisen war. Das Mittelmeer ist dann eben nicht so gefährlich. In der Winterzeit hat man sowieso im Mittelmeer den Schiffsverkehr ruhen lassen. War viel zu gefährlich wegen der Winde. Aber Juni, das war ideal. Und so kamen die meisten Auslandjuden. Und das ist sehr wichtig zu wissen, wenn wir Apostelgeschichte 2 ab Vers 1 lesen. Wer kann ein paar Verse lesen?
1: Und als der Tag der Pfingsten erfüllt war, waren sie alle beieinander an einem Ort. Und es geschah plötzlich ein Brausen vom Himmel wie eines gewaltigen Windes und erfüllte das ganze Haus, da sie saßen. Und es erschienen ihnen Zungen, zerteilt, wie von Feuer. Und er setzte sich auf einen jeglichen unter ihnen, und sie wurden alle voll des Heiligen Geistes und fingen an zu predigen in anderen Zungen, wie der Geist ihnen gab, auszusprechen. Es waren aber Juden zu Jerusalem wohnend, die waren gottesfürchtige Männer aus allerlei Volk, das unter dem Himmel ist. Da nun diese Stimme geschah, kam die Menge zusammen und wurde bestürzt, denn ein jeder hörte sie in seiner eigenen Sprache reden. Sie entsetzten sich aber, verwunderten sich und sprachen, »Siehe, sind nicht diese alle, die da reden, aus Galiläa? Wie hören wir denn ein jeglicher seine Sprache, darin wir geboren sind, Parther und Meder und Elamiter, und die wir wohnen in Mesopotamien und in Judäa und Kappadokien, in Pontus und der Landschaft Asien, Phrygien und Pamphylien, in Ägypten und der Gegend von Libyen, bei Kyrene und Ausländer von Rom, Juden und Judengenossen, Kreter und Araber. Wir hören sie in unseren Zungen die großen Taten Gottes reden. Sie entsetzten sich aber alle und wurden bestürzt und sprachen einer zu dem anderen, »Was will das werden?« Die anderen aber hatten ihren Spott und sprachen, »Sie sind voll süßen Weins.« Da trat Petrus auf mit den Elf, erhob seine Stimme und redete zu ihnen, »Ihr Juden, liebe Männer und alle, die ihr zu Jerusalem seid, das sei euch kundgetan und lasset meine Worte zu euren Ohren eingehen. Denn diese sind nicht trunken, wie ihr wähnet, ist es doch erst die dritte Stunde am Tage, sondern das ist's, was durch den Propheten Joel zuvor gesagt ist. Und es soll geschehen in den letzten Tagen, spricht Gott, da will ich ausgießen von meinem Geist auf alles Fleisch, und eure Söhne und eure Töchter sollen weissagen, und eure Jünglinge sollen Gesichte sehen, und eure Alten sollen Träume haben.

0: und auf meine Knechte und auf meine Mägde will ich in jenen Tagen von meinem Geist ausgießen, und sie sollen weissagen.
1: Ja, bis dahin. Gut, hier sehen wir das Sprachenwunder von Pfingsten. Und das haben natürlich diese unzähligen Auslandjuden besonders eindrücklich wahrgenommen. Wir haben ja in den Versen 8 bis 11 eine ausführliche Zusammenstellung, woher die kamen. Also Parther, wo ist das? Parthen, Parthien? Wie? Persien, jawohl. Also heutiger Iran, und zwar eher im südlichen Teil, dann Meder, das ist, wo ist das Gebiet der Meder? Also Nordirak und auch Nordiran. Das ist das medische Gebiet. Und dann Elamiter, auch im Iran. Dann Mesopotamien, das ist klar. Irak, Zweistromland, das umfasst auch Babylonien. Dann Judäa, das ist klar. Und dann werden verschiedene Landschaften in der heutigen Türkei aufgezählt. Kappadokien, Pontus, Asia, Phrygien, Pamphylien. Dann kommen wir nach Afrika, nämlich Ägypten, Libyen, also da gegen Kyrene hin, also aus Nordafrika kamen die. Und die hier weilenden Römer, sowohl Juden als Proselyten, Kreter und Araber. Also auch aus Europa, Rom, aus der Insel Kreta und sogar aus Arabien. Das wäre dann auch die saudische Halbinsel. Also wirklich aus drei Kontinenten kamen sie, Europa, Asien und Afrika. Und die Jünger, es waren Galiläer, die keine Formalbildung hatten, und die können alle diese Sprachen und verkündigen die großen Taten Gottes. Sie sagen ja, Vers 11, wie hören wir sie, die großen Taten Gottes in unseren Sprachen reden. Und noch etwas, wenn du gerade weiterliest, heißt es, wie der Geist ihnen gab, auszusprechen. Das heißt, die Aussprache war vom Heiligen Geist geführt. Apophthengomai meint das Aussprechen der Wörter mit dem besonderen Akzent auf den klanglichen Aspekt. Ja? Also, die haben auch korrekt diese Sprachen ausgesprochen. Übrigens, jemand hat ja uns das vorgelesen, und da bin ich zweimal ein bisschen erstaunt gewesen. In Vers 6 hieß es in dieser Übersetzung, weil jeder Einzelne in seiner eigenen Sprache sie reden hörte. Bei mir steht aber genauer Mundart. Dialektos steht auf Griechisch. Nicht Glossa. Glossa, Zungensprache, das ist eine Fremdsprache. Also in Vers 4 haben wir, fingen sie an, in anderen Glossa zu reden. Also in anderen Zungen. Natürlich, hier darf man nicht übersetzen, Zungen. Denn die haben nicht irgendwelche Zungenakrobatik gemacht, sondern Sprache. Genauso wie auf Französisch ist eben das Wort langue, bezeichnet das Organ im Mund, die Zunge, als auch das Sprachsystem, die Sprache. Und im Englischen haben wir das Wort language, das kommt ja auch von Zunge. Und das ältere Wort tongues. Tongue ist die Zunge im Mund, aber eben auch das Sprachsystem, die Sprache. Und darum ist es nicht korrekt, hier zu übersetzen, dass sie in anderen Zungen redeten, sondern man müsste übersetzen in anderen Sprachen. Und in dem Zusammenhang kommt ja eben auch dieser Ausdruck Zungenreden vor. Das ist ein völlig unsinniger deutscher Ausdruck. Denn das entspricht ja nicht, was der Bibeltext meint. Die haben nicht in irgendwelche eben Akrobatik mit der Zunge betrieben, sondern die haben Fremdsprachen geredet. Glossa, Fremdsprachen. Aber eben in Vers 6 steht nicht Glossa, sondern Dialektos. Ein jeder in seiner eigenen Mundart. Und desgleichen auch in Vers 8. Die haben also nicht nur die Sprachen gesprochen, sondern die haben sogar Dialekte, verschiedene Dialekte geredet. Und da zeigt sich ja die Aussprache sehr speziell. Nicht wahr, wenn Ausländer Schweizerdeutsch reden können und das ohne Akzent, das beeindruckt schon. Ja, das gibt's, aber es ist relativ selten. Das hängt eben damit zusammen, man kann eine Sprache akzentfrei lernen, bis zur beginnenden Pubertät. Und da wird eine Art Dietrich im Gehirn geschlossen und man kann normalerweise nicht einfach durchs Hören ein Sprachgefühl bekommen, das System völlig erfasst. Man muss dann mit Theorie, mit Grammatikbüchern arbeiten, mit Erklärungen zu den einzelnen Phänomenen. Aber ein kleines Kind bis, sagen wir, 10 Jahren, wenn das mit irgendwelchen Navajo-Indianern zusammenspielt, dann lernt es ganz ohne Problem Navajo. Und wenn es Mandarin-Chinesisch eben hört im Sandkasten, dann geht das auch ohne Problem, ohne Theorie und mit dem richtigen Akzent. Aber nachher nicht mehr. Und darum ist es natürlich eben sehr beeindruckend, wenn in manchen Ausnahmen, es gibt Leute, die können Klänge sehr gut nachahmen und diesen wenigen Leuten gelingt es, eben sogar einen Dialekt ohne Akzent zu sprechen. Ich kenne eine Engländerin, die kann echt Schweizerdeutsch sprechen, aber so, dass man es nicht merkt. Und als Erwachsene hat sie das gelernt. Das ist sehr ungewöhnlich. Und so muss man sich das vorstellen, wie diese Auslandjuden überwältigt waren, diese Galiläer. Die hatten nicht mal eine Formalbildung, die kommen aus dem verachteten Norden von Israel und sind keine Rabbiner, und die sprechen alle diese Sprachen mit dem richtigen Klang. Das war eben so ungewöhnlich, dass es heißt, eben sie gerieten außer sich, sie entsetzten sich aber alle und waren in Verlegenheit. Und durch dieses Mittel hat Gott dieses Volk nochmals aufrütteln wollen. Sie haben ständig diese Predigten in der Synagoge gehört, die eigentlich, die man umschreiben könnte als Zavla Zav Kavla Kav, Zavla Zav Kavla Kav. Ja? Natürlich, der Herr Jesus, als er kam und in den Synagogen predigten, da merkten die Leute plötzlich, das ist etwas ganz anderes. Ja, schauen wir mal, wie sie reagiert haben, als sie den Herrn hörten, zum Beispiel anlässlich der Bergpredigt. Matthäus 7, am Schluss der Bergpredigt. Bergpredigt, Kapitel 5 bis 7, nun 7, Vers 28 und 29.
0: Und es begab sich, da Jesus diese Rede vollendet hatte, entsetzte sich das Volk über seine Lehre, denn er predigte gewaltig und nicht wie die Schriftgelehrten.
1: Jawohl. Also die Rabbiner, die haben immer ältere Rabbiner zitiert. Darum im Talmud, wenn man da liest, liest man ständig, Rabbi sowieso hat gesagt im Namen von Rabbi sowieso. Und je älter der zitierte Rabbiner ist, desto mehr Gewicht hat er. Die Tradition wird immer, die menschliche Tradition wird immer gewichtiger. Je älter, desto gewichtiger. Und nun, der Herr Jesus, wenn man die Bergpredigt liest, der hat ganz anders gesprochen. Er hat gesagt, ihr habt gehört, dass zu den Alten gesagt worden ist, du sollst deinen Nächsten lieben und deinen Feind hassen. Ich aber sage euch. Und so hat der Herr eben in eigener Autorität als Sohn Gottes gesprochen. Und die Menschen haben gemerkt, das ist etwas ganz anderes, was er predigt. Und sie waren überwältigt. Und trotzdem hat nach 3 Jahren seines Predigens in allen möglichen Synagogen und auch unter freiem Himmel, wie da bei der Bergpredigt, im ganzen Land hat man ihn gehört. Und trotzdem hat dann die Masse vor Pilatus geschrien, er werde gekreuzigt. Und der Jesus wurde gekreuzigt, stand am 3. Tag auf und dann nach 40 Tagen ist er in den Himmel zurückgekehrt und Gott gab Israel noch einmal eine Chance und sandte den Heiligen Geist. Und dann haben die Jünger begonnen, Israel gegenüber noch einmal ein Zeugnis abzulegen. Das war noch eine zweite Chance für Israel. Und darum ist das eben eigentlich auch als messianische Prophetie zu werten, Jesaja 28, weil hier nun diese Ankündigung kommt, dass Gott außer durch den Messias nun durch fremde Sprachen zu diesem Volk reden würde. Und das hat sich so wunderbar an Pfingsten erfüllt. Und dann auch finden wir noch weitere Beispiele in der Apostelgeschichte, dann auch in Kapitel 10 und in Apostelgeschichte 19. Nun gibt es aber Leute, die sagen heute, aber es ist wichtig, in 1. Korinther 12 bis 14, da wird ja auch über das Sprachenreden gesprochen. Das ist aber nicht das Gleiche wie in der Apostelgeschichte. Das sind 2 verschiedene Arten von Sprachenreden. Ja, wieso? Ja, das in Apostelgeschichte 2, in der Apostelgeschichte, das haben die Menschen verstanden. Das waren wirkliche Sprachen. Aber in 1. Korinther, dort gibt es eben ein Sprachenreden, das hat niemand verstanden. Aha. Das wäre also das Gleiche wie das von heute. Ja, das verstehen die Leute auch nicht. Das wäre dann eben dieses Lallen. Ja, gut, schauen wir mal 1. Korinther 14, Verse 1 bis 4, bitte.
0: Strebet nach der Liebe, befleißiget euch der geistlichen Gaben, am meisten aber, dass ihr weissagen möget. Denn wer in Zungen redet, der redet nicht für Menschen, sondern für Gott. Denn niemand versteht ihn, vielmehr redet er im Geist Geheimnisse. Wer aber weissagt, der redet den Menschen zur Erbauung und zur Ermahnung und zur Tröstung. Wer in Zungen redet, der erbaut sich selbst. Wer aber weissagt, der erbaut die Gemeinde.
1: Jawohl. Also, da wird gesagt, ja, hier steht ja, wer da Sprachen redet, also eigentlich eben, jetzt haben wir gehört in der Übersetzung, in Zungen redet, eigentlich müsste man übersetzen, wer in einer Sprache redet oder in einer Fremdsprache redet. Und hier wird gesagt, denn wer in einer Sprache redet, redet nicht Menschen, sondern Gott, denn niemand versteht ihn. Ja, das ist ein anderes Sprachenreden. Nein, wir haben gelesen, gerade 1. Korinther 14, 21, 22, dann nimmt Paulus Bezug auf die Stelle in Jesaja, wo Gott verheißen hat, dass er zum Volk Israel in anderen Sprachen reden wird und leider werden sie dann auch nicht hören. Ja, also hier nimmt ja Paulus genau Bezug auf das, was an Pfingsten dann geschehen ist, dass Gott zum Volk Israel in Fremdsprachen geredet hat. Und das waren Sprachen, die die Menschen verstanden. Aber natürlich speziell die Menschen, die aus dem Ausland gekommen waren. Die Inlandjuden, das war sehr üblich, dass man als Jude damals Aramäisch sprach. Das war mehr in Galiläa und auf dem Land. Und dann auch Hebräisch. In Jerusalem kam man in Aramäisch nicht durch. Da musste man Hebräisch reden. Diese beiden Sprachen waren nebeneinander im Gebrauch. Und man konnte auch etwas Griechisch. Denn das war die Verkehrssprache der Römer. Nicht Lateinisch. Man hat in Israel fast keine lateinischen Inschriften gefunden aus der Zeit Jesu. Aber Griechisch schon. Das war verbreitet. Und man muss sich also vorstellen, auch einfachere Leute, die waren üblicherweise so ein bisschen dreisprachig. Aber wenn die jetzt plötzlich Parthisch gesprochen hatten, oder Elamitisch, oder Arabisch, dann haben die Inlandjuden das nicht verstanden. Und die haben sich denn da auch lustig gemacht. Die haben gesagt, die sind voll süßen Weines. Das sind die zwei Reaktionen. Lesen wir nochmals Apostelgeschichte 2, Vers 11. Die Ausländer sagen,
0: wir hören sie in unseren Zungen die großen Taten Gottes reden. Sie entsetzten sich aber alle und wurden bestürzt und sprachen einer zu dem anderen, was will das werden? Die anderen aber hatten ihren Spott und sprachen, sie sind voll süßen Weins.
1: Jawohl. Also die einfach den Inhalt nicht mitbekamen, die haben dann einfach gespöttelt. Ja, die sind betrunken. Und dann steht Petrus auf und erklärt, es ist ja die dritte Stunde des Morgens. Die sind nicht betrunken. Da muss man den Hintergrund verstehen. Im Judentum war das so, das wird auch im Talmud so geregelt, man durfte morgens nicht frühstücken, bevor nicht das Morgenbrandopfer für Gott auf dem Altar aufgelegt war. Und das Morgenbrandopfer wurde um die dritte Stunde, Frühjahr war das, entspricht das bei uns 9 Uhr, aufgelegt und das Abendbrandopfer, das letzte des Tages, um 15 Uhr. Das waren die Zeiten der Opferung. Übrigens entsprach das auch den Zeiten der Kreuzigung. Der Herr Jesus wurde um 9 Uhr morgens gekreuzigt und um 15 Uhr übergab er seinen Geist in die Hände des Vaters. Ja, und so sagt Petrus, es ist 9 Uhr morgens. Kein Israelit hat bis dahin etwas getrunken oder gegessen. Denn erst um 10 Uhr war Frühstückszeit. Also man ging schon früher zur Arbeit Und dann kam man vom Feld oder wo auch immer, von der Arbeit zurück, hat Frühstück genommen um 10 Uhr, aber nach 9 Uhr. Und da sagt Petrus, könnt ihr gerade vergessen, die sind nicht betrunken, es ist 9 Uhr morgens. Das war übrigens auch die Zeit, als man die Tempeltüren öffnete fürs Volk. Und so strömten die Massen damals fürs Pfingstfest zum Tempel. Und gerade bei diesem Masseneinzug zum Tempel kam dieses Wunder der Sprachen. Und eben zwei Reaktionen, weil es gab solche, die haben verstanden, es gab solche, die haben nicht verstanden. Aber in Korinth, muss man sich jetzt vorstellen, da ist man in einer Gemeinde, wo man Griechisch sprach, und jetzt plötzlich steht einer auf und redet in einer Sprache, weil er diese Gabe hatte. Von Gott gegeben, eine Fremdsprache zu reden. Ja, aber wenn er jetzt plötzlich Elamitisch spricht, dann versteht ihn ja niemand. Und das ist das Problem von Korinth, dass dort eben die Situation nicht gleich war wie zu Pfingsten in Jerusalem, wo so viele Fremdsprachige da waren. In Korinth war das natürlich nützlich, wenn ein Elamiter auf Besuch kam. Und dann steht einer auf und spricht Elamitisch. Aber für den Normalfall, sagt Paulus, denn wer in einer Sprache, in einer Fremdsprache redet, redet nicht Menschen, sondern Gott, denn niemand versteht es. Im Geist aber redet ihr Geheimnisse. Für alle ist es ein Mysterium, was er sagt, weil sie die Sprache ja nicht verstehen. Und dann sagt Paulus, aber die Weissagung, das ist ja, erklärt er, Reden zur Erbauung, Ermahnung und Tröstung, das nützt allen Menschen etwas. Das ist immer hilfreich. Aber dann sagt er, wer in einer Sprache redet, erbaut sich selbst. Wer weissagt, erbaut die Gemeinde. Das heißt also, der die Fremdsprache redete, der wusste natürlich, was er sagt. Und das hat ihm selber schon was gebracht. Aber der Sinn ist ja nicht, dass man selber etwas hat, sondern mit einer Gabe soll man ja anderen dienen. Und darum sagt er, erbaut sich selbst. Aber die Gemeinde, die wird nur erbaut, wenn das Gesagte dann auch übersetzt wird. Aber mit dem Übersetzen verliert man Zeit. Und darum in den weiteren Versen hat Paulus auch festgelegt, Sprachen, das Reden, das sollen nur zwei und höchstens drei nacheinander und einer lege aus. Also höchstens drei, damit eben nicht so viel Zeit verloren geht. Er sagt, diese Gabe darf zwar verwendet werden, aber eben, das muss eingeschränkt sein, weil der Nutzen sehr bedingt ist, da wenn die Leute ja die Sprache gar nicht verstehen. Diese Gabe hat nur einen Sinn, wenn die Leute verstehen. Und darum sagt Paulus dann in 1. Korinther 14, ich rede viel mehr in Sprachen als ihr alle. Ja, er reiste herum und kam mit den Barbaren in Berührung, da in Lystra, Apostelgeschichte 14. Der konnte die Sprache. Der kam auf die Insel Melite nach dem Schiffbruch in Apostelgeschichte 27 und dann 28. Und da steht ja, die Barbaren dort waren sehr freundlich. Paulus konnte diese Sprachen. Und er hatte als herumreisender Missionar, hatte er mehr Möglichkeiten als die Korinther, um diese Gabe einzusetzen. Aber man kann ganz klar beweisen, 1. Korinther 14, dass es ist genau die gleiche Gabe, das gleiche Phänomen wie in der Apostelgeschichte. Und zwar gerade das Zitat aus Jesaja 28 macht das klar und deutlich. Es gibt ja heute Millionen von Leuten weltweit, die sagen, sie können in Sprachen reden oder, wie sie sagen, in Zungen reden. Und da muss man nur fragen, verstehst du das, was du sagst? Kommt ständig die Antwort, nein. Gut, dann ist es nicht das Biblische. Das ist nicht das Biblische. Und denn das müsste man ja selber eben so verstehen, dass es einen selber erbaut. Aber da kann einer fragen, ja, aber warum heißt es dann, einer lege aus? Da könnte ja der spricht, selber auslegen. Ja, aber es ist der Grundsatz der zwei und drei Zeugen, den wir schon in 5. Mose 19, Vers 15 finden. Das glaubwürdige Zeugnis musste bestätigt werden durch mindestens zwei oder drei Zeugen. Wenn einer in einer Fremdsprache spricht und dann sagt, was das bedeutet, dann haben wir nur einen Zeugen. Und darum brauchte es einen Ausleger, damit ein Minimum von zwei Zeugen da war, der Ausleger und der gesprochen hat, um zu bestätigen, das war wirklich das. und nicht irgendetwas anderes. Denn der Herr Jesus sagt ja auch in Matthäus 12, dass wir an dem Tag des Gerichts einmal Rechenschaft ablegen müssen über jedes Wort, das wir gesprochen haben. Und da sieht man auch, dass Gott eben nicht uns etwas zu sprechen gibt, über das wir gar keine Rechenschaft ablegen können. Das ist nicht von ihm. Aber diese Gabe war eine ganz wichtige Sache als Erfüllung dieser Prophetie aus Jesaja 28, dass Gott zu diesem Volk, das eben zugedeckt war mit falscher Lehre über das Wort Gottes, noch einmal eine Chance gibt, die Botschaft ganz eindrücklich zu hören durch Fremdsprachen. Und das ist geschehen in Apostelgeschichte 2. Und zwar so, dass an diesem Tag wie viele Menschen zum Glauben kamen? 3000. Das ist schon beeindruckend. Aber wenn man sich vor Augen hält, dass es damals etwa 3 Millionen Juden gab in Israel, war das nur ein kleiner Überrest, der umkehrte. Gut, an einem Tag 3000. Und dann ging das weiter. Apostelgeschichte 3, 4 und 5 machen klar, dass in kurzer Zeit war die Zahl der Männer bei 5000. Apostelgeschichte 4, Vers 4. Das heißt also, wenn man die Frauen dazu nimmt, dann sind es schon 10.000 und noch Kinder, dann sind es schon über 10.000. Und auch später in Apostelgeschichte 21 wird Paulus gesagt, siehe wie viele Zehntausende, griechisch Myriaden der Juden, glauben. Also es kamen Zehntausende zum Glauben, aber im Vergleich zum ganzen Volk war es eben nur ein kleiner Überrest. Und so haben wir gesehen, Jesaja 28 sagt, ich werde in anderen Sprachen zu ihnen reden und auch so werden sie nicht hören. Das gesamte Volk wird nicht zur Umkehr kommen. Aber es hatte seine Bedeutung. Ein Überrest kam dadurch zum Glauben. Aber wenn wir nochmals aufschlagen, 1. Korinther 14, da wird gesagt, dass diese Gabe ein Zeichen war. Lesen wir nochmals 1. Korinther 14, Vers 22.
0: Darum dient die Zungenrede zum Zeichen nicht den Gläubigen, sondern den Ungläubigen. Die Weissagung aber nicht den Ungläubigen, sondern den Gläubigen.
1: Jawohl. Also dieses Sprachenphänomen sollte ein Zeichen sein. Ein Zeichen wofür? Also Gott wollte Israel ganz besonders mit diesem Wunder aufrütteln. Aber der Ausdruck Zeichen hat eben den Sinn, dass da eine geistliche Botschaft darin ist. Nicht wahr? Der Herr Jesus hat ja viele Zeichen und Wunder getan. Wenn er einen Blindgeborenen geheilt hat, dann war das Zeichen, dass er das Licht der Welt ist. Und eben Licht in die Dunkelheit, in die geistliche Dunkelheit bringt. Als er Brot vermehrt hat für die 5000, dann erklärt der Herr Jesus danach in Johannes 6, ich bin das Brot des Lebens. Das Zeichen war eben ein Hinweis auf ihn, der der Welt das Leben gibt. Er ist das Brot des Lebens. Wer von diesem Brot isst, wird in Ewigkeit leben. Und so kann man das bei all diesen Zeichen sehen. Sie haben eine besondere Bedeutung. Als der Herr Jesus Lazarus auferweckte, hat er danach erklärt, ich bin die Auferstehung und das Leben. Also das Zeichen war ein Hinweis auf ihn, der die Auferstehung ist. Und so können wir uns eben fragen, was ist denn die Bedeutung des Zeichens der Sprachenrede? Und Peter sagt, ein Gericht, das hängt dann auch zusammen mit dem, dass der Herr Jesus das Wort ist. Diese Fremdsprachen sollten Israel gegenüber andeuten, jetzt kommt eine neue Zeit, wo das Evangelium, das Wort Gottes, nicht mehr nur zu einem Volk kommt, auf Hebräisch, sondern zu allen Völkern in allen Sprachen. Und damit wird eben das Zeitalter der Weltmission eröffnet mit diesen Zeichen. Und das war natürlich für Israel schon etwas ganz Ungewöhnliches. Sie waren gewohnt, sie sind das auserwählte Volk, Gott sendet ihnen die Propheten, er hat ihnen sein Wort gegeben. Aber jetzt, wo der Messias verworfen war soll das Wort weitergehen zu allen Völkern. Und das ist in Übereinstimmung, was wir in Jesaja 49 gefunden haben. Schlagen wir es nochmals auf. Jesaja 49, da spricht Gott zum Messias in Vers 6.
0: Es ist zu wenig, dass du mein Knecht bist, die Stämme Jakobs aufzurichten und die Zerstreuten Israels wiederzubringen, sondern ich habe dich auch zum Licht der Heiden gemacht, dass du seist mein Heil bis an die Enden der Erde.
1: Jawohl. Also Gott sagt zu Messias, es ist zu wenig, wenn du nur mein Knecht wärst, um Israel zu dienen. Ich habe dich gesetzt zum Licht der Nationen, und zwar bis ans Ende der Erde. Die Extremitäten der Erde, die müssen wir immer sehen von Israel aus. Hesekiel 38 sagt, das Land Israel ist der Nabel der Erde. Und wirklich, dieses Land ist am Knotenpunkt der drei Kontinente Europa, Asien und Afrika. Aber von Israel aus müssen wir sehen, was sind die Enden der Erde. Dann wäre das Südafrika, dann Feuerland und Patagonien in Südamerika und oben bis zu den Eskimos in Kanada und Grönland und natürlich Alaska. Und in Europa sind es die skandinavischen Länder, in Asien Russland, China, Japan, das sind die Enden der Erde. Und natürlich Australien, Neuseeland bis nach Tasmanien. Das sind die Enden der Erde. Und tatsächlich in den vergangenen 2000 Jahren ist die frohe Botschaft in alle 5 Kontinente und bis an die Enden der Erde gekommen. Und jetzt wird natürlich auch verständlich, warum heute dieses Zeichen nicht mehr nötig ist. Denn wir wissen ja schon längst, dass das so gekommen ist. Aber damals war das völlig neu. Und da muss dem Volk Israel klar gemacht werden, jetzt ist fertig, nicht mehr nur für euch. Der Messias ist gekreuzigt worden, nur ein Überrest hat ihn angenommen. Jetzt geht die frohe Botschaft zu den Völkern. Und darum war das einerseits eine zweite Chance, das Sprachenreden für Israel, um das Volk aufzurütteln. Und tatsächlich, Zehntausende kamen dann zum Glauben. Und zweitens war es gewissermaßen der Auftakt zur Verbreitung der Botschaft von dem Messias als Licht der Nationen bis an das Ende der Erde. Und natürlich muss man das auch sehen, das Ereignis von Pfingsten, als Kontrast zum Ereignis in Babel. In Babel waren alle Völker beieinander und sie redeten nur eine Sprache. Und sie haben sich gegen Gott erhoben, im Ungehorsam. Sie wollten nicht zerstreut werden über das Festland, obwohl Gott Noah gesagt hat, sie sollen das Festland füllen. Sie wollten zusammenbleiben und sich einen Namen machen mit dem Turmbau. Und dann hat Gott durch die Sprachenverwirrung diesen Block der Urmenschheit aufgesplittert. Und erst durch die Sprachenverwirrung sind dann die Japhetiten ausgewandert nach Europa und Hamiten wie Mitzrayim, Kusch gingen nach Afrika. Semiten haben sich im Nahen Osten ausgebreitet und von daher schließlich das ganze Festland gefüllt. Und dort waren die Sprachen auch ein Werk Gottes. Die Sprachverwirrung bedeutete, dass Gott den verschiedenen Stämmen in Babel neue Sprachen eingegeben hatte. Und die mussten sie nicht zuerst lernen, sondern das wurde ihnen direkt eingegeben, wobei das alte Sprachsystem wurde gelöscht. Ja? Und darum konnten sie sich dann untereinander nicht mehr verstehen. Plötzlich haben gewisse Sumerisch gesprochen. Und andere haben Kananäisch gesprochen und so weiter. Und die haben sich nicht mehr verstanden und so haben sie sich aufgetrennt. Und so waren die Sprachen damals ein Gericht zur Trennung der Völker. Die Völker sind auseinandergegangen und dann hat Gott aus allen Völkern einen Mann auserwählt, Abraham. Und ihn zum Stammvater des auserwählten Volkes gemacht. Aber die Auserwählung Israels bedeutete nicht die Verwerfung der übrigen Völker, sondern die Auserwählung Israels bedeutete, Gott sagt zu Abraham in 1. Mose 12, in dir werden gesegnet werden alle Geschlechter der Erde. Aus diesem Volk sollte der Erlöser kommen, um ein Segen zu werden für alle Völker. Und darum ist eigentlich in 1. Mose 10 wo wir die Namen von Noah und seinen drei Söhnen und deren Söhnen zusammengestellt finden. Das sind quasi die Ursprünge aller Völker der Welt heute. 70 Namen. Und so nennt man dieses Kapitel 1. Mose 10 die Völkertafel. Und man könnte auch sagen, das ist Gottes Dokument der Weltmission. Gott zeigte damit, bevor er dann in 1. Mose 12 Abraham erwählte, gerade nach der Sprachenverwirrung, die in 1. Mose 11 beschrieben wird, Gott zeigt, als er Abraham erwählt, die anderen Völker sind nicht vergessen. Ich lasse sie zwar ihre eigenen Wege gehen, in der Unwissenheit über Gott, aber aus Israel wird einmal der Erlöser kommen für alle Völker. Und so war Pfingsten eben der Auftakt einer Umdrehung. Das, was in Babel ein Gericht war, war in Jerusalem ein Segen. Gott will jetzt Menschen aus allen Völkern vereinen in der Gemeinde, in seiner Kirche. Und bestehen aus allen wahren Erlösten. Und so war also dieses Ereignis heilsgeschichtlich gesehen ein ganz, ganz entscheidendes Ereignis. Und darum ist das Sprachenreden, das ist nicht irgendeine Nebensache in der Bibel, so ein eigenartiges Phänomen, sondern heilsgeschichtlich von ganz gewaltiger Bedeutung. Aber das Ganze heute mit diesem Stammeln, das klingt eher wie Zavlazav, Kavlakav, Zavlazav, Kavlakav, ja. Und man kann das zum Beispiel auch feststellen, wenn man solche Sprachen reden hört, dass man am Klang hören kann, was wohl die Muttersprache sein muss des Redenden. Das ist natürlich nicht das Gleiche wie in der Apostelgeschichte. Wenn die Arabisch gesprochen haben, dann haben die auch ein und rein, also diese Laute, die wir in unseren europäischen Sprachen nicht haben, die haben sie richtig ausgesprochen. Und wenn man natürlich bei einem Sprachenredner hört, ja, dahinter steckt ein deutscher Akzent. Oder da merkt man, das ist eine englische Muttersprache, denn er benutzt genau die Phoneme, die typisch sind für seine eigene Sprache. Da kann man schon mal aufzeigen, da ist etwas faul. Jetzt wäre es doch interessant, wenn einer plötzlich ein, wenn man Arabisch lernt, da muss man sehr viel üben. In der Grammatik wird, das habe ich auch schon mal erzählt, aber für die, die es noch nie gehört haben, ein wird erklärt, das ist ein Laut, bei dem man die Muskeln benutzt, die man, die Europäer normalerweise nur beim Brechen. Eben, wenn man Fremdsprachen lernt, muss man diese ungewöhnlichen Laute, muss man mühsam sich anzueignen versuchen. Aber da merkt man, wenn man sowas hört, den Akzent raushört und die Phoneme heraushört, das ist nicht das, was die Jünger gemacht haben. Die haben die Sprachen beherrscht, ohne sie gelernt zu haben. Und das ist natürlich ein ganz anderes Phänomen, als irgendetwas zu lallen. Die wussten genau, was sie sagten, denn sie haben die Sprache gekonnt. Und darum sagt Paulus in 1. Korinther 14, wenn ich in einer Sprache bete, betet mein Geist. Nicht der Heilige Geist in mir, sondern sagt mein Geist. Mein Geist ist nie in der Bibel, wenn ein Mensch das sagt, der Geist Gottes. Das ist der menschliche Geist, der diese Sprache beherrscht, weil von Gott eingegeben. Aber an Pfingsten und auch danach hat Gott bei den Sprachenrednern ihre ursprüngliche Sprache nicht gelöscht, sondern gelassen. Und nicht nur eine neue Sprache gegeben, sondern viele. Sie reden in Sprachen. Und auch der Apostel Paulus sagt, ich rede mehr in einer Sprache als ihr alle. Und er meint eben an verschiedenen Orten verschiedene Sprachen reden konnte. Also wir wollen dieses Zeichen nicht irgendwie runterschieben, in der Bedeutung mindern. Aber wir wollen betonen, dass es heilsgeschichtlich von großer Bedeutung ist, aber das von heute ist nicht das von damals. Das ist der große Unterschied. Und nicht wahr, man kennt ja dieses Lallen auch in anderen Religionen. Das kennt man auch in den Stammesreligionen in Afrika, dass Schamanen eben beginnen so zu lallen. Manchmal benutzen sie das Lallen, um in Ekstase zu kommen. Und man trifft es auch, dass wenn sie in Ekstase kommen, dann kommt das Lallen. Also es kann das die Ekstase auslösen oder es kann eine Folge davon sein. Aber interessant ist, eine Parallele zum Sprachenreden in der Bibel findet man in den anderen Religionen nicht. Also offensichtlich kann der Teufel nicht einem Menschen eine neue Sprache eingeben, die er dann beherrscht. Irgendetwas lallen in einer Trance oder einer Halbtrance oder einfach so, dass er nicht weiß, was es ist, das ist möglich. Auch im Hinduismus kann man das finden, auch im Spiritismus. Aber das biblische Phänomen, Sprachen beherrschen, ohne sie zu lernen, das ist göttlich. Und das erste Mal finden wir dieses Phänomen wo in der Bibel? Nicht in Babel, bei Adam. Der musste ja seine Sprache auch nicht lernen. Sondern am Tag der Erschaffung hat Gott ihm die Sprache angegeben. Und er konnte Gottes Reden verstehen. Von allen Bäumen des Gartens darfst du essen. Und Adam konnte auch sprechen, denn am sechsten Tag, wo er erschaffen wurde, wurde auch Eva erschaffen. Und als er sie sah, sagt er, dieses Mal ist diese Fleisch von meinem Fleisch, Gebein von meinem Gebein, diese soll Männin heißen. Und da ist er sogar noch poetisch geworden, denn im Hebräischen ist das ein Gedicht. Also er hat sogar künstlerischen Umgang mit seiner Sprache gepflegt. Und er hat ja auch die Aufgabe, den Tieren Namen zu geben. Also war auch kreativ, aus dem Sprachsystem, das er bereits hatte, heraus neue Wörter zu erfinden. Das können wir. Und das müssen wir ja ständig. Sobald neue Dinge entstehen, müssen neue Wörter her. Ja, es gab auch eine Zeit, da gab es keine Fahrräder. Und dann begannen gewisse Leute da mit Fahrrädern herumzufahren, muss man einen Namen haben. Und das war eben so ein Rad und es fuhr und da war es ein Fahrrad. Oder als die Gebrüder Wright in Amerika auf der anderen Seite am Meer begannen mit Flugzeugen zu experimentieren, da brauchte man auch ein neues Wort für dieses Ding. Und das war eben etwas, das flog und es war so ein Zeugs am Himmel, in der Luft. Und dann gab es eben das Wort Flugzeug. Aber vorher gab es das Wort Flugzeug noch nicht. Aber das ist nicht ein Fantasiebegriff, sondern aus der Sprache heraus kreiert. Und so musste Adam aus der Sprache, die Gott ihm eingegeben hatte, musste er den Tieren Namen geben.

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0: Als aber der Herr Elia im Wetter gen Himmel holen wollte, gingen Elia und Elisa von Gilgal weg. Und Elia sprach zu Elisa:
1: Bleibe du hier, denn der Herr hat mich nach Bethel gesandt.
0: Elisa aber sprach:
2: So wahr der Herr lebt und du lebst, ich verlasse dich nicht.
0: Und als sie hinab nach Bethel kamen, gingen die Prophetenjünger, die in Bethel waren, heraus zu Elisa und sprachen zu ihm:
3: Weißt du auch, dass der Herr heute deinen Herrn von dir hinwegnehmen wird?
0: Er aber sprach:
2: Auch ich weiß es wohl. Schweigt nur still.
0: Und Elia sprach zu ihm:
1: Elisa, bleib du hier, denn der Herr hat mich nach Jericho gesandt.
0: Er aber sprach:
2: So wahr der Herr lebt und du lebst, ich verlasse dich nicht.
0: Und als sie nach Jericho kamen, traten die Prophetenjünger, die in Jericho waren, zu Elisa und sprachen zu ihm:
3: Weißt du auch, dass der Herr heute deinen Herrn von dir hinwegnehmen wird?
0: Er aber sprach:
2: Auch ich weiß es wohl. Schweigt nur still.
0: Und Elia sprach zu ihm:
1: Bleib du hier, denn der Herr hat mich an den Jordan gesandt.
0: Er aber sprach:
2: So wahr der Herr lebt und du lebst, ich verlasse dich nicht.
0: Und es gingen die beiden miteinander. Und 50 von den Prophetenjüngern gingen hin und standen von ferne. Aber die beiden standen am Jordan. Da nahm Elia seinen Mantel und wickelte ihn zusammen und schlug ins Wasser. Das teilte sich nach beiden Seiten, so dass die beiden auf trockenem Boden hinübergingen. Und als sie hinüberkamen, sprach Elia zu Elisa:
1: Bitte, was ich dir tun soll, ehe ich von dir genommen werde.
0: Elisa sprach:
2: Dass mir zwei Anteile von deinem Geiste zufallen.
0: Er sprach:
1: Du hast Schweres erbeten. Doch wenn du mich sehen wirst, wie ich von dir genommen werde, so wird's geschehen. Wenn nicht, so wird's nicht sein.
0: Und als sie miteinander gingen und redeten, siehe, da kam ein feuriger Wagen mit feurigen Rossen. Die schieden die beiden voneinander. Und Elia fuhr im Wetter gen Himmel. Elisa aber sah es und schrie:
4: Mein Vater, mein Vater, du Wagen Israels und sein Gespann!
0: Und sah ihn nicht mehr. Da fasste er seine Kleider, zerriss sie in zwei Stücke und hob den Mantel auf, der Elia entfallen war, und kehrte um und trat wieder an das Ufer des Jordans. Und er nahm den Mantel, der Elia entfallen war, und schlug ins Wasser und sprach:
4: Wo ist nun der Herr, der Gott Elias?
0: Und schlug ins Wasser. Da teilte es sich nach beiden Seiten, und Elisa ging hindurch. Und als das die Prophetenjünger sahen, die gegenüber bei Jericho waren, sprachen sie:
5: Der Geist Elias ruht auf Elisa.
0: Und sie gingen ihm entgegen und fielen vor ihm nieder zur Erde und sprachen zu ihm:
3: Siehe, es sind unter deinen Knechten 50 starke Männer. Die lass gehen und deinen Herrn suchen. Vielleicht hat ihn der Geist des Herrn genommen und auf irgendeinen Berg oder in irgendein Tal geworfen.
0: Er aber sprach:
4: Lass sie nicht gehen!
0: Aber sie nötigten ihn, bis er nachgab, und sprach:
4: Lass sie hingehen!
0: Und sie sandten hin 50 Männer, und diese suchten Elia 3 Tage. Aber sie fanden ihn nicht. Und sie kamen zu Elisa zurück, als er noch in Jericho war. Und er sprach zu ihnen:
2: Sagte ich euch nicht, ihr solltet nicht hingehen?
0: Und die Männer der Stadt sprachen zu Elisa:
6: Siehe, es ist gut wohnen in dieser Stadt, wie mein Herr sieht. Aber es ist böses Wasser, und es macht unfruchtbar.
0: Er sprach:
2: Bringt mir her eine neue Schale und tut Salz hinein.
0: Und sie brachten's ihm. Da ging er hinaus zu der Wasserquelle und warf das Salz hinein und sprach:
2: So spricht der Herr, ich habe dies Wasser gesund gemacht. Es soll hinfort weder Tod noch Unfruchtbarkeit von ihm kommen.

0: Komm.
1: So wurde das Wasser gesund bis auf diesen Tag, nach dem Wort Elisas, das er sprach. Und er ging hinauf nach Bethel. Und als er den Weg hinanging, kamen kleine Knaben zur Stadt heraus und verspotteten ihn und sprachen zu ihm:
2: Kahlkopf, komm herauf! Kahlkopf, komm herauf!
1: Und er wandte sich um. Und als er sie sah, verfluchte er sie im Namen des Herrn. Da kamen zwei Bären aus dem Walde und zerrissen 42 von den Kindern. Von da ging er auf den Berg Karmel und kehrte von da nach Samaria zurück.

0: Joram, der Sohn Ahabs, wurde König über Israel zu Samaria im 18. Jahr Josaphats, des Königs von Juda, und regierte 12 Jahre. Und er tat, was dem Herrn missfiel. Doch nicht wie sein Vater und seine Mutter, denn er entfernte das Steinmal Baals, das sein Vater hatte machen lassen. Aber er blieb hangen an den Sünden Jerobeams, des Sohnes Nebats, der Israel sündigen machte, und ließ nicht ab davon. Mescha aber, der König der Moabiter, besaß viele Schafe und hatte dem König von Israel Wolle zu entrichten, von 100.000 Lämmern und von 100.000 Widdern. Als aber Ahab tot war, fiel der König der Moabiter ab vom König von Israel. Und alsbald zog der König Joram aus von Samaria und bot ganz Israel auf und sandte hin zu Josaphat, dem König von Juda, und ließ ihm sagen:
1: Der König der Moabiter ist von mir abgefallen. Komm mit mir, um gegen die Moabiter zu kämpfen.
0: Er sprach:
2: Ich will kommen. Ich bin wie du, und mein Volk wie dein Volk, und meine Rosse wie deine Rosse.
0: Und Joram sprach:
1: Welchen Weg wollen wir hinaufziehen?
0: Josaphat sprach:
2: Den Weg durch die Wüste Edom.
0: So zogen hin der König von Israel, der König von Juda und der König von Edom. Und als sie 7 Tage Reisen weit gezogen waren, hatte das Heer und das Vieh, das bei ihnen war, kein Wasser. Da sprach der König von Israel:
1: O weh! Der Herr hat diese 3 Könige hergerufen, um sie in die Hände der Moabiter zu geben.
0: Josaphat aber sprach:
2: Ist kein Prophet des Herrn hier, damit wir den Herrn durch ihn befragen?
0: Da antwortete einer unter den Männern des Königs von Israel und sprach:
3: Hier ist Elisa, der Sohn Schaphats, der Elia Wasser auf die Hände goss.
0: Josaphat sprach:
2: Des Herrn Wort ist bei ihm.
0: So zogen zu ihm hinab der König von Israel und Josaphat und der König von Edom. Elisa aber sprach zum König von Israel:
4: Was habe ich mit dir zu schaffen? Geh hin zu den Propheten deines Vaters und zu den Propheten deiner Mutter.
0: Der König von Israel sprach zu ihm:
1: Nicht doch, denn der Herr hat diese 3 Könige hergerufen, um sie in die Hände der Moabiter zu geben.
0: Elisa sprach:
4: So wahr der Herr Zebaoth lebt, vor dem ich stehe, wenn ich nicht Josaphat, den König von Juda, ehrte. Ich wollte dich nicht ansehen noch achten. So bringt mir nun einen Spielmann.
0: Und als der Spielmann auf den Saiten spielte, kam die Hand des Herrn auf Elisa. Und er sprach:
4: So spricht der Herr, macht hier und da Gruben in diesem Tal, denn so spricht der Herr, ihr werdet weder Wind noch Regen sehen, dennoch soll das Tal voll Wasser werden, dass ihr und euer Heer und euer Vieh trinken könnt. Und das ist noch ein Geringes vor dem Herrn, er wird auch die Moabiter in eure Hände geben, so dass ihr Wüste machen werdet alle festen Städte und alle auserwählten Städte und fällen alle guten Bäume und verstopfen alle Wasserbrunnen und alle guten Äcker mit Steinen verderben.
0: Aber am nächsten Morgen, zur Zeit, da man Speisopfer opfert, siehe, da kam Wasser von Edom her und füllte das Land mit Wasser. Als aber alle Moabiter hörten, dass die Könige heraufzogen, um gegen sie zu kämpfen, riefen sie alle auf, die zur Rüstung alt genug und darüber waren, und stellten sich an der Grenze auf. Und als sie sich früh am Morgen aufmachten und die Sonne aufging über dem Gewässer, schien den Moabitern das Gewässer in der Ferne rot zu sein wie Blut. Und sie sprachen:
5: Das ist Blut! Die Könige haben sich mit dem Schwert umgebracht, und einer wird den anderen erschlagen haben. Ha, Moab, mach dich nun auf zur Beute!
0: Aber als sie zum Lager Israels kamen, machte sich Israel auf und schlug die Moabiter, und sie flohen vor ihnen. Aber Israel jagte ihnen nach und schlug Moab. Die Städte zerstörten sie, und jeder warf einen Stein auf alle guten Äcker, und sie machten sie voll davon und verstopften alle Wasserbrunnen und fällten alle guten Bäume, bis nur Kir-Heres übrig blieb. Aber die Schleuderer umringten die Stadt und schossen auf sie. Als aber der König der Moabiter sah, dass ihm der Kampf zu stark war, nahm er 700 Mann mit sich, die das Schwert führten, um beim König von Edom durchzubrechen. Aber sie konnten's nicht. Da nahm er seinen erstgeborenen Sohn, der an seiner Stadt König werden sollte, und opferte ihn zum Brandopfer auf der Mauer. Da kam ein großer Zorn über Israel, so dass sie von ihm abzogen.

0: Und es schrie eine Frau unter den Frauen der Prophetenjünger zu Elisa und sprach:
1: Dein Knecht, mein Mann, ist gestorben. Und du weißt ja, dass dein Knecht den Herrn fürchtete. Nun kommt der Schuldherr und will meine beiden Kinder nehmen zu leibeigenen Knechten.
0: Elisa sprach zu ihr:
2: Was soll ich dir tun? Sage mir, was hast du im Hause?
0: Sie sprach:
1: Deine Magd hat nichts im Hause als einen Ölkrug.
0: Er sprach:
2: Geh hin und erbitte draußen von allen deinen Nachbarinnen leere Gefäße, aber nicht zu wenig. Und geh ins Haus und schließ die Tür zu hinter dir und deinen Söhnen und gieß in alle Gefäße. Und wenn du sie gefüllt hast, so stelle sie beiseite.
0: Sie ging hin und tat so und schloss die Tür zu hinter sich und ihren Söhnen. Diese brachten ihr die Gefäße herbei und sie goss ein. Und als die Gefäße voll waren, sprach sie zu ihrem Sohn:
1: Reiche mir noch ein Gefäß her.
0: Er sprach zu ihr:
3: Es ist kein Gefäß mehr hier.
0: Da stand das Öl. Und sie ging hin und sagte es dem Mann Gottes an. Er sprach:
2: Geh hin, verkaufe das Öl und bezahle deinen Schuldherrn. Du aber und deine Söhne nährt euch von dem Übrigen.
0: Und es begab sich eines Tages, dass Elisa nach Schunem ging. Dort war eine reiche Frau. Die nötigte ihn, dass er bei ihr aß. Und so oft er dort durchkam, kehrte er bei ihr ein und aß bei ihr. Und sie sprach zu ihrem Mann:
4: Siehe, ich merke, dass dieser Mann Gottes heilig ist, der immer hier durchkommt. Lass uns ihm eine kleine Kammer oben machen und Bett, Tisch, Stuhl und Leuchter hinstellen, damit er dort einkehren kann, wenn er zu uns kommt.
0: Und es begab sich eines Tages, dass Elisa dort einkehrte und sich oben in die Kammer legte und darin schlief. Danach sprach er zu seinem Diener Gehasi:
2: Ruf die Schunemiterin.
0: Und als Gehasi sie rief, trat sie vor ihn. Elisa aber hatte zu Gehasi gesprochen:
2: Sage ihr, siehe, du hast uns all diesen Dienst getan. Was soll ich dir tun? Brauchst du Fürsprache beim König oder beim Feldhauptmann?
0: Sie sprach:
4: Ich wohne sicher unter meinen Leuten.
0: Elisa sprach:
2: Was soll ich dir dann tun?
0: Gehasi sprach:
5: Ach, sie hat keinen Sohn und ihr Mann ist alt.
0: Er sprach:
2: Ruf sie her.
0: Und als er sie rief, trat sie in die Tür. Und er sprach:
2: Um diese Zeit übers Jahr sollst du einen Sohn herzen.
0: Sie sprach:
4: Ach, nicht, mein Herr, du Mann Gottes, täusche deine Magd nicht.
0: Und die Frau ward schwanger und gebar einen Sohn um dieselbe Zeit übers Jahr, wie ihr Elisa zugesagt hatte. Als aber das Kind groß wurde, begab es sich, dass es hinaus zu seinem Vater zu den Schnittern ging und sprach zu seinem Vater:
6: Oh, mein Kopf, mein Kopf!
0: Er sprach zu einem Knecht:
7: Bringe ihn zu seiner Mutter.
0: Und der nahm ihn und brachte ihn hinein zu seiner Mutter. Und sie setzte ihn auf ihren Schoß bis zum Mittag. Da starb er. Und sie ging hinauf und legte ihn aufs Bett des Mannes Gottes, schloss zu und ging hinaus und rief ihren Mann und sprach:
4: Schicke mir einen der Knechte und eine Eselin. Ich will eilends zu dem Mann Gottes und bald zurückkommen.
0: Er sprach:
7: Warum willst du zu ihm? Ist doch heute weder Neumond noch Sabbat.
0: Sie sprach:
4: Lass es gut sein.
0: Und sie sattelte die Eselin und sprach zum Knecht:
8: Treib an und halte mich nicht auf beim Reiten, bis ich's dir sage.
0: So zog sie hin und kam zu dem Mann Gottes auf den Berg Karmel. Als aber der Mann Gottes sie kommen sah, sprach er zu seinem Diener Gehasi:
2: Siehe, die Schunemiterin ist da. So lauf ihr nun entgegen und frage sie, ob es ihr, ihrem Mann und ihrem Sohn gut gehe.
0: Sie sprach:
8: Gut.
0: Als sie aber zu dem Mann Gottes auf den Berg kam, umfing sie seine Füße. Gehasi aber trat herzu, um sie wegzustoßen. Aber der Mann Gottes sprach:
2: Lass sie, denn ihre Seele ist betrübt, und der Herr hat mir es verborgen und nicht kundgetan.
0: Sie sprach:
8: Wann habe ich einen Sohn erbeten von meinem Herrn? Sagte ich nicht, du solltest mich nicht täuschen?
0: Er sprach zu Gehasi:
2: Gürte deine Lenden und nimm meinen Stab in deine Hand und geh hin. Und wenn dir jemand begegnet, so grüße ihn nicht. Und grüß dich jemand, so danke ihm nicht. Und lege meinen Stab auf des Knaben Antlitz.
0: Aber die Mutter des Knaben sprach:
8: So wahr der Herr lebt und so wahr du lebst, ich lasse nicht von dir.
0: Da machte er sich auf und ging ihr nach. Gehasi aber ging vor ihnen hin und legte den Stab dem Knaben aufs Antlitz. Da war aber keine Stimme und kein Empfinden. und er ging zurück, Elisa entgegen, und sagte ihm,
5: »Der Knabe ist nicht aufgewacht!«
0: Und als Elisa ins Haus kam, siehe, da lag der Knabe tot auf seinem Bett. Und er ging hinein und schloss die Tür hinter sich zu und betete zu dem Herrn und stieg aufs Bett und legte sich auf das Kind und legte seinen Mund auf das Kindesmund und seine Augen auf dessen Augen und seine Hände auf dessen Hände und breitete sich so über ihn. Da wurde des Kindes Leib warm. Er aber stand wieder auf und ging im Haus einmal hierhin und dahin und stieg wieder aufs Bett und breitete sich über ihn. Da nieste der Knabe 7-mal. Danach tat der Knabe seine Augen auf. Und Elisa rief Gehasi und sprach,
2: »Ruf die Schunemiterin!«
0: Und als er sie rief, kam sie hinein zu ihm. Er sprach,
2: »Da, nimm hin deinen Sohn!«
0: Da kam sie und fiel nieder zu seinen Füßen und neigte sich zur Erde und nahm ihren Sohn und ging hinaus. Als aber Elisa wieder nach Gilgal kam, war Hungersnot im Lande. Und als die Prophetenjünger vor ihm saßen, sprach er zu seinem Diener,
2: »Setze einen großen Topf auf und koche ein Gemüse für die Prophetenjünger.«
0: Da ging einer aufs Feld, um Kraut zu sammeln, und fand ein Rankengewächs und pflückte sein Kleid voll mit wilden Gurken. Und als er kam, schnitt er es in den Topf zum Gemüse, sie kannten's aber nicht, und legte es den Männern zum Essen vor. Als sie nun von dem Gemüse aßen, schrien sie und sprachen,
9: »Oh Mann Gottes, der Tod im Topf!«
0: Denn sie konnten's nicht essen. Er aber sprach,
2: »Bringt Mehl her!«
0: Und er tat's in den Topf und sprach,
2: »Lege es den Leuten vor, dass sie essen.«
0: Da war nichts Böses mehr in dem Topf. Es kam aber ein Mann von Baal-Schalisha und brachte dem Mann Gottes Erstlingsbrot, nämlich 20 Gerstenbrote und neues Getreide in seinem Kleid. Er aber sprach,
2: »Gib's den Leuten, dass sie essen.«
0: Sein Diener sprach,
9: »Wie soll ich davon 100 Mann geben?«
0: Er sprach,
2: »Gib den Leuten, dass sie essen. Denn so spricht der Herr, man wird essen und es wird noch übrig bleiben.«
0: Und er legte es ihnen vor, dass sie aßen. Und es blieb noch übrig, nach dem Wort des Herrn.

Wie verließen Abraham in der letzten Sendung, wo er Gott einen Altar baute und Gott anbetete? Heute gehen wir weiter. Abraham hatte seine Zelte aufgeschlagen und lebte da in dem Land Mamre. Er verstand sich gut mit den anderen Leuten dort. Und wenn jemand Hilfe brauchte, halfen die anderen. Das war auch für Abraham wichtig. Eines Tages sah Abraham, dass jemand auf sein Zelt zugerannt kam. Abraham ging ihm entgegen. Es war einer der Diener Lots. Abraham kannte ihn noch gut. Der Diener war ganz aufgeregt und ganz außer Atem, als er bei Abraham ankam. »Abraham, du musst uns helfen«, rief er erschöpft. »Was ist denn los? Setz dich erst einmal und dann erzähl, was geschehen ist«, bat ihm Abraham. So erzählte der Diener alles.

Lot lebte in Sodom. Die Leute dort waren nicht sehr gut, aber trotzdem blieb Lot dort. In Sodom gab es einen König, und er war der Herrscher über die Stadt Sodom. Auch in den Städten in der Umgebung regierten Könige. Diese Könige mussten dem großen König Kedorlaomer dienen. Er befahl, was dort geschah, und verlangte viel Geld von ihnen. »Wir wollen diesem König Kedorlaomer nicht mehr dienen«, entschieden schließlich die Könige. »Wir wollen selbst bestimmen, was wir tun.« Und so hörten sie nicht mehr auf den großen König. Dem gefiel das natürlich gar nicht, und er kam mit 4 anderen großen Königen und ihren Herren und kämpfte gegen den König von Sodom und die andere. Im Tal Sidim trafen beide Heere aufeinander. Aber Kedorlaomer war stärker. Er hatte die besseren Krieger. Die anderen Könige kämpften tapfer. »Es bringt nichts, wir müssen aufgeben«, rief schließlich der König von Sodom. Er und die anderen Könige flüchteten. In dem Tal gab es viele Gruben, und darin versteckten die Könige sich, so dass der große König Kedorlaomer sie nicht finden konnte. Er hatte gewonnen. Er zog nach Sodom und nach Gomorra und nahm alles mit, was er aus der Stadt gebrauchen konnte. Vorräte, Gold, alles Kostbare und auch die Frauen, Männer und Kinder, die noch in der Stadt waren. Auch Lot wurde gefangen genommen. Der große König Kedorlaomer wollte alle Leute in eine Stadt bringen. Ein Diener Lots war entkommen und schnell zu Abram gerannt. Jetzt berichtete Abram alles, was geschehen war. »Ich muss Lot helfen«, dachte Abram sofort. Das war für ihn klar. Aber es war gefährlich. »Was hättest du getan? Hättest du geholfen, auch wenn es gefährlich ist?« »Gott möchte, dass wir füreinander da sind, dass wir anderen helfen und Gutes tun. Und Gott verspricht, uns dabei zu helfen.« Abram vertraute auf Gott, und deshalb wollte er Lot helfen. Sofort rief er seine Knechte zusammen, die Hirte und all die anderen, die für ihn arbeiteten. Es waren 318 Leute. Als Abram seinen Nachbarn Anon, Esklon und Mamre von der Situation erzählte, waren sie sofort bereit, auch zu helfen. »Wir ziehen mit dir. Du kannst unsere Hilfe gebrauchen. Zusammen werden wir es schaffen, deine Neffen zu befreien.« Abram, seine Knechte und die anderen Männer zogen hinter dem König Kedorlaomer her. Sie mussten sich beeilen, um ihn einzuholen. »Meinst du, wir können sie besiegen?«, fragte jemand Abram. Abram überlegte. »Es sind sehr viele starke Krieger. Wir müssen uns eine Strategie überlegen.« Das mussten sie schnell tun, denn bald hatten sie den König und seine Gefangenen eingeholt. Abram konnte ihr Lager sehen, denn sie hatten Halt gemacht, um in Dan zu übernachten. Es war ein großes Lager mit vielen kräftigen Kriegern. Aber Abram vertraute auf Gott. Abram wollte Lot befreien, und er wusste, dass Gott bei ihm sein würde.

Gott möchte, dass wir anderen helfen, und deshalb wird er uns auch Kraft und Mut dazu geben. Abraham hatte Mut. Er und seine Leute hielten sich versteckt. Sie warteten, bis es dunkel geworden war, und schlichen sich dann näher an das Lager herein. Dann teilte Abraham seine Leute in zwei Gruppen auf. Ihr schleicht euch von links an, sagte er zu der anderen Gruppe. Wir kommen von rechts. So trennten die Gruppen sich und schlichen von unterschiedlichen Seiten zum Lager der Feinde. Der große König ahnte nichts. Im Lager war alles ruhig. Plötzlich hörten sie lautes Rufen. Von allen Seiten kamen Abraham und seine Männer auf das Lager zu. Für Kedorlaomer war es schon zu spät. Sie hatten sich nicht für einen Kampf vorbereitet. Obwohl Abraham viel weniger Männer hatte, floh der große König mit seinen Kriegern. Gott half Abraham. Abraham konnte Lot befreien und all die anderen auch. Er war bereit gewesen zu helfen. Bist du es auch? Vielleicht siehst du, wie in der Schule jemand geärgert wird. Trau dich und hilf ihm. Aber du kannst auch ganz praktisch zu Hause deinen Eltern helfen. Hilf beim Tischdecken oder beim Abwaschen. Gott möchte, dass wir anderen helfen und Gutes tun. Abraham war bereit zu helfen und jetzt war Lot wieder frei. Lot war so froh, als er Abraham sah. Sie umarmten sich. Danke, sagte Lot. Das ist doch selbstverständlich, antwortete Abraham ihm. Wir müssen doch einander helfen. Dafür sind wir doch da. Lot, seine Familie und auch die anderen Menschen aus der Stadt waren wieder frei. Sie nahmen all ihre Sachen, die der große König mitgenommen hatte, und zogen zurück. Der König von Sodom war mittlerweile mit den anderen Königen wieder aus seinem Versteck gekommen. Als er hörte, dass Abraham seine Leute befreit hatte, war er glücklich. Er zog Abraham entgegen. Danke, Abraham, sagte er. Ich verstehe, dass alles, was du jetzt befreit hast, eigentlich dir zusteht als Belohnung. Deshalb bitte ich dich, dass du die Leute freilässt. Alle Vorräte, Geld und andere Dinge kannst du für dich behalten. Das war damals so üblich. Es war normal, dass man die Dinge, die man im Kampf bekommen hatte, als Beute behalten durfte. Aber Abraham schüttelte den Kopf. Nein, sagte er, ich habe nicht geholfen, um dadurch reich zu werden. Ich habe geholfen, weil Gott es so wollte. Ich werde nichts von den Dingen behalten, nein. Alle Leute sollen ihre Sachen nehmen und sie wieder mit zurück in ihre Stadt nehmen. Abraham hatte nicht geholfen, damit er belohnt würde. Gott möchte, dass wir anderen helfen und das nicht, damit wir gelobt werden oder eine Belohnung bekommen. Wir sollen einfach helfen, um anderen Gutes zu tun. Das wollte auch Abraham. Aber dann dachte Abraham an die Männer, die ihm geholfen hatten. Lass Anan, Eschklon und Mamre ihre Belohnung nehmen, bat er den König von Sodom. Alles andere nimm wieder mit. So taten sie es auch. Lot und seine Familie zogen zurück nach Sodom. Und Abraham ging zurück zu seinen Zelten. Er hatte geholfen und Gott war bei ihm. Wenn du anderen hilfst, dann kannst du wissen, dass Gott bei dir sein wird und dir die Kraft geben wird. Denn Gott möchte, dass wir helfen. In Galater 6, Vers 10 finden wir einen sehr schönen Vers, der sagt, so lasst uns nun, wo wir Gelegenheit haben, an allen Gutes tun, besonders aber an den Hausgenossen des Glaubens. Das bedeutet so viel, dass wir, wo wir Gelegenheit haben, Gutes tun sollen und ganz besonders an denen, die an Christus glauben.

Und wie versprochen, hier die Fortsetzung aus der Geschichte Sam und Philipp. Endlich ist Onkel Erich gekommen, um den elternlosen Jungen Philipp und Sam zu helfen. Doch der Professor, bei dem die Jungen wohnen, hat alles Interesse daran, die Jungen vor ihren Onkel fernzuhalten. Sam und Philipp versuchen, ihm zu entkommen. Doch der Professor ist ihnen dicht auf den Fersen. Philipp schob seinen Bruder durch ein dichtes Gebüsch. »Wo willst du denn hin?« »Hier muss irgendwo eine Höhle sein«, antwortete Philipp außer Atem. »Wenn wir den Eingang finden, sind wir gerettet.« Tiefer und tiefer zog Philipp seinen kleinen Bruder in den Wald. »Dort auf der Rückseite des Felsens, dort muss der Zugang sein«, flüsterte Philipp erleichtert. Tatsächlich tat sich dort der Eingang zu einer Höhle auf, die tief in das Felsenkluft führte, auf dem das Haus des Professors erbaut war. Zitternd drückten sich die Jungen in die Nische. Doch es blieb still. Keine Schritte, kein Knacken der Äste vor der Höhle. »Diesen Ort habe ich vor einiger Zeit entdeckt«, flüsterte Philipp. »Wie gut, dass du ihn heute wiedergefunden hast«, sagte Sam und sah bewundert zu seinem Bruder auf. »Am besten bleiben wir hier, bis es Zeit ist, in den Hafen zu gehen.« »Und wenn er uns draußen auflauert?« »Wir müssen aufpassen.« Sam setzte sich auf den Boden und lehnte den Kopf an die rissige Felswand. »Ich kann nicht mehr, Philipp.« Philipp strich tröstend über seinen Arm. »Weißt du noch, wie Papa abends zu uns kam, wenn wir uns fürchteten?« »Ja«, sagte Sam leise, »er hat uns dann den Sternenhimmel gezeigt. Alle diese Sterne hat der Herr Jesus geschaffen und hält sie in ihrer Laufbahn. Er ist so mächtig. Ihr braucht euch nicht zu fürchten, er passt auf euch auf.« Philipp holte die Kassette hervor und betrachtete sie aufmerksam im matten Licht, das durch den Eingang drang. Dann hob er den Deckel. Die Kassette war unverschlossen. »Dürfen wir das lesen?«, fragte Sam. »Wenn Onkel Erich nicht kommt, wir müssen auf jeden Fall wissen, was die Kassette enthält.« Philipp vertiefte sich in die Papiere. Sam war an seiner Seite eingeschlafen. Kurz vor 6 weckte Philipp seinen kleinen Bruder. Sam streckte sich gähnend. »Hast du etwas rausgefunden?« »Ja, ich erzähle es dir unterwegs.« Vorsichtig schlichen die Jungen aus der Höhle. Der Hang lag still und friedlich vor ihnen. Gemeinsam marschierten sie den Weg hinunter zum Hafen. Philipp hatte sich die Kassette wieder unter den Pullover geklemmt. Er begann zu berichten. Ihr Vater hatte einige Monate vor seinem Tod eine wichtige Erfindung gemacht. Der Professor, der damals Vaters Kollege war, hatte von der Sache Wind bekommen und sich in das Vertrauen Jensens geschlichen. Sams und Philipps Vater, der nach dem Tod seiner Frau schon von seiner Krankheit gezeichnet war, hatte den Professor zum Vormund seiner Söhne bestimmt. »Onkel Erich konnte nichts für uns tun«, stellte Sam fest. »Nein, erst wenige Tage vor seinem Tod hat Papa gemerkt, dass der Professor ein falsches Spiel mit ihm trieb und nur hinter seiner Erfindung her war. Er hat an den Onkel Erich geschrieben. Der Professor muss den Brief abgefangen haben, denn er lag geöffnet, zuunterst in Papas Kassette.« »Warum tut der Professor das?« »Ist doch klar, er will die Erfindung für seine eigene ausgeben und verwenden.« »Papa und Mama stört es nicht mehr.« »Sei nicht dumm. Papas Arbeit muss unter seinem Namen veröffentlicht werden und Onkel Erich und wir werden die Nutznießer sein.« So hat es Papa in seinem Brief an Onkel Erich geschrieben. Sam senkte den Kopf. »Hauptsache, wir können bei Onkel Erich bleiben.« Die Jungen hatten den Hafen erreicht. Zwei kleine Kutter lagen vor Anker, sonst war alles still. »Ob Onkel Erich kommt?
Es ist 7:05. Vielleicht hat er die Nachricht gar nicht erst bekommen. Das Geräusch eines Wagens erklang. Philipp zog seinen Bruder in den Schatten eines Schuppens. »Der Professor«, flüsterte er erschrocken. »Hat er uns gesehen?« »Ich glaube nicht.« Philipp runzelte die Stirn. Der Wagen des Professors blockierte die einzige Zufahrt zum Hafen. Auf einmal raste ein Motorboot mit 2 Männern in das Hafenbecken. »Das ist Onkel Erich«, jubelte Sam. »Lauf, so schnell du kannst!« Hinter sich hörten sie den Wagen des Professors, der sich mit quietschenden Reifen in Bewegung setzte. Das Motorboot hielt vor dem Steg. Onkel Erich streckte den Jungen die Hände entgegen und half ihnen ins Boot. Sofort schoss das Boot aufs Wasser hinaus, während der Professor aus dem Auto sprang und ihnen mit beiden Fäusten drohte. Onkel Erich zog Philipp und Sam in seine Arme. Sam weinte vor Erleichterung und Freude. Später saßen sie im Heck des Schiffes beisammen und Philipp übergab Onkel Erich die Papiere aus Vaters Kassette. »Ausgezeichnet«, lobte der Onkel. »Damit kann ich nachweisen, dass euer Vater bestimmt hat, dass ihr bei mir lebt. Brauchen wir nie wieder zum Professor zurück? Nie wieder. Der Herr Jesus hat uns wirklich nicht vergessen, Sam. Er hat unsere Gebete erhört«, sagte Philipp.

Wusstest du, dass Kaiserpinguine in Klimazonen leben, wo Temperaturen von minus 40 Grad herrschen können? Das ist wirklich kalt. Obwohl ein Pinguin eine dicke, isolierende Fettschicht unter der Haut hat, die ihm hilft, sehr kalte Temperaturen zu ertragen, kann extreme Kälte für ihn sehr gefährlich werden. Um zu überleben, kümmern sich die Pinguine untereinander. Bei großer Kälte sammeln sich Hunderte oder sogar Tausende von Tieren, um sich gegenseitig zu wärmen. Sobald sie einen Schneesturm nahen fühlen, kommen sie zusammen, pressen sich eng aneinander, um sich so gegenseitig Schutz und Wärme zu spenden. Die größeren Pinguinen kommen dabei in den äußeren Kreis. Sie sind am besten in der Lage, der Kälte Widerstand zu leisten und so die kleinen, jungen oder schwachen Pinguine zu beschützen. In der Bibel steht, dass wir uns um unsere Mitmenschen kümmern sollen. Wir wollen mal zusammen den Vers 4 aus Philipper Kapitel 2 lesen. Da heißt es, ein jeder sehe nicht auf das Seine, sondern ein jeder auch auf das der anderen. Manchmal interessiert uns nur unser eigenes Leben und andere sind uns gleichgültig. Gott möchte jedoch, dass sich seine Familie wie diese Kaiserpinguine verhält. Jeder Pinguin hilft mit, damit die anderen Pinguine nicht erfrieren. Was können wir von den Pinguinen lernen? Gott möchte, dass wir zusammenhalten und auf die Not des anderen achten. Er will, dass wir uns gegenseitig helfen und er erwartet, dass die Stärkeren sich der Schwächeren annehmen. In Gottes großen Familie sollte man nicht nur an sich denken. Nehmen wir uns vor, an andere zu denken und fürsorglich miteinander umzugehen. Und ich wiederhole den Vers noch einmal. Philipper 2, Vers 4. Ein jeder sehe nicht auf das Seine, sondern ein jeder auch auf das der anderen.

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Sturm im Hinterkopf. Wenn dein Lebensschiff schaukelt. Keine Versuchung hat euch ergriffen, als nur eine menschliche. Gott aber ist treu, der nicht zulassen wird, dass ihr über euer Vermögen versucht werdet, sondern mit der Versuchung auch den Ausgang schaffen wird, sodass ihr sie ertragen könnt. 1. Korintherbrief, Kapitel 10, Vers 13. Kreuzfahrt nach Alaska. Der Kapitän meldet den Passagieren mit ruhiger Stimme, dass ein Sturm auf das Schiff wartet. Als das Schiff kräftig geschaukelt wird, sendet eine Passagierin ihm diese Nachricht. Warum haben Sie das Schiff in den Sturm gefahren? Hätten Sie nicht noch warten können? Sie bekommt zur Antwort, beruhigen Sie sich. Dieses Schiff wurde mit so einem Sturm im Hinterkopf gebaut. Bist du in einen Sturm geraten? Ist dein Lebensschiff auf Schlingerkurs? Tobt und stürmt und kracht es gewaltig? Dann denke daran, dein Lebensschiff wurde mit so einem Sturm im Hinterkopf gebaut. Es kann nicht zerbrechen. Du wirst nicht untergehen. Bleibe nur ruhig. Es liegt alles in Gottes guten und starken Händen. Er weiß, was er dir zumuten kann. Er wird dich nicht über Vermögen prüfen.

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0: Uhr und 30 Minuten.
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0: Herzlich willkommen in der Bücherstube von Radio Segenswelle. Mein Name ist Heinrich Tövs und ich arbeite bei dem Christlichen Missionsverlag in Bielefeld. Bei mir zu Gast ist heute Angelika Neufeld, die uns gleich ein Kinderbuch vorstellen wird. Der Titel des Buches lautet Lina und die Muschel. Hallo Angelika, erzähl uns doch bitte, worum geht es in diesem Buch?
1: Hallo, in dem Buch Lina und die Muschel geht es um die kleine Evangeline Dirks, die mit ihren Eltern auf Sumatra als Missionarskind gelebt hat. Sie wurde dort auch geboren und hat halt die ersten Jahre ihres Lebens auf Sumatra verbracht. Irgendwann ist die Familie dann nach Hause gereist. Und auf dieser Reise erlebt sie verschiedene Sachen und vor allem ein Erlebnis, das sehr ihr Leben dann beeinflusst. Sie hat gar nicht aus böser Absicht oder so, aber sie hat eine Muschel gestohlen, weil sie hatte die gerade in der Hand und dann hat der Muschelhändler die Kinder alle vertrieben. Und das war sowieso ihre Lieblingsmuschel. Sie fand das auch gar nicht so schlimm, dass sie die dann hatte. Aber diese Geschichte hat sie nicht losgelassen. Sie hat sich jahrelang mit dieser Schuld gequält, dass sie diese Muschel gestohlen hat. Und ganz am Ende des Buches kann sie dann ihre Schuld bereinigen und sich und bekehrt sich dann.
0: Okay, wann war das? Welchem Jahrhundert oder welchem Jahr?
1: Das war im Jahr 1881, als Lina mit ihrer Familie dann wieder nach Europa zurückgereist ist.
0: Und wie haben deine Kinder auf diese Geschichte reagiert?
1: Also, ich hatte so das Gefühl, für meine Großen ist es einfach eine interessante Geschichte. Mein Dritter ist ein bisschen sensibel, der hat sehr, sehr mit Lina mitgelitten und hatte mit ihr zusammen ein richtig schlechtes Gewissen die ganze Zeit. Also er sagte immer, das Buch ist so schrecklich. Aber ich finde das total gut, wenn Kinder solche Geschichten hören, weil ja auch am Ende die Lösung gezeigt wird und wie man seine Schuld wieder loswerden kann, auch wenn man sie vielleicht vor Menschen gar nicht mehr bereinigen kann, so wie Lina, die einfach irgendwo auf der Reise irgendeinen Händler da beklaut hat. Und ich finde das total wichtig, dass Kinder dann vielleicht auch mal mitleiden und wissen aber auch, wie dann die Endlösung ist.
0: Kann man durch so eine Geschichte auch gut auf das Thema Stehlen überhaupt zu sprechen kommen? Also ist ja auch wichtig, dass die Kinder das lernen, ja, dass das nicht in Ordnung ist, selbst wenn es Kleinigkeiten sind.
1: Ja, das kann man schon, das stimmt. Aber ich bin der Überzeugung, dass das sowieso alle Eltern mehr oder weniger ihren Kindern versuchen beizubringen, nicht zu stehlen. Man kann das Buch dazu sehr gut nutzen, weil man auch die Folgen dann davon von diesem Diebstahl merkt, dass diese Lina einfach jahrelang wirklich sich damit gequält hat und das einfach in ihrem Herzen immer wieder aufgeploppt ist und sie, dass es sie einfach daran gehindert hat, ein unbeschwertes Leben zu führen.
0: Also primär steht im Buch dann die Botschaft des Evangeliums und der Vergebung, Befreiung von der Schuld im Vordergrund, richtig?
1: Ja, ich finde schon. Also ich finde, man kann das Buch auch nutzen, wenn man irgendwie vielleicht spürt, dass ein Kind sich mit irgendwas quält, vor allem. Wenn man irgendwie merkt, das hat immer irgendwie was oder wenn man, man merkt es ja auch nicht immer unbedingt, aber vielleicht auch, wenn ein Kind zu einem kommt und sich bekehren will, dann weiß man auf jeden Fall, okay, vielleicht ist da noch irgendwas im Hintergrund, was noch bereinigt werden muss, dass man das auf jeden Fall anspricht und dem Kind dabei hilft, diese Schuld loszuwerden.
0: Vielen Dank für das Gespräch und die Zeit, die du dir genommen hast, uns das Buch vorzustellen. 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

deren Schmuck sei nicht der auswendige Durchflechten der Haare und Umhängen von Gold oder Anziehen von Kleidern, sondern der verborgene Mensch des Herzens in dem unverweslichen Schmuck des sanften und stillen Geistes, welcher vor Gott sehr köstlich ist. Denn also schmückten sich auch einst die heiligen Frauen, die ihre Hoffnung auf Gott setzten, indem sie ihren eigenen Männern unterwürfig waren. Wie Sarah dem Abraham gehorchte und ihn Herr nannte, deren Kinder ihr geworden seid, wenn ihr Gutes tut, keinerlei Schrecken fürchtet. Ihr Männer gleicherweise wohnt bei ihnen nach Erkenntnis, als bei einem schwächeren Gefäße, dem Weiblichen, ihnen Ehre geben, als die auch Miterben der Gnade des Lebens sind, auf dass eure Gebete nicht verhindert werden. Endlich aber seid alle gleichgesinnt, Mitleid, voll brüderlicher Liebe, barmherzig, demütig und vergeltet nicht Böses mit Bösem oder Scheltwort mit Scheltwort, sondern im Gegenteil, segnet, weil ihr dazu berufen worden seid, dass ihr Segen ererbet. Denn wer das Leben lieben und gute Tage sehen will, der enthalte seine Zunge vom Bösen und seine Lippen, dass sie nicht Trug reden. Er wende sich ab vom Bösen und tue Gutes. Er suche Frieden und jage ihm nach. Denn die Augen des Herrn sind gerichtet auf die Gerechten und seine Ohren auf ihr Flehen. Das Angesicht des Herrn aber ist wider die, welche Böses tun. Dieses Kapitel führt den in 2,11 angefangenen Gedankengang weiter. Es steht hier gleicherweise. Damit wird die Aufforderung von 2,18, die Aufforderung an die Hausknechte, aufgegriffen. So wie sie ihren Herren unterwürfig sein sollen, gleicherweise ihr Frauen seid euren eigenen Männern unterwürfig. Und dann in Vers 7, gleicherweise, hier die Aufforderung an die Männer, sich so zu verhalten, wie es ihre Pflicht ist. Und dann mit Vers 8, mit diesem endlich, wird ein längerer Zusammenhang abgeschlossen. Endlich seid alle gleichgesinnt. Vers 8 bis 12. Es wird also von Frauen und dann von Männern gesprochen. Dreimal spricht das Neue Testament innerhalb einer christlichen Haustafel, wie man das gerne nennt, von der ehelichen Beziehung zwischen Mann und Frau. Epheser 5 und 6, Kolosser 3 und 4 und hier 1. Petrus 3. Es wird immer zuerst die Pflicht der Frau, sich ihrem Mann unterzuordnen, genannt. Das wird immer zuerst genannt. Dann auch in den übrigen Beziehungen, die innerhalb der christlichen Haustafel genannt werden, Herren und Knechte, Kinder und Eltern, wird immer zuerst der Teil genannt, weil das die Haltung der Erlösten gegenüber Gott ist. Die Haltung der Unterordnung ist etwas, das uns allen gilt. Jeder ist dazu aufgerufen, sich unterzuordnen. Letztlich die Gemeinde ist gerufen, sich Christus unterzuordnen. So gleicht also die Frau in ihrer Beziehung zum Mann, der Gemeinde in ihrer Beziehung zu Christus. Und Christus in seiner Beziehung zur Frau stellt das Vorbild dar der Beziehung der Ehemänner zu ihren Frauen. Hier steht jetzt aber etwas im Vers 1, das abermals 180 Grad gegen menschliches Urteilen und insbesondere gegen den Zeitgeist unserer Tage geht. Die Unterordnung der Frau unter den Mann als Grundsatz, als Prinzip, das wird in Frage gestellt. Ganz offen in Frage gestellt. Wie auch die Unterordnung des Arbeitnehmers gegenüber dem Arbeitgeber. Als Prinzip wird das heute in Frage gestellt.

Es werden all diese Anordnungen, die wir hier finden, werden alle in Frage gestellt, offen bekämpft und wahrscheinlich nicht so offen und so laut in Frage gestellt wie das, was hier steht. Und darum ist es gerade für die christliche Frau besonders schwierig, in der jetzigen Zeit wirklich nach Gottes Gedanken zu leben und sich zu verhalten. Denn die Stimmen sind so laut und so allgegenwärtig und so beharrlich, die das Gegenteil sagen, dass die gläubige Frau, wenn sie sich nicht ganz bewusst und ganz entschieden am Wort Gottes ausrichtet und sich immer wieder neu am Wort Gottes ausrichtet, unmerklich vom Zeitgeist beeinflusst und gelenkt werden wird. Hier steht also dieses für viele Frauen heute, auch für viele Männer heute, geradezu schändliche Wort: Ihr Frauen seid euren Männern unterwürfig. Viele, die finden das empörend. Denen steigt die Zornröte ins Gesicht, wenn man das sagt. Und wir gelten als Christen vollständig als hoffnungslos und unverbesserlich veraltet, als gestrig, als ewig gestrig, weil wir sagen, dass wir das wirklich glauben und praktizieren. Ich weiß noch gut, als mein Bruder mich fragte, nachdem ich geheiratet hatte, eine Zeit schon verheiratet war, da hat er mich gefragt, ja, ob wir das auch so machen, diese lächerliche Arbeitsteilung, meine Frau macht den Haushalt und ich sorge für den Verdienst. Da habe ich gesagt, ja, nur so, abwinken können. Ach, du erbärmlicher Narr. Nun, inzwischen ist er auch verheiratet und ich glaube, er hat auch einiges gesehen. Aber so urteilt man über diese Ordnungen. Und dann steht hier, und das ist auffällig in diesem Zusammenhang, der Zusammenhang geht ja von Kapitel 2, Vers 10 aus, wir verkündigen die Tugenden dessen, der uns berufen hat. Wir haben ein Zeugnis gegenüber der Welt, wir bezeugen den Herrn in der Welt, unter den Nationen, im Staat, am Arbeitsplatz, hoffentlich tun wir es. Aber unser Zeugnis muss durch den Wandel gedeckt werden, sonst wird unser Zeugnis unglaubwürdig, geschwächt werden. Hier aber steht ausdrücklich von der Frau, dass es einen Fall gibt, in dem sie nicht reden soll, ohne Worte. Also wo die Frau den Herrn bezeugen soll, allein durch den Wandel. Das ist aber eine Ausnahme, das ist wirklich eine Ausnahme. Viele Christen, die berufen sich darauf und sagen, Hauptsache ich bin ein Zeugnis durch meinen Wandel. Das ist schon gut, aber ich würde nicht wagen zu sagen, es sei die Hauptsache. Denn zum Zeugnis im Wandel muss sich unbedingt das Zeugnis im Wort gesellen. Unbedingt. Beides muss da sein. Aber viele Christen, die kneifen vor dieser unangenehmen Sache, ganz eindeutig Fahne zu zeigen, Erkenntnis abzulegen und die sagen einfach, ich will durch mein Zeugnis ein Wandel sein. Soweit löblich, aber es ist nur die Hälfte. Hier aber wird von der Frau ausdrücklich gesagt, sie soll ihren ungläubigen Mann ohne Worte gewinnen. Und auch das fällt natürlich schwer. Es ist sehr schwer für jemanden, der es besser weiß, schweigen zu müssen. Und in dieser Sache weiß es die gläubige Frau besser als der ungläubige Mann. Wirklich, es ist wirklich so. Sie weiß es besser. Wer Gott ist, wer der Mensch ist, was Sünde ist, was die Pflicht des Menschen ist, dass er glauben muss, um errettet zu werden. Sie weiß es besser. Und wie groß ist da die Versuchung, dass sie ihren Mann anpredigt. Und hier sagt Petrus ohne Worte. Das ist schwierig. Aber wir dürfen hier auch vertrauen, dass Gott weiß, was das Beste ist, und er weiß, dass in diesem Fall dies das stärkste, das wirksamste Zeugnis einer Frau ist. Denn ungläubige Ehemänner, die vertragen es gar nicht, von gläubigen Frauen angepredigt zu werden. So wenig wie Eltern es vertragen, von ihren halbwüchsigen Söhnen und Töchtern angepredigt zu werden. Da kommt der 16-jährige Sohn nach Hause und weiß alles besser. Du liefst total schief, Vater, keine Ahnung. Und weißt alles besser. Das sticht jeden Vater. Und es gehört sich ganz einfach nicht, dass die Kinder ihre Eltern anpredigen. Gehört sich nicht. Und genauso wie es hier für die Frau gilt, ohne Worte.
den ungläubigen Mann zu gewinnen, so gilt es auch für Kinder, nachdem sie ein einfaches Bekenntnis abgelegt haben. Natürlich, die Frau hat hoffentlich ihr Bekenntnis abgelegt, dass sie an den Herrn glaubt, zum Glauben gekommen ist, aber nachher ist es nicht mehr ihre Sache zu predigen. Und so auch der Kinder ist es nicht die Sache, ihre Eltern anzupredigen. Wir sehen, dass auch hierin der Sohn Gottes als Mensch auf dieser Erde das vollkommene Vorbild war. Der 12-Jährige im Tempel. Meistens sagt man, er habe im Tempel gepredigt. Das ist nicht wahr. Gerade das hat er nicht getan. Denn es gehört sich nicht für einen 12-Jährigen, Männer mit weißen Bärten anzupredigen. Und darum hat er eben das nicht getan. Er hat auf Fragen geantwortet. So steht in Lukas Kapitel 2. Und er wusste wirklich besser. Er wusste es besser als seine Lehrer. Er wusste es besser als diese ergrauten, würdigen Männer. Lukas 2, da steht Vers 46 und 47. Es geschah nach 3 Tagen, fanden sie ihn im Tempel, wie er inmitten der Lehrer saß und ihnen zuhörte. Das erste, er hörte zu. Zweitens stellte Fragen, 47, alle aber, die ihn hörten, gerieten außer sich über sein Verständnis und seine Antworten. Er hat also nicht gelehrt, nicht gepredigt, weil es sich für einen 12-Jährigen nicht gehört. Nun, das, was hier steht, ohne Wort, das erinnert uns natürlich daran, dass es zur Hauptsache und im Volk Gottes überhaupt die Sache des Mannes ist oder der Männer ist, das Wort zu führen. Die Lehrer im Volk Gottes im Alten Testament, Priester und Leviten, waren immer Männer. Die Propheten waren fast immer Männer. Die Frauen, die Prophetinnen waren, die fallen eben darum auf, weil sie so selten sind. Eben die Ausnahme erst bestätigt die Regel. Erst anhand der Ausnahme merkt man plötzlich, wie fest die Regel ist. Man sieht 1, 2 Propheten im Alten Testament. Ach so, ja, stimmt. Alle anderen sind Männer. Also, der Mann ist dazu berufen, zu führen und auch das Wort zu führen. Und so, besonders in diesem Fall, wo der Mann ungläubig ist. Er wird durch den Wandel der Frau gewonnen werden. Und dann wird einiges gesagt über den Wandel der Frauen allgemein. Hier steht, deren Schmuck sei nicht der auswendige. Durch Flechten der Haare oder Umhängen von Gold. Nun, es gibt Leute, die sagen, hier steht, eine Frau darf keinen Schmuck tragen. Hier steht, ihr Schmuck sei nicht der auswendige durch Umhängen von Gold. Und nachher steht, Anziehen von Kleidern, und darfst auch keine Kleider anziehen. Nein, das ist natürlich nicht, was Petrus hier sagt. Sondern er sagt, worauf es ankommt, nicht auf das Äußere, sondern auf das Innere. Das ist das Entscheidende. Das ist das Entscheidende. Ihr inneres Wesen, der verborgene Mensch des Herzens, das ist das Entscheidende. Und das merkt man natürlich einer Frau an, was bei ihr das Wichtige ist. Ob sie ein poliertes Äußeres hat oder ob ihr Wesen ihr das Wichtigste ist. Das merkt man. Das ist das Entscheidende, worauf es ankommt. Nun, wir leben natürlich in einer Zeit, welche die Oberfläche, die Form, die Schönheit anbetet. Die Pose, die lässige Pose. Cool sein ist alles. Wir leben in einer Zeit, die genau das anbetet, so wie man bei den Leuten erscheint und ankommt. Das äußere Erscheinungsbild. Und darum müssen wir es uns immer wieder in Erinnerung rufen, immer wieder sagen lassen, worauf es wirklich ankommt. Gott sieht ganz etwas anderes. Er sieht das Herz. Er sieht das Herz. Und wer geistlich gesinnt hat, der sieht die innere Schönheit an einem Menschen. Die sieht man. Man sieht sie. Wenn man Augen hat zu sehen, sieht man die innere Schönheit. Die innere Schönheit eines Menschen ist etwas vom Schönsten, was es gibt. Ja, das Schönste am Menschen ist seine innere Schönheit. Es gibt Menschen, die sind recht, ja, nach so menschlichen Maßstäben, eher unattraktiv und hässlich, vielleicht ein bisschen dick, einen kantigen Schädel, eine Warze vielleicht. Aber die können ungeheuer anziehend und wirklich eine Schönheit haben. Eine innere Schönheit. Ja.
die in ganz anderer Weise anziehend wird als äußere Schönheit. Und hier wird ja auch deutlich, dass das nicht nur dem, der, also unter den Christen, unter denen, die ein geistliches Urteil haben, wertvoll ist, sondern vor allem vor Gott. Vor Gott sehr köstlich. Der Mensch sieht auf das, was vor Augen ist, Gott aber sieht das Herz. Und so schmückten sich auch einst die heiligen Frauen, die ihre Hoffnung auf Gott setzten. Nun, wir sind an dieses Wort Hoffnung, auf dieses Wort Hoffnung mehrmals gestoßen in diesem ersten Petrusbrief. Die Hoffnung verbindet uns mit der Zukunft, verbindet uns mit der kommenden Herrlichkeit. Sie setzen ihre Hoffnung auf Gott. Das heißt, dass sie es nicht immer leicht hatten. Und es ist wirklich nicht leicht, für die christliche Frau diese Stellung einzunehmen, untertan zu sein. Es ist nicht leicht. Und das sollten wir als Männer auch wissen. Es ist nicht leicht. Und hier steht, dass sie ihre Hoffnung auf Gott setzten, dass sie wussten, dass in dieser Zeit, in dieser Welt, ja, da müssen wir vieles aneinander tragen. Und so müssen die Frauen auch manches tragen oder tragen von ihren Männern, dass sie lieber anders hätten und das sicher nicht immer leicht und schön ist. Sie setzten ihre Hoffnung auf Gott und wussten, dass Gott keine Fehler macht und dass das alles, auch ihr Eheleben, ihr Ehemann von Gott geführt, von Gott gehügt, dass er all das in seinen Plan eingebaut hat, in seinen wunderbaren Plan, in seinen wunderbaren Ratschluss, uns zu vollenden. Uns zu vollenden. Uns seinem Sohn gleich zu machen. Zur Gleichförmigkeit seines Sohnes umzubilden. Also ich rede jetzt von der Seite, welche die Seite der Frau ist. Das heißt nicht, dass Mann und Frau nicht miteinander reden. Wir reden auch miteinander. Meine Frau hat mir einiges schon gesagt, wo ich dankbar bin. Ach so, ja, du hast recht. Ja, gar nicht gemerkt. Aber diese Haltung, diese Gesinnung, diese grundsätzliche Haltung, die hier gefordert wird, das ist doch deutlich. Und dann steht im Vers 6 sogar, dass Sarah Abraham gehorchte und ihn Herr nannte. Nun, das machen wir ja heute nicht. Das scheint uns irgendwie ganz entfernt. Aber wir sollten es uns doch von Zeit zu Zeit vor Augen halten, dass eine heilige Frau wie Sarah, dass sie es nicht eine Schande fand, entwürdigend fand, Abraham Herr zu nennen. Und es tut uns doch gut, dass wir auch von Zeit zu Zeit unsere Art zu urteilen und zu leben, Dinge, die uns ganz selbstverständlich sind, zu vergleichen mit der Art und Weise, wie vergangene Geschlechter geurteilt haben. Nicht alles, was in der Vergangenheit geschah, war gut. Manches ist nicht so gut gewesen. Aber nicht alles war verkehrt. Manches aus alter Zeit wäre für uns lehrreich. Und ich will hier ein Zitat aus den Tagebüchern von George Whitefield vorlesen. George Whitefield, Erweckungsprediger im 18. Jahrhundert. Durch ihn ist die seit den Tagen der Apostel wahrscheinlich größte Erweckungsbewegung durch die ganze englischsprachige Welt gegangen, ganz England, Schottland, Wales, die nordamerikanischen Kolonien, Irland. Und er kam nach Nordamerika in diese englischen Kolonien, die damals noch englisch waren, und hat dort in diesen Kolonien, in jeder Ortschaft, ist mit dem Pferd geritten von Ort zu Ort und hat gepredigt. Dann war er in Charleston und Folgendes hat er dort zur Predigt festgehalten. Bei meinem ersten Kommen nach Charleston schienen mir die Leute völlig dem Vergnügen ergeben. Einer, der mit ihren Sitten und Verhältnissen wohl vertraut ist, sagte mir, dass sie mehr Geld für elegante Empfänge aufwendeten, als dass sie für die Armen gaben. Aber jetzt beginnen ihre Juweliere und Tanzmeister zu zetern, ihr Gewerbe sei in Gefahr. Eine gewaltige Veränderung lässt sich in der Kleidung der Frauen wahrnehmen. Während meines Predigens sind einige von ihnen so von der Sünde des Tragens von Schmuck überführt worden,
dass sie schamrot ihre Hände vor die Ohren schlugen und sie mit ihren Fächern zudeckten. Also die merkten einfach, dass sie sich in der Gegenwart Gottes, dass es einfach unpassend ist, sein Äußeres so herauszuputzen. Dabei hat er über ganz anderes geredet, nur von Gott geredet. Gott, Gnade, Gerecht, Errettung. Das war der Inhalt seiner Botschaft. Dann Vers 7, ihr Männer gleicherweise. Wohnt bei ihnen nach Erkenntnis, also wissend, dass es für einen Sünder nicht leicht ist, sich unterzuordnen. Und dass es für einen Sünder sehr schwierig ist, sich unter einen Sünder unterzuordnen. Die Frau muss sich unter einen Mann unterordnen, der ein Sünder ist. Das ist schwierig. Und das sollten wir mitempfinden, mitfühlen, mit Erkenntnis. Als bei einem schwächeren Gefäß. Was bedeutet schwächer? Nun, man denkt meistens an körperliche Schwächen. In gewissem Sinn stimmt es sicher. Also Weltmeister im Schwergewicht Boxen sind, glaube ich, bis jetzt noch keine Frauen gewesen. Und Männer werden meistens größer und schwerer und dicker als Frauen. Aber auf der anderen Seite sind Frauen wiederum widerstandsfähiger, also körperlich, leben meistens länger und können auch mehr ertragen offensichtlich an Strapazen. Also muss dieses schwächere Gefäß etwas anderes bedeuten als das Körperliche. Vielleicht das Emotionale kann sein. Aber etwas bedeutet es sicher. Die Frau ist in der schwächeren Position, das ist sie ganz sicher. Das ist wie der Arbeitnehmer ist in der schwächeren Position gegenüber dem Arbeitgeber. Und das ist ja auch ausgenutzt worden, besonders in vergangenen Jahrhunderten, dass Arbeiter ausgebeutet wurden und sie konnten nichts dagegen tun. Und so ist die Frau in der schwächeren Position. Wie schändlich aber ist es, wenn man die stärkere Position ausnützt? Wie schändlich ist das? Wie böse? Ja, es ist so, wir müssen uns den Obrigkeiten unterordnen. Und wir müssen uns auch solcher Regierung unterordnen, die hart und die ungerecht und die böse ist. Aber Gott wird solche Regierungen richten. Für ihren Missbrauch der Macht. Und so ist der Mann in der stärkeren Position gegenüber der Frau. Gott hat ihn zum Haupt gesetzt über die Frau. Und wer könnte das ausnützen? Und wenn er es tut, wie böse ist das? Und darum soll er mit Erkenntnis bei seiner Frau wohnen, als dem schwächeren Gefäß, dem weiblichen, ihnen Ehre geben. Das finde ich so schön. Es wurde eben in den Versen 1 bis 6 davon gesprochen, von der Haltung der Frau. Sie ordnet sich unter, sie ist bereit, still zu sein, ruhig zu sein, sich nicht herauszuputzen, um die Aufmerksamkeit aller auf sich zu ziehen. Also irgendwie ihre Ehre und ihr Ansehen zu suchen. Der Mann wird dafür sorgen, dass sie Ehre bekommt. Genau wie die Gemeinde. Wir suchen nicht Ehre und Anerkennung in der Welt. Wir sind bereit, uns unterzuordnen, unten durchzugehen, in dieser Welt niemand zu sein. Der Herr wird uns ehren, wird uns Ehre geben, wird uns erhöhen, wird uns verherrlichen. Eines Tages, als die auch Miterben der Gnade des Lebens sind, auf dass eure Gebete nicht verhindert werden. Hier nennt er einen Beweggrund, warum die Männer nach Erkenntnis bei ihren Frauen wohnen sollen. Was ist der Grund? Damit ihr ein schönes Familienleben habt. Ja, das ist eine Folge davon. Er nennt das aber nicht. Oder dass die Kinder gut geraten, ist eine Folge davon. Er nennt das aber nicht. Er sagt, damit eure Gebete nicht verhindert werden. Damit eure Beziehung zum Herrn nicht gestört wird. Damit eure gemeinsame Abhängigkeit vom Herrn im Gebet nicht leidet. Denn das ist wirklich das Schönste und das Höchste, dass Mann und Frau gemeinsam haben können. Und das möchte ich euch als Rat geben, die ihr verheiratet seid. Wenn ihr wirklich miteinander glücklich sein wollt, eine glückliche Ehe führen wollt, dann erbetet es vom Herrn, wo es noch nicht der Fall ist, und sucht es, wo es der Fall ist, immer mehr zu fördern, dass ihr gemeinsam dem Herrn dient. Gemeinsam. Gemeinsam dem Herrn dienen. Gemeinsam im Werk des Herrn stehen.
dann hat man gemeinsame Interessen, die uns mehr verbinden als irgendetwas anderes. Und dann hat man auch gemeinsame Gebete. Dann hat man gemeinsame Gebete, Zeiten, wo man gemeinsam vor dem Angesicht Gottes liegt und betet und gebetet und gemeinsam ringt. Aber all das wird gehindert, all das wird ja sogar verunmöglicht, wenn der Mann nicht nach Erkenntnis bei seiner Frau wohnt. Die Frauen sind Miterben der Gnade des Lebens, das heißt, sind auch Mitarbeiter Gottes. Und es wäre schändlich, wenn ein Ehemann ein Knecht des Herrn sein will und seine Frau nicht mitnimmt, mit einbezieht in diesen Dienst, dass sie gemeinsam dem Herrn dienen. Wenn er mit Einsicht nach Erkenntnis bei seiner Frau wohnt, dann wird er sie fördern hierin, wird ihre Mitarbeit, ihre Unterstützung suchen, finden und sie werden gemeinsam dem Herrn dienen. Und ich muss selber sagen, nach 18 Ehejahren, dass das wirklich das Schönste in unserem Zusammenleben ist, dass wir gemeinsam dem Herrn dienen. Dass meine Frau und ich, dass wir gemeinsam den Herrn dienen. Wir haben verschiedene Dienste, aber wir dienen gemeinsam. Wir nehmen teil aneinander. Ich an ihrem Dienst, sie an meinem Dienst und wir beten gemeinsam sehr viel für die Dienste, die wir tun. Und das ist etwas, das unser Eheleben so voll macht, reich, tief. Und das Schöne ist dann auch, dass man immer gemeinsam Interessen hat, man hat sich dann auch immer etwas zu sagen. Wie traurig ist es, wenn Eheleute sich immer weniger zu sagen haben und nach einfach irgendwie so ein Abkommen haben, dass jeder so den anderen sich selbst und seinen Interessen überlässt und niemand den anderen stört und man einfach irgendwie noch so miteinander und aneinander vorbeilebt. So geht es ja vielen, in vielen Ehen, die noch als soweit einigermaßen gelungen angesehen werden können, als sie nicht geschieden werden. Viele werden ja geschieden, wo Leute dann gegeneinander sind. Aber für Christen, für Kinder Gottes ist das viel zu wenig. Nur irgendwie nebeneinander herzuleben, nein, miteinander. Gemeinsame Gebete, gemeinsam dem Herrn dienen. Auf dass eure Gebete nicht verhindert werden. Und dann Verse 8 und folgende, endlich aber seid alle gleichgesinnt. Voll brüderlicher Liebe. Die Liebe zu den Brüdern ist der Beweis dafür, dass wir den Herrn lieben. In 1. Petrus 1, in Vers 8 haben wir das gesehen, dass wir den Herrn lieben. Gleich wir ihn nicht gesehen haben, lieben wir ihn. Und der Beweis dafür, dass wir ihn lieben, den wir nicht gesehen haben, ist der, dass wir die Brüder lieben, die wir sehen. Johannes sagt hier etwas. 1. Johannes 4, Vers 20. 1. Johannes 4, Vers 20. Wenn jemand sagt, ich liebe Gott und hasse seinen Bruder, so ist er ein Lügner. Denn wer seinen Bruder nicht liebt, den er gesehen hat, wie kann er Gott lieben, den er nicht gesehen hat? Und ein Bruder sagt dann einmal etwas Scherzhaftes. Ja, ihm fällt es viel lieber, Gott zu lieben, den er nicht gesehen hat, als gewisse Brüder zu lieben, die er nur zu gut gesehen hat. Nein, Johannes will hier natürlich sagen, das kann reine Theorie sein. Man kann so schön reden davon, dass man Gott liebt. Wenn du Gott wirklich liebst, dann wird sich das zeigen in deinem Umgang mit den Brüdern. Dann wirst du die Brüder lieben. Dann wirst du für sie da sein, für sie leben. Dann wirst du nicht schlecht über sie reden. Dann wirst du es nicht fertigbringen, sie zu verleumden. Dann wirst du sie nicht verachten. Den Bruder hassen, was heißt denn hassen? Nach biblischem Sprachgebrauch beginnt Hass viel früher als nach deutschem Sprachgebrauch. Wenn wir sagen hassen, dann ist das doch eine sehr intensive Form der Verurteilung und Abneigung. Biblisch gesprochen beginnt Hass schon viel früher. Hass heißt jemanden zurückstufen. Das heißt schon hassen. Wir lesen von Jakob, dass er zwei Frauen hatte. Eine Frau liebte und die andere hasste er. Er liebte Rahel und er hasste Lea. Das steht so in 1. Mose 29. Verse 30 und 31. Er liebte Rahel mehr als Lea und er diente bei ihm noch andere 7 Jahre, als der Herr sah, dass Lea gehasst war. Das bedeutete, dass er Lea hasste. Wenn wir
von einem Bruder, von einer Schwester irgendwie denken, ach, was ist denn das für einer? Abschätzige Gedanken über ihn haben, dann hassen wir ihn. Wenn wir uns für mehr und für besser halten als den Bruder und auf ihn herunterschauen, dann hassen wir ihn. Dann stufen wir ihn zurück und das nennt die Bibel schon hassen. Dann hassen wir den Bruder. Und lieben uns mehr als alles. Und wenn ich mehr als den Bruder liebe, dann kann ich Gott nicht lieben. Dann ist das reine Heuchelei. Oder Selbstbetrug. Oder Versuch, andere zu betrügen. Und wenn wir Gott lieben, werden wir auch die Brüder lieben. Das heißt, wir werden sie achten, sie ehren, die Brüder höher achten als uns selbst. Und dann werden wir an den Brüdern, an den Schwestern, werden wir Schönes und Gutes und Löbliches sehen und uns daran freuen. Kapitel 4 sagt dann endlich, dass die Liebe eine Menge von Sünden zudeckt. Zudeckt. Wer den Bruder liebt, der will von seinen Schwächen und Schwachheiten nicht reden. Manchmal muss es sein, aber er wird es mit großer Überwindung tun, wenn er muss. Aber er macht es gar nicht gern und darum deckt er Schwächen, Schwachheiten, Sünden zu, wo er es nur kann. Wenn ich meine Frau liebe, dann sticht es mich, wenn jemand kommt und irgendetwas Abfälliges über meine Frau sagt. Ich habe das auch schon erlebt, hast du vielleicht auch schon erlebt. Das sticht einen. Warum? Ich liebe doch meine Frau. Und ich rede doch nicht abfällig von meiner Frau gegenüber den anderen. Ich liebe meine Frau. Ich sage nur Gutes von ihr. Ich sage doch nichts Schlechtes über meine Frau. Ich liebe sie. Auch wenn sie Schwächen und Fehler hat. Ich habe auch Schwächen und Fehler. Und wie dankbar bin ich, dass meine Frau nicht schlecht über mich redet. Sie hätte genügend Anlass. Sie liebt mich. Der Herr liebt seine Braut. Er liebt die Gemeinde. Er hat sein Blut für sie gelassen, um ihre Sünden zuzudecken, ihre Sünden sogar wegzunehmen. Wehe dem, der anfängt, abschätzig über seine Braut zu reden. Das reizt den Zorn des Bräutigams. Er wird das richten. Darum also endlich seid voll brüderlicher Liebe, barmherzig, demütig. Vergeltet nicht Böses mit Bösem. Das geschieht ja nur zu schnell. Jemand ist ein unbedachtes Wort herausgerutscht, ein böses Wort, ein bissiges Wort. Und dann, der Reflex ist dann sofort gleich zurück. Darby sagt einmal etwas sehr Gutes. Wenn meine schlechte Laune dich in schlechte Laune versetzt, dann hast du dich vom Bösen überwinden lassen. Genau so ist es. Überwindet das Böse mit dem Guten. Und Scheltwort nicht mit Scheltwort, sondern im Gegenteil, segnet, weil ihr dazu berufen worden seid, dass ihr Segen ererbt. Und dann stellt Petrus hier eine Frage. Das heißt, er stellt nicht eine Frage, aber wir können es als Frage formulieren. Er zitiert aus Psalm 34, wer das Leben lieben, gute Tage sehen will. Willst du gute Tage sehen? Das Leben, das Gott dir gegeben hat. Willst du das lieben? Willst du gute Tage sehen, ja? Gute Leben, was ist denn das? Das gute Leben, the good life. The good life. Wir wollen doch ein gutes Leben haben. Wir haben hier einen guten Rat. Das Erste, was du tun musst, um ein gutes Leben zu haben, ist Mund zu. Enthalte deine Zunge vom Bösen. Gewöhne dir das ab, böse zu reden. Vor allem hinter dem Rücken anderer böse zu reden. Denn wenn du das tust, dann ist Bitterkeit auf deiner Zunge. Und diese Bitterkeit, die kommt aus dir heraus und diese Bitterkeit, die erfüllt dich. Es macht dein Leben bitter. Ich beneide die nicht, die immer wieder böse über andere reden müssen. Denen kann es nicht gut gehen. Das kann keine glückliche Seele sein. Das kann kein helles, frohes Gemüt sein. Das ist doch ein geplagtes, verbittertes Gemüt, das ihm immer Bitteres kommt. Willst du gute Tage sehen? Enthalte deine Zunge vom Bösen. Und deine Lippen, dass sie nicht Trug reden, es sagt einmal ein alter englischer Bibelausleger, John Trapp. In diesem Zusammenhang die Zunge davor bewahren, Böses zu reden und auch die Ohren verschließen vor bösem Reden, denn das ist genauso wichtig. Wenn wir die Ohren verschließen vor nutzlosem, bösem Reden, dann richtet es nichts weiteres aus. Dann biete ich wenigstens dem Bösen nicht die Hand. Und dieser Engländer John Trapp, der sagt einmal, the talebearer has the devil on his tongue. Der Geschichtchenerzähler hat den Teufel auf der Zunge. And the talehearer has the devil in his ear. Und der Geschichtchenhorcher hat den Teufel im Ohr. Also enthalte Zunge und Ohr von solchem Bösen. Suche Frieden, jage ihm nach und wisse, die Augen des Herrn
sind gerichtet auf die Gerechten. Seine Gegenwart, sein Wohlgefallen, sein Angesicht, das uns zugewendet ist, das ist doch mehr wert als alles. Und ich will nicht, dass der Herr sein Angesicht von mir abwendet. Ich will nicht, dass der Herr sein Ohr vor mir verschließt. Ich will doch, dass er ein offenes Ohr hat, dass ich alle Zeit zu ihm rufen kann. Die Ohren des Herrn sind gerichtet auf ihr Flehen, aber das Angesicht des Herrn ist wider die, welche Böses tun. Wenn wir böse reden über die Geliebten Gottes, dann haben wir Gott gegen uns. Dann ist er nicht für uns. Wie soll er dann für uns sein, wenn wir gegen seine Geliebten sind? Dann ist er auch gegen uns. Und darum vor allem, seid voll brüderlicher Liebe. Und ich sage das noch einmal, in einer Welt, wo wir umgeben sind von Feinden, von Feindschaft, dürfen wir uns es einfach nicht erlauben, dass wir als Kinder Gottes gegeneinander sind. Dürfen wir nicht. Wir müssen füreinander sein. Das Wohl voneinander suchen, das Gute voneinander suchen und nicht das Böse voneinander suchen und böse übereinander reden. Der Herr bewahre uns davor.

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1: Die Art und Weise, wie wir mit Sünde umgehen, lässt erkennen, ob wir stolz oder innerlich vor Gott zerbrochen sind. Stolze Menschen versuchen, ihre Sünde zu vertuschen.
2: Ach was, bei den Aktionären ist es so, was ich nicht weiß, macht mich nicht heiß.
1: Menschen, die innerlich zerbrochen sind, sind bereit, anderen gegenüber transparent zu sein, denn sie haben nichts zu verlieren.
3: Ich hab's vermasselt. Können wir reden?
1: Stolzen Menschen fällt es dagegen schwer zu sagen, ich hab mich falsch verhalten. Vergibst du mir bitte?
4: So? Aber sie hatte auch Unrecht.
1: Menschen, die innerlich zerbrochen sind, geben bereitwillig ihr Versagen zu.
5: Ich weiß einfach, dass ich etwas in Ordnung bringen muss.
1: Stolze Menschen sind besorgt wegen der Konsequenzen ihrer Sünde.
6: Na toll, wahrscheinlich muss ich heute Nacht auf dem Sofa schlafen.
1: Menschen, die innerlich zerbrochen sind, machen sich vor allem Gedanken darüber, dass ihre Sünde Gott betrübt. Psalm 51, Vers 6. An dir allein habe ich gesündigt und getan, was böse ist in deinen Augen. Es gibt für jeden stolzen Menschen eine gute Nachricht. Sobald du bereit bist, dich zu demütigen, wird Gott seine Gnade über deinem Leben ausgießen.
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einem politischen Paukenschlag. Der persische König Kyros, der wohl mächtigste Mann seiner Zeit, gibt den Israeliten die Möglichkeit, nach und nach aus der babylonischen Gefangenschaft in ihre Heimat zurückzukehren. Im Jahr 539 vor Christus hatte er das babylonische Reich erobert und mit ihm eben auch die unfreiwilligen Gäste aus dem ehemaligen Südreich Juda. Hinter diesen politischen Gegebenheiten steckt natürlich Gottes Handeln. So wie Gott zuvor die Zerstörung Jerusalems durch Nebukadnezar zugelassen hatte, um die Israeliten für ihre Abgötterei zu bestrafen, so bringt er jetzt durch den Perserkönig Kyros die Rückkehr seines Volkes und den Wiederaufbau der Stadt Jerusalem und des Tempels in Gang. Erstaunlich ist dennoch die Tatsache, dass sich Kyros selbst als ein Werkzeug Gottes versteht. Hier noch einmal aus dem ersten Kapitel des Esra-Buches, der zweite Vers und gleich anschließend Vers 3. Kyros lässt überall in seinem Königreich mündlich wie auch schriftlich verkünden: So spricht Kyros, der König von Persien. Der Herr, der Gott des Himmels, hat mir alle Königreiche der Erde gegeben und er hat mir befohlen, ihm ein Haus zu Jerusalem in Juda zu bauen. Wer nun unter euch von seinem Volk ist, mit dem sei sein Gott, und er ziehe hinauf nach Jerusalem in Juda und baue das Haus des Herrn, des Gottes Israels. Das ist der Gott, der zu Jerusalem ist. Also, Kyros, ein heidnischer König und der wohl mächtigste Herrscher seiner Zeit, gibt den Israeliten die Möglichkeit, in ihre Heimat zurückzukehren. Und ausdrücklich beauftragt er sie damit, mit dem Wiederaufbau des Tempels zu beginnen. Vers 4. Und wo auch immer einer übrig geblieben ist, dem sollen die Leute des Orts, an dem er als Fremdling gelebt hat, helfen mit Silber und Gold, Gut und Vieh, außerdem, was sie aus freiem Willen für das Haus Gottes zu Jerusalem geben. Dieser Vers wirft ein Licht auf die Lebensverhältnisse während der babylonischen Gefangenschaft. In den einzelnen Sippen der Israeliten haben offenbar weiterhin die Häupter der Großfamilien, also meistens die Großväter, das Sagen. Sie entscheiden letztlich darüber, wer sich tatsächlich nach Jerusalem aufmachen soll. Der Erlass des persischen Königs ist demnach nicht als Befehl, sondern als Erlaubnis zu verstehen. Und gerade wegen dieser Entscheidungsfreiheit scheint auch der Begriff babylonische Gefangenschaft nicht so recht zu passen. Unter einer Gefangenschaft stellt man sich eher etwas anderes vor. Deshalb spricht man heute meistens eher vom babylonischen Exil. Wie es auch sei, diejenigen unter den Israeliten, die nicht in ihre Heimat zurückkehren wollen, sollen die Heimkehrer unterstützen. Einmal mit Silber und Gold, Gut und Vieh, damit ihnen der Neuanfang in der alten Heimat nicht so schwer fällt. Zusätzlich sind aber auch freiwillige Gaben für den Wiederaufbau des Tempels gefragt. Ich lese weiter ab Vers 5. Da machten sich auf die Häupter der Sippen aus Juda und Benjamin und die Priester und Leviten, alle, deren Geist Gott erweckt hatte, um hinaufzuziehen und das Haus des Herrn zu Jerusalem zu bauen. Und alle, die um sie her wohnten, halfen ihnen mit allem, mit Silber und Gold, mit Gut und Vieh und Kleinoden, außerdem, was sie freiwillig gaben. In der letzten Sendung habe ich bereits angemerkt, dass nur ein kleiner Teil der Israeliten den Entschluss fasst, in Richtung Jerusalem aufzubrechen. Dafür mag es einige gute Gründe geben. Es wäre deshalb höchst unfair, wenn ich sie dafür aus sicherer zeitlicher Entfernung tadeln würde. Aber es mutet schon ein wenig seltsam an, was einerseits Gott in die Wege geleitet hat, damit die Israeliten den Albtraum der babylonischen Gefangenschaft hinter sich lassen können, und wie andererseits dieses Angebot von vielen anscheinend nur mit einem Achselzucken quittiert wird. Offenbar haben sie es sich in Babylon schon wieder recht gemütlich eingerichtet. Wahrscheinlich ist es ihnen im Laufe der Jahrzehnte gelungen, ein Teil der babylonischen Gesellschaft zu werden und sich einen bescheidenen Wohlstand zu erarbeiten. Warum also nach Juda bzw. Jerusalem zurückkehren, wo doch fast alles in Trümmern liegt? Unter denen, die bleiben, gibt es gewiss auch welche, die behaupten, dass es wohl kaum Gottes Wille sein könne, sie wieder dorthin zu bringen, von wo er sie bzw. ihre Vorfahren einst weggeholt hat.
Aber

Ihr menschliches Argumentieren ist nichts anderes als ein erneutes Auflehnen gegen Gott. Und dafür müssen viele von Ihnen später einen hohen Preis bezahlen. Das alttestamentliche Buch Esther berichtet darüber, wie es manchen der zurückgebliebenen Juden in der Fremde ergeht. In verschiedenen Regionen werden sie als Minderheit unterdrückt und verfolgt. Außerdem fällt es manchen Juden außerordentlich schwer, an dem Glauben ihrer Vorfahren festzuhalten. Im Rückblick ist es also ein Fehler, dass viele Israeliten das großzügige Angebot des persischen Königs Kyros nicht nutzen. Immerhin scheint es keine bösartigen Auseinandersetzungen zu geben zwischen denen, die sich nach Jerusalem aufmachen, und denen, die zurückbleiben. Ganz im Gegenteil. Diejenigen, die bleiben, unterstützen die anderen mit allem Notwendigen, ganz so, wie König Kyros es angeordnet hat. Gehen oder bleiben. Auf diesen kurzen Nenner lässt sich auch die Entscheidung bringen, die manche Christen zu fällen haben. Ich spreche von der Entscheidung, in die Mission zu gehen oder sich im gewohnten Lebensumfeld für Gott zu engagieren. Persönlich hatte ich niemals den Eindruck, dass Gott mich gern als Missionar in ein fremdes Land schicken würde. Traurig war ich darüber nicht, aber manchmal stellte ich mir schon die Frage, warum das wohl so ist. Als ich dann vor vielen Jahren mit einem Freund in einigen Ländern Südamerikas unterwegs war, um verschiedene Missionsprojekte kennenzulernen, da brach es förmlich aus mir heraus, und ich sagte zu meinem Freund, ich würde wahnsinnig werden, wenn ich unter diesen Bedingungen arbeiten müsste. Mir würde die Geduld fehlen. Ich brauche einfach ein wohlgeordnetes Umfeld, um richtig funktionieren zu können. Mein Respekt gegenüber den Missionaren wurde auf dieser Reise immer größer. Und natürlich möchte ich nicht ausschließen, dass Gott mir die nötige Liebe und Geduld schenken würde, wenn er mich gern als Missionar aussenden würde. Aber wie schon angedeutet, wie es scheint, liegen meine Begabungen auf einem anderen Gebiet. Ich bin sehr froh darüber, dass Gott anscheinend darauf Rücksicht nimmt. Und gern unterstütze ich diejenigen mit meinen Gebeten und auch mit finanziellen Mitteln, die von Gott den Auftrag bekommen, ihr Land zu verlassen und in die Mission zu gehen. Um wieder auf die Israeliten zurückzukommen. Eine solche Hilfsbereitschaft und Solidarität gab es offenbar unter denen, die zurückblieben. Für sie waren die anderen, die sich nach Jerusalem aufmachen wollten, so etwas wie Missionare. Ihre Mission bestand darin, die verwüstete Stadt Jerusalem wieder bewohnbar zu machen und vor allem das Haus Gottes, den Tempel, wieder aufzubauen. Ihre Entscheidung, nicht mit ihnen zu ziehen, ist aber wohl keine gute Entscheidung gewesen. In Vers 5 unseres Bibeltextes wird erwähnt, dass die Heimkehrwilligen mit Silber und Gold, mit Gut und Vieh und Kleinoden unterstützt werden. Das deutet darauf hin, dass diese Leute selbst nicht viel besitzen, sondern aus eher ärmlichen Verhältnissen stammen. Daneben wollen sich relativ viele Priester und Leviten auf den Weg nach Jerusalem machen. Schließlich ist es ihr ureigenster Wunsch, dass der zerstörte Tempel durch einen neuen ersetzt wird. Ich denke, dass ein Vers aus Psalm 25 genau das beschreibt, was die Heimkehrer auf ihrem Weg nach Jerusalem erleben. Der Herr leitet die Elenden recht und lehrt die Elenden seinen Weg. Die Elenden, das sind in diesem Fall diejenigen, die selbst nicht viel besitzen, die aber darauf vertrauen, dass Gott ihr Vorhaben segnen wird. Ich komme nun zu Vers 7. Dort wird berichtet, und der König Kyros gab heraus die Geräte des Hauses des Herrn, die Nebukadnezar aus Jerusalem genommen und in das Haus seines Gottes gebracht hatte. Mit diesen Geräten sind die verschiedenen wertvollen Gefäße und Gerätschaften aus dem Jerusalemer Tempel gemeint, die der babylonische König Nebukadnezar bei der Zerstörung der Stadt als Beute mitgenommen hatte. Üblicherweise nahmen die Eroberer den Besiegten ihre Götterfiguren weg. Aber so etwas gab es ja nicht im Tempel der Israeliten. Also hatte man stattdessen alle möglichen Gerätschaften erbeutet. Im Buch des Propheten Daniel wird berichtet, dass diese Gerätschaften von Belsazar, einem Nachkommen Nebukadnezars, übel missbraucht wurden. Und zwar während eines legendär gewordenen Festgelages, das schließlich in einem Besäufnis endete. Im Buch Daniel Kapitel 5 wird berichtet,
und als König Belsazar betrunken war, ließ er die goldenen und silbernen Gefäße herbringen, die sein Vater Nebukadnezar aus dem Tempel zu Jerusalem weggenommen hatte, damit der König mit seinen Mächtigen, mit seinen Frauen und mit seinen Nebenfrauen daraus tränke. Da wurden die goldenen und silbernen Gefäße herbeigebracht, die aus dem Tempel, aus dem Hause Gottes zu Jerusalem weggenommen worden waren. Und der König, seine Mächtigen, seine Frauen und Nebenfrauen tranken daraus. Und als sie so tranken, lobten sie die goldenen, silbernen, ehernen, eisernen, hölzernen und steinernen Götter. Ihre Götter, wohlgemerkt. Die Gefäße aus dem Tempel des wahren Gottes wurden absichtlich dazu missbraucht, um die falschen Götter der Babylonier zu verehren. Doch Gott ließ sich das nicht bieten. Auf der Wand im Festsaal erschien auf einmal ein Schriftzug, das sogenannte Menetekel. Belsazar sei von Gott gewogen und für zu leicht befunden worden. Noch in derselben Nacht starb König Belsazar und die Stadt Babel wurde zerstört. Als der persische König Kyros das babylonische Reich für sich eroberte, nahm er die Gerätschaften aus dem Jerusalemer Tempel offenbar an sich. Nun lässt er sie holen, nachdem er den Israeliten erlaubt hat, nach Jerusalem zurückzukehren und dort ihren Tempel wieder aufzubauen. Die Gerätschaften sollen mitgenommen werden, um eines Tages im neuen Tempel wieder zum Einsatz zu kommen. Eine großzügige Geste von Seiten des persischen Königs Kyros. So scheint es jedenfalls. Aber wahrscheinlich war es auch ein Stück weit Politik, alle von den Babyloniern abgeschafften Kulte wieder einzurichten. Weiter geht's in unserem Bibeltext ab Vers 8. Und Kyros, der König von Persien, übergab sie, also die Gerätschaften aus dem Tempel, dem Schatzmeister Mithridat. Der zählte sie Sheshbazar, dem Fürsten Judas, vor. Und dies war ihre Zahl. 30 goldene Becken und 1029 silberne Becken. 30 goldene Becher und 410 silberne Becher und 1000 andere Geräte. Alle Geräte, goldene und silberne, waren 5400. Alles brachte Sheshbazar hinauf, als man aus der Gefangenschaft von Babel nach Jerusalem hinaufzog. Soweit die Verse 8 bis 11. Diejenigen, die sich nach Jerusalem aufmachen, führen also einen Schatz von erheblichem Wert mit sich. Die Formulierung, dass sie nach Jerusalem hinaufzogen, beruht übrigens schlichtweg auf der Tatsache, dass man praktisch von überall her zu dem höher gelegenen Jerusalem hinaufziehen musste. Das gilt natürlich erst recht für die israelitischen Heimkehrer, deren Reise im mesopotamischen Tiefland beginnt. Wir erreichen nun Kapitel 2 und damit eine Liste all derer, die sich unter der Führung von Serubbabel auf den Weg machen. In den Versen 1 bis 5 wird berichtet: Dies sind die Leute der Landschaft Juda, die heraufzogen aus der Gefangenschaft, die Nebukadnezar, der König von Babel, nach Babel weggeführt hatte, und die nach Jerusalem und Juda zurückkehrten, ein jeder in seine Stadt. Sie kamen mit Serubbabel, Jeschua, Nehemja, Seraja, Relaja, Mordochai, Bilshan, Misperet, Bigwai, Rehum und Bana. Dies ist die Zahl der Männer des Volkes Israel. Die Söhne Parosch 2172. Die Söhne Shephatja 372. Die Söhne Arach 775. Und so weiter und so fort. Es folgt eine lange Liste mit fremdartigen Namen, unter denen sich auch einige richtige Zungenbrecher befinden. Wer weiß, vielleicht machen sich hier bei den Namen auch schon die Einflüsse der babylonischen und der persischen Kultur bemerkbar. Der Name Nehemja in Vers 2 wird in manchen Bibelübersetzungen auch mit Nehemia wiedergegeben. Auf keinen Fall handelt es sich dabei um den späteren Statthalter Nehemia, nachdem auch das Buch Nehemia benannt ist. Er gehört nicht zu der ersten Gruppe von Israeliten, die nach Jerusalem zurückkehren. Und Mordochai, dessen Name in einigen Bibelübersetzungen mit Mordechai wiedergegeben wird, hat nichts mit dem Mordechai zu tun, dessen Geschichte im Buch Esther geschildert wird. In der langen Liste von Namen ist mir Vers 23 aufgefallen.
Demnach gehören zu denen, die sich nach Jerusalem aufmachen, auch die Männer von Anatot, und zwar 128 an der Zahl. Anatot ist ein kleines Städtchen, das dadurch eine besondere Bedeutung bekommen hat, weil sich der Prophet Jeremia dort einen Acker gekauft hat. Obwohl die Israeliten zu dieser Zeit kurz davor waren, in die babylonische Gefangenschaft geführt zu werden. Jeremia wusste, dass es so kommen wird. Deshalb fragt man sich, warum diese Investition in einen Acker, den man ja nicht einfach mitnehmen kann. Nun, dieser Acker, den Jeremia auf Gottes Geheiß hin kaufte, sollte ein Zeichen dafür sein, dass Gott sein Volk eines Tages aus Babylon zurückholen wird. Im Jeremia-Buch, Kapitel 32, ist zu lesen, denn so spricht der Herr Zebaoth, der Gott Israels, man wird wieder Häuser, Äcker und Weinberge kaufen in diesem Lande. Mit diesem Versprechen in der Tasche machen sich nun die 128 Männer, die im Esra-Buch erwähnt werden, nach der Zeit in Babylon auf den Heimweg nach Anatot. Dort werden auch sie die Äcker, die ihren Familien gehören, wieder in Besitz nehmen können. Solche Geschichten, die im Esra-Buch teilweise zwischen den Zeilen zu finden sind, führen mir vor Augen, auf welch unterschiedliche Weise wir Gottes Partner sein können. Die einen sollen für Gott einen neuen Tempel bauen. Andere bekommen den Auftrag, das Wort Gottes unter die Leute zu bringen. Wieder andere sagen Lebewohl und werden als Missionare in fremden Ländern tätig. Manche bleiben zu Hause, unterstützen aber diejenigen, die sozusagen stellvertretend für sie den Schritt nach draußen wagen. Doch egal, an welcher Stelle wir stehen, egal auf welche Weise wir uns für Gott einsetzen, eines Tages werden wir dafür belohnt werden. Im 2. Korintherbrief ist zum Beispiel davon die Rede, dass wir dann vor dem Richterstuhl Jesu erscheinen werden, um unseren Lohn in Empfang zu nehmen. Paulus schreibt im 2. Korintherbrief, Kapitel 5, darum setzen wir auch unsere Ehre darein, ob wir daheim sind oder in der Fremde, dass wir Gott wohlgefallen. Denn wir müssen alle offenbar werden vor dem Richterstuhl Christi, damit jeder seinen Lohn empfange für das, was er getan hat, bei Lebzeiten, es sei gut oder böse. Schon vorher im 1. Korintherbrief, Kapitel 3, geht es um die bösen oder wertlosen Taten, für die wir uns ebenfalls verantworten müssen. Paulus vergleicht die guten Taten mit widerstandsfähigen Materialien, mit denen ein Haus gebaut werden kann. Böse und wertlose Taten vergleicht er dagegen mit Holz, Heu und Stroh und schreibt, »Es wird das Werk eines jeden offenbar werden. Der Tag des Gerichts wird's klar machen, denn mit Feuer wird er sich offenbaren. Und von welcher Art eines jeden Werk ist, wird das Feuer erweisen. Wird jemandes Werk bleiben, das er darauf gebaut hat, so wird er Lohn empfangen. Wird aber jemandes Werk verbrennen, so wird er Schaden leiden. Er selbst aber wird gerettet werden, doch so wie durchs Feuer hindurch. Bitte beachten Sie, Paulus redet hier lediglich von Menschen, die gerettet werden. Etwa von Christen, die das Angebot der Sündenvergebung durch Jesus Christus für sich angenommen haben. Unter ihnen wird es einige geben, so der Apostel Paulus, die nur wie durchs Feuer hindurch gerettet werden. Eben weil ihre bösen und nutzlosen Taten geradewegs zum Himmel schreien. So etwas möchte ich nicht erleben, sondern will einer von denen sein, die ihr Leben Gott auf die eine oder andere Weise zur Verfügung stellen. Noch einen weiteren Vers aus dem 2. Kapitel des Esra-Buches möchte ich nun gern herauspicken. Es handelt sich um Vers 41. Zu den Israeliten, die Babylon verlassen und sich nach Jerusalem aufmachen, gehört auch eine Schar von Sängern. Wörtlich heißt es in Vers 41, die Zahl der Sänger, die Söhne Asaph, 128. Ich finde es höchst bemerkenswert, dass sich auch solche Leute auf den Weg nach Jerusalem machen. Ihnen liegt es am Herzen, Gott mit ihrem Gesang zu loben. Das Lob Gottes ist ein wichtiger Teil ihres Lebens. Übrigens, die Anzahl der Sänger übertrifft sogar die Anzahl der Leviten, die später für den Tempeldienst notwendig sein werden. In Vers 40 wird ihre Anzahl mit 74 angegeben.
Ich springe nun zu den Versen 61 und 62. Darin geht es um die Priester, die ganz penibel nachweisen müssen, dass sie aufgrund ihrer familiären Abstammung überhaupt als Priester tätig sein dürfen. Inmitten der Aufzählung von verschiedenen Personengruppen heißt es nun also: Und von den Priestern die Söhne Habaja, die Söhne Hakos, die Söhne Basilei, deren Urahn eine von den Töchtern des Gileaditas Basilei zur Frau genommen hatte und nach dessen Namen genannt wurde. Die suchten ihre Geschlechtsregister und fanden sie nicht. Darum wurden sie für das Priestertum als untauglich erklärt. Bei den Priestern ist der exakte Nachweis ihrer Abstammung besonders wichtig. Deshalb werden die drei aufgeführten Sippen vorübergehend vom Priesterdienst ausgeschlossen. Mit nach Jerusalem dürfen sie trotzdem reisen. Für Menschen, die an Jesus Christus glauben und ihm nachfolgen, ist es in einem übertragenen Sinne ebenfalls wichtig zu wissen, zu wem sie gehören. Schriftliche Urkunden sind dafür nicht notwendig. Aber wenn jemand über sein Verwandtschaftsverhältnis zu Jesus und zu seinem himmlischen Vater nur sagen kann, na ja, ich vermute mal, dass Jesus mich erlöst hat und dass ich ein Kind Gottes bin, dann ist das keineswegs ausreichend. Hören Sie im Vergleich dazu, wie der Apostel Paulus seinen Glauben bekannt hat. Im 2. Timotheusbrief Kapitel 1 schreibt er: Ich weiß, an wen ich glaube, und ich bin gewiss, er kann mir bewahren, was mir anvertraut ist, bis an jenen Tag. Gemeint ist der Tag der Wiederkunft Jesu Christi. Zurück zum alttestamentlichen Buch Esra. Zum Abschluss möchte ich aus Kapitel 2 noch die Verse 64 und 65 vorlesen. Dort heißt es: Die ganze Gemeinde zählte insgesamt 42.360, ausgenommen ihre Knechte und Mägde, diese waren 7.337, dazu 200 Sänger und Sängerinnen. Macht zusammen also knapp 50.000 Menschen, oder um genau zu sein, 49.897. Sie kehren unter der Führung von Serubabel als erste Gruppe aus der babylonischen Gefangenschaft nach Jerusalem und in die umliegenden Ortschaften in Juda zurück. Für die ersten rund 50.000 Israeliten ist die babylonische Gefangenschaft vorbei. Das Paradies auf Erden erleben sie aber nicht, als sie in Jerusalem und den umliegenden Ortschaften in Juda ankommen. Vielmehr wartet jede Menge Arbeit auf sie. Mehr dazu in der nächsten Ausgabe der Sendereihe Durch die Bibel. Bis dahin, auf Wiederhören und ein herzliches Gott befohlen.

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1: Ich möchte mich heute noch einmal mit dem Zeugnis des Apostels Paulus beschäftigen, wie er es uns in Apostelgeschichte Kapitel 22 berichtet. Das heißt, ich möchte eigentlich mich mehr mit den Auswirkungen dieses Zeugnisses beschäftigen. Und da lesen wir jetzt in Apostelgeschichte Kapitel 22 von Vers 22 bis Vers 30 in der Guten Nachricht Bibel. Da berichtet Paulus noch: Doch der Herr sagte zu mir: Geh, ich will dich weit hinaus zu fremden Völkern senden. Und bis dahin hatte die Menge Paulus ruhig zugehört, aber jetzt, bei diesem letzten Satz, fingen sie alle an zu schreien: Weg mit ihm, so einer muss von der Erde verschwinden, es gehört sich nicht, dass er lebt. Sie tobten und rissen sich die Kleider vom Leib und warfen Staub in die Luft. Der Kommandant befahl, Paulus in die Kaserne zu bringen. Er wollte ihn unter Peitschenhieben verhören lassen, um herauszubringen, warum die Juden so wütend auf ihn waren. Als die Soldaten ihn schon festbinden wollten, sagte Paulus zu dem Hauptmann, der die Ausführung überwachte: Dürft ihr denn einen römischen Bürger auspeitschen, noch dazu ohne ein ordentliches Gerichtsverfahren? Der Hauptmann lief zum Kommandanten und sagte: Weißt du, was du da tust? Der Mann hat das römische Bürgerrecht. Der Kommandant ging selbst zu Paulus und fragte ihn: Bist du wirklich römischer Bürger? Paulus bestätigte es, und der Kommandant sagte zu ihm: Ich musste für mein Bürgerrecht viel Geld bezahlen. Paulus erwiderte: Ich besitze es von Geburt an. Die Männer, die ihn verhören sollten, ließen sofort von ihm ab, und der Kommandant bekam es mit der Angst zu tun, weil er einen römischen Bürger hatte fesseln lassen. Am folgenden Tag machte der Kommandant einen weiteren Versuch herauszubringen, was die Juden so gegen Paulus aufgebracht hatte. Er ließ ihm die Ketten abnehmen, gab Befehl, die führenden Priester und den ganzen jüdischen Rat zusammenzurufen, und stellte Paulus vor die Versammlung. Soweit unser heutiger Text aus Apostelgeschichte 22 von Vers 22 an aus der Guten Nachricht Bibel. Schon so lange wie es Christen gibt, gibt es auch Christenverfolgungen. Seit Jesu Zeiten bis heute haben immer wieder Christen vor Gericht gestanden und mussten sich verantworten. Zum Teil wurden sie fälschlich beschuldigt. Römische Kaiser entfesselten eine furchtbare Verfolgungswelle. Sie entschuldigten ihr Wüten damit, dass die Christen die Stadt Rom in Brand gesteckt haben sollten oder andere Verbrechen begangen hätten. Das war eine ganz falsche Beschuldigung, aber immer wieder sind die Christen für Verbrechen verantwortlich gemacht worden, die sie nie begangen hatten. Oftmals sind sie auch vor Gericht gestellt worden, weil sie nicht die Religion und die Weltanschauung der Regierung oder des übrigen Volkes teilten. Man kann eben Außenseiter schwer ertragen. Hin und wieder sind Christen auch vor Gericht gestellt worden, um einfach mal herauszubekommen, was sie glauben, warum sie anecken, warum sich andere Menschen über sie ärgern. Meistens ist es sehr schwer, den Christen handfeste Verbrechen vorzuwerfen, aber irgendetwas ist oft an ihnen, was die anderen Menschen irritiert und aufregt. Sind es ihre seltsamen Ansichten, ihr unbegreifliches Benehmen, die Sanftmut, die Liebe, die Ergebenheit und Demut? Oder sind es ihre Reden von Gott und der Glaube, dass sie gerettet sind und die anderen alle verloren? Irgendetwas irritiert die meisten Menschen, wenn sie mit wahren Christen zusammenkommen. Es kann sein, sie fühlen sich ihnen unterlegen. Es kann sein, sie werden an ihre Sünden und Fehler erinnert und an die Zukunft, von der sie nicht wissen, wo sie sie zubringen werden. Hast du es auch schon einmal gemerkt, dass man als Christ oftmals ein Fremdkörper in der Gesellschaft ist? Vielen, vielen ist es schon so gegangen. Auch der Apostel Paulus wurde verfolgt und vor Gericht gestellt. Der römische Kommandant in Jerusalem hatte Paulus aus einem Aufruhr am Tempel gerettet. Der Kommandant sah nur, dass alle Leute gegen diesen Paulus waren. Sie waren sogar ganz fanatisch und sehr erregt und meinten, er müsse unter allen Umständen sterben. Der Hauptmann war ja grundsätzlich nicht dagegen, dass man einen Menschen hinrichtete oder tötete, aber er wollte doch einmal herausbekommen, was dieser Paulus wirklich verbrochen hatte. Und so versuchte er verschiedene Methoden, um ein Geständnis aus diesem Mann zu locken oder wenigstens zu erfahren, was mit diesem komischen Heiligen los war. Vielleicht war es ein Gefühl für Gerechtigkeit, das diesen Hauptmann daran hinderte, Paulus einfach umbringen zu lassen. Vielleicht war es auch Neugier an diesem interessanten Fall. Jedenfalls versuchte der Hauptmann mehrere juristische Methoden, um die Schuld oder das Verschulden dieses Mannes herauszubekommen. Und hier möchte ich noch einmal diesen Weg des Paulus verfolgen. Also, wie ging es bei der Gerichtsverhandlung des Apostels Paulus zu? Erstens einmal fragte der Kommandant die Leute, die Paulus lynchen wollten. Von ihnen wollte der Römer wissen, was dieser unscheinbare Mann denn verbrochen habe. Gewissermaßen wollte er einmal Zeugenaussagen anhören. Die Bibel berichtet jedoch, dass die Menge bei der Frage wild durcheinander schrie und der Kommandant sich beim besten Willen kein genaues Bild machen konnte. Dazu waren die Anschuldigungen recht abstrakt. Es handelte sich also um kein gewöhnliches Verbrechen wie Mord, Diebstahl, Einbruch oder Rebellion. Von den Zeugen konnte man also kein klares Bild der Lage bekommen. Wie sollten auch diese fanatischen Juden die Mission und das Anliegen des Paulus verstehen können? Sie waren Feinde Christi gewesen und sie waren auch Feinde seiner Nachfolger, ohne viel zu fragen, was sie lehrten, was sie wollten und was sie dachten. Zeugen gegen das Christentum aufzurufen ist sehr schwer, weil diese meistens nicht genug von der Sache verstehen. Sie bleiben an Äußerlichkeiten hängen oder verdrehen gewisse Aussagen und erkennen sie nicht in ihrem Zusammenhang und in ihrer Absicht. Ja, man kann wohl die Christen kritisieren, wo sie nicht nach ihren Lehren gelebt haben. Und das ist es auch, was viele Feinde des Christentums vorbringen. Sie sagen, die Christen sind auch nicht besser. Sie morden, sie führen Krieg, sie rauben, betrügen, lügen und machen alles das, was die anderen Leute auch machen. Ja, leider stimmt das manchmal. Aber erstens waren diese Christen dann eben keine echten Christen, sondern nur Namenschristen, wie es sie in einer sehr großen Zahl gibt. Und zweitens sagt das doch noch nichts gegen die christliche Lehre aus. Wenn etliche nicht nach der Lehre leben, so kann man nicht die Lehre deswegen abtun. Die meisten Leute, die heute das Christentum verurteilen und angreifen, die als Zeugen gegen die Christen auftreten wollen, verstehen wirklich nicht genug von der biblischen Lehre und auch nicht dem Wesen und Auftrag Jesu, um irgendetwas sagen zu können. Lassen wir uns nicht zu schnell von ihnen einschüchtern. Die Anschuldigungen sind oft falsch. Ihre Argumente zeugen von Unkenntnis und ihre Haltung kommt aus einer Voreingenommenheit gegen die Bibel und aus einer fanatischen Verteidigung selbst errichteter Gedankengebäude. Von den Feinden des Christentums konnte der Kommandant von Jerusalem wirklich nicht klare Aussagen über die Mission des Apostels Paulus erwarten. Zweitens, nachdem der Kommandant von den Zeugen nichts Bestimmtes hatte erfahren können, wandte er sich an den Angeklagten selbst. Er ließ Paulus also auf die Freitreppe vor der ganzen aufgebrachten Menge eine Verteidigungsrede halten. Der Römer hoffte, nun auf diesem Wege etwas über die politischen und religiösen Ansichten des Paulus zu erfahren und vielleicht die Gefahr dieses Mannes daraus zu erkennen. Die Rede des Paulus ist einfach, praktisch und sehr persönlich. Was er sagt, sind nicht Kritik am Staat oder an der jüdischen Religion, es ist nicht eine Anklage an die Regierung oder die Priester, sondern es ist einfach ein Erlebnisbericht. Paulus erzählt, wie er Jesus begegnet ist und wie sein Leben daraus verändert wurde. Alle hören dieser Rede mit großer Aufmerksamkeit zu. Und es ist wirklich kein Punkt zu finden, woraus man Paulus einen Strick drehen und ihn verklagen könnte. Also auch die Verteidigungsrede des Apostels Paulus brachte dem römischen Kommandanten nicht viel Licht in die ganze Angelegenheit. Warum redete Paulus in dieser äußerst kritischen Situation, wo die Menge seinen Tod für schwerwiegende Verbrechen forderte, von solch banalen Dingen wie einer Vision und einem Zwiegespräch mit Jesus auf dem Weg nach Damaskus? Wahrscheinlich wird es Leuten, die heute zu Gericht über das Christentum sitzen, auch immer wieder ähnlich ergehen. Wenn sie die Verteidigungsreden der Christen anhören, der wahren Christen meine ich, der Nachfolger Jesu, dann werden sie sich immer wieder fragen, ja, wo ist denn hier der ganze Zündstoff? Sie reden von dem, was Gott für sie getan hat und wie Jesus am Kreuz für sie gestorben ist. Aber was bedeutet das alles? Das sind keine Programme zur Weltverbesserung, keine Pläne zum Umsturz von Regierungen und Systemen. Das sind keine großen und umwerfenden Ideen, die irgendjemand schaden könnten. Viele, viele Leute, die über das Christentum zu Gericht sitzen wollen, können sich keinen rechten Reim daraus machen. Und das kommt daher, dass das Reich Jesu eben nicht von dieser Welt ist. Es ist ein geistliches Reich, und wer das Christentum verstehen will, der muss es geistlich verstehen. Der muss verstehen, dass es hier um Errettung und Verlorenheit, um Sünde und Erlösung, um Gnade und ewiges Gericht geht. Sonst werden wir das Christentum nie verstehen. Der Hauptmann, der Paulus verhört, kann sich kein rechtes Bild machen aus dem Verbrechen, das der Apostel begangen haben soll. So fragt er zunächst einmal die aufgebrachte Menge, kann aber von ihr nicht viel erfahren. Dann versucht er, aus dem Gesagten des Apostels Paulus etwas herauszuhören, was auf die Schuld dieses Mannes hindeuten könnte, aber auch da findet er nichts. Und als nächstes hatte dann der römische Hauptmann Schläge und Folterung für Paulus vorgesehen. Er hielt wohl die ganze Verteidigungsrede für einen Trick, wo Paulus seine Verkläger und die Richter auf eine falsche Fährte lenken wollte. Nach seiner Erfahrung konnte man unter Druck und Folter von den Menschen manche Dinge erfahren, die sie sonst nicht sagen würden. Diese Theorie mag ja auch da stimmen, wo Verbrecher wirklich versuchen, die Autoritäten hinters Licht zu führen, da, wo mit Lüge und Betrug gearbeitet wird. Wo aber jemand die Wahrheit sagt und willig ist, die richtige Auskunft zu geben, da können ja Schläge und Folterung nicht viel mehr bewirken, als dass der Mensch dann unter dem Druck der Qualen eben lügt und den Peinigern das sagt, was sie gerne hören wollen. In vielen Teilen der Welt hat man heute schon erkannt, dass Folter nicht eine gute Methode ist, um die Wahrheit zu erfahren. Allerdings gibt es auch noch sehr viele Polizisten und Richter, die weiterhin die Folter gebrauchen, auch bei Christen, um mehr über ihren Glauben zu erfahren. Aber beim Christentum funktioniert das nicht. Man erfährt durch Folter höchstens die Unwahrheit. Zum Glück wurde Paulus dann doch nicht geschlagen, weil er römischer Staatsbürger war. Nach damaligem Gesetz durften diese nicht ohne ordentliche Gerichtsverhandlung und Feststellung der Schuld gequält werden. Diese Methode war nur für Nichtrömer erlaubt. Viertens, der letzte Versuch des Kommandanten, die Wahrheit zu erfahren, war, Paulus vor ein jüdisches Gericht zu stellen. Sollten doch jetzt die jüdischen Priester und Schriftgelehrten einmal herausfinden, was an diesem Paulus verkehrt war. Offensichtlich handelte es sich ja um eine Frage nach dem jüdischen Gesetz und Glauben. Darüber wussten sie besser Bescheid. Gerne kam der jüdische Rat auf die Einladung des Römers zusammen und wollte nun Gericht über Paulus sitzen. Sie waren ziemlich stolz, dass der Kommandant nun ihre Hilfe und Weisheit brauchte, um Klarheit in diese verworrene Angelegenheit zu bringen. Zuerst hat Paulus das Wort, aber er sagt nur einen Satz, und schon ist der ganze jüdische Rat gespalten. Es entsteht eine Diskussion, ja ein Streit unter den Richtern über grundlegende Fragen ihrer Religion. Die Erregung wird so groß, dass der Kommandant nichts mehr versteht und überhaupt nicht mehr weiß, worum es hier geht. Nur sieht er, wie sich auf einmal alle Richter wieder auf Paulus stürzen und ihn umbringen wollen. Wieder muss er den Angeklagten retten, ohne jedoch zu erfahren, warum alle Welt so böse auf ihn ist. Der jüdische Rat, das war die Intelligenz des Volkes, das waren die geistlichen Führer, die Juristen, die sich in Recht und Gesetz auskannten. Jedoch war auch ihre Weisheit nicht genug, um das Anliegen und die Botschaft des Christentums zu verstehen. Ihre Unsicherheit und Niederlage äußert sich dann in großer Erregung und Hass gegen den Apostel Paulus. Sie wollen Gewalt anwenden und Paulus beseitigen, weil sie das Christentum eigentlich nicht verstehen. Was könnte der arme Kommandant noch machen, um zu erfahren, was Paulus eigentlich wollte und ob er ein gefährlicher oder ein friedlicher Mann ist? Tja, das Christentum kann man nicht verstehen und nicht erkennen, solange man darüber zu Gericht sitzt. Solange der Kommandant gewissermaßen von einem neutralen Standpunkt aus erfahren möchte, was das Christentum eigentlich ist, bekommt er keine befriedigende Antwort. Das ist auch heute noch so. Die Bedeutung, das Anliegen und den Wert des Christentums erfährt man nur, wenn man sich selbst ganz da hineinstellt in die Nachfolge Jesu. Ja, wenn man selber Jesus in sein Leben aufnimmt und selber ein Christ wird, erst dann wird man es erleben und erfahren, was es mit diesem Christsein auf sich hat. So hätte es der Stadtkommandant von Jerusalem erfahren können, und so kannst auch du es erfahren. Wir beten. Vater im Himmel, du weißt, wer von unseren Hörern immer noch Reserven hat dem Christentum gegenüber und wie viele versuchen, von neutralem Boden aus etwas Gutes oder Schlechtes über den Glauben an dich zu erfahren. Gib heute vielen den Mut, o Herr, sich in die Sache hineinzustellen und Jesus im Glauben anzunehmen und ihm zu folgen. Amen.

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Weihnachten war gekommen und vorbeigegangen. In das kleine Mansardenstübchen hatte es keinerlei Freude gebracht. Dort war nicht die frohe Botschaft erklungen: Euch ist heute der Heiland geboren. Überhaupt war es ein harter Winter und es erging den Kindern recht übel. Endlich aber kam der April und brachte ein wenig mehr Sonnenschein und längere Tage. Fritz sah recht mager aus, und auch das Gesicht des kleinen Hannchens sah blasser und eingefallener aus denn je. Sie hustete, war oft müde und fühlte manchmal einen stechenden Schmerz in der Seite. Aber sie kam noch immer Tag für Tag tapfer ihren Pflichten nach. Jeden Morgen gingen sie nach die Markt und kauften Schneeglöckchen und Primeln. Blumen wurden lieber gekauft als Streichhölzer, und das Umherwandern und Stehen an den Ecken und Kreuzungen war weniger anstrengend. So brachte der Frühling den Kindern bessere Tage. Auch für Josef hatte sich manches zum Besseren gewendet. Sein Vater hatte ihm in einer Abwandlung von Mitleid ein Holzbänkchen und ein paar Schuhbürsten geschenkt. Er mochte es

etwas zu verdienen. Der Junge bemühte sich nun auch mehr und mehr, auf Hannchens Ermahnungen zu hören und sogar das Fluchen zu lassen. Sein Gesicht, das früher recht trotzig und frech ausgesehen hatte, sah jetzt freundlicher in die Welt. 12 Jahre erst war Hannchen alt, und doch hatte sie auf den 14-jährigen Josef einen so guten Einfluss. Fast jeden Abend saß er bei Hannchen und Fritz unten im Hausflur auf der Treppe, und sie sprachen oft über dasselbe Thema. Hannchen hatte versucht, auch Bessie dafür zu interessieren, es war ihr aber nicht gelungen. »Lass mich in Ruhe mit deinem Unsinn«, erhielt sie jedes Mal als Antwort. Vor wenigen Tagen hatte Bessie sich von einer Schauspielergruppe anwerben lassen, und die Einflüsse, unter die sie dort geraten war, waren nicht gut für sie. Um diese Zeit ereignete sich jedoch etwas, was das Leben dieser verwahrlosten Kinder grundsätzlich änderte. An einem schwülen Nachmittag nach einem erfolglosen Morgen standen Hannchen und Fritz an einer Straßenecke und sahen betrübt auf die welkenden Blumen in ihrem Körbchen. Schließlich meinte Hannchen, sie täten besser daran, nach Hause zu gehen. Da wurde sie plötzlich angesprochen. »Hast du auch Veilchen, Kind?« Sie blickte auf, und vor ihr stand ein freundlicher alter Herr. Veilchen waren keine mehr da, aber Hannchen wollte die Gelegenheit nutzen, holte stattdessen ein Sträußchen Primeln hervor und antwortete freundlich. »Wir haben keine Veilchen mehr, aber bitte seien Sie doch so gut und kaufen diese. Sie sehen zwar ein bisschen welk aus, aber sie erholen sich bald, wenn sie gleich ins Wasser kommen. Das Sträußchen kostet nur einen Penny.« Der alte Herr betrachtete das ängstlich zu ihm aufschauende Gesichtchen, das so blass aussah. Hannchen hielt das Schweigen für Unschlüssigkeit, griff rasch sämtliche Sträußchen, hielt sie ihm hin und flehte. »Oh, bitte kaufen Sie sie! Wir haben den ganzen Tag so wenig verkauft. Wir sind so hungrig, Fritz und ich. Sie können sie alle zusammen für 3 Pence haben. Es sind ja so viele, und ich habe heute früh mehr dafür bezahlt als 3 Pence. Fritz hat so argen Hunger.« Der Herr fuhr mit der Hand dem kleinen Jungen über den Kopf, nahm die Blumen und gab jedem der beiden Kinder 5 Pence. »Da«, sagte er, »nun lauft zur Mutter und lasst euch von ihr etwas Gutes zum Abendbrot kaufen.« Fritz, der nie ein 5-Pence-Stück gesehen hatte, hielt es in der Hand und betrachtete es von beiden Seiten. Hannchens Augen aber füllten sich bei den Worten »Lauf zur Mutter« mit Tränen, und ihre Lippen zitterten. »Was ist, Kleine? Was fehlt dir? Bist du denn so hungrig? Die Mutter wird schon sorgen. Gute Nacht, Kinder.« Und mit diesen Worten wollte er weitergehen. Aber das müde Kind fing bitterlich an zu schluchzen. Fritz sah sie erstaunt an, und der gutherzige alte Mann zögerte, dann sagte er beruhigend: »Nun, nun, kommt einmal mit, und dann sollt ihr gleich etwas zu essen haben. Hier ganz in der Nähe gibt es einen Bäckerladen.« Und er nahm an jede Hand eins der Kinder und ging mit ihnen zu dem Laden, wo sie bald vor einer großen Tasse Milch und einem Teller frischer Brötchen saßen. Fritz ließ es sich gut schmecken, und auch Hannchen hörte auf zu weinen und begann fleißig zu essen. Nachdem sie ihren Hunger gestillt, sagte ihr Wohltäter: »Na, Mädchen, geht es dir jetzt besser?« Das Kind hob sein verweintes Gesicht zu dem freundlichen Herrn und antwortete: »Oh, ich bin jetzt nicht

0: nicht mehr hungrig, und wir brauchen nun auch lange nichts mehr zu essen. So satt sind wir. Sie sind ein sehr, sehr guter Herr, dass Sie uns zu essen gegeben haben. Aber ich habe nicht deshalb geweint, weil ich hungrig war. Das tut Fritz manchmal. Der ist noch klein. Ich bin zu groß und zu alt dazu.«
1: »Aha«, sagte der Herr, »zu groß und zu alt. Nun sag mir doch einmal, wie du heißt und wie alt du bist.«
0: »Ich heiße Hannchen und bin 12«, versetzte sie stolz, »und ich sorge für Fritz.«
1: »Da bist du ja ein verständiges kleines Fräulein. Warum hast du denn aber geweint?«
0: »Sehen Sie, Herr«, sagte das Kind leise, »wir haben keine Mutter mehr. Sie ist fortgegangen, weit, weit fort, und kommt nie wieder. Sie ist tot.«
1: »Nein«, behauptete Fritz, »sie ist im Himmel.«
0: »Ach, darum«, sagte der alte Herr, »du musst dich aber nicht grämen, Hannchen«, fuhr er fort. »Im Himmel ist es wunderschön, und wenn du Gott lieb hast, so nimmt er dich auch einmal zu sich in den Himmel.«
1: Das war gerade etwas für Hannchen, und sie rief hastig:
0: »Bitte, können Sie mir davon erzählen? Ich möchte so gern davon hören, aber niemand weiß etwas. Wissen Sie was davon?«
1: »Wovon, Kind?«
0: »Vom Himmel und vom lieben Gott, wo er ist und wer er ist, der liebe Gott, der alles gemacht hat. Und wer sind die Engel, die nie frieren und hungern, sondern immer froh sind?«
1: So viele Fragen auf einmal und eine so große Unwissenheit verblüfften den alten Herrn. Er wusste nicht, wie er ihr diese Dinge am besten erklären sollte. Nach einigem Nachdenken sagte er:
0: »Kind, wir sollten nicht sagen, der liebe Gott. Das ist nicht richtig. Gott ist Liebe. So muss es heißen. Und er ist auch unser Vater. Hannchen, dein Vater und mein Vater.«
1: Aber Hannchens Gesicht umwölkte sich, die Tränen traten wieder in ihre Augen, und sie entgegnete:
0: »Das kann nicht sein, Herr. Sie wissen es wohl auch nicht. Er ist nicht mein Vater. Der ist schon lange im Meer ertrunken. Ich dachte, Sie könnten es mir sagen.«
1: Der alte Mann fühlte, dass es über sein Vermögen ging, dem Kind seine Fragen zu beantworten. Plötzlich kam ihm ein Gedanke, und er sagte:
0: »Kommt mit, ich will euch an einen Ort bringen, wo ihr alles darüber hören könnt. Da wird dir jemand sagen, was du so gerne wissen möchtest.«
1: Es bedurfte keiner weiteren Aufforderung. Hannchen nahm Fritz bei der Hand, und sie folgten dem alten Herrn, bis sie vor einer großen Tür anlangten. Sogleich erkannte das Kind sie wieder. Es war dieselbe Tür, an der sie damals gestanden und in den hell erleuchteten Saal hineingeschaut hatte und von wo sie dann vor Furcht weggelaufen war. Deshalb sagte sie:
0: »Bitte, lieber Herr, da nicht hinein, das dürfen wir nicht. Ich war einmal hier, aber der Herr, der gesprochen hat, der hat mich so angeschaut, und dann bin ich fortgelaufen. Er wollte mich wegjagen, ganz gewiss. Oh, bitte, lassen Sie uns jetzt fortgehen.«
1: Damit wandte sie sich um, aber er hielt sie zurück und erklärte:
0: »Niemand wird dich fortschicken, Kind. Du brauchst nicht bange zu sein. Der Prediger freut sich, wenn er euch sieht. Er verkündigt das Evangelium. Er erzählt euch gern von Gott und vom Himmel.«
1: Aber Hannchen war noch nicht beruhigt. Sie sah an sich hinunter und sagte traurig:
0: »Wir sehen aber nicht fein genug aus.« »Nun, wir wollen einmal sehen«, antwortete ihr neuer Freund. »Sieh, mein Kind, das Evangelium ist gerade auch für solche, wie ihr seid, für euch.« Dabei klopfte er an die Tür, und ein Mann, der den Saal für die Predigtstunde herrichtete, öffnete ihnen. »Ist Herr Lester schon hier?« fragte der alte Herr. »Noch nicht, aber er kann jede Minute hier sein«, war die Antwort. Nicht lange, und Prediger Lester kam. Er und der alte Herr sprachen miteinander und blickten mehrere Male zu den Kindern hin. Hannchen war bange, sie würden gewiss weggeschickt werden. Bald aber legte sich ihre Furcht, denn ihr neuer Freund rief sie und sagte freundlich, »Komm, Hannchen, Herr Lester wird dir alles erklären. Du musst nur gut aufpassen. Ich hoffe, ich treffe euch bald wieder einmal hier. Darum auf Wiedersehen.« Und ehe Hannchen antworten konnte, war er fort. Als die beiden Kinder mit dem Prediger allein waren, erzählte er ihnen in einfachen Worten die alte und doch immer neue Geschichte von der Liebe Gottes und vom Heiland Jesus Christus so klar und deutlich, dass selbst der kleine Fritz aufmerksam zuhörte. Hannchen stellte viele, viele Fragen, die in so einfacher Weise beantwortet wurden, dass das Kind alles recht gut verstand. Dann kamen viele Leute zur Verkündigung des Evangeliums. Der Evangelist nahm die beiden Kinder mit nach vorne und wies ihnen dort dicht vor seinem Pult zwei Plätze an. Er las eine kurze Bibelstelle. Als Hannchen die Reihen gesenkter Köpfe sah und die klare Stimme des Predigers vernahm, kam ein Gefühl über sie, als ob sie schon einmal an einem ähnlichen Ort gewesen sei. Sie versuchte sich zu erinnern, doch vergeblich. Nun begannen die Leute zu singen. Hannchen verstand jedes Wort. »Willst du nicht zum Heiland eilen, der am Kreuz für Sünder starb? Er will alles mit dir teilen, weil er dort das Heil erwarb. Seine Lieb ist ohne Schranken, seine Gnad unendlich reich, seine Treue kann nicht wanken, nichts kommt seiner Güte gleich. Jeder Sünder ist willkommen, der von Herzen ihm vertraut. Gnädiglich wird aufgenommen, wer auf eigenes Werk nicht baut. Er gibt immer neue Gnade, alles, was das Herz erfreut, hilft getreu auf jedem Pfade, führet ein zur Herrlichkeit.« Da vergaß sie alles um sich her, denn der Gesang rief eine Flut von Erinnerungen in ihr wach. Plötzlich wusste sie, dass sie wirklich vor langer, langer Zeit mit den Eltern an einem solchen Ort gewesen war. Aber auf Einzelheiten konnte sie sich nicht mehr besinnen. Als das Lied zu Ende war, erhoben sich alle zum Gebet. Herr Lester hatte Hannchen gesagt, beten heiße mit Gott sprechen. Wenn Gott auch im Himmel sei, könne er doch immer die Gebete hören. »Er ist in diesem Saal, Kind«, hatte er gesagt. »Er sieht uns jetzt hier und weiß, dass wir von ihm sprechen.« Hannchens dunkle Augen waren suchend umhergeschweift, aber der Prediger hatte erklärt, sehen könne man Gott nicht, obgleich er wirklich und wahrhaft da sei. Das konnte sie nicht fassen, und auch jetzt zerbrach sie sich noch immer ihr Köpfchen darüber. Nun las der Prediger aus einem Buch. »Ich bin das Brot des Lebens. Wer zu mir kommt, wird nicht hungern, und wer an mich glaubt, wird nimmermehr dürsten. Und? Wen da dürstet, der komme.
1: Wer da will, nehme das Wasser des Lebens umsonst.
0: Da will ich aber jetzt gleich zu ihm kommen,
1: hätte Hannchen beinahe laut gerufen. Doch da las Herr Lester auch von Feigen und Ungläubigen und von Lügnern, dass diese nicht in den Himmel kämen, nicht dahin, wo niemand mehr hungert und dürstet und niemand mehr weint und keine Trauer mehr sein wird, sondern in einen See, der mit Feuer und Schwefel brennt. Sie schlug plötzlich die Hände vor das Gesicht, brach in Tränen aus und rief:
0: »Oh, dann muss ich draußen bleiben!«
1: Herr Lester schwieg einen Augenblick und trat zu dem Kind hin. Mit großen, notvollen Augen fragte Hannchen:
0: »Wird eine einzige Sünde, die allerkleinste, mich vom Himmel fernhalten?«
1: »Ja, Hannchen«, erklärte Herr Lester, »nichts Unreines wird in diese schöne Stadt, in den Himmel eingehen, und jegliche Sünde, selbst der kleinste Flecken von Sünde, schließt für immer vom Himmel aus. So bezeugt es Gottes Wort.« Hannchen schluchzte laut:
0: »Ach, dann kann ich nie in den Himmel kommen. Gestern noch habe ich gelogen. Fritzchen fragte nach Brot, und ich sagte, ich hätte keins und hatte doch noch eins für heute Morgen. Was soll ich machen? Wird der Herr Jesus mir vergeben, wenn ich ihn darum bitte, wenn ich zu ihm komme?«
1: Bei den Worten des Kindes wurde es in dem großen Saal mäuschenstill. Nun erzählte der Prediger, indem er sich zugleich auch an all die anderen Zuhörer wandte, von der Liebe des Heilands, von seinem Herniederkommen aus dem Himmel auf die Erde und von seinem Tod am Kreuz, wo er, der Gerechte, für die Ungerechten litt und starb. Dann las Herr Lester auch noch langsam und deutlich die Worte: »Das Blut Jesu Christi, des Sohnes Gottes, reinigt von aller Sünde.« Mit glühenden Wangen hörte Hannchen zu. Sie nahm Wort für Wort in Herz und Gewissen auf und dachte darüber nach. Ist es nicht Gott selbst, der dieses zusagt? Nicht einen Augenblick länger besann sich das Kind. Sie glaubte diesem Wort Gottes. Nun wußte sie gewiß, daß der Heiland auch ihr das Recht geben wollte, in diese wunderbare Stadt einzugehen, wo es so wunderbar hell und warm und wo niemand hungern und dürsten mußte. Indem sie dem Heiland ihre Sündenschuld bekannte, empfang sie große Freude.
0: »Das ist ganz gewiss auch etwas für Fritzchen und Josef. Oh, wie froh bin ich, dass ich das weiß!«
1: Sie horchte aufmerksam weiter, um ja kein einziges Wort von der Predigt zu verlieren, die gerade wegen ihrer Einfachheit so packend war. Aber trotzdem blieb dem Kind einiges noch unverständlich. Der Evangelist freute sich, dass unter seinen Zuhörern wenigstens ein Herz war, das nach der göttlichen Wahrheit hungerte und dürstete, und für welches er eine besondere Botschaft haben durfte. Im Stillen bat er, der Herr möchte es ihm auch weiter schenken, die erbarmende Liebe des Heilands recht zu verkündigen. Am Schluss der Predigt wurde noch ein Lied gesungen. Auch diesmal lauschte Hannchen wieder aufmerksam, und obgleich ihr manche Worte unverständlich waren, so machte der Text doch einen großen Eindruck auf sie. Sie wußte, daß das Lied vom Himmel handelte, von dem sie eben hatte reden hören.
0: »Alles vom Heiland, alles vom Himmel«, dachte Hannchen, Das Singen und Sprechen, alles vom Himmel. Oh, wie schön muss es im Himmel sein, beim Heiland im Himmel.
1: Nach dem Gesang betete der Prediger. Danach gingen die Leute still nach Hause. Nur die beiden Kinder blieben, und Herr Lester kam und setzte sich neben sie und fragte sie, wo sie wohnten. Er wolle sie bald einmal besuchen. Da kam Hannchen in große Verlegenheit. Sie hatte nie daran gedacht, dass das Gäschen, wo sie wohnten, einen Namen haben könnte. So versuchte sie, den Weg dahin zu beschreiben. Aber das geriet ganz und gar nicht, und sie gab es bald auf. Herr Lester sagte ihnen, sie sollten am Montag wiederkommen. Dann wolle er ihnen einen Tag nennen, an dem sie ihn abholen und nach ihrer Wohnung führen könnten. Hannchen hatte ihm auf seine Frage auch mitgeteilt, dass sie elternlos seien, allein in einem Dachstübchen wohnten und ihr tägliches Brot mit dem Verkauf von Blumen und Streichhölzern verdienten. Da sie unter vielen anderen lebte, denen es ähnlich so ging, kam ihr nie der Gedanke zu klagen oder um Hilfe zu bitten. Sie hatte noch nie gebettelt. Der kleine Fritz erhielt wohl manchmal ein Kupferstück, aber auch ohne je etwas gefordert zu haben. »Gut, Hannchen«, sagte der Prediger, »diese Woche kann ich nicht kommen, aber nächste Woche will ich es einrichten. Kommt am Montag wieder, dann hört ihr noch mehr vom Heiland und vom Himmel.«
0: Wir kommen ganz sicher«, nickte Hannchen eifrig. »Aber bitte, darf ich Sie noch etwas fragen?«
1: »Frag nur, Kind.« Sie zögerte ein wenig und schüchtern kam heraus.
0: »Bitte, darf Josef am Montag mitkommen?«
1: »Wer ist Josef?« wollte Herr Lester wissen.
0: »Ein großer Junge, der auch auf unserem Hof wohnt. Er ist von einem Wagen überfahren worden und hat jetzt nur noch ein Bein.«
1: »Verkauft er auch Blumen?«
0: »Oh nein«, sagte Hannchen, »er ist sehr geschickt, der Josef. Er putzt Stiefel, wirkliche Herrenstiefel, und macht sie spiegelblank. Aber bitte, Herr Prediger«, flehte sie, »lassen Sie ihn mitkommen, dass er von Gott hört und vom Heiland, der für uns am Kreuz gestorben ist, damit wir alle in den Himmel kommen. Ich muss es dem Josef erzählen. Er will so gern etwas von Gott wissen. Wir sprechen oft davon, aber vom Herrn Jesus Christus und dass er der Heiland ist, haben wir nichts gewusst. Nicht wahr? Der Josef darf mitkommen. Er wird auch ganz still sitzen.«
1: »Sag ihm, er soll auf jeden Fall mitkommen. Und ist vielleicht noch jemand da, den du gern mitbringen möchtest?« Hannchen dachte nach und sagte,
0: »Da ist auch die Bessie. Ich wollte, die käme mit, aber die macht sich nichts draus. Sie ist fast jeden Abend eine Elfenkönigin. Nein, die kommt nicht. Es ist so schade. Sie ist viel böser als Josef.«
1: Nach einigen weiteren Fragen, durch die Herr Lester erfuhr, dass Bessie in einem kleinen Schmierentheater die Rolle einer tanzenden Elfi spielte, wünschte er den Kindern gute Nacht und sie trat mit glücklichem Herzen den Heimweg an. Am nächsten Montagabend sah sich Herr Lester nach den beiden Kindern um, aber vergeblich. Sie war nicht gekommen. Er wusste nicht, was er davon halten sollte. An Hannchens Aufrichtigkeit zweifelte er keinen Augenblick. Sie war so begierig, von Gott zu hören. Warum war sie nicht gekommen? Als Woche auf Woche verging, ohne dass die Kinder sich wieder blicken ließen, gab er die Hoffnung auf, sie je wiederzusehen. Er machte sich Vorwürfe, dass er nicht gleich mit ihnen nach ihrer Wohnung gegangen war, denn er wusste genau, dass sie dringend Hilfe brauchten. Schon mehrere Jahre war er als Evangelist in einem der ärmsten Stadtviertel im Osten Londons tätig. Sein Herz verlangte danach, den Verlorenen und vor allem auch den Ärmsten nachzugehen und ihnen das Evangelium zu bringen. So verkündigte er in dem großen Saal, wo er auch die zwei Waisenkinder getroffen hatte, zweimal in der Woche das Evangelium. Seine einfachen, zu Herzen gehenden Predigten waren ganz dem Fassungsvermögen seiner meist sehr unwissenden Zuhörer angepasst und hatten schon etliche Frucht gebracht. Was war nun mit diesen beiden Kindern? An jenem Abend, als sie sich von ihm verabschiedet hatten und nach Hause kamen, erzählten sie zuerst Josef alles, was sie erlebt und wie auch er zu der Versammlung eingeladen sei. Zuerst brummte er unwillig und sagte, er gehe nicht hin. Hannchen aber bat so lange, bis er endlich einwilligte und versprach, am kommenden Montag bei Zeiten nach Hause zu kommen und mitzugehen. Wie erfüllt waren in den nächsten Tagen die Herzen der Kinder, als sie mit ihren Blumen umherzogen. Josef hatte zugesagt. Doch kamen ihr mit einem Male die Stunden so lange vor. Wie müde war sie, als sie am Samstagabend ihren Hof erreichte und sich die schmalen, knarrenden Treppen hinaufschleppte. Oben angekommen, fiel Hannchen auf ihre Decken und brach in Schluchzen aus. Fritz kniete neben ihr hin, legte seinen Kopf an ihre Schulter und versuchte sie zu trösten.
2: »Weine nicht, Hannchen. Bald hören wir auch wieder ganz viel vom Heiland und vom Himmel. Du musst nicht mehr weinen.«
1: Aber Hannchen konnte nicht mehr. Wochenlang hatte sie tapfer angekämpft gegen dieses Gefühl großer Schwäche und der stechende Schmerz in der Seite war heute unerträglicher denn je. Nun hatte endlich der müde kleine Körper nachgeben müssen. Fritz schlief dann bald ein. Hannchen aber wälzte sich all die langen, dunklen Stunden hindurch, stöhnend auf ihrem Lager, bis der Morgen graute. Dann fiel sie in einen unruhigen Schlummer und es träumte ihr, der Prediger stände vor ihr mit einem großen Buch in der einen Hand, während er mit der anderen winkte und gen Himmel wies. Hannchen glaubte, sie solle kommen, damit er ihr vom Himmel erzähle, und sie strengte sich an, zu ihm zu gehen, aber es war ihr, als hielte jemand sie fest. Verzweifelt suchte sie, sich loszureißen. Da wachte sie auf, von Fieberhitze geschüttelt und von jenem stechenden Schmerz gequält. Fritz schlief noch immer fest. Die dünne Decke, unter der sie sonst nie warm werden konnte, kam ihr wie eine schwere Last vor. Sie schob sie weg und versuchte aufzustehen, um ein wenig Wasser zu holen. Ihre Lippen waren heiß und trocken. Aber mit einem leisen Schmerzensschrei sank sie zurück. Sie wollte warten, bis der Bruder wach wurde, denn sie brachte es nicht über sich, ihn zu wecken. Endlich erwachte er, richtete sich auf, rieb sich die Augen und sagte:
2: »Steh auf, Hannchen, hilf mir anziehen und gib mir ein Stück Brot, ich habe einen so großen Hunger.«
1: Aber sie konnte nicht aufstehen. Er brachte ihr auf ihre Bitte ein wenig Wasser. Sie trank es gierig und fiel dann erneut in einen fieberhaften Schlummer. Die beiden Kinder blieben den ganzen Tag allein. Wäre es ein Wochentag gewesen, so würde Frau Schmidt oder Josef wohl einmal nach ihnen gesehen haben. Da aber manche der Bewohner des Hintergebäudes sonntags nicht nach draußen ins Freie gingen, fiel die Abwesenheit der Kinder nicht auf. Und so kam wieder eine Nacht und es wurde noch schlimmer mit Hannchen. Als der Montagmorgen anbrach, wälzte sie sich noch immer ruhelos hin und her. Tags zuvor hatte sie noch daran gedacht, in die Versammlung zu gehen. Jetzt aber war es ihr klar, dass das unmöglich sei. Sie schickte Fritz hinunter und ließ Frau Schmidt bitten, zu ihr zu kommen. Die gute Frau erschien sofort, und nachdem sie ihre Hand auf die heiße, klopfende Stirn des Kindes gelegt und ihm einige Fragen gestellt hatte, meinte sie:
2: »Nun ja, du hast eine tüchtige Erkältung aufgeschnappt. Das ist sicher und gewiss. Und ich wette, du kannst das Bett für die nächsten Tage nicht verlassen.«
1: Hannchen fühlte sich zu krank, um viel zu sprechen. Sie flüsterte nur etwas von Fritz und Essen. Daraufhin sagte Frau Schmidt:
2: »Oh, darum mach dir keine Sorgen. Ich will schon sehen, dass er genug kriegt, bis du wieder aufstehen kannst. Gräm dich nun um nichts weiter, lieg ganz still und ich werde ab und zu nach dir sehen.«
1: Damit verschwand sie, kehrte aber bald mit einer Tasse heißer Hafergrütze zurück und nötigte Hannchen, sie zu essen. Aus den Tagen wurden Wochen. Frau Schmidt ließ es sich nicht nehmen, täglich einige Male die steilen Treppen hinaufzusteigen, um nach den Kindern zu schauen. Sie tat für die beiden, was sie nur konnte. Auch Josef besuchte seine kleinen Freunde häufig. Fast jeden Abend humpelte er mit seinen Krücken die Treppen hinauf, und dann unterhielten sich alle drei oft über ihr Lieblingsthema. Immer wieder sagte Hannchen:
2: »Wäre ich doch bald wieder gesund. Ich sehne mich so, zu dem guten Herrn zu kommen und noch mehr vom Heiland zu hören.«
1: Aber obgleich es nach den ersten schweren Fiebertagen ein wenig besser mit ihr wurde, machte ihre Genesung keinerlei Fortschritte. Frau Schmidt versicherte ihr, binnen kurzem würde sie ganz sicher wieder besser sein. Und so hoffte Hannchen von Tag zu Tag. Aber Wochen gingen hin und sie wurde immer schwächer. Sie war nun auch öfter allein, da Fritz Josef begleitete.
2: »Der kleine Bursche leistet mir Gesellschaft«,
1: sagte Josef zu Hannchen,
2: »und ich sehe nicht ein, warum er nicht auch das Stiefelputzen lernen sollte. Er wird doch mit der Zeit für sich selber sorgen müssen. Und es ist Arbeit genug da für uns beide.«
1: Und Josef erkannte bald, was auch Hannchen schon herausgefunden hatte, dass es Glück bedeutete, wenn Fritz dabei war. Die Leute fühlten sich angezogen von diesem ernsten Gesichtchen mit den großen blauen Augen, und um seinetwillen fand manches Kupferstück seinen Weg in Josefs Hosentasche. Das Geld aber, welches er auf diese Weise erhielt, verwandte er gewissenhaft dazu, Essen für seinen kleinen Gefährten zu kaufen. Um diese Zeit starb Bessie Robinsons Großmutter, und das Leben des armen Mädchens gestaltete sich noch trüber als zuvor, denn mit ihr hatte sie ihre einzige Freundin verloren. Zwar galt die alte Frau im ganzen Hintergebäude als unfreundlich und mürrisch, aber gegen das Kind, welches ihre sterbende Tochter ihr ans Herz gelegt hatte, war sie gut gewesen. Gar manches Mal hatte sie das Kind gegen die Tyrannei des Großvaters in Schutz genommen. Wenn sie in der Nähe war, dann hatten auch die herumlungernden Gassenjungen sich nicht an Bessie herangewagt, sondern nur aus der Ferne mit Steinen nach ihr geworfen und sie mit Fuchskopf und Feuerkopf beschimpft. Von ihrer frühesten Kindheit an erinnerte sie sich nicht, je ein anderes Zuhause gehabt zu haben. Sie war an harte Schläge und böse Worte gewöhnt. Selbst die Frauen auf dem Hof gaben ihr gelegentlich Ohrfeigen und nannten sie ein nichtsnutziges Ding. bis Bessie wirklich frech geworden war und die Beinamen, die man ihr gab, zu verdienen schien. Und doch lag tief in Bessies Herzen ein Fünklein Zärtlichkeit verborgen, das nur darauf wartete, durch Liebe und Freundlichkeit geweckt zu werden. Wie sehnte sie sich nach Liebe! Wenn sie abends ihren rothaarigen Kopf auf das Kissen legte, weinte sie oft Tränen des Zorns und des Trotzes und schluchzte leidenschaftlich. »Ich hasse sie alle! Ja, ich hasse sie alle! Ich wollte, ich wäre nie geboren! Ich wollte, ich wäre tot!« Und nun war die Großmutter nicht mehr da, und es erging ihr schlimmer als zuvor. Sie trieb sich den ganzen Tag über auf den Straßen umher und brachte die Abende im Theater zu. Dort war man zufrieden mit ihr. Sie war geschickt und von rascher Auffassungsgabe. Sie war jetzt 13 Jahre alt. Es hatte sie nie jemand lieb gehabt. Sie hatte nie den Namen Gottes gehört, ausgenommen in Flüchen und leichtfertigen Redensarten. Einer aber hatte sie lieb. Der Heiland liebte auch dieses Kind. Er wollte sie aus dem Leben der Sünde und des Elends herausreißen und sie auf den Weg des Lebens bringen.

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24. September. Seht euch doch einmal eure Berufung an, meine Geschwister. Da gibt es nicht viele, die menschlich gesehen weise oder mächtig oder einflussreich sind. 1. Korinther Kapitel 1, Vers 26. Eine Andacht von Elisabeth Weise. Überlebenschancen. Das modernste Schiff seiner Zeit, atemberaubender Luxus und eine eisige Katastrophe. Der Untergang der Titanic bietet den perfekten Stoff für die große Leinwand. Auch die zu horrenden Preisen versteigerten Funde aus dem Wrack zeigen, dass die Faszination des bekannten Schiffsuntergangs bis heute ungebrochen ist. Vielleicht auch deswegen, weil uns die extremen sozialen Unterschiede erschrecken, die sich an Bord der Titanic zeigen. Während die Heizer bei 50 Grad Celsius unter unmenschlichen Bedingungen Kohle schaufelten, konnten die Superreichen in luxuriösen Salons Karten spielen und Kaviar essen. Doch als das Schiff den Eisberg rammte, waren plötzlich alle gleichermaßen dem Untergang geweiht. Allerdings spielte selbst im Tod der soziale Stand eine Rolle. Während etwa 38% der Passagiere der ersten Klasse ums Leben kamen, waren es in der dritten Klasse rund 75%. Von den Heizern überlebten nur wenige. Entgegen der dramatischen Darstellung im berühmten Titanic-Film von 1997 lag das jedoch nicht daran, dass die dritte Klasse durch Gitter an den Aufgängen zurückgehalten wurde. Diese Passagiere hatten schlichtweg einen längeren Weg nach oben, verirrten sich in den verwinkelten Gängen und konnten als osteuropäische Auswanderer oft die Schilder und Anweisungen des Personals nicht verstehen. Eigentlich befinden wir uns in einer ähnlichen Lage. Wir Menschen sind alle, egal ob arm oder reich, gebildet oder nicht, durch unsere Sünde dem ewigen Tod geweiht. Doch Gott bietet uns in seinem Sohn Jesus Christus Rettung an. Anders als bei der Titanic fällt es jedoch den Armen und im Leben Gescheiterten oft leichter daran zu glauben als jenen, die viele eigene Ressourcen haben. Und so werden im Himmel wohl viele errettet,

so halte die Gebote. Er spricht zu ihm, welche? Jesus aber sprach, diese: Du sollst nicht töten, du sollst nicht Ehe brechen, du sollst nicht stehlen, du sollst nicht falsches Zeugnis geben. Ehre den Vater und die Mutter, und du sollst deinen Nächsten lieben wie dich selbst. Der junge Mann spricht zu ihm, alles dies habe ich befolgt, was fehlt mir noch? Jesus sprach zu ihm, wenn du vollkommen sein willst, so geh hin, verkaufe deine Habe und gib den Erlös den Armen, und du wirst einen Schatz in den Himmeln haben. Und komm, folge mir nach. Als aber der junge Mann das Wort hörte, ging er betrübt weg, denn er hatte viele Güter. Jesus aber sprach zu seinen Jüngern, wahrlich, ich sage euch, schwer wird ein Reicher in das Reich der Himmel hineinkommen. Wiederum aber sage ich euch, es ist leichter, dass ein Kamel durch ein Nadelöhr geht, als dass ein Reicher in das Reich Gottes hineinkommt. Als aber die Jünger es hörten, gerieten sie ganz außer sich und sagten, wer kann dann gerettet werden? Jesus aber sah sie an und sprach zu ihnen, bei Menschen ist dies unmöglich, bei Gott aber sind alle Dinge möglich.

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Wir haben uns in den letzten Monaten immer wieder ein wenig verteilt über die Sonntage, immer wieder mit den Chronikbüchern des Alten Testaments befasst und ja, dabei sehr spannende, geschichtsträchtige, äußerst bedeutsame Personen, Ämter, Konzepte, Prinzipien, Orte, Namen, Begebenheiten, Reaktionen von bestimmten Menschen betrachtet. Genau, und so haben wir gesehen, zum Beispiel bei König David im ersten Chronikbuch, wie er nach dem Herzen Gottes nicht nur ein König, sondern auch ein Hirte für sein Volk war. Er suchte den Herrn. Er forderte das Volk auf, den Herrn zu suchen, und einige Könige nach ihm taten ihm das auch gleich, also haben das auch gemacht, wie zum Beispiel Josaphat, von dem wir gehört haben. Und der Herr half David, wohin er auch zog. Der Herr half ihm, hebräisch Jascha, er stand ihm bei, er rettete ihn, er half ihm, er schenkte Sieg gegen seine Feinde. Und dann sahen wir, wie Menschen unterschiedlich reagieren auf den König David und auf diesen König, der Recht und Gerechtigkeit übte an seinem Volk, so wird er beschrieben. Was schon bei ihm deutlich zu sehen war, der König David war ein König nach dem Gedanken Gottes, und so einer sollte im Gegensatz zu dem König der Heidenvölker neben dem Volk Israel, so ein König nach dem Herzen Gottes sollte auch diese priesterlichen Wesenszüge und dieses Herzensanliegen haben für sein Volk. Obwohl er selbst nicht Priester sein konnte, weil er vom Stamm Juda sein sollte, der König vom Volk Israel, und nicht vom Stamm Levi wie die Priester, aber sollte er doch wie ein Priester des Volkes die Verbindung zwischen Gott und dem Volk wiederherstellen und fördern. Und dann haben wir diese Aufforderung, den Herrn zu suchen, auch näher untersucht und kamen darüber schließlich an einen ganz

bedeutsamen Ort, der genau das ermöglicht, nämlich die Stadt des Friedens, Jerusalem, dessen König tausende Jahre zuvor König der Gerechtigkeit und Fürst des Friedens, auch ein Priester Gottes des Höchsten war. Er war König und Priester in einem, Melchisedek, der Fürst von Salem, König der Gerechtigkeit und Fürst des Friedens. Ausgerechnet an diesem Ort, hier gab es einige Berge, Hügel, einer davon hieß Moria. Darauf sollte der Tempel Gottes einmal gebaut werden. Und auch das, davon lesen wir, haben wir gelesen im zweiten Chronikbuch. Der Tempel, ein Ort, den Herrn zu suchen, ein Ort, dem Herrn zu begegnen, ihn anzubeten. In Jerusalem, hebräisch Shalem, ein Wort für Frieden, aber auch ein Wort für voll oder ganz oder ungeteilt. Und so kamen wir auf das Thema des ungeteilten Herzens, ein Konzept, das im zweiten Chronikbuch besonders betont wird oder immer wieder die Könige aufgefordert werden durch die Propheten, ein ungeteiltes Herz zu haben. Wir haben es am Beispiel von König Asa gesehen, dem Vater von Josaphat, und dort heißt es über ihn, dass er ein ungeteiltes Herz für den Herrn und seine Anliegen hatte. Neben einigen Königen, die in den Chronikbüchern durchaus diese Hauptrolle spielen, stellten wir aber auch die besondere Bedeutung eines anderen Amtes fest, nämlich des Propheten. Dabei ist besonders die Chronik, macht das zum Teil ziemlich unterschwellig, aber sie hebt die großen Heldentaten der unbekannten Propheten hervor, wenn man das so sagen kann. Propheten, die man normalerweise nicht mit Namen kennt, aber die durchaus bemerkenswerte Einzelaktionen an den Tag legen und Großes bewirken. Wir haben es am Beispiel von Oded gesehen, der ganz alleine gegen ein großes Heer auftrat und somit 200.000 Menschen befreit und gerettet hat. Wir haben also Beispiele der Ämter König und Prophet unter die Lupe genommen. Und was uns jetzt noch fehlt, ist genau das Amt des Priesters. Und das wird auch in den Chronikbüchern sehr stark betont. Das wäre überhaupt nochmal ein Thema für sich, diese drei besonderen Ämter, König, Priester und Prophet im Volk Gottes im Alten Testament, wie bedeutungsvoll diese Ämter für das Volk, für den Gottesdienst, aber vor allem im Hinblick auf den kommenden verheißenen Messias waren. Dem Chronisten ist das durchaus ein Anliegen, seine Leser nach der Rückkehr aus der babylonischen Gefangenschaft zurück in ihr Land, dass er sie damit ermutigen möchte, dass er diese drei Ämter und die Personen, die das Ganze mit Leben gefüllt haben, dass er ihnen das in Erinnerung ruft und sagt, Leute, das ist unsere Geschichte, das ist unser Weg, den Gott mit uns geht. Das ist der im Gesetz Moses verankerte Gottesdienst und der Bund, der Davidische Bund, und schließlich die Verheißungen, die bereits unser Vater Abraham erhalten hat, die sich eines Tages alle in einem erfüllen werden, nämlich in dem Messias, der da kommen soll, der unsere Hoffnung ist. Und dieser Messias wird schließlich auch diese drei Ämter, König, Priester und Prophet, alle in sich vereinen und zur völligen Erfüllung bringen. Das scheint er den Lesern so zurufen zu wollen mit dem gesamten Bericht der Chronikbücher, nachdem sie aus der Gefangenschaft in ihr brachliegendes Land zurückgekehrt sind und ja schon sehr enttäuscht und demotiviert und teilweise auch träge dann dort waren. Und so ist das ja auch bei uns. Wir müssen uns auch als neutestamentliche Gläubige immer wieder an unseren Bund. Es ist der neue Bund des Evangeliums, erinnert werden,
Dafür ist zum Beispiel der Hebräerbrief ein außerordentlich gutes Hilfsmittel, das wir auch dafür gebrauchen sollen, uns erinnern zu lassen an den Bund und an die Person, die diesen Bund mit Leben füllt und die uns das Leben schenkt. Nun, das Priesteramt, wir haben schon darüber gesprochen, warum das dem Chronisten so wichtig war, die levitische Linie von Aaron ausführlich zu beschreiben und detailliert die Namen auch zu erwähnen in den ersten Kapiteln. Und wir haben darüber gesprochen, warum er den Tempeldienst sehr ausführlich beschreibt. Und auch über das Amt des Priesters haben wir in den vergangenen Monaten einiges gehört, auch ja im Hebräerbrief unter anderem. Deshalb wollen wir das jetzt nicht zu sehr wiederholen. Aber ein Beispiel eines Priesters beziehungsweise eines Nachfahren eines hohen Priesters wollen wir uns genauer anschauen. Und das ist auch die Vorgehensweise des Autors der Chronikbücher. Er füllt diese ja irgendwo ganz trockenen Beschreibungen der Vorbereitung des Tempelgottesdienstes und so weiter. Er füllt sie mit Leben, indem er ja die Vergangenheit für die Leser lebendig werden lässt, indem er viele Begebenheiten und über Männer und Frauen, die teilweise unbekannt sind, doch sehr ausschlaggebende, maßgebliche Dinge schreibt, die ihre Geschichte des Volkes geprägt haben. Und so beschreibt und charakterisiert er einige interessante Gestalten im Volk Israel, die auch für uns sehr lehrreich sind. Es ist wirklich erstaunlich, man müsste sich dafür viel Zeit nehmen, die Bedeutung in fast jedem Wort, in fast jeder Bezeichnung, die Namen der einzelnen Orte und der Personen, ja, was dort alles drin steckt. Wir werden nur einen ganz kleinen Teil heute uns ansatzweise wieder anschauen können, wenn wir einen ja recht unbekannten Sohn eines hohen Priesters kurz betrachten wollen. Der Chronist kann ihm auch nur 3 Verse Aufmerksamkeit geben, aber diese 3 Verse haben es wirklich in sich. Wir finden sie in 2. Chronik, wo wir eben auch schon waren, Kapitel 24. Ein paar Jahre nach Josaphat. Eine ganz kurze Beschreibung über Sachaja. Nicht zu verwechseln mit dem Propheten Sachaja, der auch das kanonische Buch geschrieben hat, das wir im Alten Testament im biblischen Kanon haben. Es ist ein anderer Sachaja. Ich weiß nicht, ob ich ihn vorher kannte, bevor ich da jetzt in den letzten Monaten Chronik noch mal ein bisschen mehr studiert habe. Ich glaube, ja, wahrscheinlich kannte ich ihn nicht. Vielleicht geht es euch auch so. Aber wir sprechen heute über ihn, weit mehr als 2000 Jahre nachdem er gelebt hat, sprechen wir heute über ihn. Sachaja, 2. Chronik 24, Abvers 20. Und der Geist Gottes kam über Sachaja, den Sohn Jojadas, des Priesters. Und er stand auf über das Volk und sprach zu ihnen: So spricht Gott: Warum übertretet ihr die Gebote des Herrn? So wird es euch nicht gelingen. Weil ihr den Herrn verlassen habt, hat er auch euch verlassen. Und sie machten eine Verschwörung gegen ihn und steinigten ihn auf Befehl des Königs im Hof des Hauses des Herrn. Und der König Joas gedachte nicht der Güte, die sein Vater Jojada an ihm erwiesen hatte, und ermordete dessen Sohn. Und als er starb, sprach er: Der Herr möge es sehen und fordern. Bevor wir uns mit Sachaja etwas mehr auseinandersetzen, mit seinem Auftrag, mit seiner Botschaft,
und damit, wie das Volk darauf reagiert, müssen wir einmal noch einordnen, was ist hier passiert, in welcher Situation hat Sacharja diese Botschaft und was ist das für ein Mann. In einigen Übersetzungen heißt er Sekaja oder Sechaja. Ich werde ihn jetzt der Einfachheit halber Sacharja nennen. Priester sind im Allgemeinen eher unbekanntere Personen in der Bibel. Man kennt nicht so viele namentlich im Vergleich mit Königen und Propheten. Das ist schon bemerkenswert. An einen Priester können viele von uns sich aber gut erinnern, und wir haben von ihm gelesen, nämlich Jojada, der auch in der Geschichte Judas eine ganz besondere Rolle spielt. Jojada, derjenige Priester, der den König Joas bewahrte vor der bösen Athalia, die seinerzeit, wie wir schon hörten, alle königlichen Nachkommen aus der Linie Juda versuchte umzubringen. Und es ist ihr gelungen, bis auf Joas, der nämlich im Hause Jojadas versteckt werden konnte, des Priesters Jojada. Josabat, die Frau des Priesters Jojada, und sie war eine Tochter des Königs Joram. Joram war der Sohn von Josaphat, dann kam Joram, dann Ahasia, zwei sehr gottlose Könige, und die gottlose Athalia, die möchte gern Königin. Sie wollte, wie gesagt, alle anderen männlichen Nachkommen aus der Welt schaffen. Und Joas wuchs aber, weil er dort versteckt werden konnte, als einziger legitimer Nachfolger der Könige der Linie Judas die ersten Jahre seines Lebens bei diesem Priester Jojada, so heißt es wortwörtlich, dass er im Haus Gottes verborgen war, die ersten 7 Jahre. Was für eine schöne Beschreibung. Also die besten Voraussetzungen eigentlich, um ein gottesfürchtiger König zu werden. Er wuchs im Haus Gottes auf und tatsächlich, er wird einer der wenigen, 8 sind es an der Zahl, Könige des Südreiches, Juda, denen der Chronist dieses Zeugnis ausstellt, und er tat, was recht war in den Augen des Herrn. Über 8 Könige wird das gesagt, auch Josaphat gehört dazu und eben auch Joas. Aber so wie bei den meisten dieser grundsätzlich gottesfürchtigen Könige Israel oder Judas, war es auch bei Joas so, dass er einen einschränkenden Nebensatz, das gibt es dort leider immer wieder, dieses Aber, dieses Nur, und so auch in Kapitel 24, Vers 2. Und Joas tat, was recht war in den Augen des Herrn, aber nur all die Tage Jojadas, des Priesters. Solange der Priester Jojada lebte, tat Joas, was recht war in den Augen des Herrn. Und so geht er leider in die Geschichte ein als ein König, der so eine anerzogene Gottesfurcht hat und irgendwie nicht so ganz auf eigenen Füßen des Glaubens steht. Er tat, was recht war in den Augen Gottes, nur solange sein Ziehvater Jojada, der Priester, dabei war. Und sobald er nicht mehr lebte, starb auch irgendwie der Glaube Joas. Das ist nicht unser Thema, aber es gehört zur Vorgeschichte von Sacharja unbedingt dazu. Wie ging es dann weiter mit Joas? Er hatte wirklich einen guten Anfang, Vers 4, Kapitel 24, Vers 4. Und es geschah danach, dass Joas im Herzen hatte, also es lag ihm am Herzen, das Haus des Herrn zu erneuern. Was für ein schöner Wunsch. Und aber schon in den nächsten Versen, also sogar noch zu Lebzeiten Jojadas, merken wir, wie sich da etwas wie ein Keil so ein bisschen versucht reinzuschieben in ihre Beziehung. Das können wir so zwischen den Zeilen ein bisschen feststellen. Ab Vers 5 lese ich weiter. Und er versammelte die Priester und die Leviten und sprach zu ihnen: Zieht aus in die Städte Judas und sammelt Geld ein von ganz Israel, um das Haus eures Gottes auszubessern, Jahr für Jahr. Und ihr sollt euch mit der Sache beeilen.
Aber die Leviten beeilten sich nicht. Vers 6 lese ich auch noch weiter. Da rief der König Jojada, das Haupt, und sprach zu ihm, warum hast du die Leviten nicht aufgefordert, aus Juda und Jerusalem die Steuer einzubringen, die Mose, der Knecht des Herrn, der Versammlung Israels für das Zelt des Zeugnisses auferlegt hat? Wir lesen hier, Joas beauftragt die Priester und Leviten, Geld einzusammeln vom Volk, nicht für sich als Steuer oder sowas, sondern um das Haus Gottes auszubessern. Und es ist wirklich ihm ein wichtiges und dringliches Anliegen. Ihr sollt euch mit der Sache beeilen, fordert er. Aber leider, wie das so oft ist, wir kennen das aus unserem Leben, was dem einen so wichtig und dringlich ist, ist längst nicht allen anderen so wichtig. Und die Leviten beeilten sich nicht. Das ist wirklich schade, traurig und so eine Aussage ausgerechnet über die Leviten, denen das Haus Gottes doch umso wichtiger ein Anliegen sein sollte. Und abgesehen davon ist es schlichtweg ungehorsam gegenüber dem König und seinem Befehl. Sie sollten sich beeilen, das war der Befehl, aber sie beeilten sich nicht. Ja, lass uns hier nochmal kurz anhalten und über uns nachdenken. Wir finden uns hier gegebenenfalls wieder. Wir wissen nicht, was diese Leviten gedacht haben, warum sie sich nicht beeilten. Sie hatten ihre Gründe wahrscheinlich, vielleicht fanden sie die Sache an sich ganz gut, aber so wichtig, so dringend kann es ja nicht sein, dass man sich beeilen müsste. Vielleicht waren sie auch so stark beeinflusst und geschädigt von der gottlosen Zeit der gottlosen Könige vor Joas, Joram, Ahasia, die in den Wegen Ahabs wandelten, wie wir gelesen und gehört haben vorhin. So dass sie, auch jetzt die Leviten, die ganze Idee, diese ganze ungemütliche Erweckung des Königs Joas, dass sie das vielleicht als völlig übermotiviert, unnötig, übertrieben abtaten. Es war doch eigentlich alles ganz gut. Was will dieser König jetzt plötzlich, dass wir uns beeilen sollen und so fleißig auf einmal arbeiten sollen? Nun, daraus können wir für uns etwas lernen. Nun, was aber danach passiert, wie Joas dann reagiert, das ist eigentlich das, worauf ich hinaus wollte. Das ist auch nicht viel besser. Nämlich in Vers 6, wem macht er Vorwürfe dafür, dass die Leviten sich nicht beeilen? Ende Vers 5, aber die Leviten beeilten sich nicht. Anfang Vers 6, da rief der König Jojada, das Haupt, und sprach zu ihm, warum hast du die Leviten nicht aufgefordert? Und so weiter. Es scheint schon hier, vielleicht so eine Art, ist es eine Art Verbitterung oder Enttäuschung von Joas. Er hatte so ein gutes und wichtiges Anliegen. Es scheint nicht zu klappen, es ziehen nicht alle mit. Jedenfalls, hier zeigt sich schon etwas, was Jojada einmal an den Tag legen würde, wenn Joas einmal an den Tag bringen würde, wenn er Jojada nicht mehr lebend hat. Ausgerechnet ihm, also dem Priester Jojada, der sein Ersatzvater gewesen war, ihm macht er Vorwürfe, dem er so viel doch zu verdanken hat. Und genau das zeigt sich später in der Reaktion auf die Botschaft Zacharias, Jojadas Sohn. Wir haben das gelesen in Vers 22. Undankbarkeit gegenüber all dem, gegenüber demjenigen, dem er alles zu verdanken hat. Und der König Joas, Vers 22, gedachte nicht der Güte, die sein Vater Jojada an ihm erwiesen hatte. Er macht jetzt Jojada Vorwürfe, dass die Leviten sich nicht beeilen. Also so sehr seltsam. Und auch das kennen wir aus unserem Leben. Wir sind denen nicht dankbar, denen wir am meisten zu verdanken haben. Wir machen denen Vorwürfe, die es absolut nicht verdient hätten. Und wie oft geht es uns gegenüber unserem großartigen Gott
Schöpfer und Erlöser so, dass wir ihm, dass wir seiner Güte nicht gedenken, ihm nicht die Dankbarkeit erweisen, die er nur verdient hat. Wir machen ihm vielleicht nicht so offen Vorwürfe, nicht so direkt, aber vielleicht unbewusst, im Unterbewusstsein irgendwo. Unserem Gott, dem wir unser Leben und unser Heil zu verdanken haben. Nun, in der Bibel ist nicht immer nur das interessant und sehr lehrreich, was dort steht, sondern auch das, was dort nicht steht. Wie reagiert Jojada auf diesen ungerechten, unberechtigten Vorwurf? Warum hast du die Leviten nicht aufgefordert? Was antwortet Jojada? Genau, nichts. Er zeigt beispiellos, dass man eben nicht immer reagieren muss, dass man nicht immer etwas sagen muss, wenn einem so etwas zu Unrecht vorgeworfen wird. Das erinnert uns an den Priester, den das Neue Testament den großen Hohenpriester nennt, der schwieg, als er völlig unberechtigt, nicht nur beschuldigt, sondern verhöhnt, geschlagen, gefoltert und getötet wurde. So fragt ihn ausgerechnet der damalige Hohepriester: Warum antwortest du nicht? Hast du nichts gegen diese Anschuldigungen zu sagen? Aber Jesus schwieg weiter. Und schon die Propheten des Alten Testaments konnten das voraussagen, dass der kommende Messias, der wahre Priester sein würde, genauso ein Priester sein würde, der sich für sein Volk verwendete, dass er nicht reagierte, als er so behandelt wurde. Er wurde misshandelt, aber er beugte sich und machte seinen Mund nicht auf, wie das Lamm, das zur Schlachtung geführt wird, und wie ein Schaf, das stumm ist vor seinen Scherern. Er machte seinen Mund nicht auf. Und die Apostel, sie fordern uns dazu auf, sie ermutigen die neutestamentliche Gemeinde dazu auf, genau hier Jesus nachzuahmen. Das heißt nicht, dass man immer schweigen soll, wenn einem etwas vorgeworfen wird. Sehr oft wird es Fälle geben, in denen man sich erklären muss, in denen man etwas klarstellen muss. Das gab es auch bei Jesus. Aber häufig ist es eben an der Zeit, nicht zu reagieren. Warum lasst ihr euch nicht lieber übervorteilen, sagt Paulus zum Beispiel den Korinthern, oder Petrus ermutigt seinen Leser und uns. Wenn ihr aber ausharrt, indem ihr Gutes tut und leidet, das ist Gnade bei Gott, denn hierzu seid ihr berufen worden, denn auch Christus hat für euch gelitten und hat euch ein Beispiel hinterlassen, damit ihr seinen Fußspuren folgt, der keine Sünde getan hat, auch kein Trug in seinem Mund gefunden wurde, der geschmäht nicht wieder schmähte, leidend nicht drohte, sondern sich dem übergab, der gerecht richtet. Und genau das, sondern sich dem übergab, der gerecht richtet, finden wir interessanterweise bei Zacharja, dem Sohn Jojadas, Ende Vers 22. Und als er starb, sprach er: Der Herr möge es sehen und fordern. Wir kommen vielleicht gleich nochmal dazu, oder ja, wahrscheinlich heute nicht mehr. Wie ging es dann weiter? Das Werk des Herrn geht tatsächlich weiter, obwohl die Leviten sich nicht beeilten und obwohl Joas dem Falschen Vorwürfe macht. Vielleicht gerade, weil es einen gab, dem es nicht um seine Ehre ging, nämlich Jojada, der Priester, der schwieg, als er beschuldigt wurde. Und das Werk des Herrn geht immer weiter, auch da, wo Einzelne oder sogar die Mehrheit sich nicht nach dem Sinne Gottes verhalten. Gott ist gnädig, und vielleicht, weil er auch dieses nach wie vor aufrichtige Anliegen von Joas sieht in seinem Herzen. Wir lesen
noch die Verse 8 bis 14. Und der König befahl, und man machte einen Kasten und stellte ihn draußen im Tor des Herrn, im Haus des Herrn auf. Und man rief in Juda und Jerusalem, dass man dem Herrn die Abgabe bringen solle, die Mose, der Knecht Gottes Israel, in der Wüste auferlegt hatte. Da freuten sich alle Obersten und das ganze Volk. Und sie brachten ihre Gaben und warfen sie in den Kasten, bis er voll war. Und es geschah jedes Mal, wenn man den Kasten durch die Leviten zur Verwaltung des Königs brachte und wenn man sah, dass viel Geld darin war, dann kamen der Schreiber des Königs und der Beamte des Oberpriesters und leerten den Kasten aus und nahmen ihn und brachten ihn wieder an seinen Platz. So machten sie es Tag für Tag und sammelten Geld in Menge. Und der König und Jojada gaben es denen, die das Werk der Arbeit am Haus des Herrn ausführten. Und diese warben Steinhauer und Zimmerleute an, das Haus des Herrn zu erneuern und auch Handwerker in Eisen und Bronze, das Haus des Herrn auszubessern. Und die Werkmeister arbeiteten. Und die Ausbesserung des Werkes ging durch ihre Hand voran, und sie stellten das Haus Gottes in seinem früheren Zustand wieder her und verstärkten es. Und als sie fertig waren, brachten sie den Rest des Geldes vor den König und vor Jojada, und er ließ dafür Geräte machen für das Haus des Herrn, Geräte für den Dienst und für die Brandopfer und Schalen und goldene und silberne Geräte, und man opferte regelmäßig Brandopfer im Haus des Herrn, alle Tage Jojadas. Hier könnte man auch vieles lernen, zum Beispiel in Bezug auf Buchhaltung, Gebebereitschaft, Verwaltung, Dienstbereitschaft, praktische Arbeit im Werk des Herrn, Zusammenarbeit, harmonische Zusammenarbeit, vor allem wie hier das Königtum und die Priesterschaft Hand in Hand vereint für den Herrn arbeiten. Der Chronist betont das, der Schreiber des Königs, aber der Beamte des Oberpriesters, sie arbeiten zusammen. Der König Joas und der Priester Jojada, sie arbeiten zusammen. Die Gewaltenteilung ist übrigens nicht erst in der Zeit der Aufklärung erfunden oder entdeckt worden, sondern es ist ein biblisches, von Gott gegebenes Prinzip, wie man hier insgesamt am Volk Israel wunderbar sehen kann. Der König, er konnte nicht gleichzeitig Priester sein, weil er vom Stamm Juda sein sollte, und der Priester aber vom Stamm Levi. Und so mussten sich diese großen Ämter geteilt werden im Volk Israel. Aufs Geistliche übertragen können wir hier lernen, wir lesen diese wunderschönen Begriffe, verschiedene Begriffe, wie sie am Haus des Herrn arbeiteten. Es ist die Rede von erneuern, ausbessern, wieder in den früheren Zustand bringen, wiederherstellen, verstärken. Und Vers 13 schließlich, und sie setzten das Haus Gottes wieder in seinen früheren Zustand und verstärkten es. Ja, wie oft braucht auch die Gemeinde das neutestamentliche Haus Gottes, das aus lebendigen Steinen besteht, genau das, erneuert zu werden, ausgebessert zu werden, wiederhergestellt zu werden, an die Anfänge zurückgebracht zu werden, gefestigt zu werden, verstärkt zu werden. Alles durch das Wort, durch das Hören und Schauen auf unseren König und Priester Jesus Christus. Ja, ich fürchte, wir müssen uns den Sacharja noch ein anderes Mal genauer anschauen. Ich werde jetzt hier gleich auch an dieser Stelle schon abrunden. Alles, Vers 13 nochmal, dieser Begriff Herstellung, wie schön im Hebräischen klingt, möchte ich uns noch zum Abschluss verraten. Vers 13a, und sie taten, die das Werk taten, arbeiteten, und die Herstellung des Werkes nahm zu. Hebräisch Aruka, Heilung, Herstellung, Wiederherstellung, Heilung. Das wird auch für Heilung einer Wunde
gebraucht, dieser Begriff, dass sie wieder zusammenwächst und wieder heilt. So wie das durch die gottlosen Könige und Athalia verwundete Haus Gottes durch die Steinhauer und Handwerker wieder geheilt werden musste, so wird auch die neutestamentliche Gemeinde durch das Wort, das an ihr arbeitet, das an uns gläubige, lebendige Steine des Hauses Gottes arbeitet, so werden wir als Gläubige des Neuen Testaments geheilt und geheiligt. Aruka, wir werden wiederhergestellt und geheilt. In dem Zuge wird dann auch neben dem Haus Gottes der Gottesdienst, also nicht nur das Haus, sondern auch der Gottesdienst und die Anbetung wiederhergestellt. Ende von Vers 14 haben wir gelesen. Und man opferte Brandopfer im Haus des Herrn beständig, alle Tage Jojadas. Das soll auch unsere Heilung, unsere Wiederherstellung dazu führen, dass unser Gottesdienst und unsere Anbetung wieder geheilt wird und wiederhergestellt wird, dass wir unseren großartigen König und Priester immer mehr vor Augen haben. Das bewirkt sein herrliches Wort, ihm die Ehre. Amen.

Herzlich willkommen zu unserer Live-Gebetssendung bei Radio Segenswelle. Wie schön, dass Sie heute mit dabei sind. Gemeinsam wollen wir diese Zeit nutzen, um Anliegen, Sorgen und auch unseren Dank vor unseren himmlischen Vater zu bringen. Durch die Sendung begleitet Sie heute Steffen Schellenberg. Gemeinsam mit Tina Driediger und Peter Bergmann im Studio und den Zuhörern an den Empfangsgeräten wollen wir Ihre Anliegen im Gebet vor Gott bringen. Bevor wir in die Gebetszeit starten, richten wir unseren Blick auf Jesus Christus. In Matthäus 27, Vers 54 lesen wir von dem Hauptmann, der miterlebt, was am Kreuz geschieht, und schließlich bekennt dieser Hauptmann: Wahrhaftig, dieser war Gottes Sohn. Und zu diesem Vers hören wir heute auch eine kurze Andacht. Passend dazu hören wir zunächst aber das Lied »O, welch dunkler Tag« von Voice of Hope. Anschließend möchten wir auch Ihre persönlichen Gebetsanliegen gemeinsam vor Gott bringen. Sie erreichen uns unter der Telefonnummer 05231 500 5988. Nun wünschen wir Ihnen Gottes Segen für diese Sendung und beginnen mit »O, welch dunkler Tag«.

Wahrhaftig, dieser war Gottes Sohn. Ich begrüße mit Hebräer 12, Vers 2. Indem wir hinschauen auf Jesus, den Anfänger und Vollender des Glaubens, der um der vor ihm liegenden Freude willen die Schande nicht achtete und das Kreuz erduldete und sich gesetzt hat zur Rechten des Thrones Gottes. Wahrhaftig, dieser war Gottes Sohn. Jesus ist gerade am Kreuz gestorben. Die Menschen haben ihn verspottet. Die Soldaten haben ihn bewacht. Die religiösen Führer haben ihn abgelehnt. Von außen betrachtet scheint es, als wäre Jesus gescheitert. Und genau in diesem Augenblick geschieht etwas Bemerkenswertes. Ein römischer Hauptmann und die Männer, die mit ihm Jesus bewachen, erleben, was rund um den Tod Jesu geschieht. Matthäus berichtet von dem Erdbeben und von den außergewöhnlichen Ereignissen. Und plötzlich sagen diese Männer: Wahrhaftig, dieser war Gottes Sohn. Ausgerechnet am Kreuz erkennen Menschen etwas davon, wer Jesus wirklich ist. Sie sahen, was geschah. Matthäus schreibt, dass der Hauptmann und die anderen Soldaten das Erdbeben und die Geschehnisse sahen. Sie waren nicht gekommen, um an Jesus zu glauben. Sie hatten einen Auftrag. Sie sollten einen zum Tod Verurteilten bewachen. Für sie war Jesus zunächst wahrscheinlich nur einer von vielen Gekreuzigten. Aber dann erleben sie seinen Tod. Sie sehen, was geschieht. Und offensichtlich merken sie, hier geschieht mehr als eine gewöhnliche Hinrichtung. Das Kreuz zeigt zunächst Schwachheit. Jesus hängt dort hilflos. Er leidet. Er stirbt. Doch gerade in diesem Augenblick macht Gott deutlich, dieser Mann ist nicht irgendein Mensch. Und das ist wichtig für uns. Manchmal würden wir die Größe Jesu vielleicht eher dort suchen, wo Macht sichtbar wird. Vielleicht bei seinen Wundern oder bei irgendwelchen Heilungen oder bei der Stillung des Sturmes. Aber Matthäus führt uns hier an das Kreuz. Und gerade dort wird die Frage gestellt, wer ist dieser Jesus? Sie fürchten sich sehr. Der Text sagt nicht nur, dass sie erstaunt waren. Sie fürchteten sich sehr. Sie beginnen zu begreifen, dass sie hier etwas zu tun haben, das größer ist als sie selbst. Vielleicht haben diese Männer vorher noch gespottet. Vielleicht haben sie das als routinemäßig betrachtet, was sie dort tun. Doch plötzlich verändert sich ihre Sicht. Was vorher gewöhnlich erschien, bekommt ein ganz anderes Gewicht. Auch wir können uns an Jesus gewöhnen. Wir kennen die Geschichte vom Kreuz. Wir kennen Karfreitag. Wir wissen, dass Jesus für unsere Sünden gestorben ist. Und wir haben es oft gehört. Aber vielleicht brauchen wir manchmal neu dieses Erschrecken. Wer hängt dort eigentlich am Kreuz? Es ist der Sohn Gottes, der, durch den alles geschaffen wurde. Er lässt sich von den Menschen verspotten. Der Heilige trägt die Schuld. Der Gerechte stirbt für die Schuldigen. Wenn uns das Kreuz selbstverständlich geworden ist, sollten wir Gott bitten: Herr, öffne mir neu die Augen dafür, was dort geschehen ist. Weiter, sie bekennen, dieser war Gottes Sohn. Und das ist der Höhepunkt dieses Verses. Die Soldaten sehen nicht nur etwas Außergewöhnliches. Sie sprechen aus: Wahrhaftig, dieser war Gottes Sohn. Und das ist bemerkenswert. Während viele aus dem Volk Jesus ablehnen, kommt dieses Bekenntnis aus dem Mund eines römischen Hauptmanns und seiner Männer. Menschen, von denen man es vielleicht am wenig

Christen erwartet hätte. Erkenne etwas von dieser Wahrheit über Jesus. Und genau hier stellt der Text auch uns eine Frage. Stellt mir die Frage. Auch dir, lieben Zuhörer, stellt er die Frage. Wer ist Jesus für mich? Man kann viel über Jesus wissen. Man kann seine Worte kennen. Man kann seine Wunder kennen. Man kann sogar die Geschichte vom Kreuz genau kennen. Aber Matthäus führt uns zu einer persönlichen Frage. Habe ich erkannt, wer dieser Gekreuzigte wirklich ist? Er ist nicht nur ein guter Lehrer, nicht nur ein Vorbild, nicht nur ein unschuldig Leidender, er ist Gottes Sohn. Und deshalb ist sein Tod am Kreuz auch nicht einfach eine tragische Geschichte. Am Kreuz geschieht Gottes Rettung. Jesus gibt sein Leben und er trägt Schuld. Er eröffnet sündigen Menschen den Weg zu Gott. Was nehmen wir mit? Vielleicht reicht heute eine einzige Frage. Sehe ich im gekreuzigten Jesus wirklich den Sohn Gottes? Der Hauptmann sah das Geschehen und kam zu dem Bekenntnis: Wahrhaftig, dieser war Gottes Sohn. Lass uns Gott bitten, dass das Kreuz für uns nicht etwas Gewohntes wird, dass wir neu darüber staunen, wer dort für uns gestorben ist, und dass unser Leben bekennt: Jesus Christus ist wirklich Gottes Sohn und mein Herr. Wir beten. Herr Jesus, wir danken dir, dass du für uns ans Kreuz gegangen bist. Bewahr uns davor, dass dein Kreuz für uns selbstverständlich wird. Öffne uns neu die Augen dafür, wer du bist und was du für uns getan hast. Du bist der Sohn Gottes, der sein Leben für die Schuldigen gegeben hat. Schenke uns ein Herz, das darüber staunt, dir vertraut und dich als Herrn bekennt. Amen.

Nach der Evangelisation am letzten Wochenende in der Mennonitengemeinde Detmold sind wir dankbar für empfangenen Segen. Einige seelsorgerliche Gespräche durften stattfinden. Lasst uns auch weiter beten für die, die einen Neuanfang mit Jesus gestartet haben. Und auch der Einsatz des EMD-Männerchors und auch der Männerabend mit Olaf Latze hier in Detmold wurden vom Herrn gesegnet. Und wir wollen Gott für diesen Segen auch ihm Danke sagen. Genau. Jetzt geben wir die Möglichkeit dafür, dass Sie das zu Hause tun können. Und im Anschluss werden wir das hier im Studio machen.

0: Danke, Vater im Himmel, für den Segen, den wir erleben durften, auch am vergangenen Wochenende. Und dass du Gnade geschenkt hast, dass einige Menschen in die Seelsorge gegangen sind, dass sie einen Neuanfang machen konnten. Und Herr, ich möchte dich bitten, dass du Gnade schenkst, dass du ja das Werk in ihnen vollendest und dass sie ein wirkliches Leben in Nachfolge leben, dass sie dir mit Freude nachfolgen, dass sie ja die Gemeinschaft mit dir pflegen, dass sie im Glauben wachsen, Herr. Danke, dass du dich dazu bekennst, dass du dein Wort heute noch ausgebreitet werden darf, auch hier bei uns im Land. Und danke auch für das Rahmenprogramm, die Predigten. Danke, dass du gewirkt hast. Wir wollen dich dafür preisen. Amen.
1: Amen.
2: Und danke, Vater, dass du so liebevoll und gnädig bist. Danke, Herr Jesus, dass du dein kostbares Blut vergossen hast für uns Menschen. Und danke, dass dein Blut heute noch dieselbe reinigende Kraft hat wie zu allen Zeiten. Ich danke dir für den Einsatz des Männerchors in Minden. Danke, Herr, dass Menschenherzen berührt wurden. Danke, dass du uns gesegnet hast, dass du uns Freude im Dienst geschenkt hast. Danke dir, Herr, auch für den Männerabend hier in Detmold. Danke, dass Männer wieder neu auf die Wichtigkeit des Gebets hingewiesen wurden. Schenke du, dass wir es immer wieder neu lernen, dass es nichts in unserem Leben wichtiger gibt, als zu beten, dich zu erheben, dir unser Dank und unsere Bitten zu bringen. Hilf uns, Herr, dies zu tun als eine Aufgabe, als einen Dienst und ganz besonders für Männer. Danke dir, dass du es wirken willst. Amen.
1: Amen. Amen.

Vor einigen Wochen hatten wir auch für die Evangelisation der Gemeinde von Schwester Elisabeth gebetet. Und sie hat uns jetzt aber mitgeteilt, dass sie leider ausfallen musste. Der Evangelist musste aus nicht vorhersehbaren Gründen auch zu Hause bleiben. Aber lass uns trotzdem beten, dass Gott auch aus dieser ganzen Situation etwas Gutes erwachsen lässt. Und dann bittet Schwester Elisabeth aber, dass wir weiter für ihre Enkelkinder beten, die noch nicht im Glauben sind. Viele von ihren Angehörigen gehen schon mit den Weg mit Jesus. Dafür ist sie auch sehr dankbar und dafür können wir auch Gott danken. Aber es sind noch nicht alle, die versöhnt sind mit dem Herrn. Lasst uns auch für die Enkelkinder von Schwester Elisabeth beten. Jetzt geben wir die Gelegenheit dazu.

0: Guter, großer, himmlischer Vater, ich danke dir dafür, dass wir wissen dürfen, dass alles in deiner Hand ist, dass du deine Hand über allem hältst und dass du eine jegliche Situation geschaffen hast zu deiner Herrlichkeit. Wir haben gebetet für die Evangelisation und hier ist die Situation so, dass sie ausfallen musste, weil der Evangelist aus unvorhersehbaren Gründen zu Hause bleiben musste. Und wir danken dir dafür, dass du aber dennoch die Gemeinde siehst, dass du die Gemeinde auch stärken möchtest und vor allen Dingen, dass du Menschen immer noch berufst, dir nachzufolgen, Herr. Und du hast deine Wege, deine Mittel. Danke dafür, dass du diesen wunderbaren Plan so hast und dass du auch über diesem Ganzen stehst. Führe dennoch weiter Menschen zur Buße, Herr. Amen.
1: Amen. Lieber Herr, wir bitten mit unserer Schwester Elisabeth zusammen für ihre Familie, für ihre Enkelkinder, die noch nicht deine Kinder sind, Herr. Du siehst diese jungen Menschen, du kennst ihre Herzen, du weißt, was sie bewegt. Lass sie doch erkennen, dass du der Herr des Lebens bist, dass nur du wirklich erfülltes, ewiges Leben schenken kannst und dass sie es bei dir finden und suchen. Berühre du sie, damit sie sich zu dir hinwenden, sich bekehren und leben. Amen.
2: Amen. Amen.

Das nächste Gebetsanliegen haben wir aus Kasachstan. Und zwar ist dort die Schwester Lena. Die bittet uns, für ihren Sohn Peter, die Tochter Sophie und den Schwiegersohn Anwar zu beten, dass sie zu Gott finden. Und dann hat uns auch noch eine Schwester Lydia, jetzt wieder nicht mehr in Kasachstan, gebeten, für ihre 5 Söhne zu beten, die auch nicht im Glauben sind. Und so wollen wir mit Schwester Lena und Schwester Lydia gemeinsam diese Personen vor Gott bringen.

0: Vielen Dank, lieber Vater, dass wir auch ja über die Grenzen hinweg füreinander beten dürfen. Danke für diese Schwester Lena, die in Kasachstan ist. Und sie hat auch ein Anliegen für ihre Kinder. Insbesondere wollen wir Peter, Sophie und auch den Schwiegersohn Anua vor deinen Thron bringen. Bitte schenk du Gnade, wirke du in ihrem Leben, dass sie dich erkennen können, dass sie ihr Leben dir hingeben und dass sie auch selber Segensträger sind für andere. Schenk du der Schwester Lena auch Mut und Kraft, dass sie treu im Gebet bleibt, dass sie auch die Kraft hat, ihnen das Evangelium vorzuleben und dass sie ja dort, wo sie ist, auch Salz und Licht sein kann. Herr, danke für diese Person, die du auch liebst, und wir bitten dich, dass du ihnen nachgehst. Amen.
1: Amen. Ja, und wir preisen dich dafür, dass du aber auch für die Kinder oder für die Söhne von Schwester Lydia dein Leben gegeben hast, und wir danken dir dafür, dass du sie kennst. Wir kennen die Namen nicht, aber du kennst sie, und wir bitten dich, dass sie auch eines Tages bei dir alle zusammen sind, dass sie dich verherrlichen, dass sie in einer ewigen Anbetung leben dürfen, Herr. Schenk bitte, dass sie ergriffen werden von dir, von deinem Wort, dass sie zur Buße geführt werden, dass sie überführt werden von der Sünde und dass sie erkennen, dass ein Leben, so wie sie es leben, ja, dir nicht wohlgesonnen ist, Herr. Ich bitte dich da einfach um Gnade, dass du die 5 Söhne zu dir ziehst, Herr. Ich bitte dich aber auch für Schwester Lydia, gib ihr ein Gebetsherz, ein kämpfendes Herz, welches ja deinen Thron bestürmen mit den Gebeten für die Kinder, immer wieder Mut danach zu trachten, zu fasten, zu beten, Herr, denn du bist gut und möchtest auch, dass sie gerettet werden. Dir die Ehre dafür. Amen.
2: Amen.

Alex Dell war mit einer Gruppe in Armenien. Er hat dort Menschen besucht, die sich um benachteiligte Kinder sorgen. Und sie haben viel Segen erfahren, konnten Menschen ermutigen, aufbauen, unterstützen. Lasst uns zusammen für diesen empfangenen, erfahrenen Segen danken. Und lasst uns danken, dass der Herr die Gruppe unterwegs bewahrt hat und wieder wohlbehalten nach Hause gebracht hat. Lasst uns aber auch gemeinsam für die vertriebenen Menschen aus Bergkarabach beten, dass diese Menschen eine neue Heimat finden, dass sie gut versorgt werden und vor allem, dass sie ihren Halt in dem Herrn suchen und auch finden. Jetzt geben wir die Zeit, um diese Menschen vor Gott zu bringen.

0: Lieber Vater, der du bist im Himmel, unser Herr, dich beten wir an und preisen dich. Du schenkst uns so viele Wohltaten, du segnest uns. Danke dir, Herr, für diese Gruppe, die durch Armenien gereist ist, dass sie dort die Patenkinder besucht haben, dass sie geschaut haben, wie es ihnen geht. Danke, dass diese Möglichkeit besteht, Familien zu unterstützen, Kinder zu unterstützen in ihrem Alltag, in ihrer Entwicklung. Danke, Herr, dass du die Gruppe bewahrt hast, dass sie auch das Land etwas sehen durften und dass sie jetzt wieder wohlbehalten zurück in Deutschland sind. Danke, Herr, dass wir uns dir immer wieder anvertrauen dürfen. Dich beten wir an. Amen.
1: Amen. Lieber Vater, du siehst auch die Menschen aus diesem Bergkarabach und sie wurden vertrieben und das ist nie gut, das ist nie schön, es ist immer Leid, Verlust und man erlebt Mangel, man erlebt Not und wir bitten dich da um Gnade, dass die Menschen eine neue Heimat finden, auch dass sie gut versorgt werden, Herr. Gib ihnen ein Zuhause, gib ihnen ein geistiges Zuhause, dass sie auch dort eine gute Gemeinschaft finden, eine Gemeinde finden, vielleicht selber eine sind, eine machen, eine gründen, wo du verherrlicht wirst, wo dein Wort die Basis ist, Herr. Und so bitten wir dich um Gnade für diese Situation. Amen.
0: Amen. Amen.

Als nächstes möchten wir weiter beten für Schwester Helena und ihre Familie. Lasst uns da beten, dass Bekehrungen stattfinden und auch Versöhnung untereinander geschehen kann. Und auch besonders für Schwester Helena, dass sie geduldig auf Gottes Eingreifen warten kann und da auch die Zuversicht nicht verliert, die Hoffnung nicht aufgibt. Und ein zweites Anliegen hat sie uns mitgeteilt, das betrifft ihre Enkeltochter. Sie hat vor, morgen zu heiraten. Sie hoffen da auf gutes Wetter und eine schöne gemeinsame Zeit. Und auch da wollen wir mit im Gebet zu beitragen. Jetzt lasst uns beten.

0: Herr Jesus Christus. Schon so häufig haben wir für die Familiensituation von Schwester Helena gebetet und danke, dass es für dich auch nie zu viel wird. Danke, dass du uns aufforderst zu beten und danke, dass du auch dort noch einen ganz besonderen Plan hast. Bitte sei auch bei Schwester Helena, ermutige sie, dass sie auch nicht müde wird im Gebet, dass sie auch dort Geduld hat und auf dein Eingreifen wartet. Hilf ihr auch, ein gutes Zeugnis in der Familie zu sein. Und ganz besonders möchten wir beten, dass du diesen Personen nachgehst, dass Bekehrungen stattfinden und durch diese Bekehrung auch Versöhnung untereinander. Denn du bist ein Gott des Friedens und ja, da wollen wir einfach beten, dass du auch für diese Familie Frieden schenkst, dass du Gnade gibst. Amen.
1: Amen.
2: Lieber Herr, wir bitten dich auch für die Hochzeitsfeier. Jetzt am Wochenende schenke du das passende Wetter dazu. Schenke, Herr, dass dein Wort auch dort klar verkündet wird. Segne du die Hochzeitsgesellschaft. Schenke, dass die Menschen erkennen, dass du der Herr des Lebens bist und dass nur du erfülltes Leben, auch erfülltes Eheleben schenkst. Danke, Herr, dass wir für diese Menschen bitten dürfen. Dir sei die Ehre. Amen.
1: Amen. Amen.

Auch Karin bedankt sich für alle bisherigen Gebete und sie bittet weiter für Lukas, für ihre Schwester Angelika und Michael zu beten, dass sie zur Erkenntnis der Wahrheit kommen. Und wir können auch weiter für Karin beten, denn sie hatte auch Gehprobleme und lass uns bitten, dass die richtige Diagnose gestellt wird und dass sie dann auch Heilung erleben kann. Jetzt geben wir die Möglichkeit für das Gebet.

0: Lieber Herr Jesus, ich danke dir dafür, dass du Lukas siehst. Ich danke dir dafür, dass du die Schwester Angelika und auch den Michael siehst. Und ich bitte dich, Herr, dass auch sie einfach zu der Erkenntnis der Wahrheit kommen. Immer wieder beten wir für sie und manchmal ist es auch ermüdend. Aber wir wissen, dass jedes Gebet nicht vergeblich ist, welches vor deinen Thron kommt, Herr. Und so bedanken wir uns dafür, dass wir es überhaupt tun dürfen, Herr. Auch die Motivation immer wieder bekommen, weiter zu beten. Auch im Wissen zu beten, uns auf deine Verheißungen zu stützen, dass du wirkst und dass du den Menschen, ja, gib ihnen ein unruhiges Herz, bis sie zu dir gekommen sind. Schenk bitte Gnade, dass sie Buße finden, dass sie zur Erkenntnis der Wahrheit kommen. Amen.
1: Amen. Lieber Vater, du kennst uns Menschen besser, als wir uns selbst kennen. Du kennst unseren Körper, unsere Gedanken. So bitten wir dich jetzt für die Gehprobleme von Karin. Du weißt, warum sie das erleiden muss. Du kannst auch die Gedanken und Hände der Ärzte lenken, dass dort die richtige Diagnose gestellt wird und die richtige Behandlung angeordnet wird, damit Karin wieder besser gehen kann und ihren Aufgaben nachkommen kann. Segne du sie. Amen.
0: Ja. Amen.

Lasst uns danken, dass die Familie Kettler wohlbehalten in Haiti eingetroffen ist und auch weiter beten für ihren Dienst dort an den Heimkindern, dass Gott auch führt und leitet und neue Türen öffnet, dass er da die Wege ebnet. Und dann lasst uns auch für Familie Epp beten oder auch erstmal danken. Sie sind auch gut in Guinea angekommen und möchten dort dem muslimischen Volk dienen. Nach einem Heimataufenthalt sind sie jetzt wieder zurück und lass uns auch dort bitten, dass Gott sich zu dem Dienst bekennt, dass da gute Kontakte entstehen und dass das Licht des Evangeliums auch dort in dieser Bevölkerung scheint. Jetzt geben wir die Möglichkeit, für diese beiden Familien zu beten.

0: Danke, himmlischer Vater, dass du Befreiung geschenkt hast, dass die Familie Kettler jetzt wieder in Haiti ist. Danke, ja, auch für diese beschwerliche Reise, zu der du Gelingen geschenkt hast. Und danke, dass sie auch mit Freude wieder dort dienen. Du siehst den Dienst an den Heimkindern. Schenk da ganz viel Liebe. Schenk auch Gnade im Umgang, wo manche vielleicht auch so in einer schwierigen Zeit sind, mitten in der Pubertät oder wo auch unter den Kindern manchmal Streitigkeiten sind. Du kennst auch die neuen Türen, die sich da eventuell öffnen, wo sie noch mithelfen können bei der Schule. Und da möchte ich auch bitten, dass du da die Wege ebnest, denen auch zeigst, wo es dran ist, dass sie mitarbeiten und wo sie sich vielleicht auf andere Dinge konzentrieren sollen. Danke, dass du da auch deine Weisung schenken wirst und danke, dass du bisher bei ihnen warst und danke, dass du auch so viel Segen schon geschenkt hast. Amen.
1: Amen. Lieber Vater, du kennst auch Familie Epp, ihre Umstände in Guinea. Du kennst ihren Dienstwillen und Diensteifer. So schenke du ihnen dort eine klare Sicht für ihre Aufgaben vor Ort. Segne sie unter den Menschen dort, die um sie herum leben. Schenke du ihnen Mut und Kraft. Schenke du ihnen Weisheit im Umgang mit diesen Menschen, damit dein Wort, die gute Nachricht, gut und zugänglich gepredigt wird und verkündet wird, damit auch dort Menschen gerettet werden für die Ewigkeit. Amen.
2: Amen. Amen.

Als nächstes möchten wir noch für die Kinderevangelisationsbewegung hier in Deutschland auch beten. Sie machen immer wieder Einsätze, da finden auch Schulungen statt für Mitarbeiter, die ja mit Kindern arbeiten, ihnen das Evangelium nahebringen wollen. Und das Kids-Team ist ja dann auch ähnlich in Österreich. Lasst uns auch für diese Arbeit ganz besonders beten, dass Gott auch da Gnade schenkt und sie da auch weiteren Segen erleben. Und dann wollen wir als nächstes noch für Movida beten. Auch da, sie haben ja einen Standort in der Schweiz und da finden auch demnächst Gruppeneinsätze statt, dass Leute aus Deutschland auch hinfahren und da anpacken, mithelfen. Lasst uns auch da für den Segen beten. Wir geben jetzt die Möglichkeit.

0: Lieber Jesus, wir danken dir dafür, dass wir jetzt auch noch die Missionswerk oder auch jetzt das Missionswerk Movida vor dir bringen, vor dein Angesicht bringen dürfen. Du kennst die Arbeit, du kennst das, was die Leute dort in der Schweiz tun, dass sie da einen großen Platz haben, einen großen Hof und das viel Arbeit her. Und danke dir dafür, dass sie sich annehmen, einfach auch dann auch Leute aus Lateinamerika, nee, aus Paraguay und aus den Regionen, die da noch sind, aus Südamerika dahin zu, um die einfach zu schulen im Wort Gottes, eine Tiefe zu geben, einen Bibelüberblick zu geben, einfach die Größe, deine Größe auch dort zu zeigen, Herr. Und wir bitten dich um Gnade, gerade auch wenn dann einige hier aus Deutschland dorthin fahren, das Ganze zu unterstützen, praktisch mit anzupacken, dass du einfach Bewahrung schenkst auf dem Weg, gutes Gelingen, dass es da auch vorangeht, Herr, und dass dein Werk auch dort an dieser Stelle einfach weiter unterstützt wird. Amen.
1: Amen. Lieber Herr, so danken wir dir auch für die KIB. Du kennst diese Organisation, du kennst die Menschen, die da tätig sind. Danke, Herr, dass du durch diesen Dienst schon so viele Kinder in die Nachfolge gerufen hast. So segne sie auch jetzt. Du siehst, was da ansteht. Du kennst die Aufgaben und die Dienste, die vorbereitet werden oder schon laufen. Schenke du deinen Segen dafür und rette durch diesen Dienst noch so manch eine Seele. Amen.
2: Amen. Amen.

Damit sind wir am Ende unserer heutigen Gebetssendung angekommen. Vielen Dank für Ihr Vertrauen, Ihre Anrufe und jedes Gebet, das wir heute gemeinsam vor unseren Herrn bringen durften. Aus der heutigen Andacht dürfen wir besonders dieses Bekenntnis des Hauptmanns mitnehmen. Wahrhaftig, dieser war Gottes Sohn. Auch wir sind eingeladen, Jesus als den Sohn Gottes und unseren Herrn zu erkennen und ihm zu vertrauen. 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

0: Es ist 11 Uhr.
1: 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Liebe Zuhörer, ich grüße Sie ganz herzlich zu unserer Themensendung. In der Predigtreihe zur Waffenrüstung Gottes hören Sie heute von Dieter Borchmann die Fortsetzung zu dem Helm des Heils.
2: Worüber reden wir also, wenn wir vom Helm sprechen? Wir reden von der Zuversicht in ein vollkommenes, endgültiges Heil, wenn wir verherrlicht werden. Und wie ist das Bestandteil unserer Rüstung? Nun, ich bin überzeugt, wenn ihr glaubt, dass ihr euer Heil verlieren könnt, dass ihr denn schlecht für den Kampf gerüstet seid, wenn ihr nicht sicher seid, ob ihr gewinnen könnt, werdet ihr sehr wahrscheinlich versucht sein, euch in eine Art Mönch zu verwandeln, um dieser jeglicher Bedrohung zu entsagen oder zu entfliehen. Aber wir wissen schon, wie töricht das ist. Leute, wenn ihr nicht diese Zuversicht habt, dann hat es einen gewaltigen Unterschied. Das macht einen großen Unterschied aus. Ihr könnt nicht verlieren. Das ist die Verheißung der Schrift. 2. Korinther 2 verheißt euch den Sieg. Gott lässt uns alle Zeit in Christus triumphieren. Wenn ihr irgendeiner fehlgeleiteten Theologie unterlegt, die besagt, dass ihr bei dem geringsten Fehltritt euer Heil verliert, dann seid ihr nicht für den geistlichen Kampf gerüstet. Ihr seid nicht gerüstet, um in das Feuer zu greifen und Äste vor dem Verbrennen zu retten. Ihr seid nicht gerüstet, um in die Nähe des Feindes zu kommen, weil ihr letztlich durch Furcht angetrieben werdet. Ihr seid bedroht. Ihr habt nicht das Herz eines Siegers, der Triumph kennt und sich seines Sieges absolut sicher ist. Und das müssen wir hier erkennen. Es ist das gute Wort des Helms, der Helm, der euch vor einem tödlichen Schlag schützt. Alle Schläge, die quasi versuchen, euren Kopf einzuschlagen, das heißt, euer Heil auszulöschen, werden durch die Wahrheit abgelenkt und diese wiederum ist eine Zuversicht, dass euch nichts, absolut nichts von der Liebe Gottes in Christus trennen kann. Lieben, ich glaube nicht, dass ich ein Diener Gottes sein könnte, wenn ich mir gleichzeitig immer Sorgen machen würde, dass ich bei einem falschen Schritt mein Heil verlieren könnte. Ich glaube schon gar nicht, dass ich mich den Problemen in der Welt stellen könnte, wenn ich in Todesangst leben würde, dass jedes Mal, wenn ich mich in solch eine Lage begebe, Satan Einzug in mein Leben, meine Hoffnung oder meine Familie halten könnte und überall verheerenden Schaden anrichten könnte und ich am Ende in der Hölle landen könnte. Das würde ich nicht machen. Ich würde kein Diener Gottes sein können. Aber viele, viele Menschen glauben das. Aber ihr könnt euch an der Schlacht beteiligen. Ihr könnt mitkämpfen, voller Zuversicht, dass ihr keine Niederlage erleiden werdet. Sicherlich werden wir einige, wir haben darüber gesprochen, mal eine Schlacht verlieren, aber den endgültigen Sieg haben wir. Wir kämpfen, wo der Sieg herkommt. Ihr habt die Verheißung des ewigen Himmels. Wir haben die Verheißung, den ewigen Himmel eines Tages für uns in Anspruch nehmen zu können, beziehungsweise dorthin zu kommen. Wir haben uns gerade erst in einer vergangenen Bibelstunde über die Lehre der ewigen Sicherheit, der Heilsgewissheit beschäftigt. Ich habe auch vor kurzem, das heißt, es ist schon ein paar Monate her, eine Predigt darüber gepredigt und ich werde also nicht alle Details wiederholen, aber ich sage euch eines. Wenn ihr diese Art von verheißender Unbesiegbarkeit habt, verändert das eure Haltung zum Kampf. Das verändert unsere Haltung zum Kampf.

Ach, weißt du, ich muss auf so viele Sachen verzichten. Ich lande ja vielleicht sowieso in der Hölle. Wir dürfen keinerlei Zweifel über unser ewiges Heil haben. Wir müssen so zuversichtlich und gewiss sein, dass wir dorthin gehen werden, dass wir alles in dem Leben opfern würden, um das Reich zu fördern, entgegen jeglicher Opposition, triumphierend und ohne Furcht. Wir brauchen unterwegs keine Dinge aus dieser Welt zu ergreifen, weil uns in der Herrlichkeit so viel erwartet. Leute, wir brauchen nicht denken, oh, lass uns das noch in unserem Leben mitnehmen. Wir brauchen noch dies und jenes. Es erwartet uns so viel in der Herrlichkeit. Das alles hat Auswirkungen auf unsere Einstellung. Und ich denke, es wirkt sich darauf aus, wie wir arbeiten. Entmutigt die Menschen dagegen, die den Teufel für mächtiger als Gott halten. Menschen, die meinen, der Teufel könne alles verderben, alles verhunzen. Und Menschen, die fürchten, sie könnten ihr Heil verlieren, haben einfach nicht die erforderliche Zuversicht und Leidenschaft für den Kampf. In Lukas 18, Vers 1 sagte Jesus, es ist nötig, alle Zeit zu beten und nicht nachlässig zu werden. Wir sollen ausharren, in der beständigen Hoffnung auf die Herrlichkeit leben, niemals nachlässig werden, niemals aufgeben, niemals müde werden, in dem Bewusstsein, dass der Sieg am Ende unser sein wird. Und wir verstehen, was Petrus meinte, als er zurück in 1. Petrus 2, 15 sagte, denn das ist der Wille Gottes, dass wir durch Gutes tun die Unwissenheit der unverständigen Menschen zum Schweigen bringt. Gutes tun im Angesicht unverständiger Menschen mag sie zum Schweigen bringen, aber sehr wahrscheinlich wird es sie auch fürchterlich aufregen. Ja? Wir werden Menschen nicht nur zum Schweigen bringen, sondern sie werden sich auch fürchterlich aufregen darüber. Und deshalb erinnert uns Petrus, dass wir unter Umständen auch leiden werden, wenn wir im Angesicht unverständiger Menschen Gutes tun. Wir könnten leiden. Und 1. Petrus, Kapitel 3, 17 sagt er denn es ist besser, dass wir, wenn ihr die Unverständigkeit böser Menschen in die Flucht schlagt, für Gutes tun leidet, wenn das der Wille Gottes sein sollte, als für Böses tun. Das ehrt sogar Gott. Kapitel 4, Vers 19. Daher sollen auch die, welche nach dem Willen Gottes leiden, ihre Seelen ihm als dem treuen Schöpfer anvertrauen und dabei das Gute tun. Als Paulus in 1. Timotheus, Kapitel 1, an Timotheus schrieb, sprach er darüber, dass es Menschen gibt, die sich des Gesetzes bedienen, aber das Gesetz sei nicht für die Gerechten, sondern für Gesetzlose und Widerspenstige, für Gottlose und Sünder, Unheilige und Gemeine, jene, die Vater und Mutter missbrauchen, für Menschen, die Menschen töten, unzüchtige Knabenschänder, Menschenräuber, Lügner, Meineidige und was sonst der gesunden Lehre widerspräche. So lebt die Welt und so handelt die Welt. Das Gesetz Gottes kommt zu uns nicht auf die gleiche Weise wie zu ihnen. Leute, es kommt zu ihnen, um ihnen tödliche Wunden beizufügen und sie zum Kreuz zu führen. Aber für uns, Leute, für uns ist das Gesetz Leben, Freude, Segen und Hoffnung, oder? Ist es nicht so? Letztes Mal haben wir kurz darüber gesprochen, dass wir, wie in 2. Timotheus 2 beschrieben wird, wie Soldaten bereit sind, Widrigkeiten zu erdulden, als gute Streiter Jesu uns nicht aktiv in die Geschäfte des Alltags zu verstricken, sondern stattdessen dem zu gefallen, der uns als Soldat berufen hat, unserem Oberbefehlshaber. Wir müssen nicht versuchen, etwas aus dieser Welt herauszuholen und sagen, wir müssen alles mitnehmen. Leute, wir können auf das warten, was für uns bestimmt ist, weil es uns garantiert ist. Daran zweifeln wir nicht, oder? Die Botschaft lautet, haltet durch. Setzt euch irgendwann einmal hin und lest Kapitel 2 und 3 der Offenbarung. In diesen beiden Kapiteln lest ihr über die historischen Gemeinden in Kleinasien. In jedem dieser Briefe, die der Herr an die Gemeinden schrieben ließ, die durch Sünde und Verfolgung angeschlagen waren, ist seine Botschaft immer dieselbe. Er sagt, wer ein Ohr hat, der höre, was der Geist den Gemeinden sagt. Vertraut dem Wort Gottes, vertraut Gott
und dem, der

0: überwindet, heißt es dort, wer überwindet, dem will ich zu essen geben von dem Baum des Lebens, der in der Mitte des Paradieses Gottes ist. Tolle Verheißung. Wer überwindet, dem werde ich von dem verborgenen Manna zu essen geben und ich werde ihm einen weißen Stein geben und auf den Stein geschrieben einen Namen, den niemand kennt, außer dem, der ihn empfängt. Wer überwindet und meine Werke bis ans Ende bewahrt, dem werde ich Vollmacht geben über die Heidenvölker und er wird sie mit eisernem Stab weiden, wie man irdene Gefäße zerschlägt, wie auch ich es von meinem Vater empfangen habe und ich werde ihm den Morgenstern geben. Wunderbare Verheißung. Wer überwindet, der wird mit weißen Kleidern bekleidet werden. Und ich will seinen Namen nicht auslöschen aus dem Buch des Lebens. Obwohl sie das in den Städten taten, wenn ihr dort nicht erwünscht wart, wurden die Namen ausgelöscht. Er sagt, ich werde das nicht tun. Ich werde seinen Namen bekennen vor meinem Vater und vor seinen Engeln. Wer überwindet, den will ich zu einer Säule im Tempel meines Gottes machen. Er wird nie mehr hinausgehen und ich will auf ihn den Namen meines Gottes schreiben und den Namen der Stadt meines Gottes, des neuen Jerusalem, das vom Himmel herabkommt, von meinem Gott aus und meinen neuen Namen. Und wer überwindet, dem will ich geben, mit mir auf meinem Thron zu sitzen, so wie auch ich überwunden habe und mich mit meinem Vater auf seinen Thron gesetzt habe. Wow. Ist das nicht wunderbar? Diese Verheißungen an die Gemeinden, die durch Sünde und Verfolgung angeschlagen waren, waren Gottes Art der Ermutigung. Und zu sagen, haltet durch, seid treu bis zum Ende und glaubt mir, ihr werdet auf ewig belohnt werden. Ich bin überzeugt, wenn ihr versteht, wie großartig euer Heil ist, wenn ihr versteht, wie dauerhaft euer Heil ist, wenn ihr die Ewigkeit eures Heils versteht, wenn ihr die Liebe eures Erlösers versteht, dann gibt euch das einen festen Anker inmitten der Schlacht. Ihr leidet keine Niederlage, bevor ihr den Feind überhaupt in einen Kampf verwickelt habt. Aber wenn ihr daran zweifelt, habt ihr ernsthafte Probleme. Dann werdet ihr so damit beschäftigt sein, gegen eure eigenen Gefühle anzukämpfen, dass ihr euch kaum an den wahren Kampf beteiligen könnt. Aber wenn ihr das Ende kennt, wie es hier heißt, meine geliebten Brüder, seid fest, unerschütterlich, nehmt immer zu in dem Werk des Herrn, weil ihr wisst, dass eure Arbeit nicht vergeblich ist. Und das gesamte Neue Testament steckt voll solcher Verheißung. Ist es nicht so? Es redet über Belohnung. Belohnung und nochmal Belohnung. Eine Krone des Lebens, eine Krone der Freude, eine Krone der Gerechtigkeit. Und all das veranlasste den Apostel Paulus dazu, inmitten all seines Leidens, das nie nachließ, sagen zu können, wir werden überall bedrängt, aber nicht erdrückt. Wir kommen in Verlegenheit, aber nicht in Verzweiflung. 2. Korinther 4. Wir werden verfolgt, aber nicht verlassen. Wir werden niedergeworfen, aber wir kommen nicht um. Wir tragen alle Zeit das Sterben des Herrn Jesus am Leib umher, damit auch das Leben Jesu an unserem Leib offenbar wird. Wir stecken es alles weg, weil wir wissen, was uns erwartet. Und dann fasst er zusammen, darum lassen wir uns nicht entmutigen, sagt er. Warum? Wenn auch unser äußerer Mensch zugrunde geht, ja, ihr wisst, was wir meinen, wenn auch unser äußerer Mensch zugrunde geht, so wird doch der innere Tag für Tag erneuert. Denn unsere Bedrängnis, die vorübergehend und leicht ist, verschafft uns eine ewige und über alle Maßen gewichtige Herrlichkeit. Wir sehen nicht auf das Sichtbare, sondern auf das Unsichtbare, denn was sichtbar ist, das ist zeitlich, was aber unsichtbar ist, das ist ewig. Lass es ruhig kommen, sagt er. Lass es ruhig kommen. Mein Blick ist auf das gerichtet, was ewig ist. Die Botschaft lautet sogar, dass alles, was wir in diesem Leben erleiden, die Ursache für eure Belohnung im nächsten Leben sein wird. Das Leiden ist also ein Vorteil. Ihr tragt es jetzt und werdet später dafür belohnt. Nun, zugegebenermaßen ist Satan unermüdlich und macht nie eine Pause. Aber wir schuften und arbeiten und kämpfen für das Reich und gegen die Sünde, weil wir wissen, dass wir am Ende triumphieren werden in der Kraft seiner Stärke. Und der Helm des Heils ist diese absolute Zuversicht in die errettende, bewahrende Macht von Gottes souveräner Gnade. Und ich möchte euch nur ein paar Ausschnitte zeigen, um euer Verständnis diesbezüglich zu festigen. Zwei dieser Abschnitte finden sich im Johannesevangelium Kapitel 6. Eine geliebte und bekannte Textstelle aus der Schrift, die außerdem überaus wichtig ist. Johannes 6, Vers 37. Heißt es, alles, was mir der Vater gibt, wird zu mir kommen. Und wer zu mir kommt, den werde ich nicht hinausstoßen. Denn ich bin aus dem Himmel herabgekommen, nicht damit ich meinen Willen tue, sondern den Willen dessen, der mich gesandt hat. Dass ich nichts verliere von allem, was er mir gegeben hat, sondern dass ich es auferwecke am letzten Tag. Das aber ist der letzte Wille dessen, der mich gesandt hat. Dass jeder, der den Sohn sieht und an ihn glaubt, ewiges Leben hat. Und ich werde ihn auferwecken am letzten Tag. Leute, das ist eine große Verheißung. Der Vater hat uns dem Sohn, das heißt an den Sohn gegeben. Und der Sohn nimmt uns an. Und der Sohn bewahrt uns, der Sohn erweckt uns auf. Er wird uns erwecken. Und das ist meiner Meinung nach eine der größten und trostreichsten Lehren in der gesamten Heiligen Schrift. Wir haben eine Berufung, die nicht rückgängig gemacht werden kann. Wir haben ein Erbe, das nicht befleckt werden kann. Wir haben ein Fundament, das unerschütterlich ist. Wir haben ein Siegel, das nicht zerbrochen werden kann. Ein Leben, das nicht verenden kann. Und dann Johannes 10. Johannes 10, Vers 27, lesen wir, meine Schafe hören auf meine Stimme und ich kenne sie und sie folgen mir nach. Und ich gebe ihnen ewiges Leben und sie werden in Ewigkeit nicht verloren gehen. Niemand wird sie aus meiner Hand reißen. Mein Vater, der sie mir gegeben hat, ist größer als alle und niemand kann sie aus der Hand meines Vaters reißen. Ich und der Vater sind eins. Wenn das keine Sicherheit ist. Es gibt einige andere Fäden in diesem göttlichen Seil, das uns mit Gott verbindet. Wir sind die Schafe Christi. Hört einmal genau zu. Wir sind die Schafe Christi und es ist seine Pflicht. Es ist seine Pflicht als der göttliche Hirte für unser Wohlergehen zu sorgen und uns zu schützen. Und anzudeuten, dass irgendeines der Schafe Christi verloren gehen könnte, bedeutet eine Lästerung des obersten Hirten. Es kommt einer Lästerung Jesu gleich. Darüber hinaus folgen gemäß diesem Abschnitt diejenigen, die Schafe Christi sind, auch Christus. Und sie hören nicht auf Fremde. Sie hören seine Stimme. Und den Schafen, die zu Christus gehören und ihm nachfolgen, wird ewiges Leben gegeben. In diesem Zusammenhang von einem Ende zu sprechen, ist ein Widerspruch. Wie könnte irgendetwas Ewiges enden? Weiterhin, ihnen wird das ewige Leben verliehen. Hier heißt es, ich gebe ihnen ewiges Leben. Es wird uns verliehen. Vers 28. Sie haben es nicht selbst erfunden. Wir haben das nicht selbst erfunden. Wir haben es nicht selbst verdient. Und wir haben es nicht selbst erarbeitet. Demzufolge können sie auch nichts tun, um es einzubüßen. Wir können nichts tun, um dieses ewige Leben einzubüßen. Darüber hinaus werden sie in Ewigkeit, heißt es hier, nicht verloren gehen. Und das ist die negative Seite oder Ausdrucksweise für ich gebe ihnen ewiges Leben. Ja? Sie werden nicht verloren gehen. Das ist offensichtlich. Sie werden in Ewigkeit nicht verloren gehen. Wenn eine einzige Person, die wirklich ein Schaf Christi ist, zur Hölle geht, ist Christus ein Lügner. Weil hier steht es ausdrücklich. Außerdem kann niemand sie der Hand des Hirten entreißen, nicht einmal der Teufel. Und Christus und Gott, haben wir gelesen, halten gemeinsam an ihren Schafen fest. Schlagt einmal Römer 8 auf. Und ihr kennt diese Stelle in Römer 8. Ihr findet einen Grund, Wenn Gott für uns ist, wer kann gegen uns sein? Römer 8, Vers 35. Wer will uns scheiden von der Liebe des Christus? Drangsal oder Angst oder Verfolgung oder Hunger oder Blöße oder Gefahr oder Schwert? Nein. Vers 37 sagt er. Aber in dem allen, und da bezieht er sich jetzt auf diese Sachen, in diesem allen überwinden wir weit durch den, der uns geliebt hat. Wir überwinden nicht aufgrund unseres eigenen Verdienstes. Wir überwinden durch den, der uns souverän geliebt hat. Weder Tod noch Leben, weder Engel noch Fürstentümer noch Gewalten, weder Gegenwärtiges noch Zukünftiges, weder Hohes noch Tiefes, noch irgendein anderes Geschöpf vermag uns zu scheiden von der Liebe Gottes, die in Christus Jesus ist, unserem Herrn. Oder es mit den Worten des Paulus in Philipper 1, Vers 6 auszudrücken. Der, welcher ein gutes Werk in euch begonnen hat, wird es auch vollenden, bis auf den Tag Jesu Christi. Leute, Gott ist anders als wir. Gott vollendet, was er begonnen hat. Er bringt es zum Ende. Oder in den Worten von Paulus an Epheser, damit wir zum Lob seiner Herrlichkeit dienten, die wir zuvor auf den Christus gehofft haben. In ihm seid auch ihr, nachdem ihr das Wort der Wahrheit, das Evangelium eurer Rettung gehört habt. In ihm seid auch ihr, als ihr gläubig worden, hört genau zu, was sind wir? Versiegelt worden mit dem Heiligen Geist der Verheißung, der das Unterpfand unseres Erbes ist, bis zur Erlösung des Eigentums, zum Lob seiner Herrlichkeit. Gott hat uns versiegelt. Das ist die Verheißung der Schrift. Was für eine wunderbare Verheißung. Wendet euch einen Moment diesem kleinen Buch Judas zu, diesem kurzen Brief von Judas. Der erste und der letzte Vers, Vers 1 und Vers 25, fassen das zusammen. Judas, buchstäblich hier, Sklave Dulas, ein Sklave Jesu Christi und Bruder des Jakobus an die Berufenen, die durch Gott den Vater geheiligt und in Jesus Christus. Wie lautet das nächste Wort? Bewahrt sind, für Jesus Christus bewahrt sind. Beobachten, aufpassen, behalten, bewahren und schützen, bedeutet dieses Wort. Die Betonung des Wortes ist die wachsame Fürsorge, eine Wache, die niemals nachlässt. Und das Passiv deutet darauf hin, dass Christus in Wirklichkeit der Handelnde ist. Deshalb ist durch bzw. in die beste Übersetzung hier. Im Griechischen wird das Wort im Dativ wiedergegeben. Christus lässt in seiner Fürsorge nie nach. Er hält uns immer gleichmäßig fest. Es ist nicht so, dass er mal sagt, der ist mir verloren gegangen, den hole ich mir erst wieder. Er hält immer gleichmäßig uns fest. Er und der Vater halten uns quasi in ihrem göttlichen und allmächtigen Handeln. Und eine Verwendung des Verbs tereo in vergangenen Zeiten war Ausdruck einer Garantie. Wenn eine Garantie gegeben wurde, verwendete man dieses Wort dafür. Man könnte also folgendermaßen lesen, garantiert durch Jesus Christus. Unser künftiges Heil ist sicher. Tereo steht im Perfekt und das bedeutet, es ist eine Handlung aus der Vergangenheit, die dauerhafte Folgen hat bis in das Jetzt und Hier. Jeder Christ wurde also dauerhaft in die Obhut Jesu gestellt. Und dieser Jesus Christus, unser Hirte, lässt nie los. Übrigens, darum geht es in dem gesamten Brief des Judas. Um das Überleben in den Tagen des Abfalls vom Glauben. Schwere Zeiten, die schwierigsten aller Zeiten werden hier angesprochen in diesem Brief. Und wir werden mit dem größtmöglichsten Maß an Satans Einfluss konfrontiert, den die Welt hier je gesehen hat, weil wir heute, wir stehen unter einem Einfluss, der so groß ist, dass es nie jemand zuvor erlebt hat, weil er kumulativ ist. Und dennoch werden wir bewahrt, wir werden geschützt, wir sind sicher. Das erinnert mich auch an Johannes 17, wo Jesus zum Vater betet, Vater, bewahre sie. Erinnert ihr euch daran? Johannes 17, Vater, bewahre sie, und der Vater erhört das Gebet und Judas schließt folgendermaßen ab. Kennt diese Verse zu gut, das sind eine meiner Lieblingsverse mit der Doxologie hier. Dem allein weisen Gott, unserem Retter, durch Jesus Christus, unserem Herrn, gebührt Herrlichkeit und Majestät, Macht und Herrschaft, jetzt und in alle Ewigkeit. Amen. Nun, das ist ein großartiger Lobpreis auf Gott, Aber warum finden wir diesen Lobpreis an dieser Stelle? Warum finden wir ihn dort? Warum endet dieses kurze Buch mit so einem Lobpreis? Der Grund dafür findet sich in Vers 24. Und diesen Vers lese ich immer mit. Dem aber, der mächtig genug ist, euch ohne Straucheln zu bewahren und euch unsträflich mit Freuden vor das Angesicht seiner Herrlichkeit zu stellen, diesem Gott, diesem Retter, gebührt Herrlichkeit und Majestät, Macht und Herrschaft jetzt und in alle Ewigkeit. Zwischen diesen beiden großartigen Aussagen über unseren Schutz und unsere Bewahrung liegt die Realität, dass die Welt voller sehr gefährlicher Menschen steckt. In Vers 4 geht es um Menschen, die in die Gemeinde kommen und die Gnade Gottes in Zügellosigkeit verkehren. Weiterhin geht es um falsche Lehrer, die befleckt sind, die die Herrschaft verachten und Mächte lästern. Vers 8. Vers 10 wird von diesen Menschen gesprochen wie von unvernünftigen Tieren, die den Weg Kains gegangen sind, sich dem Betrug Bilians hingegeben haben und durch die Widersetzlichkeit Koras ins Verderben geraten sind. Wie sind sie? Sie sind Schandflecken bei euren Liebesmalen, die sich nur um sich selbst kümmern. Sie sind Wolken ohne Wasser, vom Wind umhergetrieben, Bäume im Spätherbst, ohne Früchte, zweimal erstorben und entwurzelt, wilde Wellen des Meeres, die ihre eigene Schande ausschäumen, Irrsterne, denen das Dunkel der Finsternis in Ewigkeit aufbewahrt ist, und so weiter und so weiter. Sehr gefährlich. Und sie sind überall um euch herum und sogar unter euch. Vers 16 sagt, sie wandeln nach ihren Lüsten, ihr Mund redet übertriebene Worte, sie schmeicheln anderen Menschen aus Eigennutz ins Angesicht. Sie verursachen Trennungen. Vers 19 sind natürliche Menschen, die den Geist nicht haben. Wir sind also umgeben von dieser Art von Gefahr und all das reflektiert die Finsternis des geistlichen Reichs, die uns angreift, gegen die wir kämpfen. Es wäre eine bedrohliche, schreckliche Schlacht, wenn wir nicht die Zuversicht in die Gewissheit unseres Heils hätten. Es wäre schrecklich, ja, es wäre absolut schrecklich. Kein Wunder, dass Judas am Ende Gott dafür preist, dass er uns bewahrt. Er wird uns unsträflich präsentieren. In den Worten des bekannten Psalm 23, unser guter Hirte wird uns einen Tisch bereiten. Das ist das Bild des Himmels. Wir sind im Kampf. Also vor Zweifeln, Entmutigung, Grauen und der Furcht geschützt, dass wir im geistlichen Kampf überwältigt werden und unser Heil einbüßen könnten. Geschützt durch die Hoffnung auf dieses Heil. Diese Erlösung, die Christus uns verliehen hat. Hebräer 6 sagt, dass wir zwei unabänderliche Dinge haben. Die Verheißung und die Bürgschaft Christi, die uns als fester Anker unserer ewigen Hoffnung dienen. Und so können wir uns ohne Furcht an diesem großen Kampf beteiligen. Der Gürtel ist Engagement. Der Brustpanzer die Reinheit und Heiligkeit, die Stiefel Zuversicht in die Gegenwart und Macht desjenigen, mit dem wir Frieden geschlossen haben, der Schild Vertrauen in Gott und der Helm ist Sicherheit, Gewissheit, die Hoffnung auf Sieg und Triumph. Wir sehen, wir haben noch ein weiteres Element und eine zweite Botschaft, in der wir alles mit der Bedeutung des Gebets zum Abschluss bringen. So wie auch Paulus diesen Abschnitt beendet.
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1: Die Art und Weise, wie wir mit Sünde umgehen, lässt erkennen, ob wir stolz oder innerlich vor Gott zerbrochen sind. Stolze Menschen versuchen, ihre Sünde zu vertuschen.
2: Ach was, bei den Aktionären ist es so, was ich nicht weiß, macht mich nicht heiß.
1: Menschen, die innerlich zerbrochen sind, sind bereit, anderen gegenüber transparent zu sein, denn sie haben nichts zu verlieren.
3: Ich hab's vermasselt. Können wir reden?
1: Stolzen Menschen fällt es dagegen schwer zu sagen, ich hab mich falsch verhalten. Vergibst du mir bitte?
4: So? Aber sie hatte auch Unrecht.
1: Menschen, die innerlich zerbrochen sind, geben bereitwillig ihr Versagen zu.
5: Ich weiß einfach, dass ich etwas in Ordnung bringen muss.
1: Stolze Menschen sind besorgt wegen der Konsequenzen ihrer Sünde.
6: Na toll, wahrscheinlich muss ich heute Nacht auf dem Sofa schlafen.
1: Menschen, die innerlich zerbrochen sind, machen sich vor allem Gedanken darüber, dass ihre Sünde Gott betrübt. Psalm 51, Vers 6. An dir allein habe ich gesündigt und getan, was böse ist in deinen Augen. Es gibt für jeden stolzen Menschen eine gute Nachricht. Sobald du bereit bist, dich zu demütigen, wird Gott seine Gnade über deinem Leben ausgießen.
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24. September. Seht euch doch einmal eure Berufung an, meine Geschwister. Da gibt es nicht viele, die menschlich gesehen weise oder mächtig oder einflussreich sind. 1. Korinther Kapitel 1, Vers 26. Eine Andacht von Elisabeth Weise. Überlebenschancen. Das modernste Schiff seiner Zeit, atemberaubender Luxus und eine eisige Katastrophe. Der Untergang der Titanic bietet den perfekten Stoff für die große Leinwand. Auch die zu horrenden Preisen versteigerten Funde aus dem Wrack zeigen, dass die Faszination des bekannten Schiffsuntergangs bis heute ungebrochen ist. Vielleicht auch deswegen, weil uns die extremen sozialen Unterschiede erschrecken, die sich an Bord der Titanic zeigen. Während die Heizer bei 50 Grad Celsius unter unmenschlichen Bedingungen Kohle schaufelten, konnten die Superreichen in luxuriösen Salons Karten spielen und Kaviar essen. Doch als das Schiff den Eisberg rammte, waren plötzlich alle gleichermaßen dem Untergang geweiht. Allerdings spielte selbst im Tod der soziale Stand eine Rolle. Während etwa 38% der Passagiere der ersten Klasse ums Leben kamen, waren es in der dritten Klasse rund 75%. Von den Heizern überlebten nur wenige. Entgegen der dramatischen Darstellung im berühmten Titanic-Film von 1997 lag das jedoch nicht daran, dass die dritte Klasse durch Gitter an den Aufgängen zurückgehalten wurde. Diese Passagiere hatten schlichtweg einen längeren Weg nach oben, verirrten sich in den verwinkelten Gängen und konnten als osteuropäische Auswanderer oft die Schilder und Anweisungen des Personals nicht verstehen. Eigentlich befinden wir uns in einer ähnlichen Lage. Wir Menschen sind alle, egal ob arm oder reich, gebildet oder nicht, durch unsere Sünde dem ewigen Tod geweiht. Doch Gott bietet uns in seinem Sohn Jesus Christus Rettung an. Anders als bei der Titanic fällt es jedoch den Armen und im Leben Gescheiterten oft leichter daran zu glauben als jenen, die viele eigene Ressourcen haben. Und so werden im Himmel wohl viele Errettete aus der dritten Klasse sein. Frage: Inwiefern können uns Reichtum und ein gutes Leben daran hindern, unser Vertrauen auf Gott zu setzen? Tipp: Gott möchte jeden von uns retten. Bibellese: Matthäus Kapitel 19, Verse 16 bis 26. Und siehe, einer trat herbei und sprach zu ihm: Lehrer, was soll ich Gutes tun, damit ich ewiges Leben habe? Er aber sprach zu ihm: Was fragst du mich über das Gute? Einer ist der Gute. Wenn du aber ins Leben hineinkommen willst, so halte die Gebote. Er spricht zu ihm: Welche? Jesus aber sprach: Diese: Du sollst nicht töten, du sollst nicht Ehe brechen, du sollst nicht stehlen, du sollst nicht falsches Zeugnis geben. Ehre den Vater und die Mutter, und du sollst deinen Nächsten lieben wie dich selbst. Der junge Mann spricht zu ihm: Alles dies habe ich befolgt, was fehlt mir noch? Jesus sprach zu ihm: Wenn du vollkommen sein willst, so geh hin, verkaufe deine Habe und gib den Erlös den Armen, und du wirst einen Schatz in den Himmeln haben. Und komm, folge mir nach. Als aber der junge Mann das Wort hörte, ging er betrübt weg, denn er hatte viele Güter. Jesus aber sprach zu seinen Jüngern: Wahrlich, ich sage euch, schwer wird ein Reicher in das Reich der Himmel hineinkommen. Wiederum aber sage ich euch: Es ist leichter, dass ein Kamel durch ein Nadelöhr geht, als dass ein Reicher in das Reich Gottes hineinkommt. Als aber die Jünger es hörten, gerieten sie ganz außer sich und sagten: Wer kann dann gerettet werden? Jesus aber sah sie an und sprach zu ihnen: Bei Menschen ist dies unmöglich, bei Gott aber sind alle Dinge möglich.

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über die Sonntage immer wieder mit den Chronikbüchern des Alten Testaments befasst und ja, dabei sehr spannende, geschichtsträchtige, äußerst bedeutsame Personen, Ämter, Konzepte, Prinzipien, Orte, Namen, Begebenheiten, Reaktionen von bestimmten Menschen betrachtet. Genau, und so haben wir gesehen, zum Beispiel bei König David im ersten Chronikbuch, wie er nach dem Herzen Gottes nicht nur ein König, sondern auch ein Hirte für sein Volk war. Er suchte den Herrn, er forderte das Volk auf, den Herrn zu suchen, und einige Könige nach ihm taten ihm das auch gleich, also haben das auch gemacht, wie zum Beispiel Josaphat, von dem wir gehört haben. Und der Herr half David, wohin er auch zog. Der Herr half ihm, hebräisch Yashar, er stand ihm bei, er rettete ihn, er half ihm, er schenkte Sieg gegen seine Feinde. Und dann sahen wir, wie Menschen unterschiedlich reagieren auf den König David und auf diesen König, der Recht und Gerechtigkeit übte an seinem Volk, so wird er beschrieben. Was schon bei ihm deutlich zu sehen war, ein König, der König David war ein König nach dem Gedanken Gottes, und so einer sollte im Gegensatz zu dem König der Heidenvölker, neben dem Volk Israel, so ein König nach dem Herzen Gottes sollte auch diese priesterlichen Wesenszüge und dieses Herzensanliegen haben für sein Volk. Obwohl er selbst nicht Priester sein konnte, weil er vom Stamm Juda sein sollte, der König vom Volk Israel, nicht vom Stamm Levi wie die Priester, aber sollte er doch wie ein Priester des Volkes die Verbindung zwischen Gott und dem Volk wiederherstellen und fördern. Und dann haben wir diese Aufforderung, den Herrn zu suchen, auch näher untersucht und kamen darüber schließlich einen ganz bedeutsamen Ort, der genau das ermöglicht, nämlich die Stadt des Friedens, Jerusalem, dessen König tausende Jahre zuvor König der Gerechtigkeit und Fürst des Friedens, auch ein Priester Gottes des Höchsten war. Er war König und Priester in einem, Melchisedek, der Fürst von Salem, König der Gerechtigkeit und Fürst des Friedens. Ausgerechnet an diesem Ort, hier gab es einige Berge, Hügel, einer davon hieß Moria. Darauf sollte der Tempel Gottes einmal gebaut werden. Und auch das, davon lesen wir, haben wir gelesen im zweiten Chronikbuch. Der Tempel, ein Ort, den Herrn zu suchen, ein Ort, dem Herrn zu begegnen, ihn anzubeten in Jerusalem, hebräisch Shalem, ein Wort für Frieden, aber auch ein Wort für voll oder ganz oder ungeteilt. Und so kamen wir auf das Thema des ungeteilten Herzens, ein Konzept, das im zweiten Chronikbuch besonders betont wird oder immer wieder die Könige aufgefordert werden durch die Propheten, ein ungeteiltes Herz zu haben. Wir haben es am Beispiel von König Asa gesehen, dem Vater von Josaphat, und dort heißt es über ihn, dass er ein ungeteiltes Herz für den Herrn und seine Anliegen hatte. Neben einigen Königen, die in den Chronikbüchern durchaus diese Hauptrolle spielen, stellten wir aber auch die besondere Bedeutung eines anderen Amtes fest, nämlich des Propheten. Dabei ist besonders die Chronik, macht das zum Teil ziemlich unterschwellig, aber sie hebt die großen Heldentaten der unbekannten Propheten hervor, wenn man das so sagen kann. Propheten, die man normalerweise nicht mit Namen kennt, aber die durchaus bemerkenswerte Einzelaktionen an den Tag legen und Großes bewirken. Wir haben es am Beispiel von Oden.

Dead gesehen, der ganz alleine gegen ein großes Heer auftrat und somit 200.000 Menschen befreit und gerettet hat. Wir haben also Beispiele der Ämter König und Prophet unter die Lupe genommen. Und was uns jetzt noch fehlt, ist genau das Amt des Priesters. Und das wird auch in den Chronikbüchern sehr stark betont. Das wäre überhaupt nochmal ein Thema für sich, diese drei besonderen Ämter, König, Priester und Prophet im Volk Gottes im Alten Testament, wie bedeutungsvoll diese Ämter für das Volk, für den Gottesdienst, aber vor allem im Hinblick auf den kommenden verheißenen Messias waren. Dem Chronisten ist das durchaus ein Anliegen, seine Leser nach der Rückkehr aus der babylonischen Gefangenschaft zurück in ihr Land, dass er sie damit ermutigen möchte, dass er diese drei Ämter und die Personen, die das Ganze mit Leben gefüllt haben, dass er ihnen das in Erinnerung ruft und sagt, Leute, das ist unsere Geschichte, das ist unser Weg, den Gott mit uns geht. Das ist der im Gesetz Moses verankerte Gottesdienst und der Bund, der davidische Bund und schließlich die Verheißungen, die bereits unser Vater Abraham erhalten hat, die sich eines Tages alle in einem erfüllen werden, nämlich in dem Messias, der da kommen soll, der unsere Hoffnung ist. Und dieser Messias wird schließlich auch diese drei Ämter, König, Priester und Prophet, alle in sich vereinen und zur völligen Erfüllung bringen. Das scheint er den Lesern so zurufen zu wollen mit dem gesamten Bericht der Chronikbücher, nachdem sie aus der Gefangenschaft in ihr brachliegendes Land zurückgekehrt sind und ja schon sehr enttäuscht und demotiviert und teilweise auch träge dann dort waren. Und so ist das ja auch bei uns. Wir müssen uns auch als neutestamentliche Gläubige immer wieder an unseren Bund. Es ist der neue Bund des Evangeliums, erinnert werden. Dafür ist zum Beispiel der Hebräerbrief eine außerordentlich gutes Hilfsmittel, das wir auch dafür gebrauchen sollen, uns erinnern zu lassen an den Bund und an die Person, die diesen Bund mit Leben füllt und die uns das Leben schenkt. Nun, das Priesteramt, wir haben schon darüber gesprochen, warum das dem Chronisten so wichtig war, die levitische Linie von Aaron ausführlich zu beschreiben und detailliert die Namen auch zu erwähnen in den ersten Kapiteln. Und wir haben darüber gesprochen, warum er den Tempeldienst sehr ausführlich beschreibt. Und auch über das Amt des Priesters haben wir in den vergangenen Monaten einiges gehört, auch ja im Hebräerbrief unter anderem. Deshalb wollen wir das jetzt nicht zu sehr wiederholen. Aber ein Beispiel eines Priesters beziehungsweise eines Nachfahren eines hohen Priesters wollen wir uns genauer anschauen. Und das ist auch die Vorgehensweise des Autors der Chronikbücher. Er füllt diese ja irgendwo ganz trockenen Beschreibungen der Vorbereitung des Tempelgottesdienstes und so weiter. Er füllt sie mit Leben, indem er ja die Vergangenheit für die Leser lebendig werden lässt, indem er viele Begebenheiten und über Männer und Frauen, die teilweise unbekannt sind, doch sehr ausschlaggebende, maßgebliche Dinge schreibt, die ihre Geschichte des Volkes geprägt haben. Und so beschreibt und charakterisiert er einige interessante Gestalten im Volk Israel, die auch für uns sehr lehrreich sind. Es ist wirklich erstaunlich, man müsste sich dafür viel Zeit nehmen. Die Bedeutung in fast jedem Wort, in fast jeder Bezeichnung, die Namen der einzelnen Orte und der Personen, ja, was dort alles drinsteckt. Wir werden nur einen ganz kleinen Teil heute uns ansatzweise
wieder anschauen können, wenn wir einen ja recht unbekannten Sohn eines hohen Priesters kurz betrachten wollen. Der Chronist kann ihm auch nur drei Verse Aufmerksamkeit geben, aber diese drei Verse haben es wirklich in sich. Wir finden sie in 2. Chronik, wo wir eben auch schon waren, Kapitel 24. Ein paar Jahre nach Josaphat. Eine ganz kurze Beschreibung über Sachaja. Nicht zu verwechseln mit dem Propheten Sachaja, der auch das kanonische Buch geschrieben hat, das wir im Alten Testament im biblischen Kanon haben. Es ist ein anderer Sachaja. Ich weiß nicht, ob ich ihn vorher kannte, bevor ich da jetzt in den letzten Monaten Chronik noch mal ein bisschen mehr studiert habe. Ich glaube, ja, wahrscheinlich kannte ich ihn nicht. Vielleicht geht es euch auch so. Aber wir sprechen heute über ihn, weit mehr als 2000 Jahre nachdem er gelebt hat, sprechen wir heute über ihn. Sachaja, 2. Chronik 24, Abvers 20. Und der Geist Gottes kam über Sachaja, den Sohn Jojadas, des Priesters. Und er stand auf über das Volk und sprach zu ihnen: So spricht Gott, warum übertretet ihr die Gebote des Herrn? So wird es euch nicht gelingen. Weil ihr den Herrn verlassen habt, hat er auch euch verlassen. Und sie machten eine Verschwörung gegen ihn und steinigten ihn auf Befehl des Königs im Hof des Hauses des Herrn. Und der König Joas gedachte nicht der Güte, die sein Vater Jojada an ihm erwiesen hatte, und ermordete dessen Sohn. Und als er starb, sprach er: Der Herr möge es sehen und fordern. Bevor wir uns mit Sachaja etwas mehr auseinandersetzen, mit seinem Auftrag, mit seiner Botschaft und damit, wie das Volk darauf reagiert, müssen wir einmal noch einordnen, was ist hier passiert, in welcher Situation hat Sachaja diese Botschaft und was ist das für ein Mann. In einigen Übersetzungen heißt er Sekaja oder Sechaja, ich werde ihn jetzt der Einfachheit halber Sachaja nennen. Priester sind im Allgemeinen eher unbekanntere Personen in der Bibel, man kennt nicht so viele namentlich, im Vergleich mit Königen und Propheten. Das ist schon bemerkenswert. An einen Priester können viele von uns sich aber gut erinnern, und wir haben von ihm gelesen, nämlich Jojada, der auch in der Geschichte Judas eine ganz besondere Rolle spielt. Jojada, derjenige Priester, der den König Joas bewahrte vor der bösen Athalia, die seinerzeit, wie wir schon hörten, alle königlichen Nachkommen aus der Linie Juda versuchte umzubringen. Und es ist ihr gelungen, bis auf Joas, der nämlich im Hause Jojadas versteckt werden konnte, des Priesters Jojada. Josabat, die Frau des Priesters Jojada, und sie war eine Tochter des Königs Joram. Joram war der Sohn von Josaphat. Dann kam Joram, dann Ahasia, zwei sehr gottlose Könige. Und die gottlose Athalia, die möchte gern Königin. Sie wollte, wie gesagt, alle anderen männlichen Nachkommen aus der Welt schaffen. Und Joas wuchs aber, weil er dort versteckt werden konnte, als einziger legitimer Nachfolger der Könige der Linie Judas die ersten Jahre seines Lebens bei diesem Priester Jojada, so heißt es wortwörtlich, dass er im Haus Gottes verborgen war, die ersten 7 Jahre. Was für eine schöne Beschreibung. Also die besten Voraussetzungen eigentlich, um ein gottesfürchtiger König zu werden. Er wuchs im Haus Gottes auf und tatsächlich, er wird
einer der wenigen, 8 sind es an der Zahl, Könige des Südreiches, Juda, denen der Chronist dieses Zeugnis ausstellt, und er tat, was recht war in den Augen des Herrn. Über 8 Könige wird das gesagt, auch Josaphat gehört dazu und eben auch Joas. Aber so wie bei den meisten dieser grundsätzlich gottesfürchtigen Könige Israel oder Judas, war es auch bei Joas so, dass er einen einschränkenden Nebensatz, das gibt es dort leider immer wieder, dieses Aber, dieses Nur, und so auch in Kapitel 24, Vers 2. Und Joas tat, was recht war in den Augen des Herrn, aber nur all die Tage Jojadas, des Priesters. Solange der Priester Jojada lebte, tat Joas, was recht war in den Augen des Herrn. Und so geht er leider in die Geschichte ein als ein König, der so eine anerzogene Gottesfurcht hat und irgendwie nicht so ganz auf eigenen Füßen des Glaubens steht. Er tat, was recht war in den Augen Gottes, nur solange sein Ziehvater Jojada, der Priester, dabei war. Und sobald er nicht mehr lebte, starb auch irgendwie der Glaube Joas. Das ist nicht unser Thema, aber es gehört zur Vorgeschichte von Sacharja unbedingt dazu. Wie ging es dann weiter mit Joas? Er hatte wirklich einen guten Anfang, Vers 4, Kapitel 24, Vers 4. Und es geschah danach, dass Joas im Herzen hatte, also es lag ihm am Herzen, das Haus des Herrn zu erneuern. Was für ein schöner Wunsch. Und aber schon in den nächsten Versen, also sogar noch zu Lebzeiten Jojadas, merken wir, wie sich da etwas wie ein Keil so ein bisschen versucht reinzuschieben in ihre Beziehung. Das können wir so zwischen den Zeilen ein bisschen feststellen. Ab Vers 5 lese ich weiter. Und er versammelte die Priester und die Leviten und sprach zu ihnen: Zieht aus in die Städte Judas und sammelt Geld ein von ganz Israel, um das Haus eures Gottes auszubessern, Jahr für Jahr. Und ihr sollt euch mit der Sache beeilen. Aber die Leviten beeilten sich nicht. Vers 6 lese ich auch noch weiter. Da rief der König Jojada, das Haupt, und sprach zu ihm: Warum hast du die Leviten nicht aufgefordert, aus Juda und Jerusalem die Steuer einzubringen, die Mose, der Knecht des Herrn, der Versammlung Israels für das Zelt des Zeugnisses auferlegt hat? Wir lesen hier, Joas beauftragt die Priester und Leviten, Geld einzusammeln vom Volk, nicht für sich als Steuer oder sowas, sondern um das Haus Gottes auszubessern. Und es ist wirklich ihm ein wichtiges und dringliches Anliegen. Ihr sollt euch mit der Sache beeilen, fordert er. Aber leider, wie das so oft ist, wir kennen das aus unserem Leben, was dem einen so wichtig und dringlich ist, ist längst nicht allen anderen so wichtig. Und die Leviten beeilten sich nicht. Das ist wirklich schade, traurig und so eine Aussage ausgerechnet über die Leviten, denen das Haus Gottes doch umso wichtiger ein Anliegen sein sollte. Und abgesehen davon ist es schlichtweg ungehorsam gegenüber dem König und seinem Befehl. Sie sollten sich beeilen, das war der Befehl, aber sie beeilten sich nicht. Ja, lass uns hier nochmal kurz anhalten und über uns nachdenken. Wir finden uns hier gegebenenfalls wieder. Wir wissen nicht, was diese Leviten gedacht haben, warum sie sich nicht beeilten. Sie hatten ihre Gründe wahrscheinlich. Vielleicht fanden sie die Sache an sich ganz gut. Aber so wichtig, so dringend kann es ja nicht sein, dass man sich beeilen müsste. Vielleicht waren sie auch so stark beeinflusst und geschädigt von der gottlosen Zeit der gottlosen Könige vor Joas, Joram, Ahasia, die in den Wegen Ahabs wandelten, wie wir gelesen und gehört haben vorhin. So dass sie auch jetzt, die Leviten, die ganze Idee, diese ganze ungemütliche Erweckung des Königs Joas, dass sie das vielleicht als völlig übermotiviert, unnötig, übertrieben abtaten.
Es war doch eigentlich alles ganz gut. Was will dieser König jetzt plötzlich, dass wir uns beeilen sollen und so fleißig auf einmal arbeiten sollen? Nun, daraus können wir für uns etwas lernen. Nun, was aber danach passiert, wie Joas dann reagiert, das ist eigentlich das, worauf ich hinaus wollte. Das ist auch nicht viel besser. Nämlich in Vers 6, wem macht er Vorwürfe dafür, dass die Leviten sich nicht beeilen? Ende Vers 5, aber die Leviten beeilten sich nicht. Anfang Vers 6, da rief der König Jojada, das Haupt, und sprach zu ihm, warum hast du die Leviten nicht aufgefordert? Und so weiter. Es scheint schon hier vielleicht so eine Art, ist es eine Art Verbitterung oder Enttäuschung von Joas. Er hatte so ein gutes und wichtiges Anliegen. Es scheint nicht zu klappen. Es ziehen nicht alle mit. Jedenfalls, hier zeigt sich schon etwas, was Jojada einmal an den Tag legen würde, wenn Joas einmal an den Tag bringen würde, wenn er Jojada nicht mehr lebend hat. Ausgerechnet ihm, also dem Priester Jojada, der sein Ersatzvater gewesen war, ihm macht er Vorwürfe, dem er so viel doch zu verdanken hat. Und genau das zeigt sich später in der Reaktion auf die Botschaft Zacharias, Jojadas Sohn. Wir haben das gelesen in Vers 22. Undankbarkeit gegenüber all dem, gegenüber demjenigen, dem er alles zu verdanken hat. Und der König Joas, Vers 22, gedachte nicht der Güte, die sein Vater Jojada an ihm erwiesen hatte. Er macht jetzt Jojada Vorwürfe, dass die Leviten sich nicht beeilen. Also so sehr seltsam. Und auch das kennen wir aus unserem Leben. Wir sind denen nicht dankbar, denen wir am meisten zu verdanken haben. Wir machen denen Vorwürfe, die es absolut nicht verdient hätten. Und wie oft geht es uns gegenüber unserem großartigen Gott, Schöpfer und Erlöser so, dass wir seiner Güte nicht gedenken, ihm nicht die Dankbarkeit erweisen, die er nur verdient hat. Wir machen ihm vielleicht nicht so offen Vorwürfe, nicht so direkt, aber vielleicht also unbewusst, im Unterbewusstsein irgendwo. Unserem Gott, dem wir unser Leben und unser Heil zu verdanken haben. Nun, in der Bibel ist nicht immer nur das interessant und sehr lehrreich, was dort steht, sondern auch das, was dort nicht steht. Wie reagiert Jojada auf diesen ungerechten, unberechtigten Vorwurf? Warum hast du die Leviten nicht aufgefordert? Was antwortet Jojada? Genau, nichts. Er zeigt beispiellos, dass man eben nicht immer reagieren muss, dass man nicht immer etwas sagen muss, wenn einem so etwas zu Unrecht vorgeworfen wird. Das erinnert uns an den Priester, den das Neue Testament den großen Hohenpriester nennt, der schwieg, als er völlig unberechtigt, nicht nur beschuldigt, sondern verhöhnt, geschlagen, gefoltert und getötet wurde. So fragt ihn ausgerechnet der damalige Hohepriester, warum antwortest du nicht? Hast du nichts gegen diese Anschuldigungen zu sagen? Aber Jesus schwieg weiter. Und schon die Propheten des Alten Testaments konnten das voraussagen, dass der kommende Messias, der wahre Priester sein würde, genau so ein Priester sein würde, der sich für sein Volk verwendete, dass er nicht reagierte, als er so behandelt wurde. Er wurde misshandelt, aber er beugte sich und machte seinen Mund nicht auf wie das Lamm, das zur Schlachtung geführt wird und wie ein Schaf, das stumm ist vor seinen Scherern. Er machte seinen Mund nicht
auf. Und die Apostel, sie fordern uns dazu auf, sie ermutigen die neutestamentliche Gemeinde dazu auf, genau hier Jesus nachzuahmen. Das heißt nicht, dass man immer schweigen soll, wenn einem etwas vorgeworfen wird. Sehr oft wird es Fälle geben, in denen man sich erklären muss, in denen man etwas klarstellen muss. Das gab es auch bei Jesus. Aber häufig ist es eben an der Zeit, nicht zu reagieren. Warum lasst ihr euch nicht lieber übervorteilen, sagt Paulus zum Beispiel den Korinthern, oder Petrus ermutigt seinen Leser und uns. Wenn ihr aber ausharrt, indem ihr Gutes tut und leidet, das ist Gnade bei Gott, denn hierzu seid ihr berufen worden, denn auch Christus hat für euch gelitten und hat euch ein Beispiel hinterlassen, damit ihr seinen Fußspuren folgt, der keine Sünde getan hat, auch kein Trug in seinem Mund gefunden wurde, der geschmäht nicht wieder schmähte, leidend nicht drohte, sondern sich dem übergab, der gerecht richtet. Und genau das, sondern sich dem übergab, der gerecht richtet, finden wir interessanterweise bei Zacharja, dem Sohn Jojadas, Ende Vers 22. Und als er starb, sprach er, der Herr möge es sehen und fordern. Wir kommen vielleicht gleich nochmal dazu, oder ja, wahrscheinlich heute nicht mehr. Wie ging es dann weiter? Das Werk des Herrn geht tatsächlich weiter, obwohl die Leviten sich nicht beeilten und obwohl Joas dem Falschen Vorwürfe macht. Vielleicht gerade, weil es einen gab, dem es nicht um seine Ehre ging, nämlich Jojada, der Priester, der schwieg, als er beschuldigt wurde. Und das Werk des Herrn geht immer weiter, auch da, wo Einzelne oder sogar die Mehrheit sich nicht nach dem Sinne Gottes verhalten. Gott ist gnädig und vielleicht, weil er auch dieses nach wie vor aufrichtige Anliegen von Joas sieht in seinem Herzen. Wir lesen noch die Verse 8 bis 14. Und der König befahl, und man machte einen Kasten und stellte ihn draußen im Tor des Herrn, im Haus des Herrn auf. Und man rief in Juda und Jerusalem, dass man dem Herrn die Abgabe bringen solle, die Mose, der Knecht Gottes Israel, in der Wüste auferlegt hatte. Da freuten sich alle Obersten und das ganze Volk. Und sie brachten ihre Gaben und warfen sie in den Kasten, bis er voll war. Und es geschah jedes Mal, wenn man den Kasten durch die Leviten zur Verwaltung des Königs brachte und wenn man sah, dass viel Geld darin war, dann kamen der Schreiber des Königs und der Beamte des Oberpriesters und leerten den Kasten aus und nahmen ihn und brachten ihn wieder an seinen Platz. So machten sie es Tag für Tag und sammelten Geld in Menge. Und der König und Jojada gaben es denen, die das Werk der Arbeit am Haus des Herrn ausführten, und diese warben Steinhauer und Zimmerleute an, das Haus des Herrn zu erneuern und auch Handwerker in Eisen und Bronze, das Haus des Herrn auszubessern. Und die Werkmeister arbeiteten, und die Ausbesserung des Werkes ging durch ihre Hand voran, und sie stellten das Haus Gottes in seinem früheren Zustand wieder her und verstärkten es. Und als sie fertig waren, brachten sie den Rest des Geldes vor den König und vor Jojada, und er ließ dafür Geräte machen für das Haus des Herrn, Geräte für den Dienst und für die Brandopfer und Schalen und goldene und silberne Geräte, und man opferte regelmäßig Brandopfer im Haus des Herrn alle Tage Jojadas. Hier könnte man auch vieles lernen, zum Beispiel in Bezug auf Buchhaltung, Gebebereitschaft, Verwaltung, Dienstbereitschaft, praktische Arbeit im Werk des Herrn, Zusammenarbeit, harmonische Zusammenarbeit, vor allem wie hier das Königtum und die Priesterschaft Hand in Hand vereint für den Herrn arbeiten.
Der Chronist betont das. Der Schreiber des Königs, aber der Beamte des Oberpriesters, sie arbeiten zusammen. Der König Joas und der Priester Jojada, sie arbeiten zusammen. Die Gewaltenteilung ist übrigens nicht erst in der Zeit der Aufklärung erfunden oder entdeckt worden, sondern es ist ein biblisches, von Gott gegebenes Prinzip, wie man hier insgesamt am Volk Israel wunderbar sehen kann. Der König, er konnte nicht gleichzeitig Priester sein, weil er vom Stamm Juda sein sollte, und der Priester aber vom Stamm Levi. Und so mussten sich diese großen Ämter geteilt werden im Volk Israel. Aufs Geistliche übertragen können wir hier lernen, wir lesen diese wunderschönen Begriffe, verschiedene Begriffe, wie sie am Haus des Herrn arbeiteten. Es ist die Rede von erneuern, ausbessern, wieder in den früheren Zustand bringen, wiederherstellen, verstärken. Und Vers 13 schließlich, und sie setzten das Haus Gottes wieder in seinen früheren Zustand und verstärkten es. Ja, wie oft braucht auch die Gemeinde das neutestamentliche Haus Gottes, das aus lebendigen Steinen besteht, genau das, erneuert zu werden, ausgebessert zu werden, wiederhergestellt zu werden, an die Anfänge zurückgebracht zu werden, gefestigt zu werden, verstärkt zu werden. Alles durch das Wort, durch das Hören und Schauen auf unseren König und Priester Jesus Christus. Ja, ich fürchte, wir müssen uns den Sacharja noch ein anderes Mal genauer anschauen. Ich werde jetzt hier gleich auch an dieser Stelle schon abrunden. Alles, Vers 13 nochmal, dieser Begriff Herstellung, wie schön im Hebräischen klingt, möchte ich uns noch zum Abschluss verraten. Vers 13a, und sie taten, die das Werk taten, arbeiteten, und die Herstellung des Werkes nahm zu. Hebräisch Aruka, Heilung, Herstellung, Wiederherstellung, Heilung. Das wird auch für Heilung einer Wunde gebraucht, dieser Begriff, dass sie wieder zusammenwächst und wieder heilt. So wie das durch die gottlosen Könige und Atalia verwundete Haus Gottes durch die Steinhauer und Handwerker wieder geheilt werden musste, so wird auch die neutestamentliche Gemeinde durch das Wort, das an ihr arbeitet, das an uns gläubige, lebendige Steine des Hauses Gottes arbeitet, so werden wir als Gläubige des Neuen Testaments geheilt und geheiligt. Aruka, wir werden wiederhergestellt und geheilt. In dem Zuge wird dann auch neben dem Haus Gottes der Gottesdienst, also nicht nur das Haus, sondern auch der Gottesdienst und die Anbetung wiederhergestellt. Ende von Vers 14 haben wir gelesen. Und man opferte Brandopfer im Haus des Herrn beständig, alle Tage Jojadas. Das soll auch unsere Heilung, unsere Wiederherstellung dazu führen, dass unser Gottesdienst und unsere Anbetung wieder geheilt wird und wiederhergestellt wird, dass wir unseren großartigen König und Priester immer mehr vor Augen haben. Das bewirkt sein herrliches Wort, ihm die Ehre. Amen.

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Ja, einen schönen guten Abend. Ich freue mich, dass so viele wieder gekommen sind, aus fern und nah. Und unter denen, die über 100 Kilometer gefahren sind, begrüße ich ganz besonders meinen Freund Wilhelm Pahls mit seiner Frau Johanna, die aus Wienhausen heute hergekommen sind. Ich habe dem Wilhelm Pahls sehr, sehr viel zu verdanken. Warum? Das war 1976, da habe ich zum allerersten Mal eine Zeltmission gewagt. Und zwar in einem ganz kleinen Ort in der Nähe von Celle in Nienhagen. Und das war eine sehr kleine Zeltmission. Und ich war damals so ganz am Anfang, überhaupt so etwas zu tun. Und ich war mir unsicher, soll ich sowas weitermachen oder nicht. Und da hat Wilhelm Pahls mich eingeladen, nach Hause zu kommen. Und er hat mich sehr, sehr ermutigt, das zu tun. Und dafür bin ich ihm heute noch sehr dankbar, denn ich habe ihn sehr geschätzt als einen großen Evangelisten. Und ich dachte, wenn er mir das sagt, dann ist das sicher ein Wort, was auch für mich richtungsweisend ist. Wilhelm, nochmal ganz herzlichen Dank für deine Hilfe, die ich so von dir erfahren habe. Und vor allen Dingen habe ich von dir sehr, sehr viel gelernt, was Evangelisation anbetrifft. Tausend Dank, Gott segne dich und deine liebe Frau. Es war eines Abends, da will der Vater seinen kleinen Jungen zu Bett bringen und das Abendgebet sprechen, aber in dem Moment sagt der kleine Junge: Du Papa, ich habe noch mal eine Frage. Sag doch mal, wo kommen die Menschen her? Naja, der Vater macht's kurz und sagt: Weißt du, Gott hat die Menschen aus Staub gemacht. Aha, sagt er, aus Staub. Nun will der Vater weiter beten. Nein, sagt der Junge, ich habe noch eine ganz wichtige Frage. Sag mal, wohin gehen die Menschen, wenn sie sterben? Und der Vater ist wieder kurz und knapp und sagt: Weißt du, sie werden wieder zu Staub. Und in dem Moment fasst der Junge mit der Hand unter das Bett, holt eine Handvoll Staub vor und sagt: Du Papa, da ist einer. Ich weiß nur nicht, ob er gerade kommt oder schon wieder geht. Wir können dem kleinen Jungen bescheinigen, dass er ganz intensiv nachgedacht hat über grundlegende Fragen. Und das sind Fragen, die auch uns bewegen. Woher kommen wir und wohin gehen wir? Dass wir gekommen sind, das wissen wir alle. Aber wohin wir gehen, das ist eine Frage, von der viele nicht wissen, wohin sie gehen. Und darum wollen wir intensiv heute Abend über diese Frage nachdenken. Das haben schon viele Menschen vor uns getan, die über die Frage des Todes nachgedacht haben. Wir sind das gewohnt in der Werbebranche, dass die Firmen Reklame machen für ihre Ware, die sie verkaufen wollen. Also wenn jemand Rasenmäher verkaufen will, dann wird er die Prospekte nicht ein Hochhaus mit 20 Stockwerken werfen, sondern dorthin gehen, wo die Leute Einfamilienhäuser haben mit einem großen Garten. Und wenn jemand eine wissenschaftliche Zeitschrift verkaufen will, wird er sich an Wissenschaftler wenden und nicht gerade an Metzger oder Bäcker, die daran nicht so interessiert sind. Wir sehen also, alle arbeiten in der Werbebranche sehr zielorientiert. Nur einer hat es nicht nötig, zielorientiert zu arbeiten. Und das ist der Tod. Muss er nicht, hat er gar nicht nötig, denn wir gehören alle zu seinem Klientel. Alle, ohne Ausnahme. Auch alle, die wir heute hier sind, wir werden alle einmal sterben. Und darum ist die Frage auch für uns so unvorstellbar wichtig. Und diese Frage haben darum auch viele Menschen bedacht. Und so will ich erstmal eine ganze Zeit lang uns zeigen, was dabei herumgekommen ist, was durch das Denken der Menschen so dabei herausgekommen ist. Und ich glaube, das Volk, das sich am allerintensivsten mit der Frage des Todes beschäftigt hat, ist das ägyptische Volk. Sie haben sich sehr, sehr gründlich damit beschäftigt und die Fragen gestellt: Was wird sein nach dem Tod? Und sie waren zutiefst davon überzeugt, es gibt ein Leben nach dem Tod. Und sie haben dem Tod die größten Denkmäler gebaut, die es überhaupt auf dieser Erde gibt. Das sind die Pyramiden von Gizeh. Und diese Pyramiden von Gizeh geben Zeugnis davon,

so glatt aufeinander, man kriegt noch nicht mal ein dünnes Papierchen dazwischen gelegt. Ich kann mich noch erinnern, aus der Zeit, als ich Student war und Ägypten besucht habe, da war es noch möglich, auf die Cheops-Pyramide aufzusteigen. Jetzt ist das verboten, aber damals war das möglich. Das ist ein ziemlicher Aufstieg, bis man ganz oben ist. Und zusammen mit einem Freund, mit dem ich dort war, waren wir bei Sonnenschein hochgegangen und waren so lange geblieben, bis die Sonne untergegangen war und wir die Lichter von Kairo sehen konnten. Es war ein gewaltiger Anblick von dieser riesigen Pyramide, die dort zu sehen war. Im alten Ägypten war es auch üblich, dass die Leute mumifiziert wurden. Das heißt, wer gestorben war, der wurde erstmal ausgenommen, so wie so eine Gans, kann man fast sagen, dass nur noch die Hülle übrig blieb, und dann wurde das eingesalzen und präpariert, sodass das nachher eine Mumie werden konnte. Und es war damals im alten Ägypten üblich, dass dieser Prozess an allen Menschen vorgenommen wurde, die gestorben waren. Nur eine Gruppe war davon ausgenommen, das waren die Verbrecher, die dann da irgendwie hingerichtet wurden. Die wurden nicht mumifiziert. Für diese Leute war es nicht das Schlimmste, dass sie zum Tode verurteilt wurden, sondern das Schlimmste war, wer nicht mumifiziert war, der hatte auch kein Leben im Jenseits, so glaubte man. Also wir sehen, die Ägypter haben sich sehr intensiv damit beschäftigt, mit der Frage des Todes. Und das hat eigentlich jeder Mensch gemacht, auch in der Vergangenheit. Und auch die alten Griechen, die Philosophen, haben sich damit beschäftigt. Und Epikur, ein bekannter griechischer Philosoph, sagte, so ist der Tod das schauerlichste Übel, das es gibt auf dieser Welt, aber für uns Philosophen nicht. Denn wenn wir da sind, ist der Tod nicht mehr da. Wenn aber der Tod da ist, dann sind wir nicht mehr da. Und so hatten die das auf diese Weise gelöst. Zur Zeit des Kaiserreiches gab es einen Couplet-Sänger, und er hat ein Lied besonders häufig gesungen. Wir würden heute sagen, ein Liedermacher. Und er sang das Lied, in 50 Jahren ist alles vorbei. Hören wir einmal, was er darüber gesagt hat. Er meinte, und fürchte dich nicht, ist der Tod auch nah. Je mehr du ihn fürchtest, umso eher ist er da. Vor dem Tode sich fürchten hat ja keinen Zweck, man erlebt ihn ja nicht. Wenn er kommt, ist man weg. Und schließlich kommen wir alle an die Reihe, und in 50 Jahren ist alles vorbei. Und dann sang er weiter, drum hast du noch Wein, dann trink ihn aus, und hast du ein Mädel, dann bring's nach Haus. Und freu dich hier unten beim Erdenlicht, wie es unten ist, weißt du, wie es oben ist, nicht. Dieser Mann hat jeden Abend auf der Bühne gesungen. Und dieses Lied wurde so vom Publikum geliebt, so dass er das immer wieder singen musste. Und weil er jeden Tag sang, starb er auch auf der Bühne beim Singen. Ob es genau dieses Lied ist, ist nicht überliefert, das weiß ich nicht. Aber so hat er sich sehr intensiv, man kann sagen, auch ein Stück weit mit dem Tod beschäftigt. Es gibt ein bekanntes Bühnenstück, das von Wolfgang Borchert geschrieben wurde. Ist ein Nachkriegsdichter, und der sich besonders mit der Not beschäftigt hat nach dem Kriege und auch die Not, die die Soldaten erfahren haben, insbesondere in Russland. Und in diesem Bühnenstück, da taucht Gott auf und dieser Soldat Beckmann. Aber was hier entscheidend ist, in diesen Dialogen tritt auch der Tod auf. Und diese Passage, wo Gott und der Tod im Dialog sind, das wollen wir einmal ein Stück weit uns anhören. Da sagt Gott, ich bin der Gott, an den keiner mehr glaubt, sehr finster, und ich kann es nicht ändern. Meine Kinder, ich kann es nicht ändern, finster, finster. Aber Tod, du hast es gut, du bist der neue Gott, an dich glauben sie, dich lieben sie, dich fürchten sie, du bist unumstößlich. Dich kann keiner leugnen, keiner lästern. Ja, du hast es gut, du bist der neue Gott. An dir kommt keiner vorbei, du bist der neue Gott tot. Aber du bist fett geworden. Dich habe ich doch ganz anders in Erinnerung, viel magerer, dürrer, knochiger. Du bist rund und fett und gut gelaunt. Der alte Tod sah immer so verhungert aus. Und in diesem Bühnenstück gibt jetzt der Tod folgende Antwort. Naja, sagt er, ich habe in diesem Jahrhundert ein bisschen Fett.

angesetzt. Das Geschäft ging gut. Ein Krieg gibt dem anderen die Hand. Wie die Fliegen kleben die Toten an den Wänden dieses Jahrhunderts. Wir sehen hier eine ganz neue Variante über den Tod. Der Tod ist der neue Gott geworden. Also wieder etwas ganz anderes. Oder ich möchte aus einem Lied zitieren, das Heinrich Heine geschrieben hat. Und er beschreibt drei Soldaten, die aus dem Russlandfeldzug Napoleons zurückkommen. Und in diesem Lied heißt es: Gewähr mir, Bruder, eine Bitt, wenn ich jetzt sterben werde, so nimm meine Leiche nach Frankreich mit. Begrab mich in Frankreichs Erde. So will ich liegen und horchen still wie eine Schildwache im Grabe, bis einst ich höre Kanonengebrüll und wiehernder Rosse Getrabe. Dann reitet mein Kaiser wohl über mein Grab, viel Schwerter klirren und blitzen. Dann steig ich gewaffnet hervor aus dem Grab, den Kaiser zu schützen. Wir werden gleich noch sehen, niemand wird dann noch an den Kaiser denken, um ihn zu beschützen. Eine bekannte Schauspielerin, Iris Berben, hat über den Tod Folgendes gesagt: Der Tod macht mir Angst, grässliche Angst. Ich bin heute da, wo ich immer hin wollte, und ausgerechnet jetzt sitzt mir die Zeit im Nacken. Warum können wir nicht unsterblich sein? Eine gute Frage. Drew Barrymore, eine amerikanische Schauspielerin, hat einmal gesagt: Wenn ich einmal sterbe, dann möge man meine Asche der Katze zu fressen geben. Dann lebe ich wenigstens in der Katze weiter. Nun, das war nicht so ganz zu Ende gedacht, denn sie hat nicht überlegt, was passiert, wenn die Katze stirbt. Gibt es da auch jemanden, der die Asche der Katze dann zu fressen bekommt? Der Märchendichter Hans Christian Andersen, der Dänische, hatte eine furchtbare Angst darum, weil er sehr viel reiste, dass er scheintot einmal sein würde und dass man ihn begraben wird und er lebt noch. Und darum hat er Abhilfe geschaffen, und immer wenn er unterwegs war in einem Hotel, hat er auf seinem Bett ein großes Schild dorthin gestellt, und da stand drauf: Ich bin nicht gestorben, ich schlafe nur tief. Also man sollte ihn dann nochmal richtig wachrütteln, dass er ja nicht scheintot beerdigt wird. Wir sehen also, die Leute haben sich alle möglichen Gedanken gemacht über den Tod. Und ich habe gelesen von einer englischen Witwe, die Asche ihres Mannes zu Munition verarbeiten ließ, und zwar deswegen, weil er Angehöriger einer Jagdgesellschaft war. Und nun spielte sich die Trauerfeier so ab: Es wurde aus der Asche Munition hergestellt, Schrotkugeln, und es wurden 275 Patronen hergestellt aus der Asche, gemischt natürlich mit Schrotkugeln. Dann gab man das den Trauergästen und sie gingen auf die Jagd. Und das Ergebnis ist bekannt geworden. Es wurden dann 70 Rebhühner geschossen, 23 Fasane, 7 Enten und ein Fuchs. Das war's dann. Aber wir sehen, der Mann hat sich Gedanken gemacht. Wir kennen vielleicht alle den Literatur-Nobelpreisträger Günter Grass. Er ist ja vor einiger Zeit gestorben. Und er hatte Folgendes festgelegt für sich: Mit einem Sack Nüsse will ich begraben sein. Und mit neuesten Zähnen, und wenn es dann kracht, wo ich liege, kann vermutet werden, er ist noch da. Er knackt die Nüsse. Also ganz merkwürdige Vorstellung, was die Leute sich da alles so ausgedacht haben. Man kommt ja gar nicht mehr schon mit den vielen Gedanken. In Amerika wird ja sehr vieles erfunden, und da hat man auch die Diamantisierung erfunden. Diamantisierung heißt: Die Leiche wird verbrannt, der Kohlenstoff wird aufgefangen, der Kohlenstoff wird gereinigt, und in einem sehr aufwendigen physikalischen Prozess wird das Ganze umgewandelt in Diamant. Denn Diamant ist ja reiner Kohlenstoff. Dieser Prozess ist sehr teuer, der spielt sich ab bei 3000 Grad Celsius unter 80.000 Atmosphären Druck, und das Ganze dauert 16 Wochen. Und dann kriegt man ein kleines Döschen mit den Diamanten von Tante Lilly, und die kann man sich im Wohnzimmer dann oder sonst irgendwo dann hinstellen. Also man staunt, was die Leute so alles machen.
Von einem Astronomen habe ich gehört, er hat sich verbrennen lassen und er wollte, dass eine Ampulle in seiner Asche dann auf den Mond hinkommt. Und eine besondere Sache muss ich auch noch erwähnen, das hat sich abgespielt in Weimar. In Weimar lebte die Tochter eines Zaren und das war Maria Pawlowna. Maria Pawlowna lebte dort und war mit dem Großherzog von Weimar verheiratet. Und sie hat ein Testament gemacht, wo sie auch festgelegt hat, was einmal sein soll, wenn sie gestorben ist. Und in diesem Testament war Folgendes geschrieben. Sie wollte in russischer Erde begraben sein. Sie wollte auch neben ihrem Mann beerdigt sein. Sie wollte auch gleichzeitig in einer Kirche begraben sein. Und auf ihrem Sarg sollte mindestens einmal im Jahr die Sonne scheinen. Also das ist schon ganz schön merkwürdig. Nun, sie starb, wie alle sterben müssen. Es war klar, dass der Großherzog in der Fürstengruft in Weimar beigesetzt wurde. Und das ist diese Gruft, wo auch die Särge von Goethe und Schiller liegen. Und als sie starb und als man dieses Testament las, wusste man überhaupt nichts damit anzufangen, weil man gar nicht das zusammenkriegte, diese vier Punkte. Aber dann gab man das einem findigen Architekten und der fand eine Lösung. Er ließ nämlich direkt neben der Fürstengruft in Weimar eine große Baugrube ausheben. Und in diese Baugrube ließ er, damals hatte man noch keine LKWs, ließ er mit 24 Ochsenkarren Erde aus Russland herbeischaffen. Und diese Erde wurde dort in die Baugrube hineingeschüttet. Dann hat man darauf eine Kirche erbaut und dann hat man einen Durchbruch gemacht zwischen Kirche und Fürstengruft in der Unterkirche, so einen Durchbruch. Und dann stellte man den Sarg des Großherzogs noch in der Fürstengruft stehend und direkt daneben den Sarg von Maria Pawlowna. So standen sie beieinander, wie sie sich gewünscht hatte. Der Großherzog war in der Fürstengruft, aber sie war bereits in der Kirche. Also war das auch erfüllt. Jetzt fehlte nur noch die Bedingung mit der Sonne. Wie kriegt man die Sonne dahin? Und der Architekt hatte auch eine Idee. In dieser Kirche ließ man eine große Platte dort in den Fußboden einbringen mit vielen Löchern und nach Süden ein großes, rundes Fenster. Und beim Höchststand der Sonne, am 21. Juni oder wann auch immer, dann schien die Sonne rein auf diese Platte und durch die Löcher fiel das Sonnenlicht auf den Sarg. Nun war alles erfüllt. Ihr Wunsch war erfüllt. Aber die Frage ist, was soll das alles? Und das alles, was wir bisher gehört haben, und wir haben alle gespürt, das sind ja völlig verdrehte und verkehrte Vorstellungen, die die Menschen vom Tod haben. Und keiner kann uns eine Antwort geben. Und wir selber wissen es auch nicht. Der deutsche Dichter Emanuel Geibel hat es in den Satz zusammengefasst, der vollkommen richtig ist. Und er hat gesagt, ein ewig Rätsel ist das Leben und ein ewig Rätsel bleibt der Tod. Jetzt könnte ich eigentlich hier schon abtreten, denn ich weiß es auch nicht. Ich bin ja nie tot gewesen. Wie können wir über den Tod reden? Das geht ja gar nicht. Aber ich trete dennoch nicht ab. Warum? Weil ich jemanden kenne, der Kompetenz hat in dieser Frage. Wer hätte denn Kompetenz, um uns etwas über den Tod zu sagen, etwas Verbindliches? Nun, er müsste seine Kompetenz nachgewiesen haben. Nun, wann hätte er Kompetenz? Er müsste vier Bedingungen erfüllen. Er müsste erstens im Tode gewesen sein. Er müsste aber aus dem Tod zurückgekommen sein, sodass er uns wirklich verbindliche Informationen geben kann. Und er müsste Macht haben über den Tod. Das müsste er auch gezeigt haben. Und noch etwas sehr Wichtiges, er müsste uns auch die Wahrheit sagen. Er müsste, wenn er es weiß, wie es geht, müsste er es auch uns sagen. Der frühere deutsche Bundespräsident Roman Herzog wurde einmal gefragt von einem Reporter, ob es ein Leben nach dem Tod gibt. Und daraufhin gab er die Antwort, nein, ich weiß es nicht, aber wenn ich es wüsste, würde ich es Ihnen nicht sagen. Sowas nennt sich Präsident, ich kann es nicht begreifen. Aber wenn ich diese Kompetenzbedingungen so hoch setze mit diesen vier markanten Punkten,
dann bleibt in der ganzen Weltgeschichte nur noch ein einziger übrig, der diese Kompetenz hat. Und das ist Jesus. Es ist nur ein einziger, der diese Kompetenz hat, kein zweiter. Nur Jesus. Warum? Jesus wurde gekreuzigt und er hatte vorausgesagt, dass er am dritten Tage auferstehen wird. Und er ist auferstanden und kam vom Tode zurück. Und viele Zeugen haben ihn gesehen. Die erste Zeugin war die Maria Magdalena. Dann kamen andere Frauen an das Grab. Und dann hat er sich 500 Leuten gezeigt, auf einmal 500 Brüdern. Also viele haben ihn gesehen als den Auferstandenen. Er war wirklich im Tode und kam zurück. Nachweislich. Das gibt es in keiner Religion. Da können wir hingehen, überall. Nie ist einer vom Tode zurückgekommen. Das haben wir nur ausschließlich bei Jesus. Und dieser Jesus hat auch Macht über den Tod. Er hat alle Macht. Er hat uns gesagt, ich habe alle Macht im Himmel und auf Erden. Und als er nach Bethanien kam und sein Freund Lazarus gestorben war, kamen die Frauen ihm entgegen und sagten weinend, ach, wärst du doch etwas früher gekommen. Lazarus ist tot, er war krank, du bist zu spät gekommen, alles vorbei. Und sie weinten bitterlich. Aber an diesem Text gefällt mir etwas ganz außergewöhnlich und das beeindruckt mich zutiefst. Was tut Jesus als allererstes mit den Frauen? Er weint mit ihnen. Die Bibel sagt, freut euch mit den Fröhlichen und weint mit den Weinenden. Das tat er. Auf der Hochzeit zu Kana feierte er fröhlich mit denen, die sich gefreut haben, dass sie sich gefunden hatten. Da konnte er fröhlich sein. Aber hier, wo die Frauen weinten, hat er mitgeweint. Da sagte mir neulich mal jemand, ja, da hat Jesus geheuchelt. Hat er gar nicht so gemeint. Das war ein Irrtum. Jesus hat nie gesündigt und heucheln ist eine ganz, ganz schlimme Sünde. Jesus hat also wirklich echt getrauert und geweint, obwohl er wusste, wenige Minuten später werde ich am Grab stehen von dem Lazarus und werde ihn aufgrund meiner Vollmacht aus dem Grab herausholen. Und das tat er auch. Er ließ den Stein wegwälzen und dann rief er in das Grab hinein, Lazarus, komm raus! Was tut der? In der Sekunde ist er da. Die Leute hatten dort noch gesagt, bloß nicht, dass sie den Stein wegwälzen, das stinkt alles schon. Was ist denn das, wenn das stinkt? Nun, dann haben sich die langgestreckten Makromoleküle, die DNS-Moleküle und alles, was da in den Zellen drin ist, an langgestreckten Molekülen, die haben sich aufgelöst in kurze Enden. Und die Luft nimmt das auf und die Luft treibt das davon. Und diese kurzen Molekülenden, die wir einatmen, das ist Leichengeruch. Das sind die Restbestandteile von Eiweißstoffen und DNS-Molekülen und so weiter. Aber in dem Moment, wo Jesus in das Grab hineinruft, Lazarus, komm raus, stank es nicht mehr. Aller Pestgeruch war vorbei. Warum? Weil alle Molekülenden den Befehl bekommen haben, ihr marschiert sofort zurück in die Zelle, wo ihr gewesen seid. 3.678.566 und die anderen alle, wo sie hingehören. Und die wissen genau, wo sie hin müssen. Aber absolut. Und ich staune, wie gehorsam die sind. Ich wünschte mir einen Bruchteil von Gehorsam, so wie diese Molekülenden, die in Jesus gehorsam gewesen sind. Wir sehen, das ist Schöpferkraft, das ist Macht über den Tod. Hier hat keine Angst vor dem Tod. Hier ist einer, der dem Tod gebietet. Jetzt sind wir an einer wichtigen Person angekommen. Aber selbst wenn er alles weiß und wie Roman Herzog uns die Antwort nicht gibt, da haben wir auch nichts davon. Aber glücklicherweise, dieser Jesus hat gesagt, ich bin die Wahrheit. Über die Erde ist noch nie ein Mensch gegangen, der sagen konnte, ich bin die Wahrheit. Noch nie. Das konnte niemand sagen, nur Jesus allein. Denn Jesus hat nie gesündigt. Er hat immer die Wahrheit gesagt. Und er sagt auch uns die Wahrheit über den Tod. Das ist gut. Er verschweigt es uns nicht. Er sagt es uns. Egal, ob es uns bitter vorkommt oder nicht. Jetzt haben wir uns endlich durchgedrungen bis zu dem, der Kompetenz hat, uns über den Tod etwas zu sagen. Jetzt wissen wir es. Wenn wir auf Jesus hören, dann haben wir den einzigen gefunden, der uns in Kompetenz sagen kann, was es mit dem Tod auf sich hat. Das ist der einzige.
Alles andere können wir in die große Tonne der Müllgeschichte werfen. Alles weg damit. Es ist alles Schrott und Unwahrheit. Aber hier sind wir durchgedrungen bis zur Wahrheit. Jetzt können wir hinhören. Ich habe hier mal so ein Bild mitgebracht. Das ist aufgenommen in einer Kirche in Südtirol. Da sind auf einem Steinsims 4 Totenköpfe aufgereiht. Und da steht ein Schild drüber. Wer war der Tor, wer Weiser, wer Bettler oder Kaiser? Gute Frage, nicht? Wie soll man das erkennen? Nicht? Der Kaiser hat jetzt keine Orden mehr, sein Helm fehlt, Schwert hat er auch nicht, nichts ist mehr, nur noch der Schädel da. Und vergleichbar mit dem Bettler. Und wir würden ein zweites Schild gerne anfertigen und schreiben drauf, der Tod macht sie alle gleich, egal ob Kaiser oder Bettler. Wer würde dieses Schild mit unterschreiben? Der Tod macht sie alle gleich. Na, das müssen wir prüfen. Kann ja sein. Aber wenn wir jetzt nachprüfen, wie das ist, stellen wir fest, es gibt große Unterschiede. Und ich möchte jetzt über große Unterschiede reden in einer Dreiteilung. Zunächst einmal Unterschiede in dieser Welt. Und dann schauen wir uns das an, wie das aussieht, Unterschiede im Tod. Zunächst Unterschiede in dieser Welt. In dieser Welt gibt es Leute, die so unvorstellbar viel verdienen, dass es einem schon fast schwindelig wird. Die Sängerin Madonna, eine der bekanntesten Sängerinnen, verdient 39,2 Millionen Euro pro Jahr. Ich habe das umgerechnet, das sind 21.000 Euro pro Stunde. Das ist ein Stundenlohn, oder? Ich weiß nicht, was wir verdienen hier, wie viel Stundenlohn wir haben. 21.000 Euro pro Stunde. Wie kann man das bloß überhaupt ausgeben? Was kann man damit machen? Und Bill Gates, der Begründer von Microsoft, bei dem ist noch mehr, der verdient in einer einzigen Stunde 1 Million Dollar. Na, das ist doch was, oder? Unvorstellbar. Also es gibt Leute in dieser Welt, die wissen mit dem Reichtum schon nicht mehr wohin. Eine englische Firma, Oxfam, hat untersucht, wie das mit der Verteilung des Reichtums in dieser Welt ist. Und man hat herausgefunden, 1% der Weltbevölkerung haben so viel an Besitz wie die 99% anderen. Also wir sehen, das ist keine Gleichverteilung. Das ist sehr, sehr unterschiedlich verteilt, das Geld und der Reichtum. Aber gleichzeitig, wo einer 1 Million Dollar in der Stunde verdient, gleichzeitig sterben auf dieser Welt alle 5 Sekunden Kinder auf dieser Welt an Hunger. Nur weil sie die nötige Handvoll Reis nicht haben, um überleben zu können. 20.000 Kinder sterben pro Tag. Und ich glaube, wir haben alle erkannt daran, es gibt riesig große Unterschiede in dieser Welt. Riesig groß. Man muss nur genau hinschauen, dann sieht man die Unterschiede. Und jetzt komme ich zum zweiten Punkt. Ich will jetzt sprechen über Unterschiede im Sterben. Auch im Sterben gibt es große Unterschiede. Das ist keine Gleichverteilung. Der Apostel Paulus sagte, ich habe Lust abzuscheiden und bei Christus zu sein. Denn Christus ist mein Leben und Sterben ist mein Gewinn. Also der wusste, wenn er jetzt stirbt, dann ist er augenblicklich beim Herrn Jesus. Das ist doch wunderbar, wenn man das weiß. Großartig. Und das ist sein Gewinn, sagt er, ganz großartig, er kann sterben. Während der russischen Revolution hatte man eine Gruppe von Christen gefangen genommen. Man hatte ihnen gesagt, euch brauchen wir jetzt nicht mehr, jetzt ist Kommunismus angesagt und wir müssen euch beseitigen, weil ihr seid Störenfriede, euch können wir nicht gebrauchen mit euren Ideen. Und wir haben uns auch schon überlegt, was wir machen, als man eine Gruppe von Christen da gefangen genommen hatte, wir werden euch ertränken. Und dann sagte einer von denen, was macht's? Wir gehen zu Gott, ist doch egal, ob zu Wasser oder zu Lande. Also wir sehen, die waren unerschrocken, der Tod hat ihnen gar nichts ausgemacht, weil sie wussten, wohin sie gehen. Aber es gibt auch ein anderes Sterben, wo es völlig anders ist. Ich habe gelesen in einem Buch von Kaiser Wilhelm II.,
der den Ersten Weltkrieg in besonderer Weise mit veranlasst hat. Und seine letzten Worte waren: Ich versinke. Da warst du Kaiser gewesen und nachher versinkst du. Was ist das denn? Wie sehen, wie schrecklich das ist, wenn ich am Ende als Bilanz sagen muss, ich versinke. Daneben gelebt, völlig daneben. Oder ich denke an den britischen Staatsmann Winston Churchill. In diesem Mann war am Ende des Zweiten Weltkrieges unvorstellbar viel Macht zugefallen. Unvorstellbar viel. Der war dort in Yalta gewesen mit Roosevelt und Stalin. Und da haben die eine Karte von Europa vor sich gehabt und dann haben die dort entschieden, wie Europa aufgeteilt wird. Der Roosevelt war schon krank, der ist schon ins Bett gegangen, dem ging's nicht gut. Und dann saßen nur noch Stalin und Churchill am Tisch. Und ich bin vor einigen Jahren dort gewesen, als ich Vorträge auf der Krim hatte, dachte ich, ich muss mir das mal ansehen, dort in Yalta, wo das gewesen war. Und das war ein großer, runder Tisch und da haben die da an dem runden Tisch gesessen. Ich hatte ein paar russische Traktate mit, wie komme ich in den Himmel, und habe dort auf dem Platz, wo Stalin gesessen hatte und wo Churchill nicht war, habe ich da einen Traktat hingelegt, in russischer Sprache. Und ich dachte, mal sehen, was da passiert. Es hat keine Minute gedauert, da kam ein Wärter, hat sofort eingesammelt. Und das passte ihm da nicht hin. Aber dieser Churchill, nicht war mit Stalin, die hatten eine Landkarte von Europa vor sich und die haben also da Europa aufgeteilt. Und da haben die ganz locker entschieden, von Deutschland wird Pommern, Schlesien, Ostpreußen einfach abgehakt. Und die Menschen, das sind Millionen Menschen, das sind 10 Millionen Menschen, die werden wir alle vertreiben. Obwohl die und ihre Vorfahren Jahrhunderte dort gelebt haben, alle weg damit. Das entscheiden wir hier. Churchill mit Stalin, stellen wir uns das mal vor, solch viel Macht hatten die. Und er hat von dieser Macht Gebrauch gemacht. Aber am Ende seines Lebens zieht er Bilanz und er sagt, welch ein Narr bin ich gewesen. Stellen wir uns das mal vor, so viel Macht, aber jetzt ein Narr, daneben gelebt. Ich habe nichts, was ich jetzt mitnehmen kann. Wir sehen also, im Sterben gibt es ganz, ganz große Unterschiede. Der eine sagt, ich gehe zu Gott und der andere sagt, ich versinke oder welch ein Narr bin ich gewesen. Und wir sehen schon an diesem Beispiel, du kannst heute entscheiden, was du einmal in der Todesstunde sagen wirst. Und das Beste, was du sagen kannst in der Todesstunde, wenn du sagst, es gab einen Tag in meinem Leben, da habe ich mich entschieden, dem Herrn Jesus zu folgen, obwohl mein Umfeld ganz dagegen war, meine Familie war dagegen, aber ich habe mich entschieden und jetzt weiß ich, wohin ich gehe. Ich gehe nämlich dorthin, wohin ich geglaubt habe. Ich gehe zu meinem Jesus Christus. Schau her, heute schreibst du deine Biografie. Heute ist Biografietag, so will ich es mal sagen. Heute schreibst du deine Biografie, was du am letzten Tag sagen wirst. Stellt euch vor, das hat Gott in unsere Hand gelegt, dass wir das entscheiden. Das entscheidet nicht Gott, auch kein anderer, sondern hier sind wir gefragt mit unserer Entscheidung, wohin wir aufbrechen wollen. Aber jetzt müssen wir eines noch vergleichen. Ich wollte ja 3 Vergleiche nennen. Nämlich, was wird sein jenseits der Todesmauer? Und das ist etwas, was wir Menschen nicht beobachten können. Das wissen wir nicht. Und da haben wir nur die Aussage von Jesus. Und er ist der Einzige, der Kompetenz hat in dieser Frage. Aber ich bin so dankbar dafür, dass dieser Jesus uns gesagt hat, was sein wird nach dem Tode. Und dann sind wir gut informiert, dann sind wir auch richtig informiert, dann wissen wir, das, was gesagt wird, das stimmt, das ist absolute Wahrheit, da ist nichts zu schütteln. Und dann können wir ganz gewiss uns darauf verlassen, dass genau das, was Jesus sagt, auch dann im Tode sein wird und danach. Und damit wollen wir uns jetzt beschäftigen. Und der Jesus sagt uns, es wird jenseits der Todesmauer nur noch 2 Gruppen von Menschen geben. Denn die einen werden den Aufenthaltsort gefunden haben, der bei Jesus ist im Himmelreich. Und die anderen haben den auch einen Aufenthaltsort. Das ist die Hölle. Es gibt nichts dazwischen. Also das, was die Atheisten immer wieder sagen, mit dem Tod ist alles aus, sie haben sich geirrt. Das stimmt nicht. Auch der Reiche in der Hölle, von dem berichtet wird in Lukas 16, der ja auch gottlos gelebt hat,
muss feststellen, als er gestorben ist, dass er sich am falschen Ort befindet, wo er Pein leidet in den Flammen. Wie traurig, wenn man dort angekommen ist. Und so wollen wir uns das einmal anschauen, wie die Unterschiede sein werden jenseits der Todesmauer. Und das lehrt uns Jesus und seine Apostel. Und wenn wir das beachten und das hören, sind wir die bestinformierten Leute. Dann können wir alle Bücher von den Philosophen und Dichtern und was weiß ich, wer alles sich mit dem Tod beschäftigt hat, alles getrost in die Tonne werfen und sagen, das alles ist Makulatur der Weltgeschichte, das brauchen wir nicht. Ist sowieso alles gesponnen und gelogen. Wir brauchen die Wahrheit. In dieser Frage des Todes will ich unbedingt die Wahrheit wissen. Ich will genau wissen, woran ich bin. Und dieser Jesus sagt es mir. Darüber bin ich sehr froh.

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0: Und nun erklärt uns der Apostel Paulus, das bezieht sich, 1. Korinther 14, auf das Wunder der Sprachenrede. An Pfingsten geschah das zum ersten Mal. Schlagen wir ganz kurz auf. Apostelgeschichte 2. Pfingsten ist das Fest im Juni, zu dem am meisten Juden nach Jerusalem kamen. Nicht wahr? Die Tora, das Gesetz, schreibt vor, an dem Fest der Wochen, das ist eben Pfingsten, da müssen alle Juden aus dem ganzen Land Israel nach Jerusalem kommen. Aber auch viele kamen aus dem Ausland, aus dem Gebiet des heutigen Irak, aber auch aus Europa und aus Nordafrika kamen nach Jerusalem. Aber die allermeisten Auslandjuden, die kamen an Pfingsten. Und zwar, weil das in der alten Welt die geeignete Zeit zum Weltreisen war. Das Mittelmeer ist dann eben nicht so gefährlich. In der Winterzeit hat man sowieso im Mittelmeer den Schiffsverkehr ruhen lassen. War viel zu gefährlich wegen der Winde. Aber Juni, das war ideal. Und so kamen die meisten Auslandjuden. Und das ist sehr wichtig zu wissen, wenn wir Apostelgeschichte 2 ab Vers 1 lesen. Wer kann ein paar Verse lesen?
1: Und als der Tag der Pfingsten erfüllt war, waren sie alle beieinander an einem Ort. Und es geschah plötzlich ein Brausen vom Himmel wie eines gewaltigen Windes und erfüllte das ganze Haus, da sie saßen. Und es erschienen ihnen Zungen, zerteilt, wie von Feuer. Und er setzte sich auf einen jeglichen unter ihnen, und sie wurden alle voll des Heiligen Geistes und fingen an zu predigen in anderen Zungen, wie der Geist ihnen gab, auszusprechen. Es waren aber Juden zu Jerusalem wohnend, die waren gottesfürchtige Männer aus allerlei Volk, das unter dem Himmel ist. Da nun diese Stimme geschah, kam die Menge zusammen und wurde bestürzt, denn ein jeder hörte sie in seiner eigenen Sprache reden. Sie entsetzten sich aber, verwunderten sich und sprachen, siehe, sind nicht diese alle, die da reden, aus Galiläa? Wie hören wir denn ein jeglicher seine Sprache, darin wir geboren sind, Parther und Meder und Elamiter, und die wir wohnen in Mesopotamien und in Judäa und Kappadokien, in Pontus und der Landschaft Asien, Phrygien und Pamphylien, in Ägypten und der Gegend von Libyen, bei Kyrene und Ausländer von Rom, Juden und Judengenossen, Kreter und Araber. Wir hören sie in unseren Zungen die großen Taten Gottes reden. Sie entsetzten sich aber alle und wurden bestürzt und sprachen einer zu dem anderen, »Was will das werden?« Die anderen aber hatten ihren Spott und sprachen, »Sie sind voll süßen Weins.« Da trat Petrus auf mit den Elf, erhob seine Stimme und redete zu ihnen, »Ihr Juden, liebe Männer und alle, die ihr zu Jerusalem seid, das sei euch kundgetan und lasset meine Worte zu euren Ohren eingehen. Denn diese sind nicht trunken, wie ihr wähnet, ist es doch erst die dritte Stunde am Tage, sondern das ist's, was durch den Propheten Joel zuvor gesagt ist. Und es soll geschehen in den letzten Tagen, spricht Gott, da will ich ausgießen von meinem Geist auf alles Fleisch, und eure Söhne und eure Töchter sollen weissagen, und eure Jünglinge sollen Gesichte sehen, und eure Alten sollen Träume haben. Und auf meine Knechte und auf meine Mägde will ich in jenen Tagen von meinem Geist ausgießen, und sie sollen weissagen.
0: Ja, bis dahin. Gut, hier sehen wir das Sprachenwunder von Pfingsten. Und das haben natürlich diese unzähligen Auslandjuden besonders eindrücklich wahrgenommen. Wir haben ja in den Versen 8 bis 11 eine ausführliche Zusammenstellung, woher die kamen. Also Parther, wo ist das Parthen, Parthien? Wie? Persien, jawohl. Also heutiger Iran, und zwar eher im südlichen Teil. Dann Meder, das ist, wo ist das Gebiet der Meder? Also Nordirak und auch Nordiran. Das ist das medische Gebiet. Und dann Elamiter, auch im Iran. Dann Mesopotamien, das ist klar. Irak, Zweistromland. Das umfasst auch Babylonien. Dann Judäa, das ist klar. Und dann werden verschiedene Landschaften in der heutigen Türkei aufgezählt. Kappadokien, Pontus, Asia, Phrygien, Pamphylien. Und dann kommen wir nach Afrika, nämlich Ägypten, Libyen, also da gegen Kyrene hin, also aus Nordafrika kamen die. Und die hier weilenden Römer, sowohl Juden als Proselyten, Kreter und Araber. Also auch aus Europa, Rom, aus der Insel Kreta und so.

war vom Heiligen Geist geführt. Apophthengomai meint das Aussprechen der Wörter mit dem besonderen Akzent auf den klanglichen Aspekt. Ja? Also die haben auch korrekt diese Sprachen ausgesprochen. Übrigens, jemand hat ja uns das vorgelesen und da bin ich zweimal ein bisschen erstaunt gewesen. In Vers 6 hieß es in dieser Übersetzung, weil jeder Einzelne in seiner eigenen Sprache sie reden hörte. Bei mir steht aber genauer Mundart. Dialektos steht auf Griechisch. Nicht Glossa. Glossa, Zunge, Sprache, das ist eine Fremdsprache. Also in Vers 4 haben wir, fingen sie an, in anderen Glossa zu reden. Also in anderen Zungen. Natürlich hier darf man nicht übersetzen, Zungen. Denn die haben nicht irgendwelche Zungenakrobatik gemacht, sondern Sprache. Genauso wie auf Französisch ist eben das Wort langue, bezeichnet das Organ im Mund, die Zunge, als auch das Sprachsystem, die Sprache. Und im Englischen haben wir das Wort language, das kommt ja auch von Zunge. Und das ältere Wort tongues. Tongue ist die Zunge im Mund, aber eben auch das Sprachsystem, die Sprache. Und darum ist es nicht korrekt, hier zu übersetzen, dass sie in anderen Zungen redeten, sondern man müsste übersetzen in anderen Sprachen. Und in dem Zusammenhang kommt ja eben auch dieser Ausdruck Zungenreden vor. Das ist ein völlig unsinniger deutscher Ausdruck. Denn das entspricht ja nicht, was der Bibeltext meint. Die haben nicht in irgendwelche eben Akrobatik mit der Zunge betrieben, sondern die haben Fremdsprachen geredet. Glossa, Fremdsprachen. Aber eben in Vers 6 steht nicht Glossa, sondern Dialektos, an jeder in seiner eigenen Mundart. Und desgleichen auch in Vers 8. Die haben also nicht nur die Sprachen gesprochen, sondern die haben sogar Dialekte, verschiedene Dialekte geredet. Und da zeigt sich ja die Aussprache sehr speziell. Nicht wahr, wenn Ausländer Schweizerdeutsch reden können, und das ohne Akzent, das beeindruckt schon. Ja, das gibt's, aber es ist relativ selten. Das hängt eben damit zusammen, man kann eine Sprache akzentfrei lernen bis zur beginnenden Pubertät. Und da wird eine Art Dietrich im Gehirn geschlossen und man kann normalerweise nicht einfach durchs Hören ein Sprachgefühl bekommen, das System völlig erfasst. Man muss dann mit Theorie, mit Grammatikbüchern arbeiten, mit Erklärungen zu den einzelnen Phänomenen. Aber ein kleines Kind bis, sagen wir, 10 Jahren, wenn das mit irgendwelchen Navajo-Indianern zusammenspielt, dann lernt es ganz ohne Problem Navajo. Und wenn es Mandarin-Chinesisch eben hört im Sandkasten, dann geht das auch ohne Problem, ohne Theorie und mit dem richtigen Akzent, aber nachher nicht mehr. Und darum ist es natürlich eben sehr beeindruckend, wenn in manchen Ausnahmen, es gibt Leute, die können Klänge sehr gut nachahmen und diesen wenigen Leuten gelingt es eben sogar ein Dialekt ohne Akzent zu sprechen. Ich kenne eine Engländerin, die kann echt Schweizerdeutsch sprechen, aber so, dass man es nicht merkt. Und als Erwachsene hat sie das gelernt. Das ist sehr ungewöhnlich. Und so muss man sich das vorstellen, wie diese Auslandjuden überwältigt waren, diese Galiläer. Die hatten nicht mal eine Formalbildung, die kommen aus dem verachteten Norden von Israel und sind keine Rabbiner und die sprechen alle diese Sprachen mit dem richtigen Klang. Das war eben so ungewöhnlich, dass es heißt, eben sie gerieten außer sich, sie entsetzten sich aber alle und waren in Verlegenheit. Und durch dieses Mittel hat Gott dieses Volk nochmals aufrütteln wollen. Sie haben ständig diese Predigten in der Synagoge gehört, die man umschreiben könnte als Zavla Zav Kavla Kav, Zavla Zav Kavla Kav. Ja? Natürlich, der Herr Jesus, als er kam und in den Synagogen predigten, da merkten die Leute plötzlich, das ist etwas ganz anderes. Ja, schauen wir mal, wie sie reagiert haben, als sie den Herrn hörten, zum Beispiel anlässlich der Bergpredigt. Matthäus 7, am Schluss der Bergpredigt. Bergpredigt, Kapitel 5 bis 7, nun 7, Vers 28 und 29.

0: Und es begab sich, da Jesus diese Rede vollendet hatte, entsetzte sich das Volk über seine Lehre, denn er predigte gewaltig und nicht wie die Schriftgelehrten.
1: Jawohl. Also, die Rabbiner, die haben immer ältere Rabbiner zitiert. Darum im Talmud, wenn man da liest, liest man ständig, Rabbi sowieso hat gesagt im Namen von Rabbi sowieso. Und je älter der zitierte Rabbiner ist, desto mehr Gewicht hat er. Die Tradition wird immer, die menschliche Tradition wird immer gewichtiger. Je älter, desto gewichtiger. Und nun, der Herr Jesus, wenn man die Bergpredigt liest, der hat ganz anders gesprochen. Er hat gesagt, ihr habt gehört, dass zu den Alten gesagt worden ist, du sollst deinen Nächsten lieben und deinen Feind hassen. Ich aber sage euch. Und so hat der Herr eben in eigener Autorität als Sohn Gottes gesprochen. Und die Menschen haben gemerkt, das ist etwas ganz anderes, was er predigt. Und sie waren überwältigt. Und trotzdem hat nach 3 Jahren seines Predigens in allen möglichen Synagogen und auch unter freiem Himmel, wie da bei der Bergpredigt, im ganzen Land hat man ihn gehört. Und trotzdem hat dann die Masse vor Pilatus geschrien, er werde gekreuzigt. Und der Jesus wurde gekreuzigt, stand am 3. Tag auf und dann nach 40 Tagen ist er in den Himmel zurückgekehrt und Gott gab Israel noch einmal eine Chance und sandte den Heiligen Geist. Und dann haben die Jünger begonnen, Israel gegenüber noch einmal ein Zeugnis abzulegen. Das war noch eine zweite Chance für Israel. Und darum ist das eben eigentlich auch als messianische Prophetie zu werten, Jesaja 28, weil hier nun diese Ankündigung kommt, dass Gott außer durch den Messias nun durch fremde Sprachen zu diesem Volk reden würde. Und das hat sich so wunderbar an Pfingsten erfüllt. Und dann auch finden wir noch weitere Beispiele in der Apostelgeschichte, dann auch in Kapitel 10 und in Apostelgeschichte 19. Nun gibt es aber Leute, die sagen heute, aber es ist wichtig, in 1. Korinther 12 bis 14, da wird ja auch über das Sprachenreden gesprochen. Das ist aber nicht das Gleiche wie in der Apostelgeschichte. Das sind 2 verschiedene Arten von Sprachenreden. Ja, wieso? Ja, das in Apostelgeschichte 2, in der Apostelgeschichte, das haben die Menschen verstanden. Das waren wirkliche Sprachen. Aber in 1. Korinther, dort gibt es eben ein Sprachenreden, das hat niemand verstanden. Aha. Das wäre also das Gleiche wie das von heute. Ja, das verstehen die Leute auch nicht. Das wäre dann eben dieses Lallen. Ja, gut. Schauen wir mal 1. Korinther 14, Verse 1 bis 4, bitte.
0: Strebet nach der Liebe. Befleißiget euch der geistlichen Gaben, am meisten aber, dass ihr weissagen möget. Denn wer in Zungen redet, der redet nicht für Menschen, sondern für Gott. Denn niemand versteht ihn, vielmehr redet er im Geist Geheimnisse. Wer aber weissagt, der redet den Menschen zur Erbauung und zur Ermahnung und zur Tröstung. Wer in Zungen redet, der erbaut sich selbst. Wer aber weissagt, der erbaut die Gemeinde.
1: Jawohl. Also, da wird gesagt, ja, hier steht ja, wer da Sprachen redet, also eigentlich eben, jetzt haben wir gehört in der Übersetzung, in Zungen redet, eigentlich müsste man übersetzen, wer in einer Sprache redet oder in einer Fremdsprache redet. Und hier wird gesagt, denn wer in einer Sprache redet, redet nicht Menschen, sondern Gott, denn niemand versteht ihn. Ja, das ist ein anderes Sprachenreden. Nein, wir haben gelesen, gerade 1. Korinther 14, 21, 22, dann nimmt Paulus Bezug auf die Stelle in Jesaja, wo Gott verheißen hat, dass er zum Volk Israel in anderen Sprachen reden wird und leider werden sie dann auch nicht hören. Ja, also hier nimmt ja Paulus genau Bezug auf das, was an Pfingsten dann geschehen ist, dass Gott zum Volk Israel in Fremdsprachen geredet hat. Und das waren Sprachen, die die Menschen verstanden. Aber natürlich speziell die Menschen, die aus dem Ausland gekommen waren. Die Inlandjuden. Das war sehr üblich, dass man als Jude damals Aramäisch sprach, das war mehr in Galiläa und auf dem Land, dann auch Hebräisch. In Jerusalem kam man mit Aramäisch nicht durch, da musste man Hebräisch reden. Diese beiden Sprachen waren nebeneinander im Gebrauch und man konnte auch etwas Griechisch, denn das war die Verkehrssprache der Römer, nicht Lateinisch. Man hat in Israel fast keine lateinischen Inschriften gefunden aus der Zeit Jesu. Aber Griechisch schon. Das war verbreitet. Und man muss sich also vorstellen, auch einfachere Leute, die waren üblicherweise so ein bisschen dreisprachig. Aber wenn die es plötzlich Parthisch gesprochen hatten, oder Elamitisch, oder Arabisch, dann haben die Inlandjuden das nicht verstanden. Und die haben sich denn da auch lustig gemacht. Die haben gesagt, die sind voll süßen Weines. Das sind die zwei Reaktionen. Lesen wir nochmals Apostelgeschichte 2, Vers 11. Die Ausländer sagen,
0: wir hören sie in unseren Zungen die großen Taten Gottes reden. Sie entsetzten sich aber alle und wurden bestürzt und sprachen einer zu dem anderen, was will das werden? Die anderen aber hatten ihren Spott und sprachen, sie sind voll süßen Weins.
1: Jawohl. Also die einfach den Inhalt nicht mitbekamen, die haben dann einfach gespöttelt. Ja, die sind betrunken. Und dann steht Petrus auf und erklärt, es ist ja die dritte Stunde des Morgens. Die sind nicht betrunken. Da muss man den Hintergrund verstehen. Im Judentum war das so, das wird auch im Talmud so geregelt, man durfte morgens nicht frühstücken, bevor nicht das Morgenbrandopfer für Gott auf dem Altar aufgelegt war. Und das Morgenbrandopfer wurde um die dritte Stunde, früher war das, entspricht das bei uns 9 Uhr, aufgelegt und das Abendbrandopfer, das letzte des Tages, um 15 Uhr. Das waren die Zeiten der Opferung. Übrigens entsprach das auch den Zeiten der Kreuzigung. Der Herr Jesus wurde um 9 Uhr morgens gekreuzigt und um 15 Uhr übergab er seinen Geist in die Hände des Vaters. Ja, und so sagt Petrus, es ist 9 Uhr morgens. Kein Israelit hat bis dahin etwas getrunken oder gegessen. Denn erst um 10 Uhr war Frühstückszeit. Also man ging schon früher zur Arbeit, und dann kam man vom Feld oder wo auch immer von der Arbeit zurück, hat Frühstück genommen um 10 Uhr, aber nach 9 Uhr. Und da sagt Petrus, könnt ihr gerade vergessen, die sind nicht betrunken, es ist 9 Uhr morgens. Das war übrigens auch die Zeit, als man die Tempeltüren öffnete für das Volk. Und so strömten die Massen damals fürs Pfingstfest zum Tempel und gerade bei diesem Masseneinzug zum Tempel kam dieses Wunder der Sprachen. Und eben zwei Reaktionen, weil es gab solche, die haben verstanden, es gab solche, die haben nicht verstanden. Aber in Korinth, muss man sich jetzt vorstellen, da ist man in einer Gemeinde, wo man Griechisch sprach und jetzt plötzlich steht einer auf und redet in einer Sprache, weil er diese Gabe hatte. Von Gott gegeben, eine Fremdsprache zu reden. Ja, aber wenn er jetzt plötzlich Elamitisch spricht, dann versteht ihn ja niemand. Und das ist das Problem von Korinth, dass dort eben die Situation nicht gleich war wie zu Pfingsten in Jerusalem, wo so viele Fremdsprachige da waren. In Korinth war das natürlich nützlich, wenn ein Elamiter auf Besuch kam. Und dann steht einer auf und spricht Elamitisch. Aber für den Normalfall sagt Paulus, denn wer in einer Sprache, in einer Fremdsprache redet, redet nicht Menschen, sondern Gott, denn niemand versteht es. Im Geist aber redet er Geheimnisse. Für alle ist es ein Mysterium, was der sagt, weil sie die Sprache ja nicht verstehen. Und dann sagt Paulus, aber die Weissagung, das ist ja, erklärt er, Reden zur Erbauung, Ermahnung und Tröstung, das nützt allen Menschen etwas. Das ist immer hilfreich. Aber dann sagt er, wer in einer Sprache redet, erbaut sich selbst. Wer aber weissagt, erbaut die Gemeinde. Das heißt also, der die Fremdsprache redete, der wusste natürlich, was er sagt. Und das hat ihm selber schon was gebracht. Aber der Sinn ist ja nicht, dass man selber etwas hat, sondern mit einer Gabe soll man ja anderen dienen. Und darum sagt er, er baut sich selbst. Aber die Gemeinde, die wird nur erbaut, wenn das Gesagte dann auch übersetzt wird. Aber mit dem Übersetzen verliert man Zeit. Und darum in den weiteren Versen hat Paulus auch festgelegt, Sprachen, das Reden, das sollen nur zwei und höchstens drei nacheinander und einer lege aus. Also höchstens drei, damit eben nicht so viel Zeit verloren geht. Er sagt, diese Gabe darf zwar verwendet werden, aber eben, das muss eingeschränkt sein, weil der Nutzen sehr bedingt ist, da wenn die Leute ja die Sprache gar nicht verstehen. Diese Gabe hat nur einen Sinn, wenn die Leute verstehen. Und darum sagt Paulus dann in 1. Korinther 14, ich rede viel mehr in Sprachen als ihr alle. Ja, er reiste herum und kam mit den Barbaren in Berührung, da in Lystra, Apostelgeschichte 14. Der konnte die Sprache. Der kam auf die Insel Melite nach dem Schiffbruch in Apostelgeschichte 27 und dann 28. Und da steht ja, die Barbaren dort waren sehr freundlich. Paulus konnte diese Sprachen. Und er hatte als herumreisender Missionar, hatte er mehr Möglichkeiten als die Korinther, um diese Gabe einzusetzen. Aber man kann ganz klar beweisen, 1. Korinther 14, dass es ist genau die gleiche Gabe, das gleiche Phänomen wie in der Apostelgeschichte. Und zwar gerade das Zitat aus Jesaja 28 macht das klar und deutlich. Es gibt ja heute Millionen von Leuten weltweit, die sagen, sie können in Sprachen reden oder, wie sie sagen, in Zungen reden. Und da muss man nur fragen, verstehst du das, was du sagst? Kommt ständig die Antwort, nein. Gut, dann ist es nicht das Biblische. Das ist nicht das Biblische. Und denn das müsste man ja selber eben so verstehen, dass es einen selber erbaut. Aber da kann einer fragen, ja, warum heißt es dann, einer lege aus? Da könnte ja der, der spricht, selber auslegen. Ja, aber es ist der Grundsatz der zwei und drei Zeugen, den wir schon in 5. Mose 19, Vers 15 finden. Das glaubwürdige Zeugnis musste bestätigt werden durch mindestens zwei oder drei Zeugen. Wenn einer in einer Fremdsprache spricht und dann sagt, was das bedeutet, dann haben wir nur einen Zeugen. Und darum brauchte es einen Ausleger, damit ein Minimum von zwei Zeugen da war, der Ausleger und der, der gesprochen hat, um zu bestätigen, das war wirklich das und nicht irgendetwas anderes. Denn der Herr Jesus sagt ja auch in Matthäus 12, dass wir an dem Tag des Gerichts einmal Rechenschaft ablegen müssen über jedes Wort, das wir gesprochen haben. Und da sieht man auch, dass Gott eben nicht uns etwas zu sprechen gibt, über das wir gar keine Rechenschaft ablegen können. Das ist nicht von ihm. Aber diese Gabe war eine ganz wichtige Sache als Erfüllung dieser Prophetie aus Jesaja 28, dass Gott zu diesem Volk, das eben zugedeckt war mit falscher Lehre über das Wort Gottes, noch einmal eine Chance gibt, die Botschaft ganz eindrücklich zu hören durch Fremdsprachen. Und das ist geschehen in Apostelgeschichte 2. Und zwar so, dass an diesem Tag wie viele Menschen zum Glauben kamen? 3000. Das ist schon beeindruckend. Aber wenn man sich vor Augen hält, dass es damals etwa 3 Millionen Juden gab in Israel, war das nur ein kleiner Überrest, der umkehrte. Gut, an einem Tag 3000. Und dann ging das weiter. Apostelgeschichte 3, 4 und 5 machen klar, dass in kurzer Zeit war die Zahl der Männer bei 5000. Apostelgeschichte 4, Vers 4. Das heißt also, wenn man die Frauen dazu nimmt, dann sind es schon 10.000. Und noch Kinder, dann sind es schon über 10.000. Und auch später in Apostelgeschichte 21 wird Paulus gesagt, siehe wie viele Zehntausende, griechisch Myriaden der Juden, glauben. Also es kamen Zehntausende zum Glauben, aber im Vergleich zum ganzen Volk war es eben nur ein kleiner Überrest. Und so haben wir gesehen, Jesaja 28 sagt, ich werde in anderen Sprachen zu ihnen reden und auch so werden sie nicht hören. Das gesamte Volk wird nicht zur Umkehr kommen. Aber es hatte seine Bedeutung. Ein Überrest kam dadurch zum Glauben. Aber wenn wir nochmals aufschlagen, 1. Korinther 14, Da wird gesagt, dass diese Gabe ein Zeichen war. Lesen wir nochmals 1. Korinther 14, Vers 22.
0: Darum dient die Zungenrede zum Zeichen nicht den Gläubigen, sondern den Ungläubigen. Die Weissagung aber nicht den Ungläubigen, sondern den Gläubigen.
1: Jawohl. Also dieses Sprachenphänomen sollte ein Zeichen sein. Ein Zeichen wofür? Also Gott wollte Israel ganz besonders mit diesem Wunder aufrütteln. Aber der Ausdruck Zeichen hat eben den Sinn, dass da eine geistliche Botschaft darin ist. Nicht wahr? Der Herr Jesus hat ja viele Zeichen und Wunder getan. Wenn er einen Blindgeborenen geheilt hat, dann war das Zeichen, dass er das Licht der Welt ist und eben Licht in die Dunkelheit, in die geistliche Dunkelheit bringt. Als er Brot vermehrt hat für die 5000, dann erklärte Herr Jesus danach in Johannes 6, ich bin das Brot des Lebens. Das Zeichen war eben ein Hinweis auf ihn, der der Welt das Leben gibt. Er ist das Brot des Lebens. Wer von diesem Brot isst, wird in Ewigkeit leben. Und so kann man das bei all diesen Zeichen sehen. Sie haben eine besondere Bedeutung. Als der Herr Jesus Lazarus auferweckte, hat er danach erklärt, ich bin die Auferstehung und das Leben. Also das Zeichen war ein Hinweis auf ihn, der die Auferstehung ist. Und so können wir uns eben fragen, was ist denn die Bedeutung des Zeichens der Sprachenrede? Und Peter sagt, ein Gericht, das hängt dann auch zusammen mit dem, dass der Herr Jesus das Wort ist. Diese Fremdsprachen sollten Israel gegenüber andeuten, jetzt kommt eine neue Zeit, wo das Evangelium, das Wort Gottes, nicht mehr nur zu einem Volk kommt, auf Hebräisch, sondern zu allen Völkern in allen Sprachen. Und damit wird eben das Zeitalter der Weltmission eröffnet mit diesen Zeichen. Und das war natürlich für Israel schon etwas ganz Ungewöhnliches. Sie waren gewohnt, sie sind das auserwählte Volk, Gott sendet ihnen die Propheten, er hat ihnen sein Wort gegeben. Aber jetzt, wo der Messias verworfen war, soll das Wort weitergehen zu allen Völkern. Und das ist in Übereinstimmung, was wir in Jesaja 49 gefunden haben. Schlagen wir es nochmals auf. Jesaja 49, da spricht Gott zu Messias in Vers 6.
0: Es ist zu wenig, dass du mein Knecht bist, die Stämme Jakobs aufzurichten und die Zerstreuten Israels wiederzubringen, sondern ich habe dich auch zum Licht der Heiden gemacht, dass du seist mein Heil bis an die Enden der Erde.
1: Jawohl. Also Gott sagt zu Messias, es ist zu wenig, wenn du nur mein Knecht wärst, um Israel zu dienen. Ich habe dich gesetzt zum Licht der Nationen, und zwar bis ans Ende der Erde. Die Extremitäten der Erde, die müssen wir immer sehen von Israel aus. Hesekiel 38 sagt, das Land Israel ist der Nabel der Erde. Und wirklich, dieses Land ist am Knotenpunkt der drei Kontinente Europa, Asien und Afrika. Aber von Israel aus müssen wir sehen, was sind die Enden der Erde. Dann wäre das Südafrika, dann Feuerland und Patagonien in Südamerika und oben bis zu den Eskimos in Kanada und Grönland und natürlich Alaska. Und in Europa sind es die skandinavischen Länder, in Asien Russland, China, Japan, das sind die Enden der Erde. Und natürlich Australien, Neuseeland bis nach Tasmanien. Das sind die Enden der Erde. Und tatsächlich in den vergangenen 2000 Jahren ist die frohe Botschaft in alle 5 Kontinente und bis an die Enden der Erde gekommen. Und jetzt wird natürlich auch verständlich, warum heute dieses Zeichen nicht mehr nötig ist. Denn wir wissen ja schon längst, dass das so gekommen ist. Aber damals war das völlig neu. Und da muss dem Volk Israel klar gemacht werden, jetzt ist fertig, nicht mehr nur für euch. Der Messias ist gekreuzigt worden, nur ein Überrest hat ihn angenommen. Jetzt geht die frohe Botschaft zu den Völkern. Und darum war das einerseits eine zweite Chance, das Sprachenreden für Israel, um das Volk aufzurütteln. Und tatsächlich, Zehntausende kamen dann zum Glauben. Und zweitens war es gewissermaßen der Auftakt zur Verbreitung der Botschaft von dem Messias als Licht der Nationen bis an das Ende der Erde. Und natürlich muss man das auch sehen, das Ereignis von Pfingsten, als Kontrast zum Ereignis in Babel. In Babel waren alle Völker beieinander und sie redeten nur eine Sprache. Und sie haben sich gegen Gott erhoben, im Ungehorsam. Sie wollten nicht zerstreut werden über das Festland, obwohl Gott Noah gesagt hat, sie sollen das Festland füllen. Sie wollten zusammenbleiben und sich einen Namen machen mit dem Turmbau. Und dann hat Gott durch die Sprachenverwirrung diesen Block der Urmenschheit aufgesplittert. Und erst durch die Sprachenverwirrung sind dann die Japhetiten ausgewandert nach Europa und Hamiten wie Mitzrayim, Kusch gingen nach Afrika. Semiten haben sich im Nahen Osten ausgebreitet und von daher schließlich das ganze Festland gefüllt. Und dort waren die Sprachen auch ein Werk Gottes. Die Sprachverwirrung bedeutete, dass Gott den verschiedenen Stämmen in Babel neue Sprachen eingegeben hatte. Und die mussten sie nicht zuerst lernen, sondern das wurde ihnen direkt eingegeben, wobei das alte Sprachsystem wurde gelöscht. Ja? Und darum konnten sie sich dann untereinander nicht mehr verstehen. Plötzlich haben gewisse Sumerisch gesprochen. Und andere haben Kananäisch gesprochen und so weiter. Und die haben sich nicht mehr verstanden und so haben sie sich aufgetrennt. Und so waren die Sprachen damals ein Gericht zur Trennung der Völker. Die Völker sind auseinandergegangen und dann hat Gott aus allen Völkern einen Mann auserwählt, Abraham. Und ihn zum Stammvater des auserwählten Volkes gemacht. Aber die Auserwählung Israels bedeutete nicht die Verwerfung der übrigen Völker, sondern die Auserwählung Israels bedeutete, Gott sagt zu Abraham in 1. Mose 12, in dir werden gesegnet werden alle Geschlechter der Erde. Aus diesem Volk sollte der Erlöser kommen, um ein Segen zu werden für alle Völker. Und darum ist eigentlich in 1. Mose 10, wo wir die Namen von Noah und seinen drei Söhnen und deren Söhnen zusammengestellt finden, das sind quasi die Ursprünge aller Völker der Welt heute, 70 Namen. Und so nennt man dieses Kapitel 1. Mose 10 die Völkertafel und man könnte auch sagen, das ist Gottes Dokument der Weltmission. Gott zeigte damit, bevor er dann in 1. Mose 12 Abraham erwählte, gerade nach der Sprachenverwirrung, die in 1. Mose 11 beschrieben wird, Gott zeigt, als er Abraham erwählt, die anderen Völker sind nicht vergessen. Ich lasse sie zwar ihre eigenen Wege gehen in der Unwissenheit über Gott, aber aus Israel wird einmal der Erlöser kommen, für alle Völker. Und so war Pfingsten eben der Auftakt einer Umdrehung. Das, was in Babel ein Gericht war, war in Jerusalem ein Segen. Gott will jetzt Menschen aus allen Völkern vereinen in der Gemeinde, in seiner Kirche. Und bestehen aus allen wahren Erlösten. Und so war also dieses Ereignis heilsgeschichtlich gesehen ein ganz, ganz entscheidendes Ereignis. Und darum ist das Sprachenreden, das ist nicht irgendeine Nebensache in der Bibel, so ein eigenartiges Phänomen, sondern heilsgeschichtlich von ganz gewaltiger Bedeutung. Aber das Ganze heute mit diesem Stammeln, das klingt eher wie Zavla Zav, Kavla Kav, Zavla Zav, Kavla Kav, ja. Und man kann das zum Beispiel auch feststellen, wenn man solche Sprachenreden hört, dass man am Klang hören kann, was wohl die Muttersprache sein muss des Redenden. Das ist natürlich nicht das Gleiche wie in der Apostelgeschichte. Wenn die Arabisch gesprochen haben, dann haben die auch ein und rein, also diese Laute, die wir in unseren europäischen Sprachen nicht haben, die haben sie richtig ausgesprochen. Und wenn man natürlich bei einem Sprachenredner hört, ja, dahinter steckt ein deutscher Akzent. Oder da merkt man, das ist eine englische Muttersprache, denn er benutzt genau die Phoneme, die typisch sind für seine eigene Sprache. Da kann man schon mal aufzeigen, da ist etwas faul. Jetzt wäre es doch interessant, wenn einer plötzlich wenn man Arabisch lernt, da muss man sehr viel üben. In der Grammatik wird das, habe ich auch schon mal erzählt, aber für die, die es noch nie gehört haben. Ein wird erklärt, das ist ein Laut, bei dem man die Muskeln benutzt, die Europäer normalerweise nur beim Brechen. Eben, wenn man Fremdsprachen lernt, muss man diese ungewöhnlichen Laute, muss man mühsam sich anzueignen versuchen. Aber da merkt man, wenn man sowas hört, den Akzent raushört und die Phoneme heraushört, das ist nicht das, was die Jünger gemacht haben. Die haben die Sprachen beherrscht, ohne sie gelernt zu haben. Und das ist natürlich ein ganz anderes Phänomen, als irgendetwas zu lallen. Die wussten genau, was sie sagten, denn sie haben die Sprache gekonnt. Und darum sagt Paulus in 1. Korinther 14, wenn ich in einer Sprache bete, betet mein Geist. Nicht der Heilige Geist in mir, sondern sagt mein Geist. Mein Geist ist nie in der Bibel, wenn ein Mensch das sagt, der Geist Gottes. Das ist der menschliche Geist, der diese Sprache beherrscht, weil von Gott eingegeben. Aber an Pfingsten und auch danach hat Gott bei den Sprachenredern ihre ursprüngliche Sprache nicht gelöscht, sondern gelassen. Und nicht nur eine neue Sprache gegeben, sondern viele. Sie reden in Sprachen. Und auch der Apostel Paulus sagt, ich rede mehr in einer Sprache als ihr alle. Und er meint eben, an verschiedenen Orten verschiedene Sprachen reden konnte. Also wir wollen dieses Zeichen nicht irgendwie runterschieben, in der Bedeutung mindern, aber wir wollen betonen, dass es heilsgeschichtlich von großer Bedeutung ist, aber das von heute ist nicht das von damals. Das ist der große Unterschied. Und nicht wahr, man kennt ja dieses Lallen auch in anderen Religionen. Das kennt man auch in den Stammesreligionen in Afrika, dass Schamanen eben beginnen so zu lallen. Manchmal benutzen sie das Lallen, um in Ekstase zu kommen. Und man trifft es auch, dass wenn sie in Ekstase kommen, dann kommt das Lallen. Also es kann das die Ekstase auslösen oder es kann eine Folge davon sein. Aber interessant ist, eine Parallele zum Sprachenreden in der Bibel findet man in den anderen Religionen nicht. Also offensichtlich kann der Teufel nicht einem Menschen eine neue Sprache eingeben, die er dann beherrscht. Irgendetwas lallen in einer Trance oder einer Halbtrance oder einfach so, dass er nicht weiß, was es ist, das ist möglich. Auch im Hinduismus kann man das finden, auch im Spiritismus. Aber das biblische Phänomen, Sprachen beherrschen, ohne sie zu lernen, das ist göttlich. Und das erste Mal finden wir dieses Phänomen wo in der Bibel? Nicht in Babel, bei Adam. Der musste ja seine Sprache auch nicht lernen. Sondern am Tag der Erschaffung hat Gott ihm die Sprache eingegeben. Und er konnte Gottes Reden verstehen. Von allen Bäumen des Gartens darfst du essen. Und Adam konnte auch sprechen, denn am sechsten Tag, wo er erschaffen wurde, wurde auch Eva erschaffen. Und als er sie sah, sagt er, dieses Mal ist diese Fleisch von meinem Fleisch, Gebein von meinem Gebein, diese soll Männin heißen. Und da ist er sogar noch poetisch geworden, denn im Hebräischen ist das ein Gedicht. Also er hat sogar künstlerischen Umgang mit seiner Sprache gepflegt. Und er hatte auch die Aufgabe, den Tieren Namen zu geben. Also war auch kreativ, aus dem Sprachsystem, das er bereits hatte, heraus neue Wörter zu erfinden. Das können wir. Und das müssen wir ja ständig. Sobald neue Dinge entstehen, müssen neue Wörter her. Ja, es gab auch eine Zeit, da gab es keine Fahrräder. Und dann begannen gewisse Leute da mit Fahrrädern herumzufahren, muss man einen Namen haben. Und das war eben so ein Rad und es fuhr und da war es ein Fahrrad. Oder als die Gebrüder Wright in Amerika auf der anderen Seite am Meer begannen mit Flugzeugen zu experimentieren, da brauchte man auch ein neues Wort für dieses Ding. Und das war eben etwas, das flog und es war so ein Zeugs am Himmel, in der Luft. Und dann gab es eben das Wort Flugzeug. Aber vorher gab es das Wort Flugzeug noch nicht. Aber das ist nicht ein Fantasiebegriff, sondern aus der Sprache heraus kreiert. Und so musste Adam aus der Sprache, die Gott ihm eingegeben hatte, musste er den Tieren Namen geben.

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0: Als aber der Herr Elia im Wetter gen Himmel holen wollte, gingen Elia und Elisa von Gilgal weg. Und Elia sprach zu Elisa:
1: Bleibe du hier, denn der Herr hat mich nach Bethel gesandt.
0: Elisa aber sprach:
2: So wahr der Herr lebt und du lebst, ich verlasse dich nicht.
0: Und als sie hinab nach Bethel kamen, gingen die Prophetenjünger, die in Bethel waren, heraus zu Elisa und sprachen zu ihm:
3: Weißt du auch, dass der Herr heute deinen Herrn von dir hinwegnehmen wird?
0: Er aber sprach:
2: Auch ich weiß es wohl. Schweigt nur still.
0: Und Elia sprach zu ihm:
1: Elisa, bleib du hier, denn der Herr hat mich nach Jericho gesandt.
0: Er aber sprach:
2: So wahr der Herr lebt und du lebst, ich verlasse dich nicht.
0: Und als sie nach Jericho kamen, traten die Prophetenjünger, die in Jericho waren, zu Elisa und sprachen zu ihm:
3: Weißt du auch, dass der Herr heute deinen Herrn von dir hinwegnehmen wird?
0: Er aber sprach:
2: Auch ich weiß es wohl. Schweigt nur still.
0: Und Elia sprach zu ihm:
1: Bleib du hier, denn der Herr hat mich an den Jordan gesandt.
0: Er aber sprach:
2: So wahr der Herr lebt und du lebst, ich verlasse dich nicht.
0: Und es gingen die beiden miteinander. Und 50 von den Prophetenjüngern gingen hin und standen von ferne. Aber die beiden standen am Jordan. Da nahm Elia seinen Mantel und wickelte ihn zusammen und schlug ins Wasser. Das teilte sich nach beiden Seiten, so dass die beiden auf trockenem Boden hinübergingen. Und als sie hinüberkamen, sprach Elia zu Elisa:
1: Bitte, was ich dir tun soll, ehe ich von dir genommen werde.
0: Elisa sprach:
2: Dass mir zwei Anteile von deinem Geiste zufallen.
0: Er sprach:
1: Du hast Schweres erbeten. Doch wenn du mich sehen wirst, wie ich von dir genommen werde, so wird's geschehen. Wenn nicht, so wird's nicht sein.
0: Und als sie miteinander gingen und redeten, siehe, da kam ein feuriger Wagen mit feurigen Rossen. Die schieden die beiden voneinander. Und Elia fuhr im Wetter gen Himmel. Elisa aber sah es und schrie:
4: Mein Vater, mein Vater, du Wagen Israels und sein Gespann!
0: Und sah ihn nicht mehr. Da fasste er seine Kleider, zerriss sie in zwei Stücke und hob den Mantel auf, der Elia entfallen war, und kehrte um und trat wieder an das Ufer des Jordans. Und er nahm den Mantel, der Elia entfallen war, und schlug ins Wasser und sprach:
4: Wo ist nun der Herr, der Gott Elias?
0: Und schlug ins Wasser. Da teilte es sich nach beiden Seiten, und Elisa ging hindurch. Und als das die Prophetenjünger sahen, die gegenüber bei Jericho waren, sprachen sie:
5: Der Geist Elias ruht auf Elisa.
0: Und sie gingen ihm entgegen und fielen vor ihm nieder zur Erde und sprachen zu ihm:
5: Siehe, es sind unter deinen Knechten 50 starke Männer. Die lass gehen und deinen Herrn suchen. Vielleicht hat ihn der Geist des Herrn genommen und auf irgendeinen Berg oder in irgendein Tal geworfen.
0: Er aber sprach:
4: Lass sie nicht gehen!
0: Aber sie nötigten ihn, bis er nachgab, und sprach:
4: Lass sie hingehen!
0: Und sie sandten hin 50 Männer, und diese suchten Elia 3 Tage. Aber sie fanden ihn nicht. Und sie kamen zu Elisa zurück, als er noch in Jericho war. Und er sprach zu ihnen:
2: Sagte ich euch nicht, ihr solltet nicht hingehen?
0: Und die Männer der Stadt sprachen zu Elisa:
6: Siehe, es ist gut wohnen in dieser Stadt, wie mein Herr sieht. Aber es ist böses Wasser und es macht unfruchtbar.
0: Er sprach:
2: Bringt mir her eine neue Schale und tut Salz hinein.
0: Und sie brachten's ihm. Da ging er hinaus zu der Wasserquelle und warf das Salz hinein und sprach:
2: So spricht der Herr. Ich habe dies Wasser gesund gemacht. Es soll hinfort weder Tod noch Unfruchtbarkeit von ihm kommen.
0: So wurde das Wasser gesund bis auf diesen Tag, nach dem Wort Elisas, das er sprach. Und er ging hinauf nach Bethel. Und als er den Weg hinanging, kamen kleine Knaben zur Stadt heraus und verspotteten ihn und sprachen zu ihm:
7: Kahlkopf, komm herauf! Kahlkopf, komm herauf!
0: Und er wandte sich um. Und als er sie sah, verfluchte er sie im Namen des Herrn. Da kamen 2 Bären aus dem Walde und zerrissen 42 von den Kindern. Von da ging er auf den Berg Karmel und kehrte von da nach Samaria zurück.

0: Israel. Und alsbald zog der König Joram aus von Samaria und bot ganz Israel auf und sandte hin zu Josaphat, dem König von Juda, und ließ ihm sagen,
1: »Der König der Moabiter ist von mir abgefallen. Komm mit mir, um gegen die Moabiter zu kämpfen.«
0: Er sprach,
2: »Ich will kommen. Ich bin wie du, und mein Volk wie dein Volk, und meine Rosse wie deine Rosse.«
0: Und Joram sprach,
1: »Welchen Weg wollen wir hinaufziehen?«
0: Josaphat sprach,
2: »Den Weg durch die Wüste Edom.«
0: So zogen hin der König von Israel, der König von Juda und der König von Edom. Und als sie 7 Tage Reisen weit gezogen waren, hatte das Heer und das Vieh, das bei ihnen war, kein Wasser. Da sprach der König von Israel,
1: »O weh! Der Herr hat diese 3 Könige hergerufen, um sie in die Hände der Moabiter zu geben.«
0: Josaphat aber sprach,
2: »Ist kein Prophet des Herrn hier, damit wir den Herrn durch ihn befragen?«
0: Da antwortete einer unter den Männern des Königs von Israel und sprach,
3: »Hier ist Elisa, der Sohn Schaphats, der Elia Wasser auf die Hände goss.«
0: Josaphat sprach,
2: »Des Herrn Wort ist bei ihm.«
0: So zogen zu ihm hinab der König von Israel und Josaphat und der König von Edom. Elisa aber sprach zum König von Israel,
4: »Was habe ich mit dir zu schaffen? Geh hin zu den Propheten deines Vaters und zu den Propheten deiner Mutter.«
0: Der König von Israel sprach zu ihm,
1: »Nicht doch, denn der Herr hat diese 3 Könige hergerufen, um sie in die Hände der Moabiter zu geben.«
0: Elisa sprach,
4: »So wahr der Herr Zebaoth lebt, vor dem ich stehe, wenn ich nicht Josaphat, den König von Juda, ehrte. Ich wollte dich nicht ansehen noch achten. So bringt mir nun einen Spielmann!«
0: Und als der Spielmann auf den Saiten spielte, kam die Hand des Herrn auf Elisa, und er sprach,
4: »So spricht der Herr, macht hier und da Gruben in diesem Tal, denn so spricht der Herr, ihr werdet weder Wind noch Regen sehen, dennoch soll das Tal voll Wasser werden, dass ihr und euer Heer und euer Vieh trinken könnt. Und das ist noch ein Geringes vor dem Herrn. Er wird auch die Moabiter in eure Hände geben, so dass ihr Wüste machen werdet alle festen Städte und alle auserwählten Städte und fällen alle guten Bäume und verstopfen alle Wasserbrunnen und alle guten Äcker mit Steinen verderben.«
0: Aber am nächsten Morgen, zur Zeit, da man Speisopfer opfert, siehe, da kam Wasser von Edom her und füllte das Land mit Wasser. Als aber alle Moabiter hörten, dass die Könige heraufzogen, um gegen sie zu kämpfen, riefen sie alle auf, die zur Rüstung alt genug und darüber waren, und stellten sich an der Grenze auf. Und als sie sich früh am Morgen aufmachten und die Sonne aufging über dem Gewässer, schien den Moabitern das Gewässer in der Ferne rot zu sein wie Blut. Und sie sprachen,
5: »Das ist Blut! Die Könige haben sich mit dem Schwert umgebracht, und einer wird den anderen erschlagen haben. Ha! Moab, mach dich nun auf zur Beute!«
0: Aber als sie zum Lager Israels kamen, machte sich Israel auf und schlug die Moabiter, und sie flohen vor ihnen. Aber Israel jagte ihnen nach und schlug Moab. Die Städte zerstörten sie, und jeder warf einen Stein auf alle guten Äcker, und sie machten sie voll davon und verstopften alle Wasserbrunnen und fällten alle guten Bäume, bis nur Kirheres übrig blieb. Aber die Schleuderer umringten die Stadt und schossen auf sie. Als aber der König der Moabiter sah, dass ihm der Kampf zu stark war, nahm er 700 Mann mit sich, die das Schwert führten, um beim König von Edom durchzubrechen. Aber sie konnten's nicht. Da nahm er seinen erstgeborenen Sohn, der an seiner Stadt König werden sollte, und opferte ihn zum Brandopfer auf der Mauer. Da kam ein großer Zorn über Israel, so dass sie von ihm abzogen.

0: Und es schrie eine Frau unter den Frauen der Prophetenjünger zu Elisa und sprach:
1: Dein Knecht, mein Mann, ist gestorben. Und du weißt ja, dass dein Knecht den Herrn fürchtete. Nun kommt der Schuldherr und will meine beiden Kinder nehmen zu leibeigenen Knechten.
0: Elisa sprach zu ihr: Was soll ich dir tun?
2: Sage mir, was hast du im Hause?
0: Sie sprach:
1: Deine Magd hat nichts im Hause als einen Ölkrug.
0: Er sprach:
2: Geh hin und erbitte draußen von allen deinen Nachbarinnen leere Gefäße, aber nicht zu wenig. Und geh ins Haus und schließ die Tür zu hinter dir und deinen Söhnen und gieß in alle Gefäße. Und wenn du sie gefüllt hast, so stelle sie beiseite.
0: Sie ging hin und tat so und schloss die Tür zu hinter sich und ihren Söhnen. Diese brachten ihr die Gefäße herbei und sie goss ein. Und als die Gefäße voll waren, sprach sie zu ihrem Sohn:
1: Reiche mir noch ein Gefäß her.
0: Er sprach zu ihr:
3: Es ist kein Gefäß mehr hier.
0: Da stand das Öl. Und sie ging hin und sagte es dem Mann Gottes an. Er sprach:
2: Geh hin, verkaufe das Öl und bezahle deinen Schuldherrn. Du aber und deine Söhne nährt euch von dem Übrigen.
0: Und es begab sich eines Tages, dass Elisa nach Schunem ging. Dort war eine reiche Frau. Die nötigte ihn, dass er bei ihr aß. Und so oft er dort durchkam, kehrte er bei ihr ein und aß bei ihr. Und sie sprach zu ihrem Mann:
4: Siehe, ich merke, dass dieser Mann Gottes heilig ist, der immer hier durchkommt. Lass uns ihm eine kleine Kammer oben machen und Bett, Tisch, Stuhl und Leuchter hinstellen, damit er dort einkehren kann, wenn er zu uns kommt.
0: Und es begab sich eines Tages, dass Elisa dort einkehrte und sich oben in die Kammer legte und darin schlief. Danach sprach er zu seinem Diener Gehasi:
2: Ruf die Schunamiterin.
0: Und als Gehasi sie rief, trat sie vor ihn. Elisa aber hatte zu Gehasi gesprochen:
2: Sage ihr, siehe, du hast uns all diesen Dienst getan. Was soll ich dir tun? Brauchst du Fürsprache beim König oder beim Feldhauptmann?
0: Sie sprach:
4: Ich wohne sicher unter meinen Leuten.
0: Elisa sprach:
2: Was soll ich dir dann tun?
0: Gehasi sprach:
5: Ach, sie hat keinen Sohn und ihr Mann ist alt.
0: Er sprach:
2: Ruf sie her.
0: Und als er sie rief, trat sie in die Tür. Und er sprach:
2: Um diese Zeit übers Jahr sollst du einen Sohn herzen.
0: Sie sprach:
4: Ach, nicht, mein Herr, du Mann Gottes, täusche deine Magd nicht.
0: Und die Frau ward schwanger und gebar einen Sohn um dieselbe Zeit übers Jahr, wie ihr Elisa zugesagt hatte. Als aber das Kind groß wurde, begab es sich, dass es hinaus zu seinem Vater zu den Schnittern ging und sprach zu seinem Vater:
6: Oh, mein Kopf, mein Kopf.
0: Er sprach zu einem Knecht:
7: Bringe ihn zu seiner Mutter.
0: Und der nahm ihn und brachte ihn hinein zu seiner Mutter. Und sie setzte ihn auf ihren Schoß bis zum Mittag. Da starb er. Und sie ging hinauf und legte ihn aufs Bett des Mannes Gottes, schloss zu und ging hinaus und rief ihren Mann und sprach:
4: Schicke mir einen der Knechte und eine Eselin. Ich will eilends zu dem Mann Gottes und bald zurückkommen.
0: Er sprach:
7: Warum willst du zu ihm? Ist doch heute weder Neumond noch Sabbat.
0: Sie sprach:
4: Lass es gut sein.
0: Und sie sattelte die Eselin und sprach zum Knecht:
4: Treib an und halte mich nicht auf beim Reiten, bis ich's dir sage.
0: So zog sie hin und kam zu dem Mann Gottes auf den Berg Karmel. Als aber der Mann Gottes sie kommen sah, sprach er zu seinem Diener Gehasi:
2: Siehe, die Schunamiterin ist da. So lauf ihr nun entgegen und frage sie, ob es ihr, ihrem Mann und ihrem Sohn gut gehe.
0: Sie sprach:
4: Gut.
0: Als sie aber zu dem Mann Gottes auf den Berg kam, umfing sie seine Füße. Gehasi aber trat herzu, um sie wegzustoßen. Aber der Mann Gottes sprach:
2: Lass sie, denn ihre Seele ist betrübt, und der Herr hat mir es verborgen und nicht kundgetan.
0: Sie sprach:
4: Wann habe ich einen Sohn erbeten von meinem Herrn? Sagte ich nicht, du solltest mich nicht täuschen?
0: Er sprach zu Gehasi:
2: Gürte deine Lenden und nimm meinen Stab in deine Hand und geh hin. Und wenn dir jemand begegnet, so grüße ihn nicht. Und grüßt dich jemand, so danke ihm nicht. Und lege meinen Stab auf des Knaben Antlitz.
0: Aber die Mutter des Knaben sprach:
4: So wahr der Herr lebt und so wahr du lebst, ich lasse nicht von dir.
0: Da machte er sich auf und ging ihr nach. Gehasi aber ging vor ihnen hin und legte den Stab dem Knaben aufs Antlitz. Da war aber keine Stimme und kein Empfinden. und er ging zurück, Elisa entgegen, und sagte ihm,
5: »Der Knabe ist nicht aufgewacht!«
0: Und als Elisa ins Haus kam, siehe, da lag der Knabe tot auf seinem Bett. Und er ging hinein und schloss die Tür hinter sich zu und betete zu dem Herrn und stieg aufs Bett und legte sich auf das Kind und legte seinen Mund auf das Kindesmund und seine Augen auf dessen Augen und seine Hände auf dessen Hände und breitete sich so über ihn. Da wurde des Kindes Leib warm. Er aber stand wieder auf und ging im Haus einmal hierhin und dahin und stieg wieder aufs Bett und breitete sich über ihn. Da nieste der Knabe siebenmal. Danach tat der Knabe seine Augen auf. Und Elisa rief Gehasi und sprach,
2: »Ruf die Schunemiterin!«
0: Und als er sie rief, kam sie hinein zu ihm. Er sprach,
2: »Da, nimm hin deinen Sohn!«
0: Da kam sie und fiel nieder zu seinen Füßen und neigte sich zur Erde und nahm ihren Sohn und ging hinaus. Als aber Elisa wieder nach Gilgal kam, war Hungersnot im Lande. Und als die Prophetenjünger vor ihm saßen, sprach er zu seinem Diener,
2: »Setze einen großen Topf auf und koche ein Gemüse für die Prophetenjünger.«
0: Da ging einer aufs Feld, um Kraut zu sammeln, und fand ein Rankengewächs und pflückte sein Kleid voll mit wilden Gurken. Und als er kam, schnitt er es in den Topf zum Gemüse, sie kannten's aber nicht, und legte es den Männern zum Essen vor. Als sie nun von dem Gemüse aßen, schrien sie und sprachen,
8: »Oh Mann Gottes, der Tod im Topf!«
0: Denn sie konnten's nicht essen. Er aber sprach,
2: »Bringt Mehl her!«
0: Und er tat's in den Topf und sprach,
2: »Lege es den Leuten vor, dass sie essen.«
0: Da war nichts Böses mehr in dem Topf. Es kam aber ein Mann von Baal-Schalisha und brachte dem Mann Gottes Erstlingsbrot, nämlich 20 Gerstenbrote und neues Getreide in seinem Kleid. Er aber sprach,
2: »Gib's den Leuten, dass sie essen.«
0: Sein Diener sprach,
8: »Wie soll ich davon 100 Mann geben?«
0: Er sprach,
2: »Gib den Leuten, dass sie essen. Denn so spricht der Herr, man wird essen und es wird noch übrig bleiben.«
0: Und er legte es ihnen vor, dass sie aßen. Und es blieb noch übrig, nach dem Wort des Herrn.

Wie verließen Abraham in der letzten Sendung, wo er Gott einen Altar baute und Gott anbetete? Heute gehen wir weiter. Abraham hatte seine Zelte aufgeschlagen und lebte da in dem Land Mamre. Er verstand sich gut mit den anderen Leuten dort. Und wenn jemand Hilfe brauchte, halfen die anderen. Das war auch für Abraham wichtig. Eines Tages sah Abraham, dass jemand auf sein Zelt zugerannt kam. Abraham ging ihm entgegen. Es war einer der Diener Lots. Abraham kannte ihn noch gut. Der Diener war ganz aufgeregt und ganz außer Atem, als er bei Abraham ankam. »Abraham, du musst uns helfen«, rief er erschöpft. »Was ist denn los? Setz dich erst einmal und dann erzähl, was geschehen ist«, bat ihm Abraham. So erzählte der Diener alles.

Lot lebte in Sodom. Die Leute dort waren nicht sehr gut, aber trotzdem blieb Lot dort. In Sodom gab es einen König, und er war der Herrscher über die Stadt Sodom. Auch in den Städten in der Umgebung regierten Könige. Diese Könige mussten dem großen König Kedorlaomer dienen. Er befahl, was dort geschah, und verlangte viel Geld von ihnen. »Wir wollen diesem König Kedorlaomer nicht mehr dienen«, entschieden schließlich die Könige. »Wir wollen selbst bestimmen, was wir tun.« Und so hörten sie nicht mehr auf den großen König. Dem gefiel das natürlich gar nicht, und er kam mit 4 anderen großen Königen und ihren Herren und kämpfte gegen den König von Sodom und die andere. Im Tal Sidim trafen beide Heere aufeinander. Aber Kedorlaomer war stärker. Er hatte die besseren Krieger. Die anderen Könige kämpften tapfer. »Es bringt nichts, wir müssen aufgeben«, rief schließlich der König von Sodom. Er und die anderen Könige flüchteten. In dem Tal gab es viele Gruben, und darin versteckten die Könige sich, so dass der große König Kedorlaomer sie nicht finden konnte. Er hatte gewonnen. Er zog nach Sodom und nach Gomorra und nahm alles mit, was er aus der Stadt gebrauchen konnte. Vorräte, Gold, alles Kostbare und auch die Frauen, Männer und Kinder, die noch in der Stadt waren. Auch Lot wurde gefangen genommen. Der große König Kedorlaomer wollte alle Leute in eine Stadt bringen. Ein Diener Lots war entkommen und schnell zu Abram gerannt. Jetzt berichtete Abram alles, was geschehen war. »Ich muss Lot helfen«, dachte Abram sofort. Das war für ihn klar. Aber es war gefährlich. »Was hättest du getan? Hättest du geholfen, auch wenn es gefährlich ist?« Gott möchte, dass wir füreinander da sind, dass wir anderen helfen und Gutes tun. Und Gott verspricht, uns dabei zu helfen. Abram vertraute auf Gott und deshalb wollte er Lot helfen. Sofort rief er seine Knechte zusammen, die Hirte und all die anderen, die für ihn arbeiteten. Es waren 318 Leute. Als Abram seinen Nachbarn Anon, Esklon und Mamre von der Situation erzählte, waren sie sofort bereit, auch zu helfen. »Wir ziehen mit dir. Du kannst unsere Hilfe gebrauchen. Zusammen werden wir es schaffen, deine Neffen zu befreien.« Abram, seine Knechte und die anderen Männer zogen hinter dem König Kedorlaomer her. Sie mussten sich beeilen, um ihn einzuholen. »Meinst du, wir können sie besiegen?«, fragte jemand Abram. Abram überlegte. »Es sind sehr viele starke Krieger. Wir müssen uns eine Strategie überlegen.« Das mussten sie schnell tun, denn bald hatten sie den König und seine Gefangenen eingeholt. Abram konnte ihr Lager sehen, denn sie hatten Halt gemacht, um in Dan zu übernachten. Es war ein großes Lager mit vielen kräftigen Kriegern. Aber Abram vertraute auf Gott. Abram wollte Lot befreien und er wusste, dass Gott bei ihm sein würde.

Gott möchte, dass wir anderen helfen und deshalb wird er uns auch Kraft und Mut dazu geben. Abraham hatte Mut. Er und seine Leute hielten sich versteckt. Sie warteten, bis es dunkel geworden war und schlichen sich dann näher an das Lager herein. Dann teilte Abraham seine Leute in zwei Gruppen auf. Ihr schleicht euch von links an, sagte er zu der anderen Gruppe. Wir kommen von rechts. So trennten die Gruppen sich und schlichen von unterschiedlichen Seiten zum Lager der Feinde. Der große König ahnte nichts. Im Lager war alles ruhig. Plötzlich hörten sie lautes Rufen. Von allen Seiten kamen Abraham und seine Männer auf das Lager zu. Für Kedor Laomer war es schon zu spät. Sie hatten sich nicht für einen Kampf vorbereitet. Obwohl Abraham viel weniger Männer hatte, floh der große König mit seinen Kriegern. Gott half Abraham. Abraham konnte Lot befreien und all die anderen auch. Er war bereit gewesen zu helfen. Bist du es auch? Vielleicht siehst du, wie in der Schule jemand geärgert wird. Trau dich und hilf ihm. Aber du kannst auch ganz praktisch zu Hause deinen Eltern helfen. Hilf beim Tischdecken oder beim Abwaschen. Gott möchte, dass wir anderen helfen und Gutes tun. Abraham war bereit zu helfen und jetzt war Lot wieder frei. Lot war so froh, als er Abraham sah. Sie umarmten sich. Danke, sagte Lot. Das ist doch selbstverständlich, antwortete Abraham ihm. Wir müssen doch einander helfen. Dafür sind wir doch da. Lot, seine Familie und auch die anderen Menschen aus der Stadt waren wieder frei. Sie nahmen all ihre Sachen, die der große König mitgenommen hatte, und zogen zurück. Der König von Sodom war mittlerweile mit den anderen Königen wieder aus seinem Versteck gekommen. Als er hörte, dass Abraham seine Leute befreit hatte, war er glücklich. Er zog Abraham entgegen. Danke, Abraham, sagte er. Ich verstehe, dass alles, was du jetzt befreit hast, eigentlich dir zusteht, als Belohnung. Deshalb bitte ich dich, dass du die Leute freilässt. Alle Vorräte, Geld und andere Dinge kannst du für dich behalten. Das war damals so üblich. Es war normal, dass man die Dinge, die man im Kampf bekommen hatte, als Beute behalten durfte. Aber Abraham schüttelte den Kopf. Nein, sagte er, ich habe nicht geholfen, um dadurch reich zu werden. Ich habe geholfen, weil Gott es so wollte. Ich werde nichts von den Dingen behalten, nein. Alle Leute sollen ihre Sachen nehmen und sie wieder mit zurück in ihre Stadt nehmen. Abraham hatte nicht geholfen, damit er belohnt würde. Gott möchte, dass wir anderen helfen und das nicht, damit wir gelobt werden oder eine Belohnung bekommen. Wir sollen einfach helfen, um anderen Gutes zu tun. Das wollte auch Abraham. Aber dann dachte Abraham an die Männer, die ihm geholfen hatten. Lass Anan, Eschklon und Mamre ihre Belohnung nehmen, bat er den König von Sodom. Alles andere nimm wieder mit. So taten sie es auch. Lot und seine Familie zogen zurück nach Sodom. Und Abraham ging zurück zu seinen Zelten. Er hatte geholfen und Gott war bei ihm. Wenn du anderen hilfst, dann kannst du wissen, dass Gott bei dir sein wird und dir die Kraft geben wird. Denn Gott möchte, dass wir helfen. In Galater 6, Vers 10 finden wir einen sehr schönen Vers, der sagt, so lasst uns nun, wo wir Gelegenheit haben, an allen Gutes tun, besonders aber an den Hausgenossen des Glaubens. Das bedeutet so viel, dass wir, wo wir Gelegenheit haben, Gutes tun sollen und ganz besonders an denen, die an Christus glauben.

Und wie versprochen, hier die Fortsetzung aus der Geschichte Sam und Philipp. Endlich ist Onkel Erich gekommen, um den elternlosen Jungen Philipp und Sam zu helfen. Doch der Professor, bei dem die Jungen wohnen, hat alles Interesse daran, die Jungen vor ihren Onkel fernzuhalten. Sam und Philipp versuchen, ihm zu entkommen. Doch der Professor ist ihnen dicht auf den Fersen. Philipp schob seinen Bruder durch ein dichtes Gebüsch. »Wo willst du denn hin?« »Hier muss irgendwo eine Höhle sein«, antwortete Philipp außer Atem. »Wenn wir den Eingang finden, sind wir gerettet.« Tiefer und tiefer zog Philipp seinen kleinen Bruder in den Wald. »Dort auf der Rückseite des Felsens, dort muss der Zugang sein«, flüsterte Philipp erleichtert. Tatsächlich tat sich dort der Eingang zu einer Höhle auf, die tief in das Felsenkluft führte, auf dem das Haus des Professors erbaut war. Zitternd drückten sich die Jungen in die Nische. Doch es blieb still. Keine Schritte, kein Knacken der Äste vor der Höhle. »Diesen Ort habe ich vor einiger Zeit entdeckt«, flüsterte Philipp. »Wie gut, dass du ihn heute wiedergefunden hast«, sagte Sam und sah bewundert zu seinem Bruder auf. »Am besten bleiben wir hier, bis es Zeit ist, in den Hafen zu gehen.« »Und wenn er uns draußen auflauert?« »Wir müssen aufpassen.« Sam setzte sich auf den Boden und lehnte den Kopf an die rissige Felswand. »Ich kann nicht mehr, Philipp.« Philipp strich tröstend über seinen Arm. »Weißt du noch, wie Papa abends zu uns kam, wenn wir uns fürchteten?« »Ja«, sagte Sam leise, »er hat uns dann den Sternenhimmel gezeigt. Alle diese Sterne hat der Herr Jesus geschaffen und hält sie in ihrer Laufbahn. Er ist so mächtig. Ihr braucht euch nicht zu fürchten, er passt auf euch auf.« Philipp holte die Kassette hervor und betrachtete sie aufmerksam im matten Licht, das durch den Eingang drang. Dann hob er den Deckel. Die Kassette war unverschlossen. »Dürfen wir das lesen?«, fragte Sam. »Wenn Onkel Erich nicht kommt, wir müssen auf jeden Fall wissen, was die Kassette enthält.« Philipp vertiefte sich in die Papiere. Sam war an seiner Seite eingeschlafen. Kurz vor 6 weckte Philipp seinen kleinen Bruder. Sam streckte sich gähnend. »Hast du etwas rausgefunden?« »Ja, ich erzähle es dir unterwegs.« Vorsichtig schlichen die Jungen aus der Höhle. Der Hang lag still und friedlich vor ihnen. Gemeinsam marschierten sie den Weg hinunter zum Hafen. Philipp hatte sich die Kassette wieder unter den Pullover geklemmt. Er begann zu berichten. Ihr Vater hatte einige Monate vor seinem Tod eine wichtige Erfindung gemacht. Der Professor, der damals Vaters Kollege war, hatte von der Sache Wind bekommen und sich in das Vertrauen Jensens geschlichen. Sams und Philipps Vater, der nach dem Tod seiner Frau schon von seiner Krankheit gezeichnet war, hatte den Professor zum Vormund seiner Söhne bestimmt. »Onkel Erich konnte nichts für uns tun«, stellte Sam fest. »Nein, erst wenige Tage vor seinem Tod hat Papa gemerkt, dass der Professor ein falsches Spiel mit ihm trieb und nur hinter seiner Erfindung her war. Er hat an den Onkel Erich geschrieben. Der Professor muss den Brief abgefangen haben, denn er lag geöffnet, zuunterst in Papas Kassette.« »Warum tut der Professor das?« »Ist doch klar, er will die Erfindung für seine eigene ausgeben und verwenden.« »Papa und Mama stört es nicht mehr.« »Sei nicht dumm. Papas Arbeit muss unter seinem Namen veröffentlicht werden und Onkel Erich und wir werden die Nutznießer sein.« So hat es Papa in seinem Brief an Onkel Erich geschrieben. Sam senkte den Kopf. »Hauptsache, wir können bei Onkel Erich bleiben.« Die Jungen hatten den Hafen erreicht. Zwei kleine Kutter lagen vor Anker, sonst war alles still. Ob Onkel Erich kommt?
Es ist 7:05. Vielleicht hat er die Nachricht gar nicht erst bekommen. Das Geräusch eines Wagens erklang. Philipp zog seinen Bruder in den Schatten eines Schuppens. »Der Professor«, flüsterte er erschrocken. »Hat er uns gesehen?« »Ich glaube nicht.« Philipp runzelte die Stirn. Der Wagen des Professors blockierte die einzige Zufahrt zum Hafen. Auf einmal raste ein Motorboot mit 2 Männern in das Hafenbecken. »Das ist Onkel Erich«, jubelte Sam. »Lauf, so schnell du kannst!« Hinter sich hörten sie den Wagen des Professors, der sich mit quietschenden Reifen in Bewegung setzte. Das Motorboot hielt vor dem Steg. Onkel Erich streckte den Jungen die Hände entgegen und half ihnen ins Boot. Sofort schoss das Boot aufs Wasser hinaus, während der Professor aus dem Auto sprang und ihnen mit beiden Fäusten drohte. Onkel Erich zog Philipp und Sam in seine Arme. Sam weinte vor Erleichterung und Freude. Später saßen sie im Heck des Schiffes beisammen und Philipp übergab Onkel Erich die Papiere aus Vaters Kassette. »Ausgezeichnet«, lobte der Onkel. »Damit kann ich nachweisen, dass euer Vater bestimmt hat, dass ihr bei mir lebt. Brauchen wir nie wieder zum Professor zurück? Nie wieder. Der Herr Jesus hat uns wirklich nicht vergessen, Sam. Er hat unsere Gebete erhört«, sagte Philipp.

Wusstest du, dass Kaiserpinguine in Klimazonen leben, wo Temperaturen von minus 40 Grad herrschen können? Das ist wirklich kalt. Obwohl ein Pinguin eine dicke, isolierende Fettschicht unter der Haut hat, die ihm hilft, sehr kalte Temperaturen zu ertragen, kann extreme Kälte für ihn sehr gefährlich werden. Um zu überleben, kümmern sich die Pinguine untereinander. Bei großer Kälte sammeln sich Hunderte oder sogar Tausende von Tiere, um sich gegenseitig zu wärmen. Sobald sie einen Schneesturm nahen fühlen, kommen sie zusammen, pressen sich eng aneinander, um sich so gegenseitig Schutz und Wärme zu spenden. Die größeren Pinguinen kommen dabei in den äußeren Kreis. Sie sind am besten in der Lage, der Kälte Widerstand zu leisten und so die kleinen, jungen oder schwachen Pinguine zu beschützen. In der Bibel steht, dass wir uns um unsere Mitmenschen kümmern sollen. Wir wollen mal zusammen den Vers 4 aus Philipper Kapitel 2 lesen. Da heißt es: Ein jeder sehe nicht auf das Seine, sondern ein jeder auch auf das der anderen. Manchmal interessiert uns nur unser eigenes Leben und andere sind uns gleichgültig. Gott möchte jedoch, dass sich seine Familie wie diese Kaiserpinguine verhält. Jeder Pinguin hilft mit, damit die anderen Pinguine nicht erfrieren. Was können wir von den Pinguinen lernen? Gott möchte, dass wir zusammenhalten und auf die Not des anderen achten. Er will, dass wir uns gegenseitig helfen und er erwartet, dass die Stärkeren sich der Schwächeren annehmen. In Gottes großen Familie sollte man nicht nur an sich denken. Nehmen wir uns vor, an andere zu denken und fürsorglich miteinander umzugehen. Und ich wiederhole den Vers noch einmal. Philipper 2, Vers 4. Ein jeder sehe nicht auf das Seine, sondern ein jeder auch auf das der anderen.

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Sturm im Hinterkopf. Wenn dein Lebensschiff schaukelt. Keine Versuchung hat euch ergriffen, als nur eine menschliche. Gott aber ist treu, der nicht zulassen wird, dass ihr über euer Vermögen versucht werdet, sondern mit der Versuchung auch den Ausgang schaffen wird, sodass ihr sie ertragen könnt. 1. Korintherbrief, Kapitel 10, Vers 13. Kreuzfahrt nach Alaska. Der Kapitän meldet den Passagieren mit ruhiger Stimme, dass ein Sturm auf das Schiff wartet. Als das Schiff kräftig geschaukelt wird, sendet eine Passagierin ihm diese Nachricht. Warum haben Sie das Schiff in den Sturm gefahren? Hätten Sie nicht noch warten können? Sie bekommt zur Antwort, beruhigen Sie sich. Dieses Schiff wurde mit so einem Sturm im Hinterkopf gebaut. Bist du in einen Sturm geraten? Ist dein Lebensschiff auf Schlingerkurs? Tobt und stürmt und kracht es gewaltig? Dann denke daran, dein Lebensschiff wurde mit so einem Sturm im Hinterkopf gebaut. Es kann nicht zerbrechen. Du wirst nicht untergehen. Bleibe nur ruhig. Es liegt alles in Gottes guten und starken Händen. Er weiß, was er dir zumuten kann. Er wird dich nicht über Vermögen prüfen.

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0: 19:30 Uhr.
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0: Herzlich willkommen in der Bücherstube von Radio Segenswelle. Mein Name ist Heinrich Tövs und ich arbeite bei dem Christlichen Missionsverlag in Bielefeld. Bei mir zu Gast ist heute Angelika Neufeld, die uns gleich ein Kinderbuch vorstellen wird. Der Titel des Buches lautet Lina und die Muschel. Hallo Angelika, erzähl uns doch bitte, worum geht es in diesem Buch?
1: Hallo, in dem Buch Lina und die Muschel geht es um die kleine Evangeline Dirks, die mit ihren Eltern auf Sumatra als Missionarskind gelebt hat. Sie wurde dort auch geboren und hat halt die ersten Jahre ihres Lebens auf Sumatra verbracht. Irgendwann ist die Familie dann nach Hause gereist. Und auf dieser Reise erlebt sie verschiedene Sachen und vor allem ein Erlebnis, das sehr ihr Leben dann beeinflusst. Sie hat gar nicht aus böser Absicht oder so, aber sie hat eine Muschel gestohlen, weil sie hatte die gerade in der Hand und dann hat der Muschelhändler die Kinder alle vertrieben. Und das war sowieso ihre Lieblingsmuschel. Sie fand das auch gar nicht so schlimm, dass sie die dann hatte. Aber diese Geschichte hat sie nicht losgelassen. Sie hat sich jahrelang mit dieser Schuld gequält, dass sie diese Muschel gestohlen hat. Und ganz am Ende des Buches kann sie dann ihre Schuld bereinigen und bekehrt sich dann.
0: Okay, wann war das? Welchem Jahrhundert oder welchem Jahr?
1: Das war im Jahr 1881, als Lina mit ihrer Familie dann wieder nach Europa zurückgereist ist.
0: Und wie haben deine Kinder auf diese Geschichte reagiert?
1: Also, ich hatte so das Gefühl, für meine Großen ist das einfach eine interessante Geschichte. Mein Dritter ist ein bisschen sensibel, der hat sehr, sehr mit Lina mitgelitten und hatte mit ihr zusammen ein richtig schlechtes Gewissen die ganze Zeit. Also er sagte immer, das Buch ist so schrecklich. Aber ich finde das total gut, wenn Kinder solche Geschichten hören, weil ja auch am Ende die Lösung gezeigt wird und wie man seine Schuld wieder loswerden kann, auch wenn man sie vielleicht vor Menschen gar nicht mehr bereinigen kann, so wie Lina, die einfach irgendwo auf der Reise irgendeinen Händler da beklaut hat. Und ich finde das total wichtig, dass Kinder dann vielleicht auch mal mitleiden und wissen aber auch, wie dann die Endlösung ist.
0: Kann man durch so eine Geschichte auch gut auf das Thema Stehlen überhaupt zu sprechen kommen? Also ist ja auch wichtig, dass die Kinder das lernen, ja, dass das nicht in Ordnung ist, selbst wenn es Kleinigkeiten sind.
1: Ja, das kann man schon, das stimmt. Aber ich bin der Überzeugung, dass das sowieso alle Eltern mehr oder weniger ihren Kindern versuchen beizubringen, nicht zu stehlen. Man kann das Buch dazu sehr gut nutzen, weil man auch die Folgen dann davon von diesem Diebstahl merkt, dass diese Lina einfach jahrelang wirklich sich damit gequält hat und das einfach in ihrem Herzen immer wieder aufgeploppt ist und sie, dass es sie einfach daran gehindert hat, ein unbeschwertes Leben zu führen.
0: Also primär steht im Buch dann die Botschaft des Evangeliums und der Vergebung, Befreiung von der Schuld im Vordergrund, richtig?
1: Ja, ich finde schon. Also ich finde, man kann das Buch auch nutzen, wenn man irgendwie vielleicht spürt, dass ein Kind sich mit irgendwas quält, vor allem. Wenn man irgendwie merkt, das hat immer irgendwie was oder wenn man, man merkt es ja auch nicht immer unbedingt, aber vielleicht auch, wenn ein Kind zu einem kommt und sich bekehren will, dann weiß man auf jeden Fall, okay, vielleicht ist da noch irgendwas im Hintergrund, was noch bereinigt werden muss, dass man das auf jeden Fall anspricht und dem Kind dabei hilft, diese Schuld loszuwerden.
0: Vielen Dank für das Gespräch und die Zeit, die du dir genommen hast, uns das Buch vorzustellen. 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

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Durch dich fällt aus der Ewigkeit ein helles Licht in meine Zeit und zeigt mir Gottes Wege hier. Durch dich fällt aus der Ewigkeit ein helles Licht in meine Zeit und zeigt mir Gott.

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Wir schlagen das Kapitel 3 auf und lesen die ersten 12 Verse, 1. Petrus 3, Verse 1 bis 12. Gleicherweise, ihr Frauen, seid euren eigenen Männern unterwürfig, auf dass, wenn auch etliche dem Worte nicht gehorchen, sie durch den Wandel der Frauen ohne Wort mögen gewonnen werden, indem sie euren in Furcht keuschen Wandel angeschaut haben. Deren Schmuck sei nicht der auswendige Durchflechten der Haare und Umhängen von Gold oder Anziehen von Kleidern, sondern der verborgene Mensch des Herzens in dem unverweslichen Schmuck des sanften und stillen Geistes, welcher vor Gott sehr köstlich ist. Denn also schmückten sich auch einst die heiligen Frauen, die ihre Hoffnung auf Gott setzten, indem sie ihren eigenen Männern unterwürfig waren. Wie Sarah dem Abraham gehorchte und ihn Herr nannte, deren Kinder ihr geworden seid, wenn ihr Gutes tut, keinerlei Schrecken fürchtet. Ihr Männer gleicherweise wohnt bei ihnen nach Erkenntnis, als bei einem schwächeren Gefäße, dem Weiblichen, ihnen Ehre geben, als die auch Miterben der Gnade des Lebens sind, auf dass eure Gebete nicht verhindert werden. Endlich aber seid alle gleichgesinnt, Mitleid, voll brüderlicher Liebe, barmherzig, demütig und vergeltet nicht Böses mit Bösem oder Scheltwort mit Scheltwort, sondern im Gegenteil, segnet, weil ihr dazu berufen worden seid, dass ihr Segen ererbet. Denn wer das Leben lieben und gute Tage sehen will, der enthalte seine Zunge vom Bösen und seine Lippen, dass sie nicht Trug reden. Er wende sich ab vom Bösen und tue Gutes. Er suche Frieden und jage ihm nach. Denn die Augen des Herrn sind gerichtet auf die Gerechten und seine Ohren auf ihr Flehen. Das Angesicht des Herrn aber ist wider die, welche Böses tun. Dieses Kapitel führt den in 2,11 angefangenen Gedankengang weiter. Es steht hier gleicherweise, damit wird die Aufforderung von 2,18, die Aufforderung an die Hausknechte, aufgegriffen, so wie sie ihren Herren unterwürfig sein sollen, gleicherweise ihr Frauen seid euren eigenen Männern unterwürfig. Und dann in Vers 7, gleicherweise, hier die Aufforderung an die Männer, sich so zu verhalten, wie es ihre Pflicht ist. Und dann mit Vers 8, mit diesem endlich wird ein längerer Zusammenhang abgeschlossen. Endlich seid alle gleichgesinnt. Vers 8 bis 12. Es wird also von Frauen und dann von Männern gesprochen. Dreimal spricht das Neue Testament innerhalb einer christlichen Haustafel, wie man das gerne nennt, von der ehelichen Beziehung zwischen Mann und Frau. Epheser 5 und 6, Kolosser 3 und 4 und hier 1. Petrus 3. Es wird immer zuerst die Pflicht der Frau, sich ihrem Mann unterzuordnen, genannt. Das wird immer zuerst genannt. Dann auch in den übrigen Beziehungen, die innerhalb der christlichen Haustafel genannt werden, Herren und Knechte, Kinder und Eltern, wird immer zuerst der Teil genannt, weil das die Haltung der Erlösten gegenüber Gott ist. Die Haltung der Unterordnung ist etwas, das uns allen gilt. Jeder ist dazu aufgerufen, sich unterzuordnen. Letztlich, die Gemeinde ist gerufen, sich Christus unterzuordnen. So gleicht also die Frau in ihrer Beziehung zum Mann, der Gemeinde in ihrer Beziehung zu Christus. Und Christus in seiner Beziehung zur Frau stellt das Vorbild dar, der Beziehung der Ehemänner zu ihren Frauen. Hier steht jetzt aber etwas im Vers 1, das abermals
180 Grad gegen menschliches Urteilen und insonderheit gegen den Zeitgeist unserer Tage geht. Die Unterordnung der Frau unter den Mann als Grundsatz, als Prinzip, das wird in Frage gestellt. Ganz offen in Frage gestellt. Wie auch die Unterordnung des Arbeitnehmers gegenüber dem Arbeitgeber. Als Prinzip wird das heute in Frage gestellt. Es werden all diese Anordnungen, die wir hier finden, werden alle in Frage gestellt, offen bekämpft und wahrscheinlich nicht so offen und so laut in Frage gestellt wie das, was hier steht. Und darum ist es gerade für die christliche Frau besonders schwierig, in der jetzigen Zeit wirklich nach Gottes Gedanken zu leben und sich zu verhalten. Denn die Stimmen sind so laut und so allgegenwärtig und so beharrlich, die das Gegenteil sagen, dass die gläubige Frau, wenn sie sich nicht ganz bewusst und ganz entschieden am Wort Gottes ausrichtet und sich immer wieder neu am Wort Gottes ausrichtet, unmerklich vom Zeitgeist beeinflusst und gelenkt werden wird. Hier steht also dieses für viele Frauen heute, auch für viele Männer heute geradezu schändliche Wort: Ihr Frauen seid euren Männern unterwürfig. Viele, die finden das empörend. Denen steigt die Zornröte ins Gesicht, wenn man das sagt. Und wir gelten als Christen vollständig als hoffnungslos und unverbesserlich veraltet, als gestrig, als ewig gestrig, weil wir sagen, dass wir das wirklich glauben und praktizieren. Ich weiß noch gut, als mein Bruder mich fragte, nachdem ich geheiratet hatte, eine Zeit schon verheiratet war, hat er mich gefragt, ja, ob wir das auch so machen, diese lächerliche Arbeitsteilung, meine Frau macht den Haushalt und ich sorge für den Verdienst. Da habe ich gesagt, ja, nur so,

Nationen im Staat am Arbeitsplatz, hoffentlich tun wir es. Aber unser Zeugnis muss durch den Wandel gedeckt werden, sonst wird unser Zeugnis unglaubwürdig, geschwächt werden. Hier aber steht ausdrücklich von der Frau, dass es einen Fall gibt, in dem sie nicht reden soll, ohne Worte. Also wo die Frau den Herrn bezeugen soll, allein durch den Wandel. Das ist aber eine Ausnahme, das ist wirklich eine Ausnahme. Viele Christen, die berufen sich darauf und sagen, Hauptsache ich bin ein Zeugnis durch meinen Wandel. Das ist schon gut, aber ich würde nicht wagen zu sagen, es sei die Hauptsache. Denn zum Zeugnis im Wandel muss sich unbedingt das Zeugnis im Wort gesellen. Unbedingt. Beides muss da sein. Aber viele Christen, die kneifen vor dieser unangenehmen Sache, ganz eindeutig Fahne zu zeigen, Bekenntnis abzulegen, und die sagen einfach, ich will durch mein Zeugnis ein Wandel sein. Soweit löblich, aber es ist nur die Hälfte. Hier aber wird von der Frau ausdrücklich gesagt, sie soll ihren ungläubigen Mann ohne Worte gewinnen. Und auch das fällt natürlich schwer. Es ist sehr schwer für jemanden, der es besser weiß, schweigen zu müssen. Und in dieser Sache weiß es die gläubige Frau besser als der ungläubige Mann. Wirklich, es ist wirklich so. Sie weiß es besser. Wer Gott ist, wer der Mensch ist, was Sünde ist, was die Pflicht des Menschen ist, dass er glauben muss, um errettet zu werden. Sie weiß es besser. Und wie groß ist da die Versuchung, dass sie ihren Mann anpredigt. Und hier sagt Petrus ohne Worte. Das ist schwierig. Aber wir dürfen hier auch vertrauen, dass Gott weiß, was das Beste ist, und er weiß, dass in diesem Fall dies das stärkste, das wirksamste Zeugnis einer Frau ist. Denn ungläubige Ehemänner, die vertragen es gar nicht, von gläubigen Frauen angepredigt zu werden. So wenig wie Eltern es vertragen, von ihren halbwüchsigen Söhnen und Töchtern angepredigt zu werden. Da kommt der 16-jährige Sohn nach Hause und weiß alles besser. Du liefst total schief, Vater, keine Ahnung. Und weißt alles besser. Das sticht jeden Vater. Und es gehört sich ganz einfach nicht, dass die Kinder ihre Eltern anpredigen. Gehört sich nicht. Und genauso wie es hier für die Frau gilt, ohne Worte den ungläubigen Mann zu gewinnen, so gilt es auch für Kinder, nachdem sie ein einfaches Bekenntnis abgelegt haben. Natürlich, die Frau hat hoffentlich ihr Bekenntnis abgelegt, dass sie an den Herrn glaubt, zum Glauben gekommen ist, aber nachher ist es nicht mehr ihre Sache zu predigen. Und so auch der Kinder ist es nicht die Sache, ihre Eltern anzupredigen. Wir sehen, dass auch hierin der Sohn Gottes als Mensch auf dieser Erde das vollkommene Vorbild war. Der 12-Jährige im Tempel. Meistens sagt man, er habe im Tempel gepredigt. Das ist nicht wahr. Gerade das hat er nicht getan, denn es gehört sich nicht für einen 12-Jährigen, Männer mit weißen Bärten anzupredigen. Und darum hat er eben das nicht getan. Er hat auf Fragen geantwortet. So steht in Lukas Kapitel 2. Und er wusste wirklich besser. Er wusste es besser als seine Lehrer. Er wusste es besser als diese ergrauten, würdigen Männer. Lukas 2. Da steht Vers 46 und 47. Es geschah nach 3 Tagen, fanden sie ihn im Tempel, wie er inmitten der Lehrer saß und ihnen zuhörte. Das erste, er hörte zu, zweitens stellte Fragen, 47. Alle aber, die ihn hörten, gerieten außer sich über sein Verständnis und seine Antworten. Er hat also nicht gelehrt, nicht gepredigt, weil es sich für einen 12-Jährigen nicht gehört. Nun, das, was hier steht, ohne Wort, das erinnert uns natürlich daran, dass es zur Hauptsache und im Volk Gottes überhaupt die Sache des Mannes ist oder der Männer ist, das Wort zu führen. Die Lehrer im Volk Gottes im Alten Testament, Priester und Leviten, waren immer Männer. Die Propheten waren fast immer Männer. Die Frauen, die Prophetinnen waren, die fallen eben darum auf, weil sie so selten sind. Eben die Ausnahme erst bestätigt die Regel. Erst anhand der Ausnahme merkt man plötzlich, wie fest die Regel ist.
Man sieht eine, zwei Propheten im Alten Testament. Ach so, ja, stimmt. Alle anderen sind

Genau. Also, der Mann ist dazu berufen, zu führen und auch das Wort zu führen. Und so besonders in diesem Fall, wo der Mann ungläubig ist. Er wird durch den Wandel der Frau gewonnen werden. Und dann wird einiges gesagt über den Wandel der Frauen allgemein. Hier steht, deren Schmuck sei nicht der auswendige. Durch Flechten der Haare oder Umhängen von Gold. Nun, es gibt Leute, die sagen, hier steht, eine Frau darf keinen Schmuck tragen. Hier steht, ihr Schmuck sei nicht der auswendige, durch Umhängen von Gold. Und nachher steht Anziehen von Kleidern und darfst auch keine Kleider anziehen. Nein, das ist natürlich nicht, was Petrus hier sagt, sondern er sagt, worauf es ankommt, nicht auf das Äußere, sondern auf das Innere. Das ist das Entscheidende. Das ist das Entscheidende. Ihr inneres Wesen, der verborgene Mensch des Herzens, das ist das Entscheidende. Und das merkt man natürlich einer Frau an, was bei ihr das Wichtige ist. Ob sie ein poliertes Äußeres hat oder ob ihr Wesen ihr das Wichtigste ist. Das merkt man. Das ist das Entscheidende, worauf es ankommt. Nun, wir leben natürlich in einer Zeit, welche die Oberfläche, die Form, die Schönheit anbetet. Die Pose, die lässige Pose. Cool sein ist alles. Wir leben in einer Zeit, die genau das anbetet, so wie man bei den Leuten erscheint und ankommt. Das äußere Erscheinungsbild. Und darum müssen wir es uns immer wieder in Erinnerung rufen, immer wieder sagen lassen, worauf es wirklich ankommt. Gott sieht ganz etwas anderes. Er sieht das Herz. Er sieht das Herz. Und wer geistlich gesinnt hat, der sieht die innere Schönheit an einem Menschen. Die sieht man. Man sieht sie. Wenn man Augen hat zu sehen, sieht man die innere Schönheit. Die innere Schönheit eines Menschen ist etwas vom Schönsten, was es gibt. Ja, das Schönste am Menschen ist seine innere Schönheit. Es gibt Menschen, die sind recht, ja, nach so menschlichen Maßstäben eher unattraktiv und hässlich, vielleicht ein bisschen dick, einen kantigen Schädel, eine Warze vielleicht. Aber die können ungeheuer anziehend und wirklich eine Schönheit haben. Eine innere Schönheit. Ja. Die in ganz anderer Weise anziehend wirkt als äußere Schönheit. Und hier wird ja auch deutlich, dass das nicht nur dem, der, also unter den Christen, unter denen, die ein geistliches Urteil haben, wertvoll ist, sondern vor allem vor Gott. Vor Gott sehr köstlich. Der Mensch sieht auf das, was vor Augen ist, Gott aber sieht das Herz. Und so schmückten sich auch einst die heiligen Frauen, die ihre Hoffnung auf Gott setzten. Nun, wir sind an dieses Wort Hoffnung, auf dieses Wort Hoffnung mehrmals gestoßen in diesem ersten Petrusbrief. Die Hoffnung verbindet uns mit der Zukunft, verbindet uns mit der kommenden Herrlichkeit. Sie setzen ihre Hoffnung auf Gott. Das heißt, dass sie es nicht immer leicht hatten. Und es ist wirklich nicht leicht, für die christliche Frau diese Stellung einzunehmen, untertan zu sein. Es ist nicht leicht. Und das sollten wir als Männer auch wissen. Es ist nicht leicht. Und hier steht, dass sie ihre Hoffnung auf Gott setzten, dass sie wussten, dass in dieser Zeit, in dieser Welt, ja, da müssen wir vieles aneinander tragen. Und so müssen die Frauen auch manches tragen und ertragen von ihren Männern, das sie lieber anders hätten und das sicher nicht immer leicht und schön ist. Sie setzten ihre Hoffnung auf Gott und wussten, dass Gott keine Fehler macht und dass das alles, auch ihr Eheleben, ihr Ehemann von Gott geführt, von Gott gefügt, dass er all das in seinen Plan eingebaut hat, in seinen wunderbaren Plan, in seinen wunderbaren Ratschluss, uns zu vollenden. Uns zu vollenden. Uns seinem Sohn gleich zu machen. Zur Gleichförmigkeit seines Sohnes umzubilden. Also ich rede jetzt von der Seite, welche die Seite der Frau ist. Das heißt nicht, dass Mann und Frau nicht miteinander reden. Wir reden auch miteinander. Und meine Frau hat mir einiges schon gesagt, wo ich dankbar bin. Ach so, ja, du hast recht. Ja, gar nicht gemerkt.
Aber diese Haltung, diese Gesinnung, diese grundsätzliche Haltung, die hier gefordert wird, das ist doch deutlich. Und dann steht im Vers 6 sogar, dass Sarah Abraham gehorcht und ihn Herr nannte. Nun, das machen wir ja heute nicht, das scheint uns irgendwie ganz entfernt. Aber wir sollten es uns doch von Zeit zu Zeit vor Augen halten, dass eine heilige Frau wie Sarah, dass sie es nicht eine Schande fand, entwürdigend fand, Abraham Herr zu nennen. Und es tut uns doch gut, dass wir auch von Zeit zu Zeit unsere Art zu urteilen und zu leben, Dinge, die uns ganz selbstverständlich sind, zu vergleichen mit der Art und Weise, wie vergangene Geschlechter geurteilt haben. Nicht alles, was in der Vergangenheit geschah, war gut, manches ist nicht so gut gewesen, aber nicht alles war verkehrt. Manches aus alter Zeit wäre für uns lehrreich. Und ich will hier ein Zitat aus den Tagebüchern von George Whitefield vorlesen. George Whitefield, Erweckungsprediger im 18. Jahrhundert. Durch ihn ist die seit den Tagen der Apostel wahrscheinlich größte Erweckungsbewegung durch die ganze englischsprachige Welt gegangen, ganz England, Schottland, Wales, die nordamerikanischen Kolonien, Irland. Und er kam nach Nordamerika in diese englischen Kolonien, die damals noch englisch waren, und hat dort in diesen Kolonien, in jeder Ortschaft, ist mit dem Pferd geritten von Ort zu Ort und hat gepredigt. Dann war er in Charleston und Folgendes hat er dort zur Predigt festgehalten. Bei meinem ersten Kommen nach Charleston schienen mir die Leute völlig dem Vergnügen ergeben. Einer, der mit ihren Sitten und Verhältnissen wohl vertraut ist, sagte mir, dass sie mehr Geld für elegante Empfänge aufwendeten, als dass sie für die Armen gaben. Aber jetzt beginnen ihre Juweliere und Tanzmeister zu zetern, ihr Gewerbe sei in Gefahr. Eine gewaltige Veränderung lässt sich in der Kleidung der Frauen wahrnehmen. Während meines Predigens sind einige von ihnen so von der Sünde des Tragens von Schmuck überführt worden, dass sie schamrot ihre Hände vor die Ohren schlugen und sie mit ihren Fächern zudeckten. Also die merkten einfach, dass es sich in der Gegenwart Gottes, dass es einfach unpassend ist, sein Äußeres so herauszuputzen. Dabei hat er über ganz anderes geredet, nur von Gott geredet. Gott, Gnade, Gerecht, Errettung, das war der Inhalt seiner Botschaft. Dann Vers 7, ihr Männer gleicherweise. Wohnt bei ihnen nach Erkenntnis, also wissend, dass es für einen Sünder nicht leicht ist, sich unterzuordnen. Und dass es für einen Sünder sehr schwierig ist, sich unter einen Sünder unterzuordnen. Die Frau muss sich unter einen Mann unterordnen, der ein Sünder ist. Das ist schwierig. Und das sollten wir mitempfinden, mitfühlen, mit Erkenntnis. Als bei einem schwächeren Gefäß. Was bedeutet schwächer? Nun, man denkt meistens an körperliche Schwächen. In gewissem Sinn stimmt es sicher. Also Weltmeister im Schwergewichtboxen sind, glaube ich, bis jetzt noch keine Frauen gewesen. Und Männer werden meistens größer und schwerer und dicker als Frauen. Aber auf der anderen Seite sind Frauen wiederum widerstandsfähiger, also körperlich, leben meistens länger und können auch mehr ertragen offensichtlich an Strapazen. Also muss dieses schwächere Gefäß etwas anderes bedeuten als das Körperliche. Vielleicht das Emotionale kann sein. Aber etwas bedeutet es sicher. Die Frau ist in der schwächeren Position, das ist sie ganz sicher. Das ist wie der Arbeitnehmer ist in der schwächeren Position gegenüber dem Arbeitgeber. Und das ist ja auch ausgenutzt worden, besonders in vergangenen Jahrhunderten, dass Arbeiter ausgebeutet wurden und sie konnten nichts dagegen tun. Und so ist die Frau in der schwächeren Position. Wie schändlich aber ist es, wenn man die stärkere Position ausnützt? Wie schändlich ist das? Wie böse?
Ja, es ist so, wir müssen uns den Obrigkeiten unterordnen. Und wir müssen uns auch solcher Regierung unterordnen, die hart und die ungerecht und die böse ist. Aber Gott wird solche Regierungen richten für ihren Missbrauch der Macht. Und so ist der Mann in der stärkeren Position gegenüber der Frau. Gott hat ihn zum Haupt gesetzt über die Frau und er könnte das ausnützen. Und wenn er es tut, wie böse ist das? Und darum soll er mit der Kenntnis bei seiner Frau wohnen, als dem schwächeren Gefäß, dem weiblichen, ihnen Ehre geben. Das finde ich so schön. Es wurde eben in den Versen 1 bis 6 davon gesprochen, von der Haltung der Frau. Sie ordnet sich unter, sie ist bereit, still zu sein, ruhig zu sein, sich nicht herauszuputzen, um die Aufmerksamkeit aller auf sich zu ziehen. Also irgendwie ihre Ehre und ihr Ansehen zu suchen. Der Mann wird dafür sorgen, dass sie Ehre bekommt. Genau wie die Gemeinde. Wir suchen nicht Ehre und Anerkennung in der Welt. Wir sind bereit, uns unterzuordnen, unten durchzugehen, in dieser Welt niemand zu sein. Der Herr wird uns ehren, wird uns Ehre geben, wird uns erhöhen, wird uns verherrlichen. Eines Tages, als die auch Miterben der Gnade des Lebens sind, auch dass eure Gebete nicht verhindert werden. Hier nennt er einen Beweggrund, warum die Männer nach Erkenntnis bei ihren Frauen wohnen sollen. Was ist der Grund? Damit ihr ein schönes Familienleben habt. Ja, das ist eine Folge davon. Er nennt das aber nicht. Oder dass die Kinder gut geraten, ist eine Folge davon. Er nennt das aber nicht. Er sagt, damit eure Gebete nicht verhindert werden. Damit eure Beziehung zum Herrn nicht gestört wird. Damit eure gemeinsame Abhängigkeit vom Herrn im Gebet nicht leidet. Denn das ist wirklich das Schönste und das Höchste, dass Mann und Frau gemeinsam haben können. Und das möchte ich euch als Rat geben, die ihr verheiratet seid. Wenn ihr wirklich miteinander glücklich sein wollt, eine glückliche Ehe führen wollt, dann erbetet es vom Herrn, wo es noch nicht der Fall ist, und sucht es, wo es der Fall ist, immer mehr zu fördern, dass ihr gemeinsam dem Herrn dient. Gemeinsam. Gemeinsam dem Herrn dienen, gemeinsam im Werk des Herrn stehen. Dann hat man gemeinsame Interessen, die uns mehr verbinden als irgendetwas anderes. Und dann hat man auch gemeinsame Gebete. Dann hat man gemeinsame Gebete, Zeiten, wo man gemeinsam vor dem Angesicht Gottes liegt und betet und gebetet und gemeinsam ringt. Aber all das wird gehindert, all das wird ja sogar verunmöglicht, wenn der Mann nicht nach Erkenntnis bei seiner Frau wohnt. Die Frauen sind Miterben der Gnade des Lebens, das heißt, sind auch Mitarbeiter Gottes. Und es wäre schändlich, wenn ein Ehemann ein Knecht des Herrn sein will und seine Frau nicht mitnimmt, mit einbezieht in diesen Dienst, dass sie gemeinsam dem Herrn dienen. Wenn er mit Einsicht nach Erkenntnis bei seiner Frau wohnt, dann wird er sie Einsicht nach Erkenntnis bei seiner Frau wohnt, dann wird er sie fördern hierin, wird ihre Mitarbeit, ihre Unterstützung suchen, finden und sie werden gemeinsam dem Herrn dienen. Und ich muss selber sagen, nach 18 Ehejahren, dass das wirklich das Schönste in unserem Zusammenleben ist, dass wir gemeinsam dem Herrn dienen. Dass meine Frau und ich, dass wir gemeinsam den Herrn dienen. Wir haben verschiedene Dienste, aber wir dienen gemeinsam. Wir nehmen teil aneinander. Ich an ihrem Dienst, sie an meinem Dienst und wir beten gemeinsam sehr viel für die Dienste, die wir tun. Und das ist etwas, das unser Eheleben so voll macht, reich, tief. Und das Schöne ist dann auch, dass man immer gemeinsam Interessen hat, man hat sich dann auch immer etwas zu sagen. Wie traurig ist es, wenn Eheleute sich immer weniger zu sagen haben und nachher einfach irgendwie so ein Abkommen haben, dass jeder so den anderen sich selbst und seinen Interessen überlässt und niemand den anderen stört und man einfach irgendwie noch so miteinander und aneinander vorbeilebt. So geht es ja vielen, in vielen Ehen, die noch alles
soweit einigermaßen gelungen angesehen werden können, als sie nicht geschieden werden. Viele werden ja geschieden, wo Leute dann gegeneinander sind. Aber für

Christen für Kinder Gottes ist das viel zu wenig. Nur irgendwie nebeneinander hier zu leben. Nein, miteinander. Gemeinsame Gebete, gemeinsam dem Herrn dienen. Auf dass eure Gebete nicht verhindert werden. Und dann Verse 8 und folgende. Endlich aber seid alle gleichgesinnt. Voll brüderlicher Liebe. Die Liebe zu den Brüdern ist der Beweis dafür, dass wir den Herrn lieben. In 1. Petrus 1, in Vers 8 haben wir das gesehen, dass wir den Herrn lieben. Gleich wir ihn nicht gesehen haben, lieben wir ihn. Und der Beweis dafür, dass wir ihn lieben, den wir nicht gesehen haben, ist der, dass wir die Brüder lieben, die wir sehen. Johannes sagt hier etwas. 1. Johannes 4, Vers 20. 1. Johannes 4, Vers 20. Wenn jemand sagt, ich liebe Gott und hasse seinen Bruder, so ist er ein Lügner. Denn wer seinen Bruder nicht liebt, den er gesehen hat, wie kann er Gott lieben, den er nicht gesehen hat? Und ein Bruder sagt dann einmal etwas Scherzhaftes. Ja, ihm fällt es viel lieber, Gott zu lieben, den er nicht gesehen hat, als gewisse Brüder zu lieben, die er nur zu gut gesehen hat. Nein, Johannes will hier natürlich sagen, das kann reine Theorie sein. Man kann so schön reden davon, dass man Gott liebt. Wenn du Gott wirklich liebst, dann wird sich das zeigen in deinem Umgang mit den Brüdern. Dann wirst du die Brüder lieben. Dann wirst du für sie da sein, für sie leben. Dann wirst du nicht schlecht über sie reden. Dann wirst du es nicht fertigbringen, sie zu verleumden. Dann wirst du sie nicht verachten. Den Bruder hassen, was heißt denn hassen? Nach biblischem Sprachgebrauch beginnt Hass viel früher als nach deutschem Sprachgebrauch. Wenn wir sagen hassen, dann ist das doch eine sehr intensive Form der Verurteilung und Abneigung. Biblisch gesprochen beginnt Hass schon viel früher. Hass heißt jemanden zurückstufen. Das heißt schon hassen. Wir lesen von Jakob, dass er zwei Frauen hatte. Eine Frau liebte und die andere hasste er. Er liebte Rahel und er hasste Lea. Das steht so in 1. Mose 29. Verse 30 und 31. Er liebte Rahel mehr als Lea, und er diente bei ihm noch andere 7 Jahre, als der Herr sah, dass Lea gehasst war. Das bedeutete, dass er Lea hasste. Wenn wir von einem Bruder, von einer Schwester irgendwie denken, ach, was ist denn das für einer, abschätzige Gedanken über ihn haben, dann hassen wir ihn. Wenn wir uns für mehr und für besser halten als den Bruder und auf ihn herunterschauen, dann hassen wir ihn. Dann stufen wir ihn zurück und das nennt die Bibel schon hassen. Dann hassen wir den Bruder und lieben uns mehr als alles. Und wenn ich mehr als den Bruder liebe, dann kann ich Gott nicht lieben. Dann ist das reine Heuchelei oder Selbstbetrug oder Versuch, andere zu betrügen. Und wenn wir Gott lieben, werden wir auch die Brüder lieben. Das heißt, wir werden sie achten, sie ehren, die Brüder höher achten als uns selbst. Und dann werden wir an den Brüdern, an den Schwestern, werden wir Schönes und Gutes und Löbliches sehen und uns daran freuen. Kapitel 4 sagt dann endlich, dass die Liebe eine Menge von Sünden zudeckt. Zudeckt. Wer den Bruder liebt, der will von seinen Schwächen und Schwachheiten nicht reden. Manchmal muss es sein, aber er wird es mit großer Überwindung tun, wenn er muss. Aber er macht es gar nicht gern und darum deckt er Schwächen, Schwachheiten, Sünden zu, wo er es nur kann. Wenn ich meine Frau liebe, dann sticht es mich, wenn jemand kommt und irgendetwas Abfälliges über meine Frau sagt. Ich habe das auch schon erlebt, hast du vielleicht auch schon erlebt. Das sticht einem. Warum? Ich liebe doch meine Frau. Und ich rede doch nicht abfällig von meiner Frau gegenüber den anderen. Ich liebe meine Frau. Ich sage nur Gutes von ihr. Ich sage doch nichts Schlechtes über meine Frau. Ich liebe sie. Auch wenn sie Schwächen und Fehler hat. Ich habe auch Schwächen und Fehler. Und wie dankbar bin ich, dass meine Frau nicht schlecht über mich redet. Sie hätte genügend Anlass. Sie liebt mich. Der Herr liebt seine Braut, er liebt die Gemeinde. Er hat sein Blut für sie gelassen, um ihre Sünden zuzudecken, ihre Sünden sogar wegzunehmen. Wehe dem, der anfängt, abschätzig über seine Braut zu reden. Das reizt den Zorn des Bräutigams. Er wird das richten. Darum also endlich seid voll brüderlicher Liebe, barmherzig, demütig. Vergeltet nicht Böses mit Bösem. Das geschieht ja nur zu schnell. Jemand ist ein unbedachtes Wort herausgerutscht, ein böses Wort, ein bissiges Wort. Und dann, der Reflex ist dann sofort gleich zurück.
Darby sagt einmal etwas sehr Gutes. Wenn meine schlechte Laune dich in schlechte Laune versetzt, dann hast du dich vom Bösen überwinden lassen. Genau so ist es. Überwindet das Böse mit dem Guten. Und Scheltwort nicht mit Scheltwort, sondern im Gegenteil, segnet, weil ihr dazu berufen worden seid, dass ihr Segen ererbt. Und dann stellt Petrus hier eine Frage. Das heißt, er stellt nicht eine Frage, aber wir können es als Frage formulieren. Er zitiert aus Psalm 34, wer das Leben lieben, gute Tage sehen will. Willst du gute Tage sehen? Das Leben, das Gott dir gegeben hat. Willst du das lieben? Willst du gute Tage sehen, ja? Gute Leben, was ist denn das? Das gute Leben, the good life. The good life. Wir wollen doch ein gutes Leben haben. Wir haben hier einen guten Rat. Das Erste, was du tun musst, um ein gutes Leben zu haben, ist Mund zu. Enthalte deine Zunge vom Bösen. Gewöhne dir das ab, böse zu reden. Vor allem hinter dem Rücken anderer böse zu reden. Denn wenn du das tust, dann ist Bitterkeit auf deiner Zunge. Und diese Bitterkeit, die kommt aus dir heraus und diese Bitterkeit, die erfüllt dich. Es macht dein Leben bitter. Ich beneide die nicht, die immer wieder böse über andere reden müssen. Denen kann es nicht gut gehen. Das kann keine glückliche Seele sein. Das kann kein helles, frohes Gemüt sein. Das ist doch ein geplagtes, verbittertes Gemüt, das ihm immer Bitteres kommt. Willst du gute Tage sehen? Enthalte deine Zunge vom Bösen. Und deine Lippen, dass sie nicht Droge reden, es sagt einmal ein alter englischer Bibelausleger, John Trapp. In diesem Zusammenhang die Zunge davor bewahren, Böses zu reden und auch die Ohren verschließen vor bösem Reden, denn das ist genauso wichtig. Wenn wir die Ohren verschließen vor nutzlosem, bösem Reden, dann richtet es nichts weiteres aus. Dann biete ich wenigstens dem Bösen nicht die Hand. Und dieser Engländer John Trapp, der sagt einmal, the talebearer has the devil on his tongue. Der Geschichtchenerzähler hat den Teufel auf der Zunge. And the talehearer has the devil in his ear. Und der Geschichtchenhorcher hat den Teufel im Ohr. Also enthalte Zunge und Ohr von solchem Bösen. Suche Frieden, jage ihm nach und wisse, die Augen des Herrn sind gerichtet auf die Gerechten. Seine Gegenwart, sein Wohlgefallen, sein Angesicht, das uns zugewendet ist, das ist doch mehr wert als alles. Und ich will nicht, dass der Herr sein Angesicht von mir abwendet. Ich will nicht, dass der Herr sein Ohr vor mir verschließt. Ich will doch, dass er ein offenes Ohr hat, dass ich alle Zeit zu ihm rufen kann. Die Ohren des Herrn sind gerichtet auf ihr Flehen, aber das Angesicht des Herrn ist wider die, welche Böses tun. Wenn wir böse reden über die Geliebten Gottes, dann haben wir Gott gegen uns. Dann ist er nicht für uns. Wie soll er dann für uns sein, wenn wir gegen seine Geliebten sind? Dann ist er auch gegen uns. Und darum vor allem, seid voll brüderlicher Liebe. Und ich sage das noch einmal, in einer Welt, wo wir umgeben sind von Feinden, von Feindschaft, dürfen wir uns es einfach nicht erlauben, dass wir als Kinder Gottes gegeneinander sind. Dürfen wir nicht. Wir müssen füreinander sein. Das Wohl voneinander suchen, das Gute voneinander suchen und nicht das Böse voneinander suchen und böse übereinander reden. Der Herr bewahre uns davor.

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1: Vor einigen Jahren wurde ich bei einem Treffen christlicher Leiter Zeugin eines ungewöhnlichen Zerbruchs. Die Leiter begannen damit, Gott ihre Sünden zu bekennen, und viele von ihnen bekannten ihre Sünden auch öffentlich der ganzen Gruppe. Anfangs war die Stimmung eher gedrückt, als die ersten damit anfingen, über ihre Sünde zu trauern und zu klagen. Aber im Laufe der darauffolgenden Tage begannen sie zu singen. Und sie taten es nicht etwa, weil ein Lobpreisleiter sie da so aufgefordert hätte. Sie sangen einfach aus Dankbarkeit und Liebe zu Jesus. Die Worte aus Jesaja 61, Vers 3 wurden in diesen Tagen wahr. Als die Menschen wirklich innerlich zerbrachen, gab Gott ihnen Freudenöl statt Trauer. Er gab ihnen Feierkleider statt eines betrübten Geistes. Die Musik, die aus diesen gerade frisch gereinigten Herzen strömte, gehört zu dem Schönsten, was ich jemals gehört habe. Wenn du Gott wirklich anbeten willst, brauchst du dafür kein Lobpreisteam und keine aufwendige Ausrüstung. Was du brauchst, ist ein zerbrochenes, bußfertiges Herz.
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1: Ich freue mich über Ihr Interesse an der Sendereihe Durch die Bibel. Wieder einmal ein herzliches Willkommen. Beim letzten Mal hat es einen Wechsel vom Neuen ins Alte Testament gegeben. Dort sind wir mittlerweile im Buch Esra angekommen. Diesmal geht es weiter mit Kapitel 1 ab Vers 2. Das alttestamentliche Buch Esra beginnt sozusagen mit einem politischen Paukenschlag. Der persische König Kyros, der wohl mächtigste Mann seiner Zeit, gibt den Israeliten die Möglichkeit, nach und nach aus der babylonischen Gefangenschaft in ihre Heimat zurückzukehren. Im Jahr 539 vor Christus hatte er das babylonische Reich erobert und mit ihm eben auch die unfreiwilligen Gäste aus dem ehemaligen Südreich Juda. Hinter diesen politischen Gegebenheiten steckt natürlich Gottes Handeln. So wie Gott zuvor die Zerstörung Jerusalems durch Nebukadnezar zugelassen hatte, um die Israeliten für ihre Abgötterei zu bestrafen, so bringt er jetzt durch den Perserkönig Kyros die Rückkehr seines Volkes und den Wiederaufbau der Stadt Jerusalem und des Tempels in Gang. Erstaunlich ist dennoch die Tatsache, dass sich Kyros selbst als ein Werkzeug Gottes versteht. Hier noch einmal aus dem ersten Kapitel des Esra-Buches der zweite Vers und gleich anschließend Vers 3. Kyros lässt überall in seinem Königreich mündlich wie auch schriftlich verkünden: So spricht Kyros, der König von Persien. Der Herr, der Gott des Himmels, hat mir alle Königreiche der Erde gegeben und er hat mir befohlen, ihm ein Haus zu Jerusalem in Juda zu bauen. Wer nun unter euch von seinem Volk ist, mit dem sei sein Gott, und er ziehe hinauf nach Jerusalem in Juda und baue das Haus des Herrn, des Gottes Israels. Das ist der Gott, der zu Jerusalem ist. Also, Kyros, ein heidnischer König und der wohl mächtigste Herrscher seiner Zeit, gibt den Israeliten die Möglichkeit, in ihre Heimat zurückzukehren. Und ausdrücklich beauftragt er sie damit, mit dem Wiederaufbau des Tempels zu beginnen. Vers 4. Und wo auch immer einer übrig geblieben ist, dem sollen die Leute des Orts, an dem er als Fremdling gelebt hat, helfen mit Silber und Gold, Gut und Vieh, außerdem, was sie aus freiem Willen für das Haus Gottes zu Jerusalem geben. Dieser Vers wirft ein Licht auf die Lebensverhältnisse während der babylonischen Gefangenschaft. In den einzelnen Sippen der Israeliten haben offenbar weiterhin die Häupter der Großfamilien, also meistens die Großväter, das Sagen. Sie entscheiden letztlich darüber, wer sich tatsächlich nach Jerusalem aufmachen soll. Der Erlass des persischen Königs ist demnach nicht als Befehl, sondern als Erlaubnis zu verstehen. Und gerade wegen dieser Entscheidungsfreiheit scheint auch der Begriff babylonische Gefangenschaft nicht so recht zu passen. Unter einer Gefangenschaft stellt man sich eher etwas anderes vor. Deshalb spricht man heute meistens eher vom babylonischen Exil. Wie es auch sei, diejenigen unter den Israeliten, die nicht in ihre Heimat zurückkehren wollen, sollen die Heimkehrer unterstützen. Einmal mit Silber und Gold, Gut und Vieh, damit ihnen der Neuanfang in der alten Heimat nicht so schwer fällt. Zusätzlich sind aber auch freiwillige Gaben für den Wiederaufbau des Tempels gefragt. Ich lese weiter ab Vers 5. Da machten sich auf die Häupter der Sippen aus Juda und Benjamin und die Priester und Leviten, alle, deren Geist Gott erweckt hatte, um hinaufzuziehen und das Haus des Herrn zu Jerusalem zu bauen. Und alle, die um sie her wohnten, halfen ihnen mit allem, mit Silber und Gold, mit Gut und Vieh und Kleinoden, außerdem, was sie freiwillig gaben. In der letzten Sendung habe ich bereits angemerkt, dass nur ein kleiner Teil der Israeliten den Entschluss fasst, in Richtung Jerusalem aufzubrechen. Dafür mag es einige gute Gründe geben. Es wäre deshalb höchst unfair, wenn ich sie dafür aus sicherer zeitlicher Entfernung tadeln würde. Aber es mutet schon ein wenig seltsam an, was einerseits Gott in die Wege geleitet hat, damit die Israeliten den Albtraum der babylonischen Gefangenschaft hinter sich lassen können, und wie andererseits dieses Angebot von vielen anscheinend nur mit einem Achselzucken quittiert wird. Offenbar haben sie es sich in Babylon schon wieder recht gemütlich eingerichtet. Wahrscheinlich ist es ihnen im Laufe der Jahrzehnte gelungen, ein Teil der babylonischen Gesellschaft zu werden und sich einen bescheidenen Wohlstand zu erarbeiten. Warum also nach Juda bzw. Jerusalem zurückkehren, wo doch fast alles in Trümmern liegt? Unter denen, die bleiben, gibt es gewiss auch welche, die behaupten, dass es wohl kaum Gottes Wille sein könne, sie wieder dorthin zu bringen, von wo er sie bzw. ihre Vorfahren einst weggeholt hat. Aber ihr menschliches Argumentieren ist nichts anderes als ein erneutes Auflehnen gegen Gott. Und dafür müssen viele von ihnen später einen hohen Preis bezahlen. Das alttestamentliche Buch Esther berichtet darüber, wie es manchen der zurückgebliebenen Juden in der Fremde ergeht. In verschiedenen Regionen werden sie als Minderheit unterdrückt und verfolgt. Außerdem fällt es manchen Juden außerordentlich schwer, an dem Glauben ihrer Vorfahren festzuhalten. Im Rückblick ist es also ein Fehler, dass viele Israeliten das großzügige Angebot des persischen Königs Kyros nicht nutzen. Immerhin scheint es keine bösartigen Auseinandersetzungen zu geben zwischen denen, die sich nach Jerusalem aufmachen, und denen, die zurückbleiben. Ganz im Gegenteil. Diejenigen, die bleiben, unterstützen die anderen mit allem Notwendigen, ganz so, wie König Kyros es angeordnet hat. Gehen oder bleiben, auf diesen kurzen Nenner lässt sich auch die Entscheidung bringen, die manche Christen zu fällen haben. Ich spreche von der Entscheidung, in die Mission zu gehen oder sich im gewohnten Lebensumfeld für Gott zu engagieren. Persönlich hatte ich niemals den Eindruck, dass Gott mich gern als Missionar in ein fremdes Land schicken würde. Traurig war ich darüber nicht, aber manchmal stellte ich mir schon die Frage, warum das wohl so ist. Als ich dann vor vielen Jahren mit einem Freund in einigen Ländern Südamerikas unterwegs war, um verschiedene Missionsprojekte kennenzulernen,

Rücksicht nimmt. Und gern unterstütze ich diejenigen mit meinen Gebeten und auch mit finanziellen Mitteln, die von Gott den Auftrag bekommen, ihr Land zu verlassen und in die Mission zu gehen. Um wieder auf die Israeliten zurückzukommen. Eine solche Hilfsbereitschaft und Solidarität gab es offenbar unter denen, die zurückblieben. Für sie waren die anderen, die sich nach Jerusalem aufmachen wollten, so etwas wie Missionare. Ihre Mission bestand darin, die verwüstete Stadt Jerusalem wieder bewohnbar zu machen und vor allem das Haus Gottes, den Tempel, wieder aufzubauen. Ihre Entscheidung, nicht mit ihnen zu ziehen, ist aber wohl keine gute Entscheidung gewesen. In Vers 5 unseres Bibeltextes wird erwähnt, dass die Heimkehrwilligen mit Silber und Gold, mit Gut und Vieh und Kleinoden unterstützt werden. Das deutet darauf hin, dass diese Leute selbst nicht viel besitzen, sondern aus eher ärmlichen Verhältnissen stammen. Daneben wollen sich relativ viele Priester und Leviten auf den Weg nach Jerusalem machen. Schließlich ist es ihr ureigenster Wunsch, dass der zerstörte Tempel durch einen neuen ersetzt wird. Ich denke, dass ein Vers aus Psalm 25 genau das beschreibt, was die Heimkehrer auf ihrem Weg nach Jerusalem erleben. Der Herr leitet die Elenden recht und lehrt die Elenden seinen Weg. Die Elenden, das sind in diesem Fall diejenigen, die selbst nicht viel besitzen, die aber darauf vertrauen, dass Gott ihr Vorhaben segnen wird. Ich komme nun zu Vers 7. Dort wird berichtet, und der König Kyros gab heraus die Geräte des Hauses des Herrn, die Nebukadnezar aus Jerusalem genommen und in das Haus seines Gottes gebracht hatte. Mit diesen Geräten sind die verschiedenen wertvollen Gefäße und Gerätschaften aus dem Jerusalemer Tempel gemeint, die der babylonische König Nebukadnezar bei der Zerstörung der Stadt als Beute mitgenommen hatte. Üblicherweise nahmen die Eroberer, den Besiegten, ihre Götterfiguren weg. Aber so etwas gab es ja nicht im Tempel der Israeliten. Also hatte man stattdessen alle möglichen Gerätschaften erbeutet. Im Buch des Propheten Daniel wird berichtet, dass diese Gerätschaften von Belsazar, einem Nachkommen Nebukadnezars, übel missbraucht wurden. Und zwar während eines legendär gewordenen Festgelages, das schließlich in einem Besäufnis endete. Im Buch Daniel Kapitel 5 wird berichtet, und als König Belsazar betrunken war, ließ er die goldenen und silbernen Gefäße herbringen, die sein Vater Nebukadnezar aus dem Tempel zu Jerusalem weggenommen hatte, damit der König mit seinen Mächtigen, mit seinen Frauen und mit seinen Nebenfrauen daraus tränke. Da wurden die goldenen und silbernen Gefäße herbeigebracht, die aus dem Tempel, aus dem Hause Gottes zu Jerusalem weggenommen worden waren. Und der König, seine Mächtigen, seine Frauen und Nebenfrauen tranken daraus. Und als sie so tranken, lobten sie die goldenen, silbernen, ehernen, eisernen, hölzernen und steinernen Götter. Ihre Götter, wohlgemerkt. Die Gefäße aus dem Tempel des wahren Gottes wurden absichtlich dazu missbraucht, um die falschen Götter der Babylonier zu verehren. Doch Gott ließ sich das nicht bieten. Auf der Wand im Festsaal erschien auf einmal ein Schriftzug, das sogenannte Menetekel. Belsazar sei von Gott gewogen und für zu leicht befunden worden. Noch in derselben Nacht starb König Belsazar und die Stadt Babel wurde zerstört. Als der persische König Kyros das babylonische Reich für sich eroberte, nahm er die Gerätschaften aus dem Jerusalemer Tempel offenbar an sich. Nun lässt er sie holen, nachdem er den Israeliten erlaubt hat, nach Jerusalem zurückzukehren und dort ihren Tempel wieder aufzubauen. Die Gerätschaften sollen mitgenommen werden, um eines Tages im neuen Tempel wieder zum Einsatz zu kommen. Eine großzügige Geste von Seiten des persischen Königs Kyros. So scheint es jedenfalls. Aber wahrscheinlich war es auch ein Stück weit Politik, alle von den Babyloniern abgeschafften Kulte wieder einzurichten. Weiter geht's in unserem Bibeltext ab Vers 8. Und Kyros, der König von Persien, übergab sie, also die Gerätschaften aus dem Tempel, dem Schatzmeister Mithridat. Der zählte sie Sheshbazar, dem Fürsten Judas, vor. Und dies war ihre Zahl. 30 goldene Becken und 1029 silberne Becken, 30 goldene Becher und 410 silberne Becher und

5000 andere Geräte. Alle Geräte, goldene und silberne, waren 5400. Alles brachte Sheshbaza hinauf, als man aus der Gefangenschaft von Babel nach Jerusalem hinaufzog. Soweit die Verse 8 bis 11. Diejenigen, die sich nach Jerusalem aufmachen, führen also einen Schatz von erheblichem Wert mit sich. Die Formulierung, dass sie nach Jerusalem hinaufzogen, beruht übrigens schlichtweg auf der Tatsache, dass man praktisch von überall her zu dem höher gelegenen Jerusalem hinaufziehen musste. Das gilt natürlich erst recht für die israelitischen Heimkehrer, deren Reise im mesopotamischen Tiefland beginnt. Wir erreichen nun Kapitel 2 und damit eine Liste all derer, die sich unter der Führung von Serubbabel auf den Weg machen. In den Versen 1 bis 5 wird berichtet: Dies sind die Leute der Landschaft Juda, die heraufzogen aus der Gefangenschaft, die Nebukadnezar, der König von Babel, nach Babel weggeführt hatte, und die nach Jerusalem und Juda zurückkehrten, ein jeder in seine Stadt. Sie kamen mit Serubbabel, Jeschua, Nehemja, Seraja, Relaja, Mordochai, Bilshan, Misperet, Bigwai, Rehum und Bana. Dies ist die Zahl der Männer des Volkes Israel. Die Söhne Parosch 2172. Die Söhne Shephatja 372. Die Söhne Arach 775. Und so weiter und so fort. Es folgt eine lange Liste mit fremdartigen Namen, unter denen sich auch einige richtige Zungenbrecher befinden. Wer weiß, vielleicht machen sich hier bei den Namen auch schon die Einflüsse der babylonischen und der persischen Kultur bemerkbar. Der Name Nehemja in Vers 2 wird in manchen Bibelübersetzungen auch mit Nehemia wiedergegeben. Auf keinen Fall handelt es sich dabei um den späteren Statthalter Nehemia, nach dem auch das Buch Nehemia benannt ist. Er gehört nicht zu der ersten Gruppe von Israeliten, die nach Jerusalem zurückkehren. Und Mordochai, dessen Name in einigen Bibelübersetzungen mit Mordechai wiedergegeben wird, hat nichts mit dem Mordechai zu tun, dessen Geschichte im Buch Esther geschildert wird. In der langen Liste von Namen ist mir Vers 23 aufgefallen. Demnach gehören zu denen, die sich nach Jerusalem aufmachen, auch die Männer von Anatot, und zwar 128 an der Zahl. Anatot ist ein kleines Städtchen, das dadurch eine besondere Bedeutung bekommen hat, weil sich der Prophet Jeremia dort einen Acker gekauft hat. Obwohl die Israeliten zu dieser Zeit kurz davor waren, in die babylonische Gefangenschaft geführt zu werden. Jeremia wusste, dass es so kommen wird. Deshalb fragt man sich, warum diese Investition in einen Acker, den man ja nicht einfach mitnehmen kann. Nun, dieser Acker, den Jeremia auf Gottes Geheiß hin kaufte, sollte ein Zeichen dafür sein, dass Gott sein Volk eines Tages aus Babylon zurückholen wird. Im Jeremia-Buch, Kapitel 32, ist zu lesen: Denn so spricht der Herr Zebaoth, der Gott Israels: Man wird wieder Häuser, Äcker und Weinberge kaufen in diesem Lande. Mit diesem Versprechen in der Tasche machen sich nun die 128 Männer, die im Esra-Buch erwähnt werden, nach der Zeit in Babylon auf den Heimweg nach Anatot. Dort werden auch sie die Äcker, die ihren Familien gehören, wieder in Besitz nehmen können. Solche Geschichten, die im Esra-Buch teilweise zwischen den Zeilen zu finden sind, führen mir vor Augen, auf welch unterschiedliche Weise wir Gottes Partner sein können. Die einen sollen für Gott einen neuen Tempel bauen, andere bekommen den Auftrag, das Wort Gottes unter die Leute zu bringen. Wieder andere sagen Lebewohl und werden als Missionare in fremden Ländern tätig. Manche bleiben zu Hause, unterstützen aber diejenigen, die sozusagen stellvertretend für sie den Schritt nach draußen wagen. Doch egal, an welcher Stelle wir stehen, egal auf welche Weise wir uns für Gott einsetzen, eines Tages werden wir dafür belohnt werden. Im 2. Korintherbrief ist zum Beispiel davon die Rede, dass wir dann vor dem Richterstuhl Jesu erscheinen werden, um unseren Lohn in Empfang zu nehmen. Paulus schreibt im 2. Korintherbrief, Kapitel 5, »Darum setzen wir auch unsere Ehre darein, ob wir daheim sind oder in der Fremde, dass wir Gott wohlgefallen.
Denn wir müssen alle offenbar werden vor dem Richterstuhl Christi, damit jeder seinen Lohn empfange für das, was er getan hat bei Lebzeiten, es sei gut oder böse. Schon vorher im 1. Korintherbrief, Kapitel 3, geht es um die bösen oder wertlosen Taten, für die wir uns ebenfalls verantworten müssen. Paulus vergleicht die guten Taten mit widerstandsfähigen Materialien, mit denen ein Haus gebaut werden kann. Böse und wertlose Taten vergleicht er dagegen mit Holz, Heu und Stroh und schreibt: Es wird das Werk eines jeden offenbar werden. Der Tag des Gerichts wird's klar machen, denn mit Feuer wird er sich offenbaren. Und von welcher Art eines jeden Werk ist, wird das Feuer erweisen. Wird jemand das Werk bleiben, das er darauf gebaut hat, so wird er Lohn empfangen. Wird aber jemand das Werk verbrennen, so wird er Schaden leiden. Er selbst aber wird gerettet werden, doch so wie durchs Feuer hindurch. Bitte beachten Sie, Paulus redet hier lediglich von Menschen, die gerettet werden, etwa von Christen, die das Angebot der Sündenvergebung durch Jesus Christus für sich angenommen haben. Unter ihnen wird es einige geben, so der Apostel Paulus, die nur wie durchs Feuer hindurch gerettet werden. Eben weil ihre bösen und nutzlosen Taten geradewegs zum Himmel schreien. So etwas möchte ich nicht erleben, sondern will einer von denen sein, die ihr Leben Gott auf die eine oder andere Weise zur Verfügung stellen. Noch einen weiteren Vers aus dem 2. Kapitel des Esra-Buches möchte ich nun gern herauspicken. Es handelt sich um Vers 41. Zu den Israeliten, die Babylon verlassen und sich nach Jerusalem aufmachen, gehört auch eine Schar von Sängern. Wörtlich heißt es in Vers 41, die Zahl der Sänger, die Söhne Asaf, 128. Ich finde es höchst bemerkenswert, dass sich auch solche Leute auf den Weg nach Jerusalem machen. Ihnen liegt es am Herzen, Gott mit ihrem Gesang zu loben. Das Lob Gottes ist ein wichtiger Teil ihres Lebens. Übrigens, die Anzahl der Sänger übertrifft sogar die Anzahl der Leviten, die später für den Tempeldienst notwendig sein werden. In Vers 40 wird ihre Anzahl mit 74 angegeben. Ich springe nun zu den Versen 61 und 62. Darin geht es um die Priester, die ganz penibel nachweisen müssen, dass sie aufgrund ihrer familiären Abstammung überhaupt als Priester tätig sein dürfen. Inmitten der Aufzählung von verschiedenen Personengruppen heißt es nun also: Und von den Priestern die Söhne Habaja, die Söhne Hakos, die Söhne Barsilai, deren Urahn eine von den Töchtern des Giljaditas Barsilai zur Frau genommen hatte und nach dessen Namen genannt wurde. Die suchten ihre Geschlechtsregister und fanden sie nicht. Darum wurden sie für das Priestertum als untauglich erklärt. Bei den Priestern ist der exakte Nachweis ihrer Abstammung besonders wichtig. Deshalb werden die drei aufgeführten Sippen vorübergehend vom Priesterdienst ausgeschlossen. Mit nach Jerusalem dürfen sie trotzdem reisen. Für Menschen, die an Jesus Christus glauben und ihm nachfolgen, ist es in einem übertragenen Sinne ebenfalls wichtig zu wissen, zu wem sie gehören. Schriftliche Urkunden sind dafür nicht notwendig. Aber wenn jemand über sein Verwandtschaftsverhältnis zu Jesus und zu seinem himmlischen Vater nur sagen kann, na ja, ich vermute mal, dass Jesus mich erlöst hat und dass ich ein Kind Gottes bin, dann ist das keineswegs ausreichend. Hören Sie im Vergleich dazu, wie der Apostel Paulus seinen Glauben bekannt hat. Im 2. Timotheusbrief, Kapitel 1, schreibt er: Ich weiß, an wen ich glaube, und ich bin gewiss, er kann mir bewahren, was mir anvertraut ist, bis an jenen Tag. Gemeint ist der Tag der Wiederkunft Jesu Christi. Zurück zum alttestamentlichen Buch Esra. Zum Abschluss möchte ich aus Kapitel 2 noch die Verse 64 und 65 vorlesen. Dort heißt es: Die ganze Gemeinde zählte insgesamt 42.360, ausgenommen ihre Knechte und Mägde, diese waren 7.337, dazu 200 Sänger und Sängerinnen. Macht zusammen also knapp 50.000 Menschen, oder um genau zu sein, 49.897.
Sie kehren unter der Führung von Serubabel als erste Gruppe aus der babylonischen Gefangenschaft nach Jerusalem und in die umliegenden Ortschaften in Juda zurück. Für die ersten rund 50.000 Israeliten ist die babylonische Gefangenschaft vorbei. Das Paradies auf Erden erleben sie aber nicht, als sie in Jerusalem und den umliegenden Ortschaften in Juda ankommen. Vielmehr wartet jede Menge Arbeit auf sie. Mehr dazu in der nächsten Ausgabe der Sendereihe Durch die Bibel. Bis dahin, auf Wiederhören und ein herzliches Gott befohlen.

0: Es ist 19 Uhr und 30 Minuten. 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
1: Ich möchte mich heute noch einmal mit dem Zeugnis des Apostels Paulus beschäftigen, wie er es uns in Apostelgeschichte Kapitel 22 berichtet. Das heißt, ich möchte eigentlich mich mehr mit den Auswirkungen dieses Zeugnisses beschäftigen. Und da lesen wir jetzt in Apostelgeschichte Kapitel 22 von Vers 22 bis Vers 30 in der Guten Nachricht Bibel. Da berichtet Paulus noch: Doch der Herr sagte zu mir: Geh, ich will dich weit hinaus zu fremden Völkern senden. Und bis dahin hatte die Menge Paulus ruhig zugehört, aber jetzt, bei diesem letzten Satz, fingen sie alle an zu schreien: Weg mit ihm! So einer muss von der Erde verschwinden! Es gehört sich nicht, dass er lebt! Sie tobten und rissen sich die Kleider vom Leib und warfen Staub in die Luft. Der Kommandant befahl, Paulus in die Kaserne zu bringen. Er wollte ihn unter Peitschenhieben verhören lassen, um herauszubringen, warum die Juden so wütend auf ihn waren. Als die Soldaten ihn schon festbinden wollten, sagte Paulus zu dem Hauptmann, der die Ausführung überwachte: Dürft ihr denn einen römischen Bürger auspeitschen, noch dazu ohne ein ordentliches Gerichtsverfahren? Der Hauptmann lief zum Kommandanten und sagte: Weißt du, was du da tust? Der Mann hat das römische Bürgerrecht. Der Kommandant ging selbst zu Paulus und fragte ihn: Bist du wirklich römischer Bürger? Paulus bestätigte es, und der Kommandant sagte zu ihm: Ich musste für mein Bürgerrecht viel Geld bezahlen. Paulus erwiderte: Ich besitze es von Geburt an. Die Männer, die ihn verhören sollten, ließen sofort von ihm ab, und der Kommandant bekam es mit der Angst zu tun, weil er einen römischen Bürger hatte fesseln lassen. Am folgenden Tag machte der Kommandant einen weiteren Versuch herauszubringen, was die Juden so gegen Paulus aufgebracht hatte. Er ließ ihm die Ketten abnehmen, gab Befehl, die führenden Priester und den ganzen jüdischen Rat zusammenzurufen, und stellte Paulus vor die Versammlung. Soweit unser heutiger Text aus Apostelgeschichte 22 von Vers 22 an aus der Guten Nachricht Bibel. Schon so lange wie es Christen gibt, gibt es auch Christenverfolgungen. Seit Jesu Zeiten bis heute haben immer wieder Christen vor Gericht gestanden und mussten sich verantworten. Zum Teil wurden sie fälschlich beschuldigt. Römische Kaiser entfesselten eine furchtbare Verfolgungswelle. Sie entschuldigten ihr Wüten damit, dass die Christen die Stadt Rom in Brand gesteckt haben sollten oder andere Verbrechen begangen hätten. Das war eine ganz falsche Beschuldigung, aber immer wieder sind die Christen für Verbrechen verantwortlich gemacht worden, die sie nie begangen hatten. Oftmals sind sie auch vor Gericht gestellt worden, weil sie nicht die Religion und die Weltanschauung der Regierung oder des übrigen Volkes teilten. Man kann eben Außenseiter schwer ertragen. Hin und wieder sind Christen auch vor Gericht gestellt worden, um einfach mal herauszubekommen, was sie glauben, warum sie anecken, warum sich andere Menschen über sie ärgern. Meistens ist es sehr schwer, den Christen handfeste Verbrechen vorzuwerfen, aber irgendetwas ist oft an ihnen, was die anderen Menschen irritiert und aufregt. Sind es ihre seltsamen Ansichten, ihr unbegreifliches Benehmen, die Sanftmut, die Liebe, die Ergebenheit und Demut? Oder sind es ihre Reden von Gott und der Glaube, dass sie gerettet sind und die anderen alle verloren? Irgendetwas irritiert die meisten Menschen, wenn sie mit wahren Christen zusammenkommen. Es kann sein, sie fühlen sich ihnen unterlegen. Es kann sein, sie werden an ihre Sünden und Fehler erinnert und an die Zukunft, von der sie nicht wissen, wo sie sie zubringen werden. Hast du es auch schon einmal gemerkt, dass man als Christ oftmals ein Fremdkörper in der Gesellschaft ist? Vielen, vielen ist es schon so gegangen. Auch der Apostel Paulus wurde verfolgt und vor Gericht gestellt. Der römische Kommandant in Jerusalem hatte Paulus aus einem Aufruhr am Tempel gerettet. Der Kommandant sah nur, dass alle Leute gegen diesen Paulus waren. Sie waren sogar ganz fanatisch und sehr erregt und meinten, er müsse unter allen Umständen sterben. Der Hauptmann war ja grundsätzlich nicht dagegen, dass man einen Menschen hinrichtete oder tötete, aber er wollte doch einmal herausbekommen, was dieser Paulus wirklich verbrochen hatte. Und so versuchte er verschiedene Methoden, um ein Geständnis aus diesem Mann zu locken oder wenigstens zu erfahren, was mit diesem komischen Heiligen los war. Vielleicht war es ein Gefühl für Gerechtigkeit, das diesen Hauptmann daran hinderte, Paulus einfach umbringen zu lassen. Vielleicht war es auch Neugier an diesem interessanten Fall. Jedenfalls versuchte der Hauptmann mehrere juristische Methoden, um die Schuld oder das Verschulden dieses Mannes herauszubekommen. Und hier möchte ich noch einmal diesen Weg des Paulus verfolgen. Also, wie ging es bei der Gerichtsverhandlung des Apostels Paulus zu? Erstens einmal fragte der Kommandant die Leute, die Paulus lynchen wollten. Von ihnen wollte der Römer wissen, was dieser unscheinbare Mann denn verbrochen habe. Gewissermaßen wollte er einmal Zeugenaussagen anhören. Die Bibel berichtet jedoch, dass die Menge bei der Frage wild durcheinander schrie und der Kommandant sich beim besten Willen kein genaues Bild machen konnte. Dazu waren die Anschuldigungen recht abstrakt. Es handelte sich also um kein gewöhnliches Verbrechen wie Mord, Diebstahl, Einbruch oder Rebellion. Von den Zeugen konnte man also kein klares Bild der Lage bekommen. Wie sollten auch diese fanatischen Juden die Mission und das Anliegen des Paulus verstehen können? Sie waren Feinde Christi gewesen und sie waren auch Feinde seiner Nachfolger, ohne viel zu fragen, was sie lehrten, was sie wollten und was sie dachten. Zeugen gegen das Christentum aufzurufen ist sehr schwer, weil diese meistens nicht genug von der Sache verstehen. Sie bleiben an Äußerlichkeiten hängen oder verdrehen gewisse Aussagen und erkennen sie nicht in ihrem Zusammenhang und in ihrer Absicht. Ja, man kann wohl die Christen kritisieren, wo sie nicht nach ihren Lehren gelebt haben. Und das ist es auch, was viele Feinde des Christentums vorbringen. Sie sagen, die Christen sind auch nicht besser. Sie morden, sie führen Krieg, sie rauben, betrügen, lügen und machen alles das, was die anderen Leute auch machen. Ja, leider stimmt das manchmal. Aber erstens waren diese Christen dann eben keine echten Christen, sondern nur Namenschristen, wie es sie in einer sehr großen Zahl gibt. Und zweitens sagt das doch noch nichts gegen die christliche Lehre aus. Wenn etliche nicht nach der Lehre leben, so kann man nicht die Lehre deswegen abtun. Die meisten Leute, die heute das Christentum verurteilen und angreifen, die als Zeugen gegen die Christen auftreten wollen, verstehen wirklich nicht genug von der biblischen Lehre und auch nicht dem Wesen und Auftrag Jesu, um irgendetwas sagen zu können. Lassen wir uns nicht zu schnell von ihnen einschüchtern. Die Anschuldigungen sind oft falsch. Ihre Argumente zeugen von Unkenntnis und ihre Haltung kommt aus einer Voreingenommenheit gegen die Bibel und aus einer fanatischen Verteidigung selbst errichteter Gedankengebäude. Von den Feinden des Christentums konnte der Kommandant von Jerusalem wirklich nicht klare Aussagen über die Mission des Apostels Paulus erwarten. Zweitens, nachdem der Kommandant von den Zeugen nichts Bestimmtes hatte erfahren können, wandte er sich an den Angeklagten selbst. Er ließ Paulus also auf die Freitreppe vor der ganzen aufgebrachten Menge eine Verteidigungsrede halten. Der Römer hoffte, nun auf diesem Wege etwas über die politischen und religiösen Ansichten des Paulus zu erfahren und vielleicht die Gefahr dieses Mannes daraus zu erkennen. Die Rede des Paulus ist einfach, praktisch und sehr persönlich. Was er sagt, sind nicht Kritik am Staat oder an der jüdischen Religion, es ist nicht eine Anklage an die Regierung oder die Priester, sondern es ist einfach ein Erlebnisbericht. Paulus erzählt, wie er Jesus begegnet ist und wie sein Leben daraus verändert wurde. Alle hören dieser Rede mit großer Aufmerksamkeit zu. Und es ist wirklich kein Punkt zu finden, woraus man Paulus einen Strick drehen und ihn verklagen könnte. Also auch die Verteidigungsrede des Apostels Paulus brachte dem römischen Kommandanten nicht viel Licht in die ganze Angelegenheit. Warum redete Paulus in dieser äußerst kritischen Situation, wo die Menge seinen Tod für schwerwiegende Verbrechen forderte, von solch banalen Dingen wie einer Vision und einem Zwiegespräch mit Jesus auf dem Weg nach Damaskus? Wahrscheinlich wird es Leuten, die heute zu Gericht über das Christentum sitzen, auch immer wieder ähnlich ergehen. Wenn sie die Verteidigungsreden der Christen anhören, der wahren Christen meine ich, der Nachfolger Jesu, dann werden sie sich immer wieder fragen, ja, wo ist denn hier der ganze Zündstoff? Sie reden von dem, was Gott für sie getan hat und wie Jesus am Kreuz für sie gestorben ist. Aber was bedeutet das alles? Das sind keine Programme zur Weltverbesserung, keine Pläne zum Umsturz von Regierungen und Systemen, das sind keine großen und umwerfenden Ideen, die irgendjemand schaden könnten. Viele, viele Leute, die über das Christentum zu Gericht sitzen wollen, können sich keinen rechten Reim daraus machen. Und das kommt daher, dass das Reich Jesu eben nicht von dieser Welt ist. Es ist ein geistliches Reich, und wer das Christentum verstehen will, der muss es geistlich verstehen. Der muss verstehen, dass es hier um Errettung und Verlorenheit, um Sünde und Erlösung, um Gnade und ewiges Gericht geht. Sonst werden wir das Christentum nie verstehen. Der Hauptmann, der Paulus verhört, kann sich kein rechtes Bild machen aus dem Verbrechen, das der Apostel begangen haben soll. So fragt er zunächst einmal die aufgebrachte Menge, kann aber von ihr nicht viel erfahren. Dann versucht er, aus dem Gesagten des Apostels Paulus etwas herauszuhören, was auf die Schuld dieses Mannes hindeuten könnte, aber auch da findet er nichts. Und als nächstes hatte dann der römische Hauptmann Schläge und Folterung für Paulus vorgesehen. Er hielt wohl die ganze Verteidigungsrede für einen Trick, wo Paulus seine Verkläger und die Richter auf eine falsche Fährte lenken wollte. Nach seiner Erfahrung konnte man unter Druck und Folter von den Menschen manche Dinge erfahren, die sie sonst nicht sagen würden. Diese Theorie mag ja auch da stimmen, wo Verbrecher wirklich versuchen, die Autoritäten hinters Licht zu führen, da, wo mit Lüge und Betrug gearbeitet wird. Wo aber jemand die Wahrheit sagt und willig ist, die richtige Auskunft zu geben, da können ja Schläge und Folterung nicht viel mehr bewirken, als dass der Mensch dann unter dem Druck der Qualen eben lügt und den Peinigern das sagt, was sie gerne hören wollen. In vielen Teilen der Welt hat man heute schon erkannt, dass Folter nicht eine gute Methode ist, um die Wahrheit zu erfahren. Allerdings gibt es auch noch sehr viele Polizisten und Richter, die weiterhin die Folter gebrauchen, auch bei Christen, um mehr über ihren Glauben zu erfahren. Aber beim Christentum funktioniert das nicht. Man erfährt durch Folter höchstens die Unwahrheit. Zum Glück wurde Paulus dann doch nicht geschlagen, weil er römischer Staatsbürger war. Nach damaligem Gesetz durften diese nicht ohne ordentliche Gerichtsverhandlung und Feststellung der Schuld gequält werden. Diese Methode war nur für Nichtrömer erlaubt. Viertens, der letzte Versuch des Kommandanten, die Wahrheit zu erfahren, war, Paulus vor ein jüdisches Gericht zu stellen. Sollten doch jetzt die jüdischen Priester und Schriftgelehrten einmal herausfinden, was an diesem Paulus verkehrt war. Offensichtlich handelte es sich ja um eine Frage nach dem jüdischen Gesetz und Glauben. Darüber wussten sie besser Bescheid. Gerne kam der jüdische Rat auf die Einladung des Römers zusammen und wollte nun Gericht über Paulus sitzen. Sie waren ziemlich stolz, dass der Kommandant nun ihre Hilfe und Weisheit brauchte, um Klarheit in diese verworrene Angelegenheit zu bringen. Zuerst hat Paulus das Wort, aber er sagt nur einen Satz, und schon ist der ganze jüdische Rat gespalten. Es entsteht eine Diskussion, ja ein Streit unter den Richtern über grundlegende Fragen ihrer Religion. Die Erregung wird so groß, dass der Kommandant nichts mehr versteht und überhaupt nicht mehr weiß, worum es hier geht. Nur sieht er, wie sich auf einmal alle Richter wieder auf Paulus stürzen und ihn umbringen wollen. Wieder muss er den Angeklagten retten, ohne jedoch zu erfahren, warum alle Welt so böse auf ihn ist. Der jüdische Rat, das war die Intelligenz des Volkes, das waren die geistlichen Führer, die Juristen, die sich in Recht und Gesetz auskannten. Jedoch war auch ihre Weisheit nicht genug, um das Anliegen und die Botschaft des Christentums zu verstehen. Ihre Unsicherheit und Niederlage äußert sich dann in großer Erregung und Hass gegen den Apostel Paulus. Sie wollen Gewalt anwenden und Paulus beseitigen, weil sie das Christentum eigentlich nicht verstehen. Was könnte der arme Kommandant noch machen, um zu erfahren, was Paulus eigentlich wollte und ob er ein gefährlicher oder ein friedlicher Mann ist? Tja, das Christentum kann man nicht verstehen und nicht erkennen, solange man darüber zu Gericht sitzt. Solange der Kommandant gewissermaßen von einem neutralen Standpunkt aus erfahren möchte, was das Christentum eigentlich ist, bekommt er keine befriedigende Antwort. Das ist auch heute noch so. Die Bedeutung, das Anliegen und den Wert des Christentums erfährt man nur, wenn man sich selbst ganz da hineinstellt in die Nachfolge Jesu. Ja, wenn man selber Jesus in sein Leben aufnimmt und selber ein Christ wird, erst dann wird man es erleben und erfahren, was es mit diesem Christsein auf sich hat. So hätte es der Stadtkommandant von Jerusalem erfahren können, und so kannst auch du es erfahren. Wir beten. Vater im Himmel, du weißt, wer von unseren Hörern immer noch Reserven hat dem Christentum gegenüber und wie viele versuchen, von neutralem Boden aus etwas Gutes oder Schlechtes über den Glauben an dich zu erfahren. Gib heute vielen den Mut, o Herr, sich in die Sache hineinzustellen und Jesus im Glauben anzunehmen und ihm zu folgen. Amen.

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0: Weihnachten war gekommen und vorbeigegangen. In das kleine Mansardenstübchen hatte es keinerlei Freude gebracht. Dort war nicht die frohe Botschaft erklungen: Euch ist heute der Heiland geboren. Überhaupt war es ein harter Winter und es erging den Kindern recht übel. Endlich aber kam der April und brachte ein wenig mehr Sonnenschein und längere Tage. Fritz sah recht mager aus und auch das Gesicht des kleinen Hannchens sah blasser und eingefallener aus denn je. Sie hustete, war oft müde und fühlte manchmal einen stechenden Schmerz in der Seite. Aber sie kam noch immer Tag für Tag tapfer ihren Pflichten nach. Jeden Morgen gingen sie nach die Markt und kauften Schneeglöckchen und Primeln. Blumen wurden lieber gekauft als Streichhölzer. Und das Umherwandern und Stehen an den Ecken und Kreuzungen war weniger anstrengend. So brachte der Frühling den Kindern bessere Tage. Auch für Josef hatte sich manches zum Besseren gewendet. Sein Vater hatte ihm in einer Abwandlung von Mitleid ein Holzbänkchen und ein paar Schuhbürsten geschenkt. Er mochte es wohl für richtig halten, es dem Jungen zu ermöglichen, für seinen Unterhalt selbst aufzukommen. Jedenfalls verdiente Josef nun als Schuhputzer mehr als bei seinen früheren Diebereien. Der Anblick des Jungen, der in der Nähe eines belebten Platzes auf dem Bürgersteig saß, erfüllte doch manches Herz mit Mitleid. »Stiefel putzen! Stiefel putzen!« hörte man ihn laut rufen, und wer ihn so da sitzen sah, gab ihm gern etwas zu verdienen. Der Junge bemühte sich nun auch mehr und mehr, auf Hannchens Ermahnungen zu hören und sogar das Fluchen zu lassen. Sein Gesicht, das früher recht trotzig und frech ausgesehen hatte, sah jetzt freundlicher in die Welt. 12 Jahre erst war Hannchen alt, und doch hatte sie auf den 14-jährigen Josef einen so guten Einfluss. Fast jeden Abend saß er bei Hannchen und Fritz unten im Hausflur auf der Treppe, und sie sprachen oft über dasselbe Thema. Hannchen hatte versucht, auch Bessie dafür zu interessieren, es war ihr aber nicht gelungen.
1: »Lass mich in Ruhe mit deinem Unsinn«, erhielt sie jedes Mal als Antwort.
0: Vor wenigen Tagen hatte Bessie sich von einer Schauspielergruppe anwerben lassen, und die Einflüsse, unter die sie dort geraten war, waren nicht gut für sie. Um diese Zeit ereignete sich jedoch etwas, was das Leben dieser verwahrlosten Kinder grundsätzlich änderte. An einem schwülen Nachmittag nach einem erfolglosen Morgen standen Hannchen und Fritz an einer Straßenecke und sahen betrübt auf die welkenden Blumen in ihrem Körbchen. Schließlich meinte Hannchen, sie täten besser daran, nach Hause zu gehen. Da wurde sie plötzlich angesprochen.
2: »Hast du auch Veilchen, Kind?«
0: Sie blickte auf, und vor ihr stand ein freundlicher alter Herr. Veilchen waren keine mehr da, aber Hannchen wollte die Gelegenheit nutzen, holte stattdessen ein Sträußchen Primeln hervor und antwortete freundlich.
2: »Wir haben keine Veilchen mehr, aber bitte seien Sie doch so gut und kaufen diese. Sie sehen zwar ein bisschen welk aus, aber sie erholen sich bald, wenn sie gleich ins Wasser kommen. Das Sträußchen kostet nur einen Penny.«
0: Der alte Herr betrachtete das ängstlich zu ihm aufschauende Gesichtchen, das so blass aussah. Hannchen hielt das Schweigen für Unschlüssigkeit, griff rasch sämtliche Sträußchen, hielt sie ihm hin und flehte.
2: »Oh, bitte kaufen Sie sie. Wir haben den ganzen Tag so wenig verkauft. Wir sind so hungrig, Fritz und ich. Sie können sie alle zusammen für 3 Pence haben. Es sind ja so viele, und ich habe heute früh mehr dafür bezahlt als 3 Pence. Fritz hat so argen Hunger.«
0: Der Herr fuhr mit der Hand dem kleinen Jungen über den Kopf, nahm die Blumen und gab jedem der beiden Kinder 5 Pence.
2: »Da«, sagte er, »nun lauft zur Mutter und lasst euch von ihr etwas Gutes zum Abendbrot kaufen.«
0: Fritz, der nie ein 5-Pence-Stück gesehen hatte, hielt es in der Hand und betrachtete es von beiden Seiten. Hannchens Augen aber füllten sich bei den Worten »Lauf zur Mutter« mit Tränen, und ihre Lippen zitterten.
2: »Was ist, Kleine? Was fehlt dir? Bist du denn so hungrig? Die Mutter wird schon sorgen. Gute Nacht, Kinder.«
0: Und mit diesen Worten wollte er weitergehen. Aber das müde Kind fing bitterlich an zu schluchzen. Fritz sah sie erstaunt an, und der gutherzige alte Mann zögerte, dann sagte er beruhigend:
2: »Nun, nun, kommt einmal mit, und dann sollt ihr gleich etwas zu essen haben. Hier ganz in der Nähe gibt es einen Bäckerladen.«
0: Und er nahm an jede Hand eins der Kinder und ging mit ihnen zu dem Laden, wo sie bald vor einer großen Tasse Milch und einem Teller frischer Brötchen saßen. Fritz ließ es sich gut schmecken, und auch Hannchen hörte auf zu weinen und begann fleißig zu essen. Nachdem sie ihren Hunger gestillt, sagte ihr Wohltäter:
2: »Na, Mädchen, geht es dir jetzt besser?«
0: Das Kind hob sein verweintes Gesicht zu dem freundlichen Herrn und antwortete:
2: »Oh, ich bin jetzt nicht mehr hungrig, und wir brauchen nun auch lange nichts mehr zu essen, so satt sind wir. Sie sind ein sehr, sehr guter Herr, dass Sie uns zu essen gegeben haben. Aber ich habe nicht deshalb geweint, weil ich hungrig war. Das tut Fritz manchmal. Der ist noch klein. Ich bin zu groß und zu alt dazu.«
0: »Aha«, sagte der Herr, »zu groß und zu alt. Nun sag mir doch einmal, wie du heißt und wie alt du bist.«
2: »Ich heiße Hannchen und bin 12,
0: versetzte sie stolz,
2: »und ich sorge für Fritz.«
0: »Da bist du ja ein verständiges kleines Fräulein. Warum hast du denn aber geweint?«
2: »Sehen Sie, Herr«, sagte das Kind leise, »wir haben keine Mutter mehr. Sie ist fortgegangen, weit, weit fort, und kommt nie wieder. Sie ist tot.«
0: »Nein«, behauptete Fritz, »sie ist im Himmel.«
2: »Ach, darum«, sagte der alte Herr, »du musst dich aber nicht grämen, Hannchen«, fuhr er fort. »Im Himmel ist es wunderschön, und wenn du Gott lieb hast, so nimmt er dich auch einmal zu sich in den Himmel.«
0: Das war gerade etwas für Hannchen, und sie rief hastig:
2: »Bitte, können Sie mir davon erzählen? Ich möchte

0: Nach einigem Nachdenken sagte er:
1: Kind, wir sollten nicht sagen, der liebe Gott. Das ist nicht richtig. Gott ist Liebe. So muss es heißen. Und er ist auch unser Vater. Hannchen, dein Vater und mein Vater.
0: Aber Hannchens Gesicht umwölkte sich, die Tränen traten wieder in ihre Augen und sie entgegnete:
1: Das kann nicht sein, Herr. Sie wissen es wohl auch nicht. Er ist nicht mein Vater. Der ist schon lange im Meer ertrunken. Ich dachte, Sie könnten es mir sagen.
0: Der alte Mann fühlte, dass es über sein Vermögen ging, dem Kind seine Fragen zu beantworten. Plötzlich kam ihm ein Gedanke und er sagte:
1: Kommt mit, ich will euch an einen Ort bringen, wo ihr alles darüber hören könnt. Da wird dir jemand sagen, was du so gerne wissen möchtest.
0: Es bedurfte keiner weiteren Aufforderung. Hannchen nahm Fritz bei der Hand und sie folgten dem alten Herrn, bis sie vor einer großen Tür anlangten. Sogleich erkannte das Kind sie wieder. Es war dieselbe Tür, an der sie damals gestanden und in den hell erleuchteten Saal hineingeschaut hatte und von wo sie dann vor Furcht weggelaufen war. Deshalb sagte sie:
1: »Bitte, lieber Herr, da nicht hinein, das dürfen wir nicht. Ich war einmal hier, aber der Herr, der gesprochen hat, der hat mich so angeschaut, und dann bin ich fortgelaufen. Er wollte mich wegjagen, ganz gewiss. Oh, bitte, lassen Sie uns jetzt fortgehen.«
0: Damit wandte sie sich um, aber er hielt sie zurück und erklärte:
1: »Niemand wird dich fortschicken, Kind. Du brauchst nicht bange zu sein. Der Prediger freut sich, wenn er euch sieht. Er verkündigt das Evangelium. Er erzählt euch gern von Gott und vom Himmel.«
0: Aber Hannchen war noch nicht beruhigt. Sie sah an sich hinunter und sagte traurig:
1: »Wir sehen aber nicht fein genug aus.«
2: »Nun, wir wollen einmal sehen«,
0: antwortete ihr neuer Freund.
1: »Sieh, mein Kind, das Evangelium ist gerade auch für solche, wie ihr seid, für euch.«
0: Dabei klopfte er an die Tür und ein Mann, der den Saal für die Predigtstunde herrichtete, öffnete ihnen.
3: »Ist Herr Lester schon hier?«
0: fragte der alte Herr.
4: »Noch nicht. Aber er kann jede Minute hier sein«,
0: war die Antwort. Nicht lange, und Prediger Lester kam. Er und der alte Herr sprachen miteinander und blickten mehrere Male zu den Kindern hin. Hannchen war bange, sie würden gewiss weggeschickt werden. Bald aber legte sich ihre Furcht, denn ihr neuer Freund rief sie und sagte freundlich:
1: »Komm, Hannchen, Herr Lester wird dir alles erklären. Du musst nur gut aufpassen. Ich hoffe, ich treffe euch bald wieder einmal hier. Darum auf Wiedersehen.«
0: Und ehe Hannchen antworten konnte, war er fort. Als die beiden Kinder mit dem Prediger allein waren, erzählte er ihnen in einfachen Worten die alte und doch immer neue Geschichte von der Liebe Gottes und vom Heiland Jesus Christus so klar und deutlich, dass selbst der kleine Fritz aufmerksam zuhörte. Hannchen stellte viele, viele Fragen, die in so einfacher Weise beantwortet wurden, dass das Kind alles recht gut verstand. Dann kamen viele Leute zur Verkündigung des Evangeliums. Der Evangelist nahm die beiden Kinder mit nach vorne und wies ihnen dort dicht vor seinem Pult zwei Plätze an. Er las eine kurze Bibelstelle. Als Hannchen die Reihen gesenkter Köpfe sah und die klare Stimme des Predigers vernahm, kam ein Gefühl über sie, als

0: ob sie schon einmal an einem ähnlichen Ort gewesen sei. Sie versuchte, sich zu erinnern, doch vergeblich. Nun begannen die Leute zu singen. Hannchen verstand jedes Wort. »Willst du nicht zum Heiland eilen, der am Kreuz für Sünder starb? Er will alles mit dir teilen, weil er dort das Heil erwarb. Seine Lieb ist ohne Schranken, seine Gnad unendlich reich, seine Treue kann nicht wanken, nichts kommt seiner Güte gleich. Jeder Sünder ist willkommen, der von Herzen ihm vertraut, gnädiglich wird aufgenommen, wer auf eigenes Werk nicht baut. Er gibt immer neue Gnade, alles, was das Herz erfreut, hilft getreu auf jedem Pfade, führet ein zur Herrlichkeit. Da vergaß sie alles um sich her, denn der Gesang rief eine Flut von Erinnerungen in ihr wach. Plötzlich wusste sie, dass sie wirklich vor langer, langer Zeit mit den Eltern an einem solchen Ort gewesen war. Aber auf Einzelheiten konnte sie sich nicht mehr besinnen. Als das Lied zu Ende war, erhoben sich alle zum Gebet. Herr Lester hatte Hannchen gesagt, beten heiße mit Gott sprechen. Wenn Gott auch im Himmel sei, könne er doch immer die Gebete hören. »Er ist in diesem Saal, Kind«, hatte er gesagt. »Er sieht uns jetzt hier und weiß, dass wir von ihm sprechen.« Hannchens dunkle Augen waren suchend umhergeschweift, aber der Prediger hatte erklärt, sehen könne man Gott nicht, obgleich er wirklich und wahrhaft da sei. Das konnte sie nicht fassen, und auch jetzt zerbrach sie sich noch immer ihr Köpfchen darüber. Nun las der Prediger aus einem Buch. »Ich bin das Brot des Lebens. Wer zu mir kommt, wird nicht hungern, und wer an mich glaubt, wird nimmermehr dürsten. Und? Wen da dürstet, der komme. Wer da will, nehme das Wasser des Lebens umsonst.« »Da will ich aber jetzt gleich zu ihm kommen«, hätte Hannchen beinahe laut gerufen. Doch da las Herr Lester auch von Feigen und Ungläubigen und von Lügnern, dass diese nicht in den Himmel kämen, nicht dahin, wo niemand mehr hungert und dürstet und niemand mehr weint und keine Trauer mehr sein wird, sondern in einen See, der mit Feuer und Schwefel brennt. Sie schlug plötzlich die Hände vor das Gesicht, brach in Tränen aus und rief, »Oh, dann muss ich draußen bleiben!« Herr Lester schwieg einen Augenblick und trat zu dem Kind hin. Mit großen, notvollen Augen fragte Hannchen, »Wird eine einzige Sünde, die allerkleinste, mich vom Himmel fernhalten?« »Ja, Hannchen«, erklärte Herr Lester. »Nichts Unreines wird in diese schöne Stadt, in den Himmel eingehen, und jegliche Sünde, selbst der kleinste Flecken von Sünde, schließt für immer vom Himmel aus. So bezeugt es Gottes Wort.« Hannchen schluchzte laut.
1: »Ach, dann kann ich nie in den Himmel kommen. Gestern noch habe ich gelogen. Fritzchen fragte nach Brot, und ich sagte, ich hätte keins und hatte doch noch eins für heute Morgen. Was soll ich machen? Wird der Herr Jesus mir vergeben, wenn ich ihn darum bitte, wenn ich zu ihm komme?«
0: Bei den Worten des Kindes wurde es in dem großen Saal mäuschenstill. Nun erzählte der Prediger, indem er sich zugleich auch an all die anderen Zuhörer wandte, von der Liebe des Heilands, von seinem Herniederkommen aus dem Himmel auf die Erde und von seinem Tod am Kreuz, wo er,
1: der Gerechte für die Ungerechten litt und starb. Dann las Herr Lester auch noch langsam und deutlich die Worte: Das Blut Jesu Christi, des Sohnes Gottes, reinigt von aller Sünde. Mit glühenden Wangen hörte Hannchen zu. Sie nahm Wort für Wort in Herz und Gewissen auf und dachte darüber nach. Ist es nicht Gott selbst, der dieses zusagt? Nicht einen Augenblick länger besann sich das Kind. Sie glaubte diesem Wort Gottes. Nun wußte sie gewiß, daß der Heiland auch ihr das Recht geben wollte, in diese wunderbare Stadt einzugehen, wo es so wunderbar hell und warm und wo niemand hungern und dürsten mußte. Indem sie dem Heiland ihre Sündenschuld bekannte, empfang sie große Freude. Das ist ganz gewiß auch etwas für Fritzchen und Josef. Oh, wie froh bin ich, dass ich das weiß! Sie horchte aufmerksam weiter, um ja kein einziges Wort von der Predigt zu verlieren, die gerade wegen ihrer Einfachheit so packend war. Aber trotzdem blieb dem Kind einiges noch unverständlich. Der Evangelist freute sich, daß unter seinen Zuhörern wenigstens ein Herz war, das nach der göttlichen Wahrheit hungerte und dürstete, und für welches er eine besondere Botschaft haben durfte. Im Stillen bat er, der Herr möchte es ihm auch weiter schenken, die erbarmende Liebe des Heilands recht zu verkündigen. Am Schluss der Predigt wurde noch ein Lied gesungen. Auch diesmal lauschte Hannchen wieder aufmerksam, und obgleich ihr manche Worte unverständlich waren, so machte der Text doch einen großen Eindruck auf sie. Sie wußte, daß das Lied vom Himmel handelte, von dem sie eben hatte reden hören. »Alles vom Heiland, alles vom Himmel«, dachte Hannchen. »Das Singen und Sprechen, alles vom Himmel. Oh, wie schön muß es im Himmel sein, beim Heiland im Himmel!« Nach dem Gesang betete der Prediger. Danach gingen die Leute still nach Hause. Nur die beiden Kinder blieben, und Herr Lester kam und setzte sich neben sie und fragte sie, wo sie wohnten. Er wolle sie bald einmal besuchen. Da kam Hannchen in große Verlegenheit. Sie hatte nie daran gedacht, dass das Gäschen, wo sie wohnten, einen Namen haben könnte. So versuchte sie, den Weg dahin zu beschreiben. Aber das geriet ganz und gar nicht, und sie gab es bald auf. Herr Lester sagte ihnen, sie sollten am Montag wiederkommen. Dann wolle er ihnen einen Tag nennen, an dem sie ihn abholen und nach ihrer Wohnung führen könnten. Hannchen hatte ihm auf seine Frage auch mitgeteilt, dass sie elternlos seien, allein in einem Dachstübchen wohnten und ihr tägliches Brot mit dem Verkauf von Blumen und Streichhölzern verdienten. Da sie unter vielen anderen lebte, denen es ähnlich so ging, kam ihr nie der Gedanke zu klagen oder um Hilfe zu bitten. Sie hatte noch nie gebettelt. Der kleine Fritz erhielt wohl manchmal ein Kupferstück, aber auch ohne je etwas gefordert zu haben. »Gut, Hannchen«, sagte der Prediger, »diese Woche kann ich nicht kommen, aber nächste Woche will ich es einrichten. Kommt am Montag wieder«, dann hört ihr noch mehr vom Heiland und vom Himmel. Wir kommen ganz sicher«, nickte Hannchen eifrig. »Aber bitte, darf ich Sie noch etwas fragen?« »Frag nur, Kind.« Sie zögerte ein wenig und schüchtern kam heraus: »Bitte, darf Josef am Montag mitkommen?« »Wer ist Josef?«
0: wollte Herr Lester wissen.
1: »Ein großer Junge, der auch auf unserem Hof wohnt. Er ist von einem Wagen überfahren worden und hat jetzt nur noch ein Bein.«
0: »Verkauft er auch Blumen?«
1: »Oh nein«, sagte Hannchen, »er ist sehr geschickt, der Josef. Er putzt Stiefel, wirkliche Herrenstiefel, und macht sie spiegelblank. Aber bitte, Herr Prediger«, flehte sie, »lassen Sie ihn mitkommen, dass er von Gott hört und vom Heiland, der für uns am Kreuz gestorben ist, damit wir alle in den Himmel kommen. Ich muss es dem Josef erzählen. Er will so gern etwas von Gott wissen. Wir sprechen oft davon, aber vom Herrn Jesus Christus und dass er der Heiland ist, haben wir nichts gewusst. Nicht wahr? Der Josef darf mitkommen. Er wird auch ganz still sitzen.«
0: »Sag ihm, er soll auf jeden Fall mitkommen. Und ist vielleicht noch jemand da, den du gern mitbringen möchtest?« Hannchen dachte nach und sagte,
1: »Da ist auch die Bessie. Ich wollte, die käme mit, aber die macht sich nichts draus. Sie ist fast jeden Abend eine Elfenkönigin. Nein, die kommt nicht. Es ist so schade. Sie ist viel böser als Josef.«
0: Nach einigen weiteren Fragen, durch die Herr Lester erfuhr, dass Bessie in einem kleinen Schmierentheater die Rolle einer tanzenden Elfi spielte, wünschte er den Kindern gute Nacht und sie traten mit glücklichem Herzen den Heimweg an. Am nächsten Montagabend sah sich Herr Lester nach den beiden Kindern um, aber vergeblich. Sie war nicht gekommen. Er wusste nicht, was er davon halten sollte. An Hannchens Aufrichtigkeit zweifelte er keinen Augenblick. Sie war so begierig, von Gott zu hören. Warum war sie nicht gekommen? Als Woche auf Woche verging, ohne dass die Kinder sich wieder blicken ließen, gab er die Hoffnung auf, sie je wiederzusehen. Er machte sich Vorwürfe, dass er nicht gleich mit ihnen nach ihrer Wohnung gegangen war, denn er wusste genau, dass sie dringend Hilfe brauchten. Schon mehrere Jahre war er als Evangelist in einem der ärmsten Stadtviertel im Osten Londons tätig. Sein Herz verlangte danach, den Verlorenen und vor allem auch den Ärmsten nachzugehen und ihnen das Evangelium zu bringen. So verkündigte er in dem großen Saal, wo er auch die zwei Waisenkinder getroffen hatte, zweimal in der Woche das Evangelium. Seine einfachen, zu Herzen gehenden Predigten waren ganz dem Fassungsvermögen seiner meist sehr unwissenden Zuhörer angepasst und hatten schon etliche Frucht gebracht. Was war nun mit diesen beiden Kindern? An jenem Abend, als sie sich von ihm verabschiedet hatten und nach Hause kamen, erzählten sie zuerst Josef alles, was sie erlebt und wie auch er zu der Versammlung eingeladen sei. Zuerst brummte er unwillig und sagte, er gehe nicht hin. Hannchen aber bat so lange, bis er endlich einwilligte und versprach, am kommenden Montag bei Zeiten nach Hause zu kommen und mitzugehen. Wie erfüllt waren in den nächsten Tagen die Herzen der Kinder, als sie mit ihren Blumen umherzogen. Josef hatte zugesagt. Doch kamen ihr mit einem Male die Stunden so lange vor. Wie müde war sie, als sie am Samstagabend ihren Hof erreichte und sich die schmalen, knarrenden Treppen hinaufschleppte. Oben angekommen, fiel Hannchen auf ihre Decken und brach in Schluchzen aus. Fritz kniete neben ihr hin, legte seinen Kopf an ihre Schulter und versuchte, sie zu trösten.
1: »Weine nicht, Hannchen. Bald hören wir auch wieder ganz viel vom Heiland und vom Himmel. Du musst nicht mehr weinen.«
0: Aber Hannchen konnte nicht mehr. Wochenlang hatte sie tapfer angekämpft gegen dieses Gefühl großer Schwäche und der stechende Schmerz in der Seite war heute unerträglicher denn je. Nun hatte endlich der müde kleine Körper nachgeben müssen. Fritz schlief dann bald ein. Hannchen aber wälzte sich all die langen, dunklen Stunden hindurch, stöhnend auf ihrem Lager, bis der Morgen graute. Dann fiel sie in einen unruhigen Schlummer, und es träumte ihr, der Prediger stände vor ihr mit einem großen Buch in der einen Hand, während er mit der anderen winkte und gen Himmel wies. Hannchen glaubte, sie solle kommen, damit er ihr vom Himmel erzähle, und sie strengte sich an, zu ihm zu gehen, aber es war ihr, als hielte jemand sie fest. Verzweifelt suchte sie, sich loszureißen, da wachte sie auf, von Fieberhitze geschüttelt und von jenem stechenden Schmerz gequält. Fritz schlief noch immer fest. Die dünne Decke, unter der sie sonst nie warm werden konnte, kam ihr wie eine schwere Last vor. Sie schob sie weg und versuchte aufzustehen, um ein wenig Wasser zu holen. Ihre Lippen waren heiß und trocken. Aber mit einem leisen Schmerzensschrei sank sie zurück. Sie wollte warten, bis der Bruder wach wurde, denn sie brachte es nicht über sich, ihn zu wecken. Endlich erwachte er, richtete sich auf, rieb sich die Augen und sagte: »Steh auf, Hannchen, hilf mir anziehen und gib mir ein Stück Brot, ich habe einen so großen Hunger.« Aber sie konnte nicht aufstehen. Er brachte ihr auf ihre Bitte ein wenig Wasser. Sie trank es gierig und fiel dann erneut in einen fieberhaften Schlummer. Die beiden Kinder blieben den ganzen Tag allein. Wäre es ein Wochentag gewesen, so würde Frau Schmidt oder Josef wohl einmal nach ihnen gesehen haben. Da aber manche der Bewohner des Hintergebäudes sonntags nicht nach draußen ins Freie gingen, fiel die Abwesenheit der Kinder nicht auf. Und so kam wieder eine Nacht, und es wurde noch schlimmer mit Hannchen. Als der Montagmorgen anbrach, wälzte sie sich noch immer ruhelos hin und her. Tags zuvor hatte sie noch daran gedacht, in die Versammlung zu gehen, jetzt aber war es ihr klar, dass das unmöglich sei. Sie schickte Fritz hinunter und ließ Frau Schmidt bitten, zu ihr zu kommen. Die gute Frau erschien sofort, und nachdem sie ihre Hand auf die heiße, klopfende Stirn des Kindes gelegt und ihm einige Fragen gestellt hatte, meinte sie: »Nun ja, du hast eine tüchtige Erkältung aufgeschnappt. Das ist sicher und gewiss, und ich wette, du kannst das Bett für die nächsten Tage nicht verlassen.« Hannchen fühlte sich zu krank, um viel zu sprechen. Sie flüsterte nur etwas von Fritz und Essen. Daraufhin sagte Frau Schmidt: »Oh, darum mach dir keine Sorgen. Ich will schon sehen, dass er genug kriegt, bis du wieder aufstehen kannst. Gräm dich nun um nichts weiter, lieg ganz still, und ich werde ab und zu nach dir sehen.« Damit verschwand sie, kehrte aber bald mit einer Tasse heißer Hafergrütze zurück und nötigte Hannchen, sie zu essen. Aus den Tagen wurden Wochen. Frau Schmidt ließ es sich nicht nehmen, täglich einige Male die steilen Treppen hinaufzusteigen, um nach den Kindern zu schauen. Sie tat für die beiden, was sie nur konnte. Auch Josef besuchte seine kleinen Freunde häufig. Fast jeden Abend humpelte er mit seinen Krücken die Treppen hinauf, und dann unterhielten sich alle drei oft über ihr Lieblingsthema. Immer wieder sagte Hannchen: »Wäre ich doch bald wieder gesund. Ich sehne mich so, zu dem guten Herrn zu kommen und noch mehr vom Heiland zu hören.« Aber obgleich es nach den ersten schweren Fiebertagen ein wenig besser mit ihr wurde, machte ihre Genesung keinerlei Fortschritte. Frau Schmidt versicherte ihr, binnen kurzem würde sie ganz sicher wieder besser sein. Und so hoffte Hannchen von Tag zu Tag. Aber Wochen gingen hin und sie wurde immer schwächer. Sie war nun auch öfter allein, da Fritz Josef begleitete.
2: »Der kleine Bursche leistet mir Gesellschaft«,
0: sagte Josef zu Hannchen,
2: »und ich sehe nicht ein, warum er nicht auch das Stiefelputzen lernen sollte. Er wird doch mit der Zeit für sich selber sorgen müssen. Und es ist Arbeit genug dafür uns beide.«
0: Und Josef erkannte bald, was auch Hannchen schon herausgefunden hatte, dass es Glück bedeutete, wenn Fritz dabei war. Die Leute fühlten sich angezogen von diesem ernsten Gesichtchen mit den großen blauen Augen, und um seinetwillen fand manches Kupferstück seinen Weg in Josefs Hosentasche. Das Geld aber, welches er auf diese Weise erhielt, verwandte er gewissenhaft dazu, Essen für seinen kleinen Gefährten zu kaufen. Um diese Zeit starb Bessie Robinsons Großmutter, und das Leben des armen Mädchens gestaltete sich noch trüber als zuvor, denn mit ihr hatte sie ihre einzige Freundin verloren. Zwar galt die alte Frau im ganzen Hintergebäude als unfreundlich und mürrisch, aber gegen das Kind, welches ihre sterbende Tochter ihr ans Herz gelegt hatte, war sie gut gewesen. Gar manches Mal hatte sie das Kind gegen die Tyrannei des Großvaters in Schutz genommen. Wenn sie in der Nähe war, dann hatten auch die herumlungernden Gassenjungen sich nicht an Bessie herangewagt, sondern nur aus der Ferne mit Steinen nach ihr geworfen und sie mit Fuchskopf und Feuerkopf beschimpft. Von ihrer frühesten Kindheit an erinnerte sie sich nicht, je ein anderes Zuhause gehabt zu haben. Sie war an harte Schläge und böse Worte gewöhnt. Selbst die Frauen auf dem Hof gaben ihr gelegentlich Ohrfeigen und nannten sie ein nichtsnutziges Ding, bis Bessie wirklich frech geworden war und die Beinamen, die man ihr gab, zu verdienen schien. Und doch lag tief in Bessies Herzen ein Fünklein Zärtlichkeit verborgen, das nur darauf wartete, durch Liebe und Freundlichkeit geweckt zu werden. Wie sehnte sie sich nach Liebe! Wenn sie abends ihren rothaarigen Kopf auf das Kissen legte, weinte sie oft Tränen des Zorns und des Trotzes und schluchzte leidenschaftlich.
1: »Ich hasse sie alle! Ja, ich hasse sie alle! Ich wollte, ich wäre nie geboren! Ich wollte, ich wäre tot!«
0: Und nun war die Großmutter nicht mehr da. Und es erging ihr schlimmer als zuvor. Sie trieb sich den ganzen Tag über auf den Straßen umher und brachte die Abende im Theater zu. Dort war man zufrieden mit ihr. Sie war geschickt und von rascher Auffassungsgabe. Sie war jetzt 13 Jahre alt. Es hatte sie nie jemand lieb gehabt. Sie hatte nie den Namen Gottes gehört, ausgenommen in Flüchen und leichtfertigen Redensarten. Einer aber hatte sie lieb. Der Heiland liebte auch dieses Kind. Er wollte sie aus dem Leben der Sünde und des Elends herausreißen und sie auf den Weg des Lebens bringen.

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24. September. Seht euch doch einmal eure Berufung an, meine Geschwister. Da gibt es nicht viele, die menschlich gesehen weise oder mächtig oder einflussreich sind. 1. Korinther Kapitel 1, Vers 26. Eine Andacht von Elisabeth Weise. Überlebenschancen. Das modernste Schiff seiner Zeit, atemberaubender Luxus und eine eisige Katastrophe. Der Untergang der Titanic bietet den perfekten Stoff für die große Leinwand. Auch die zu horrenden Preisen versteigerten Funde aus dem Wrack zeigen, dass die Faszination des bekannten Schiffsuntergangs bis heute ungebrochen ist. Vielleicht auch deswegen, weil uns die extremen sozialen Unterschiede erschrecken, die sich an Bord der Titanic zeigen. Während die Heizer bei 50 Grad Celsius unter unmenschlichen Bedingungen Kohle schaufelten, konnten die Superreichen in luxuriösen Salons Karten spielen und Kaviar essen. Doch als das Schiff den Eisberg rammte, waren plötzlich alle gleichermaßen dem Untergang geweiht. Allerdings spielte selbst im Tod der soziale Stand eine Rolle. Während etwa 38% der Passagiere der ersten Klasse ums Leben kamen, waren es in der dritten Klasse rund 75%. Von den Heizern überlebten nur wenige. Entgegen der dramatischen Darstellung im berühmten Titanic-Film von 1997 lag das jedoch nicht daran, dass die dritte Klasse durch Gitter an den Aufgängen zurückgehalten wurde. Diese Passagiere hatten schlichtweg einen längeren Weg nach oben, verirrten sich in den verwinkelten Gängen und konnten als osteuropäische Auswanderer oft die Schilder und Anweisungen des Personals nicht verstehen. Eigentlich befinden wir uns in einer ähnlichen Lage. Wir Menschen sind alle, egal ob arm oder reich, gebildet oder nicht, durch unsere Sünde dem ewigen Tod geweiht. Doch Gott bietet uns in seinem Sohn Jesus Christus Rettung an. Anders als bei der Titanic fällt es jedoch den Armen und im Leben Gescheiterten oft leichter daran zu glauben als jenen, die viele eigene Ressourcen haben. Und so werden im Himmel wohl viele Errettete aus der dritten Klasse sein. Frage: Inwiefern können uns Reichtum und ein gutes Leben daran hindern, unser Vertrauen auf Gott zu setzen? Tipp: Gott möchte jeden von uns retten. Bibellese: Matthäus Kapitel 19, Verse 16 bis 26. Und siehe, einer trat herbei und sprach zu ihm: Lehrer, was soll ich Gutes tun, damit ich ewiges Leben habe? Er aber sprach zu ihm: Was fragst du mich über das Gute? Einer ist der Gute. Wenn du aber ins Leben hineinkommen willst, so halte die Gebote. Er spricht zu ihm: Welche? Jesus aber sprach: Diese: Du sollst nicht töten, du sollst nicht Ehe brechen, du sollst nicht stehlen, du sollst nicht falsches Zeugnis geben. Ehre den Vater und die Mutter, und du sollst deinen Nächsten lieben wie dich selbst. Der junge Mann spricht zu ihm: Alles dies habe ich befolgt. Was fehlt mir noch? Jesus sprach zu ihm: Wenn du vollkommen sein willst, so geh hin, verkaufe deine Habe und gib den Erlös den Armen, und du wirst einen Schatz in den Himmeln haben. Und komm, folge mir nach. Als aber der junge Mann das Wort hörte, ging er betrübt weg, denn er hatte viele Güter. Jesus aber sprach zu seinen Jüngern: Wahrlich, ich sage euch, schwer wird ein Reicher in das Reich der Himmel hineinkommen. Wiederum aber sage ich euch: Es ist leichter, dass ein Kamel durch ein Nadelöhr geht, als dass ein Reicher in das Reich Gottes hineinkommt. Als aber die Jünger es hörten, gerieten sie ganz außer sich und sagten: Wer kann dann gerettet werden? Jesus aber sah sie an und sprach zu ihnen: Bei Menschen ist dies unmöglich, bei Gott aber sind alle Dinge möglich.

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Wir haben uns in den letzten Monaten immer wieder ein wenig verteilt über die Sonntage, immer wieder mit den Chronikbüchern des Alten Testaments befasst und ja, dabei sehr spannende, geschichtsträchtige, äußerst bedeutsame Personen, Ämter, Konzepte, Prinzipien, Orte, Namen, Begebenheiten, Reaktionen von bestimmten Menschen betrachtet. Genau, und so haben wir gesehen, zum Beispiel bei König David im ersten Chronikbuch, wie er nach dem Herzen Gottes nicht nur ein König, sondern auch ein Hirte für sein Volk war. Er suchte den Herrn, er forderte das Volk auf, den Herrn zu suchen, und einige Könige nach ihm taten ihm das auch gleich, also haben das auch gemacht, wie zum Beispiel Josaphat, von dem wir gehört haben. Und der Herr half David, wohin er auch zog. Der Herr half ihm, hebräisch Yashar, er stand ihm bei, er rettete ihn, er half ihm, er schenkte Sieg gegen seine Feinde. Und dann sahen wir, wie Menschen unterschiedlich reagieren auf den König David und auf diesen König, der Recht und Gerechtigkeit übte an seinem Volk, so wird er beschrieben. Was schon bei ihm deutlich zu sehen war, der König David war ein König nach dem Gedanken Gottes, und so einer sollte im Gegensatz zu dem König der Heidenvölker neben dem Volk Israel, so ein König nach dem Herzen Gottes sollte auch diese priesterlichen Wesenszüge und dieses Herzensanliegen haben für sein Volk. Obwohl er selbst nicht Priester sein konnte, weil er vom Stamm Juda sein sollte, der König vom Volk Israel, nicht vom Stamm Levi wie die Priester, aber sollte er doch wie ein Priester des Volkes die Verbindung zwischen Gott und dem Volk wiederherstellen und fördern. Und dann haben wir diese Aufforderung, den Herrn zu suchen, auch näher untersucht und kamen darüber schließlich an einen ganz bedeutsamen Ort, der genau das ermöglicht, nämlich die Stadt des Friedens, Jerusalem, dessen König tausende Jahre zuvor König der Gerechtigkeit und Fürst des Friedens, auch ein Priester Gottes des Höchsten war. Er war König und Priester in einem, Melchisedek, der Fürst von Salem, König der Gerechtigkeit und Fürst des Friedens. Ausgerechnet an diesem Ort, hier gab es einige Berge, Hügel, einer davon hieß Moria, darauf sollte der Tempel Gottes einmal gebaut werden. Und auch das, davon lesen wir, haben wir gelesen im zweiten Chronikbuch. Der Tempel, ein Ort, den Herrn zu suchen, ein Ort, dem Herrn zu begegnen, ihn anzubeten. In Jerusalem, hebräisch Shalem, ein Wort für Frieden, aber auch ein Wort für voll oder ganz oder ungeteilt. Und so kamen wir auf das Thema des ungeteilten Herzens, ein Konzept, das im zweiten Chronikbuch besonders betont wird oder immer wieder die Könige aufgefordert werden durch die Propheten, ein ungeteiltes Herz zu haben. Wir haben es am Beispiel von König Asa gesehen, dem Vater von Josaphat, und dort heißt es über ihn, dass er ein ungeteiltes Herz für den Herrn und seine Anliegen hatte. Neben einigen Königen

Werte, Einzelaktionen an den Tag legen und Großes bewirken. Wir haben es am Beispiel von Odette gesehen, der ganz alleine gegen ein großes Heer auftrat und somit 200.000 Menschen befreit und gerettet hat. Wir haben also Beispiele der Ämter König und Prophet unter die Lupe genommen. Und was uns jetzt noch fehlt, ist genau das Amt des Priesters. Und das wird auch in den Chronikbüchern sehr stark betont. Das wäre überhaupt nochmal ein Thema für sich, diese drei besonderen Ämter, König, Priester und Prophet im Volk Gottes im Alten Testament, wie bedeutungsvoll diese Ämter für das Volk, für den Gottesdienst, aber vor allem im Hinblick auf den kommenden verheißenen Messias waren. Dem Chronisten ist das durchaus ein Anliegen, seine Leser nach der Rückkehr aus der babylonischen Gefangenschaft zurück in ihr Land, dass er sie damit ermutigen möchte, dass er diese drei Ämter und die Personen, die das Ganze mit Leben gefüllt haben, dass er ihnen das in Erinnerung ruft und sagt, Leute, das ist unsere Geschichte, das ist unser Weg, den Gott mit uns geht. Das ist der im Gesetz Moses verankerte Gottesdienst und der Bund, der davidische Bund, und schließlich die Verheißungen, die bereits unser Vater Abraham erhalten hat, die sich eines Tages alle in einem erfüllen werden, nämlich in dem Messias, der da kommen soll, der unsere Hoffnung ist. Und dieser Messias wird schließlich auch diese drei Ämter, König, Priester und Prophet, alle in sich vereinen und zur völligen Erfüllung bringen. Das scheint er den Lesern so zurufen zu wollen mit dem gesamten Bericht der Chronikbücher, nachdem sie aus der Gefangenschaft in ihr brachliegendes Land zurückgekehrt sind und ja schon sehr enttäuscht und demotiviert und teilweise auch träge dann dort waren. Und so ist das ja auch bei uns. Wir müssen uns auch als neutestamentliche Gläubige immer wieder an unseren Bund. Es ist der neue Bund des Evangeliums, erinnert werden. Dafür ist zum Beispiel der Hebräerbrief ein außerordentlich gutes Hilfsmittel, das wir auch dafür gebrauchen sollen, uns erinnern zu lassen an den Bund und an die Person, die diesen Bund mit Leben füllt und die uns das Leben schenkt. Nun, das Priesteramt. Wir haben schon darüber gesprochen, warum das dem Chronisten so wichtig war, die levitische Linie von Aaron ausführlich zu beschreiben und detailliert die Namen auch zu erwähnen in den ersten Kapiteln. Und wir haben darüber gesprochen, warum er den Tempeldienst sehr ausführlich beschreibt. Und auch über das Amt des Priesters haben wir in den vergangenen Monaten einiges gehört, auch ja im Hebräerbrief unter anderem. Deshalb wollen wir das jetzt nicht zu sehr wiederholen. Aber ein Beispiel eines Priesters beziehungsweise eines Nachfahren eines hohen Priesters wollen wir uns genauer anschauen. Und das ist auch die Vorgehensweise des Autors der Chronikbücher. Er füllt diese ja irgendwo ganz trockenen Beschreibungen der Vorbereitung des Tempelgottesdienstes und so weiter. Er füllt sie mit Leben, indem er ja die Vergangenheit für die Leser lebendig werden lässt, indem er viele Begebenheiten und über Männer und Frauen, die teilweise unbekannt sind, doch sehr ausschlaggebende, maßgebliche Dinge schreibt, die ihre Geschichte des Volkes geprägt haben. Und so beschreibt und charakterisiert er einige interessante Gestalten im Volk Israel, die auch für uns sehr lehrreich sind. Es ist wirklich erstaunlich, man müsste sich dafür viel Zeit nehmen, die Bedeutung in fast jedem Wort, in fast jeder Bezeichnung, die Namen der einzelnen Orte und der Personen,

ja, was dort alles drin steckt. Wir werden nur einen ganz kleinen Teil heute uns ansatzweise wieder anschauen können, wenn wir einen ja recht unbekannten Sohn eines hohen Priesters kurz betrachten wollen. Der Chronist kann ihm auch nur drei Verse Aufmerksamkeit geben, aber diese drei Verse haben es wirklich in sich. Wir finden sie in 2. Chronik, wo wir eben auch schon waren, Kapitel 24. Ein paar Jahre nach Josaphat. Eine ganz kurze Beschreibung über Sachaja. Nicht zu verwechseln mit dem Propheten Sachaja, der auch das kanonische Buch geschrieben hat, das wir im Alten Testament im biblischen Kanon haben. Es ist ein anderer Sachaja. Ich weiß nicht, ob ich ihn vorher kannte, bevor ich da jetzt in den letzten Monaten Chronik noch mal ein bisschen mehr studiert habe. Ich glaube, ja, wahrscheinlich kannte ich ihn nicht. Vielleicht geht es euch auch so. Aber wir sprechen heute über ihn, weit mehr als 2000 Jahre nachdem er gelebt hat, sprechen wir heute über ihn. Sacharja, 2. Chronik 24, Abvers 20. Und der Geist Gottes kam über Sacharja, den Sohn Jojadas, des Priesters. Und er stand auf über das Volk und sprach zu ihnen: So spricht Gott, warum übertretet ihr die Gebote des Herrn? So wird es euch nicht gelingen. Weil ihr den Herrn verlassen habt, hat er auch euch verlassen. Und sie machten eine Verschwörung gegen ihn und steinigten ihn auf Befehl des Königs im Hof des Hauses des Herrn. Und der König Joas gedachte nicht der Güte, die sein Vater Jojada an ihm erwiesen hatte, und ermordete dessen Sohn. Und als er starb, sprach er: Der Herr möge es sehen und fordern. Bevor wir uns mit Sacharja etwas mehr auseinandersetzen, mit seinem Auftrag, mit seiner Botschaft und damit, wie das Volk darauf reagiert, müssen wir einmal noch einordnen, was ist hier passiert, in welcher Situation hat Sacharja diese Botschaft und was ist das für ein Mann. In einigen Übersetzungen heißt er Sekaja oder Secharja. Ich werde ihn jetzt der Einfachheit halber Sacharja nennen. Priester sind im Allgemeinen eher unbekanntere Personen in der Bibel. Man kennt nicht so viele namentlich im Vergleich mit Königen und Propheten. Das ist schon bemerkenswert. An einen Priester können viele von uns sich aber gut erinnern, und wir haben von ihm gelesen, nämlich Jojada, der auch in der Geschichte Judas eine ganz besondere Rolle spielt. Jojada, derjenige Priester, der den König Joas bewahrte vor der bösen Athalia, die seinerzeit, wie wir schon hörten, alle königlichen Nachkommen aus der Linie Juda versuchte umzubringen. Und es ist ihr gelungen, bis auf Joas, der nämlich im Hause Jojadas versteckt werden konnte, des Priesters Jojada. Josabat, die Frau des Priesters Jojada, und sie war eine Tochter des Königs Joram. Joram war der Sohn von Josaphat. Dann kam Joram, dann Ahasia, zwei sehr gottlose Könige. Und die gottlose Athalia, die möchte gern Königin. Sie wollte, wie gesagt, alle anderen männlichen Nachkommen aus der Welt schaffen. Und Joas wuchs aber, weil er dort versteckt werden konnte, als einziger legitimer Nachfolger der Könige der Linie Judas, die ersten Jahre seines Lebens bei diesem Priester, Jojada, so heißt es wortwörtlich, dass er im Haus Gottes verborgen war, die ersten 7 Jahre. Was für eine schöne Beschreibung. Also die besten Voraussetzungen eigentlich, um ein gottesfürchtiger König zu werden. Er wuchs im Haus
Gottes auf. Und tatsächlich, er wird einer der wenigen, 8 sind es an der Zahl, Könige des Südreiches, Juda, denen der Chronist dieses Zeugnis ausstellt. Und er tat, was recht war in den Augen des Herrn. Über 8 Könige wird das gesagt, auch Josaphat gehört dazu und eben auch Joas. Aber so wie bei den meisten dieser grundsätzlich gottesfürchtigen Könige Israel oder Judas, war es auch bei Joas so, dass er einen einschränkenden Nebensatz, das gibt es dort leider immer wieder, dieses Aber, dieses Nur, und so auch in Kapitel 24, Vers 2. Und Joas tat, was recht war in den Augen des Herrn, aber nur all die Tage Jojadas, des Priesters. Solange der Priester Jojada lebte, tat Joas, was recht war in den Augen des Herrn. Und so geht er leider in die Geschichte ein als ein König, der so eine anerzogene Gottesfurcht hat und irgendwie nicht so ganz auf eigenen Füßen des Glaubens steht. Er tat, was recht war in den Augen Gottes, nur solange sein Ziehvater Jojada, der Priester, dabei war. Und sobald er nicht mehr lebte, starb auch irgendwie der Glaube Joas. Das ist nicht unser Thema, aber es gehört zur Vorgeschichte von Sacharja unbedingt dazu. Wie ging es dann weiter mit Joas? Er hatte wirklich einen guten Anfang, Vers 4, Kapitel 24, Vers 4. Und es geschah danach, dass Joas im Herzen hatte, also es lag ihm am Herzen, das Haus des Herrn zu erneuern. Was für ein schöner Wunsch. Und aber schon in den nächsten Versen, also sogar noch zu Lebzeiten Jojadas, merken wir, wie sich da etwas wie ein Keil so ein bisschen versucht reinzuschieben in ihre Beziehung. Das können wir so zwischen den Zeilen ein bisschen feststellen. Ab Vers 5 lese ich weiter. Und er versammelte die Priester und die Leviten und sprach zu ihnen, zieht aus in die Städte Judas und sammelt Geld ein von ganz Israel, um das Haus eures Gottes auszubessern, Jahr für Jahr. Und ihr sollt euch mit der Sache beeilen. Aber die Leviten beeilten sich nicht. Vers 6 lese ich auch noch weiter. Da rief der König Jojada, das Haupt, und sprach zu ihm, warum hast du die Leviten nicht aufgefordert, aus Juda und Jerusalem die Steuer einzubringen, die Mose, der Knecht des Herrn, der Versammlung Israels für das Zelt des Zeugnisses auferlegt hat? Wir lesen hier, Joas beauftragt die Priester und Leviten, Geld einzusammeln vom Volk, nicht für sich als Steuer oder sowas, sondern um das Haus Gottes auszubessern. Und es ist wirklich ihm ein wichtiges und dringliches Anliegen. Ihr sollt euch mit der Sache beeilen, fordert er. Aber leider, wie das so oft ist, wir kennen das aus unserem Leben, was dem einen so wichtig und dringlich ist, ist längst nicht allen anderen so wichtig. Und die Leviten beeilten sich nicht. Das ist wirklich schade, traurig und so eine Aussage ausgerechnet über die Leviten, denen das Haus Gottes doch umso wichtiger ein Anliegen sein sollte. Und abgesehen davon ist es schlichtweg ungehorsam gegenüber dem König und seinem Befehl. Sie sollten sich beeilen, das war der Befehl, aber sie beeilten sich nicht. Ja, lass uns hier nochmal kurz anhalten und über uns nachdenken. Wir finden uns hier gegebenenfalls wieder. Wir wissen nicht, was diese Leviten gedacht haben, warum sie sich nicht beeilten. Sie hatten ihre Gründe wahrscheinlich. Vielleicht fanden sie die Sache an sich ganz gut. Aber so wichtig, so dringend kann es ja nicht sein, dass man sich beeilen müsste. Vielleicht waren sie auch so stark beeinflusst und geschädigt von der gottlosen Zeit der gottlosen Könige vor Joas, Joram, Ahasia, die in den Wegen Ahabs wandelten, wie wir gelesen und gehört haben vorhin. So dass sie auch jetzt, die Leviten, die ganze Idee, diese ganze ungemütliche Erweckung des Königs Joas, dass sie das vielleicht als völlig übermotiviert, unnötig, übertrieben abtaten.
Es war doch eigentlich alles ganz gut. Was will dieser König jetzt plötzlich, dass wir uns beeilen sollen und so fleißig auf einmal arbeiten sollen? Nun, daraus können wir für uns etwas lernen. Nun, was aber danach passiert, wie Joas dann reagiert, das ist eigentlich das, worauf ich hinaus wollte. Das ist auch nicht viel besser. Nämlich in Vers 6, wem macht er Vorwürfe dafür, dass die Leviten sich nicht beeilen? Ende Vers 5, aber die Leviten beeilten sich nicht. Anfang Vers 6, da rief der König Jojada, das Haupt, und sprach zu ihm, warum hast du die Leviten nicht aufgefordert? Und so weiter. Es scheint schon hier vielleicht so eine Art, ist es eine Art Verbitterung oder Enttäuschung von Joas. Er hatte so ein gutes und wichtiges Anliegen. Es scheint nicht zu klappen. Es ziehen nicht alle mit. Jedenfalls, hier zeigt sich schon etwas, was Jojada einmal an den Tag legen würde, wenn Joas einmal an den Tag bringen würde, wenn er Jojada nicht mehr lebend hat. Ausgerechnet ihm, also dem Priester Jojada, der sein Ersatzvater gewesen war, ihm macht er Vorwürfe, dem er so viel doch zu verdanken hat. Und genau das zeigt sich später in der Reaktion auf die Botschaft Zacharias, Jojadas Sohn. Wir haben das gelesen in Vers 22. Undankbarkeit gegenüber all dem, gegenüber demjenigen, dem er alles zu verdanken hat. Und der König Joas, Vers 22, gedachte nicht der Güte, die sein Vater Jojada an ihm erwiesen hatte. Er macht jetzt Jojada Vorwürfe, dass die Leviten sich nicht beeilen. Also so sehr seltsam. Und auch das kennen wir aus unserem Leben. Wir sind denen nicht dankbar, denen wir am meisten zu verdanken haben. Wir machen denen Vorwürfe, die es absolut nicht verdient hätten. Und wie oft geht es uns gegenüber unserem großartigen Gott, Schöpfer und Erlöser so, dass wir seiner Güte nicht gedenken, ihm nicht die Dankbarkeit erweisen, die er nur verdient hat. Wir machen ihm vielleicht nicht so offen Vorwürfe, nicht so direkt, aber vielleicht also unbewusst, im Unterbewusstsein irgendwo. Unserem Gott, dem wir unser Leben und unser Heil zu verdanken haben. Nun, in der Bibel ist nicht immer nur das interessant und sehr lehrreich, was dort steht, sondern auch das, was dort nicht steht. Wie reagiert Jojada auf diesen ungerechten, unberechtigten Vorwurf? Warum hast du die Leviten nicht aufgefordert? Was antwortet Jojada? Genau, nichts. Er zeigt beispiellos, dass man eben nicht immer reagieren muss, dass man nicht immer etwas sagen muss, wenn einem so etwas zu Unrecht vorgeworfen wird. Das erinnert uns an den Priester, den das Neue Testament den großen Hohenpriester nennt, der schwieg, als er völlig unberechtigt, nicht nur beschuldigt, sondern verhöhnt, geschlagen, gefoltert und getötet wurde. So fragt ihn ausgerechnet der damalige Hohepriester, warum antwortest du nicht? Hast du nichts gegen diese Anschuldigungen zu sagen? Aber Jesus schwieg weiter. Und schon die Propheten des Alten Testaments konnten das voraussagen, dass der kommende Messias, der wahre Priester sein würde, genau so ein Priester sein würde, der sich für sein Volk verwendete, dass er nicht reagierte, als er so behandelt wurde. Er wurde misshandelt, aber er beugte sich und machte seinen Mund nicht auf, wie das Lamm, das zur Schlachtung geführt wird und wie ein Schaf, das stumm ist vor seinen Scherern. Er machte seinen Mund nicht
auf. Und die Apostel, sie fordern uns dazu auf, sie ermutigen die neutestamentliche Gemeinde dazu auf, genau hier Jesus nachzuahmen. Das heißt nicht, dass man immer schweigen soll, wenn einem etwas vorgeworfen wird. Sehr oft wird es Fälle geben, in denen man sich erklären muss, in denen man etwas klarstellen muss. Das gab es auch bei Jesus. Aber häufig ist es eben an der Zeit, nicht zu reagieren. Warum lasst ihr euch nicht lieber übervorteilen, sagt Paulus zum Beispiel den Korinthern, oder Petrus ermutigt seinen Leser und uns. Wenn ihr aber ausharrt, indem ihr Gutes tut und leidet, das ist Gnade bei Gott, denn hierzu seid ihr berufen worden, denn auch Christus hat für euch gelitten und hat euch ein Beispiel hinterlassen, damit ihr seinen Fußspuren folgt, der keine Sünde getan hat, auch kein Trug in seinem Mund gefunden wurde, der geschmäht nicht wieder schmähte, leidend nicht drohte, sondern sich dem übergab, der gerecht richtet. Und genau das, sondern sich dem übergab, der gerecht richtet, finden wir interessanterweise bei Sacharja, dem Sohn Jojadas, Ende Vers 22. Und als er starb, sprach er, der Herr möge es sehen und fordern. Wir kommen vielleicht gleich nochmal dazu, oder ja, wahrscheinlich heute nicht mehr. Wie ging es dann weiter? Das Werk des Herrn geht tatsächlich weiter, obwohl die Leviten sich nicht beeilten und obwohl Joas dem Falschen Vorwürfe macht. Vielleicht gerade, weil es einen gab, dem es nicht um seine Ehre ging, nämlich Jojada, der Priester, der schwieg, als er beschuldigt wurde. Und das Werk des Herrn geht immer weiter, auch da, wo Einzelne oder sogar die Mehrheit sich nicht nach dem Sinne Gottes verhalten. Gott ist gnädig und vielleicht, weil er auch dieses nach wie vor aufrichtige Anliegen von Joas sieht in seinem Herzen. Wir lesen noch die Verse 8 bis 14. Und der König befahl, und man machte einen Kasten und stellte ihn draußen im Tor des Herrn, im Haus des Herrn auf. Und man rief in Juda und Jerusalem, dass man dem Herrn die Abgabe bringen solle, die Mose, der Knecht Gottes Israel, in der Wüste auferlegt hatte. Da freuten sich alle Obersten und das ganze Volk. Und sie brachten ihre Gaben und warfen sie in den Kasten, bis er voll war. Und es geschah jedes Mal, wenn man den Kasten durch die Leviten zur Verwaltung des Königs brachte und wenn man sah, dass viel Geld darin war, dann kamen der Schreiber des Königs und der Beamte des Oberpriesters und leerten den Kasten aus und nahmen ihn und brachten ihn wieder an seinen Platz. So machten sie es Tag für Tag und sammelten Geld in Menge. Und der König und Jojada gaben es denen, die das Werk der Arbeit am Haus des Herrn ausführten, und diese warben Steinhauer und Zimmerleute an, das Haus des Herrn zu erneuern und auch Handwerker in Eisen und Bronze, das Haus des Herrn auszubessern. Und die Werkmeister arbeiteten, und die Ausbesserung des Werkes ging durch ihre Hand voran. Und sie stellten das Haus Gottes in seinem früheren Zustand wieder her und verstärkten es. Und als sie fertig waren, brachten sie den Rest des Geldes vor den König und vor Jojada, und er ließ dafür Geräte machen für das Haus des Herrn, Geräte für den Dienst und für die Brandopfer und Schalen und goldene und silberne Geräte. Und man opferte regelmäßig Brandopfer im Haus des Herrn, alle Tage Jojadas. Hier könnte man auch vieles lernen, zum Beispiel in Bezug auf Buchhaltung, Gebebereitschaft, Verwaltung, Dienstbereitschaft, praktische Arbeit im Werk des Herrn, Zusammenarbeit, harmonische Zusammenarbeit, vor allem wie hier das Königtum und die Priesterschaft Hand in Hand vereint für den Herrn arbeiten.
Der Chronist betont das. Der Schreiber des Königs, aber der Beamte des Oberpriesters, sie arbeiten zusammen. Der König Joas und der Priester Jojada, sie arbeiten zusammen. Die Gewaltenteilung ist übrigens nicht erst in der Zeit der Aufklärung erfunden oder entdeckt worden, sondern es ist ein biblisches, von Gott gegebenes Prinzip, wie man hier insgesamt am Volk Israel wunderbar sehen kann. Der König, er konnte nicht gleichzeitig Priester sein, weil er vom Stamm Juda sein sollte, und der Priester aber vom Stamm Levi. Und so mussten sich diese großen Ämter geteilt werden im Volk Israel. Aufs Geistliche übertragen können wir hier lernen, wir lesen diese wunderschönen Begriffe, verschiedene Begriffe, wie sie am Haus des Herrn arbeiteten. Es ist die Rede von erneuern, ausbessern, wieder in den früheren Zustand bringen, wiederherstellen, verstärken. Und Vers 13 schließlich, und sie setzten das Haus Gottes wieder in seinen früheren Zustand und verstärkten es. Ja, wie oft braucht auch die Gemeinde das neutestamentliche Haus Gottes, das aus lebendigen Steinen besteht, genau das, erneuert zu werden, ausgebessert zu werden, wiederhergestellt zu werden, an die Anfänge zurückgebracht zu werden, gefestigt zu werden, verstärkt zu werden. Alles durch das Wort, durch das Hören und Schauen auf unseren König und Priester Jesus Christus. Ja, ich fürchte, wir müssen uns den Sacharja noch ein anderes Mal genauer anschauen. Ich werde jetzt hier gleich auch an dieser Stelle schon abrunden. Alles, Vers 13 nochmal, dieser Begriff Herstellung, wie schön im Hebräischen klingt, möchte ich uns noch zum Abschluss verraten. Vers 13a, und sie taten, die das Werk taten, arbeiteten, und die Herstellung des Werkes nahm zu. Hebräisch Aruka, Heilung, Herstellung, Wiederherstellung, Heilung. Das wird auch für Heilung einer Wunde gebraucht, dieser Begriff, dass sie wieder zusammenwächst und wieder heilt. So wie das durch die gottlosen Könige und Athalia verwundete Haus Gottes durch die Steinhauer und Handwerker wieder geheilt werden musste, so wird auch die neutestamentliche Gemeinde durch das Wort, das an ihr arbeitet, das an uns gläubige, lebendige Steine des Hauses Gottes arbeitet, so werden wir als Gläubige des Neuen Testaments geheilt und geheiligt. Aruka, wir werden wiederhergestellt und geheilt. In dem Zuge wird dann auch neben dem Haus Gottes der Gottesdienst, also nicht nur das Haus, sondern auch der Gottesdienst und die Anbetung wiederhergestellt. Ende von Vers 14 haben wir gelesen. Und man opferte Brandopfer im Haus des Herrn beständig, alle Tage Jojadas. Das soll auch unsere Heilung, unsere Wiederherstellung dazu führen, dass unser Gottesdienst und unsere Anbetung wieder geheilt wird und wiederhergestellt wird, dass wir unseren großartigen König und Priester immer mehr vor Augen haben. Das bewirkt sein herrliches Wort, ihm die Ehre. Amen.

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herzlich willkommen zu unserer Live-Gebetssendung bei Radio Segenswelle. Wie schön, dass Sie heute mit dabei sind. Gemeinsam wollen wir diese Zeit nutzen, um Anliegen, Sorgen und auch unseren Dank vor unseren himmlischen Vater zu bringen. Durch die Sendung begleitet Sie heute Steffen Schellenberger. Gemeinsam mit Tina Driediger und Peter Bergmann im Studio und den Zuhörern an den Empfangsgeräten wollen wir Ihre Anliegen im Gebet vor Gott bringen. Bevor wir in die Gebetszeit starten, richten wir unseren Blick auf Jesus Christus. In Matthäus 27, Vers 54 lesen wir von dem Hauptmann, der miterlebt, was am Kreuz geschieht, und schließlich bekennt dieser Hauptmann: Wahrhaftig, dieser war Gottes Sohn. Und zu diesem Vers hören wir heute auch eine kurze Andacht. Passend dazu hören wir zunächst aber das Lied »Oh, welch dunkler Tag« von Voice of Hope. Anschließend möchten wir auch Ihre persönlichen Gebetsanliegen gemeinsam vor Gott bringen. Sie erreichen uns unter der Telefonnummer 05231 500 5988. Nun wünschen wir Ihnen Gottes Segen für diese Sendung und beginnen mit »O, welch dunkler Tag«.

Wahrhaftig, dieser war Gottes Sohn. Ich begrüße mit Hebräer 12, Vers 2. Indem wir hinschauen auf Jesus, den Anfänger und Vollender des Glaubens, der um der vor ihm liegenden Freude willen die Schande nicht achtete und das Kreuz erduldete und sich gesetzt hat zur Rechten des Thrones Gottes. Wahrhaftig, dieser war Gottes Sohn. Jesus ist gerade am Kreuz gestorben. Die Menschen haben ihn verspottet. Die Soldaten haben ihn bewacht. Die religiösen Führer haben ihn abgelehnt. Von außen betrachtet scheint es, als wäre Jesus gescheitert. Und genau in diesem Augenblick geschieht etwas Bemerkenswertes. Ein römischer Hauptmann und die Männer, die mit ihm Jesus bewachen, erleben, was rund um den Tod Jesu geschieht. Matthäus berichtet von dem Erdbeben und von den außergewöhnlichen Ereignissen. Und plötzlich sagen diese Männer, wahrhaftig, dieser war Gottes Sohn. Ausgerechnet am Kreuz erkennen Menschen etwas davon, wer Jesus wirklich ist. Sie sahen, was geschah. Matthäus schreibt, dass der Hauptmann und die anderen Soldaten das Erdbeben und die Geschehnisse sahen. Sie waren nicht gekommen, um an Jesus zu glauben. Sie hatten einen Auftrag. Sie sollten einen zum Tod Verurteilten bewachen. Für sie war Jesus zunächst wahrscheinlich nur einer von vielen Gekreuzigten. Aber dann erleben sie seinen Tod. Sie sehen, was geschieht. Und offensichtlich merken sie, hier geschieht mehr als eine gewöhnliche Hinrichtung. Das Kreuz zeigt zunächst Schwachheit. Jesus hängt dort hilflos. Er leidet. Er stirbt. Doch gerade in diesem Augenblick macht Gott deutlich, dieser Mann ist nicht irgendein Mensch. Und das ist wichtig für uns. Manchmal würden wir die Größe Jesu vielleicht eher dort suchen, wo Macht sichtbar wird. Vielleicht bei seinen Wundern oder bei irgendwelchen Heilungen oder bei der Stillung des Sturmes. Aber Matthäus führt uns hier an das Kreuz. Und gerade dort wird die Frage gestellt, wer ist dieser Jesus? Sie fürchten sich sehr. Der Text sagt nicht nur, dass sie erstaunt waren. Sie fürchteten sich sehr. Sie beginnen zu begreifen, dass sie hier etwas zu tun haben, das größer ist als sie selbst. Vielleicht haben diese Männer vorher noch gespottet. Vielleicht haben sie das als routinemäßig betrachtet, was sie dort tun. Doch plötzlich verändert sich ihre Sicht. Was vorher gewöhnlich erschien, bekommt ein ganz anderes Gewicht. Auch wir können uns an Jesus gewöhnen. Wir kennen diese Geschichte vom Kreuz. Wir kennen Karfreitag. Wir wissen, dass Jesus für unsere Sünden gestorben ist. Und wir haben es oft gehört. Aber vielleicht brauchen wir manchmal neu dieses Erschrecken. Wer hängt dort eigentlich am Kreuz? Es ist der Sohn Gottes. Der, durch den alles geschaffen wurde, er lässt sich von den Menschen verspotten. Der Heilige trägt die Schuld, der Gerechte stirbt für die Schuldigen. Wenn uns das Kreuz selbstverständlich geworden ist, sollten wir Gott bitten, Herr, öffne mir neu die Augen dafür, was dort geschehen ist. Weiter, sie bekennen, dieser war Gottes Sohn. Und das ist der Höhepunkt dieses Verses. Die Soldaten sehen nicht nur etwas Außergewöhnliches. Sie sprechen aus, wahrhaftig, dieser war Gottes Sohn. Und das ist bemerkenswert. Während viele aus dem Volk Jesus ablehnen, kommt dieses Bekenntnis aus dem Mund eines römischen Hauptmanns und seiner Männer. Menschen, von denen man es vielleicht am wenigsten erwartet hätte, erkennen etwas von dieser Wahrheit über Jesus. Und genau hier stellt der Text auch uns eine Frage. Stellt mir die Frage, auch dir, lieben Zuhörer, stellt er die Frage. Wer ist Jesus für mich? Man kann viel über Jesus wissen. Man kann seine Worte kennen, man kann seine Wunder kennen, man kann sogar die Geschichte vom Kreuz genau kennen. Aber Matthäus führt uns zu einer persönlichen Frage. Habe ich erkannt, wer dieser Gekreuzigte wirklich ist? Er ist nicht nur ein guter Lehrer, nicht nur ein Vorbild, nicht nur ein unschuldig Leidender, er ist Gottes Sohn. Und deshalb ist sein Tod am Kreuz auch nicht einfach eine tragische Geschichte. Am Kreuz geschieht Gottes Rettung. Jesus gibt sein Leben und er trägt Schuld. Er eröffnet sündigen Menschen den Weg zu Gott. Was nehmen wir mit?
Vielleicht reicht heute eine einzige Frage. Sehe ich im gekreuzigten Jesus wirklich den Sohn Gottes? Der Hauptmann sah das Geschehen und kam zu dem Bekenntnis: Wahrhaftig, dieser war Gottes Sohn. Lass uns Gott bitten, dass das Kreuz für uns nicht etwas Gewohntes wird, dass wir neu darüber staunen, wer dort für uns gestorben ist, und dass unser Leben bekennt: Jesus Christus ist wirklich Gottes Sohn und mein Herr. Wir beten. Herr Jesus, wir danken dir, dass du für uns ans Kreuz gegangen bist. Bewahr uns davor, dass dein Kreuz für uns selbstverständlich wird. Öffne uns neu die Augen dafür, wer du bist und was du für uns getan hast. Du bist der Sohn Gottes, der sein Leben für die Schuldigen gegeben hat. Schenke uns ein Herz, das darüber staunt, dir vertraut und dich als Herrn bekennt. Amen.

Detmold sind wir dankbar für empfangenen Segen. Einige seelsorgerliche Gespräche durften stattfinden. Lasst uns auch weiter beten für die, die einen Neuanfang mit Jesus gestartet haben. Und auch der Einsatz des EMD-Männerchors und auch der Männerarm mit Olaf Latze hier in Detmold wurden vom Herrn gesegnet. Und wir wollen Gott für diesen Segen auch ihm Danke sagen. Genau. Jetzt geben wir die Möglichkeit dafür, dass sie das zu Hause tun können. Und im Anschluss werden wir das hier im Studio machen.

0: Danke, Vater im Himmel, für den Segen, den wir erleben durften, auch am vergangenen Wochenende. Und dass du Gnade geschenkt hast, dass einige Menschen in die Seelsorge gegangen sind, dass sie einen Neuanfang machen konnten. Und Herr, ich möchte dich bitten, dass du Gnade schenkst, dass du ja das Werk in ihnen vollendest und dass sie ein wirkliches Leben in Nachfolge leben, dass sie dir mit Freude nachfolgen, dass sie ja die Gemeinschaft mit dir pflegen, dass sie im Glauben wachsen, Herr. Danke, dass du dich dazu bekennst, dass du dein Wort heute noch ausgebreitet werden darf, auch hier bei uns im Land. Und danke auch für das Rahmenprogramm, die Predigten. Danke, dass du gewirkt hast. Wir wollen dich dafür preisen. Amen.
1: Amen.
2: Und danke, Vater, dass du so liebevoll und gnädig bist. Danke, Herr Jesus, dass du dein kostbares Blut vergossen hast für uns Menschen. Und danke, dass dein Blut heute noch dieselbe reinigende Kraft hat wie zu allen Zeiten. Ich danke dir für den Einsatz des Männerchors in Minden. Danke, Herr, dass Menschenherzen berührt wurden. Danke, dass du uns gesegnet hast, dass du uns Freude im Dienst geschenkt hast. Danke dir, Herr, auch für den Männerabend hier in Detmold. Danke, dass Männer wieder neu auf die Wichtigkeit des Gebets hingewiesen wurden. Schenke du, dass wir es immer wieder neu lernen, dass es nichts in unserem Leben wichtiger gibt, als zu beten, dich zu erheben, dir unser Dank und unsere Bitten zu bringen. Hilf uns, Herr, dies zu tun als eine Aufgabe, als einen Dienst und ganz besonders für Männer. Danke dir, dass du es wirken willst. Amen.
1: Amen.

Vor einigen Wochen hatten wir auch für die Evangelisation der Gemeinde von Schwester Elisabeth gebetet. Und sie hat uns jetzt aber mitgeteilt, dass sie leider ausfallen musste. Der Evangelist musste aus nicht vorhersehbaren Gründen auch zu Hause bleiben. Aber lass uns trotzdem beten, dass Gott auch aus dieser ganzen Situation etwas Gutes erwachsen lässt. Und dann bittet Schwester Elisabeth aber, dass wir weiter für ihre Enkelkinder beten, die noch nicht im Glauben sind. Viele von ihren Angehörigen gehen schon mit den Weg mit Jesus. Dafür ist sie auch sehr dankbar und dafür können wir auch Gott danken. Aber es sind noch nicht alle, die versöhnt sind mit dem Herrn. Lasst uns auch für die Enkelkinder von Schwester Elisabeth beten. Jetzt geben wir die Gelegenheit dazu.

0: Guter, großer, himmlischer Vater, ich danke dir dafür, dass wir wissen dürfen, dass alles in deiner Hand ist, dass du deine Hand über allem hältst und dass du eine jegliche Situation geschaffen hast zu deiner Herrlichkeit. Wir haben gebetet für die Evangelisation und hier ist die Situation so, dass sie ausfallen musste, weil der Evangelist aus unvorhersehbaren Gründen zu Hause bleiben musste. Und wir danken dir dafür, dass du aber dennoch die Gemeinde siehst, dass du die Gemeinde auch stärken möchtest und vor allen Dingen, dass du Menschen immer noch berufst, dir nachzufolgen, Herr. Und du hast deine Wege, deine Mittel. Danke dafür, dass du diesen wunderbaren Plan so hast und dass du auch über diesem Ganzen stehst. Führe dennoch weiter Menschen zur Buße, Herr. Amen.
1: Amen.
2: Lieber Herr, wir bitten mit unserer Schwester Elisabeth zusammen für ihre Familie, für ihre Enkelkinder, die noch nicht deine Kinder sind, Herr. Du siehst diese jungen Menschen, du kennst ihre Herzen, du weißt, was sie bewegt. Lass sie doch erkennen, dass du der Herr des Lebens bist, dass nur du wirklich erfülltes, ewiges Leben schenken kannst und dass sie es bei dir finden und suchen. Berühre du sie, damit sie sich zu dir hinwenden, sich bekehren und leben. Amen.
1: Amen.

Das nächste Gebetsanliegen haben wir aus Kasachstan. Und zwar ist dort die Schwester Lena. Die bittet uns, für ihren Sohn Peter, die Tochter Sophie und den Schwiegersohn Anwar zu beten, dass sie zu Gott finden. Und dann hat uns auch noch eine Schwester Lydia, jetzt wieder nicht mehr in Kasachstan, gebeten, für ihre 5 Söhne zu beten, die auch nicht im Glauben sind. Und so wollen wir mit Schwester Lena und Schwester Lydia gemeinsam diese Personen vor Gott bringen.

0: Vielen Dank, lieber Vater, wenn wir, dass wir auch ja über die Grenzen hinweg füreinander beten dürfen. Danke für diese Schwester Lena, die in Kasachstan ist. Und sie hat auch ein Anliegen für ihre Kinder. Insbesondere wollen wir Peter, Sophie und auch den Schwiegersohn Anua vor deinen Thron bringen. Bitte schenk du Gnade, wirke du in ihrem Leben, dass sie dich erkennen können, dass sie ihr Leben dir hingeben und dass sie auch selber Segensträger sind für andere. Schenk du der Schwester Lena auch Mut und Kraft, dass sie treu im Gebet bleibt, dass sie auch die Kraft hat, ihnen das Evangelium vorzuleben und dass sie ja dort, wo sie ist, auch Salz und Licht sein kann. Herr, danke für diese Person, die du auch liebst, und wir bitten dich, dass du ihnen nachgehst. Amen.
1: Amen. Ja, und wir preisen dich dafür, dass du aber auch für die Kinder oder für die Söhne von Schwester Lydia dein Leben gegeben hast, und wir danken dir dafür, dass du sie kennst. Wir kennen die Namen nicht, aber du kennst sie, und wir bitten dich, dass sie auch ja eines Tages bei dir alle zusammen sind, dass sie dich verherrlichen, dass sie in einer ewigen Anbetung leben dürfen. Herr, schenk bitte, dass sie ergriffen werden von dir, von deinem Wort, dass sie zur Buße geführt werden, dass sie überführt werden von der Sünde und dass sie erkennen, dass ein Leben so, wie sie es leben, ja, dir nicht wohlgesonnen ist, Herr. Ich bitte dich da einfach um Gnade, dass du die 5 Söhne zu dir ziehst. Ich bitte dich aber auch für Schwester Lydia, gib ihr ein Gebetsherz, ein kämpfendes Herz, welches ja deinen Thron bestürmt mit den Gebeten für die Kinder. Immer wieder Mut, ja, danach zu trachten, zu fasten, zu beten, Herr. Denn du bist gut und möchtest auch, dass sie gerettet werden. Dir die Ehre dafür. Amen.
2: Amen.

Alex Dell war mit einer Gruppe in Armenien. Er hat dort Menschen besucht, die sich um benachteiligte Kinder sorgen. Und sie haben viel Segen erfahren, konnten Menschen ermutigen, aufbauen, unterstützen. Lasst uns zusammen für diesen empfangenen, erfahrenen Segen danken. Und lasst uns danken, dass der Herr die Gruppe unterwegs bewahrt hat und wieder wohlbehalten nach Hause gebracht hat. Lasst uns aber auch gemeinsam für die vertriebenen Menschen aus Bergkarabach beten, dass diese Menschen eine neue Heimat finden, dass sie gut versorgt werden und vor allem, dass sie ihren Halt in dem Herrn suchen und auch finden. Jetzt geben wir die Zeit, um diese Menschen vor Gott zu bringen.

0: Lieber Vater, der du bist im Himmel, unser Herr, dich beten wir an und preisen dich. Du schenkst uns so viele Wohltaten, du segnest uns. Danke dir, Herr, für diese Gruppe, die durch Armenien gereist ist, dass sie dort die Patenkinder besucht haben, dass sie geschaut haben, wie es ihnen geht. Danke, dass diese Möglichkeit besteht, Familien zu unterstützen, Kinder zu unterstützen in ihrem Alltag, in ihrer Entwicklung. Danke, Herr, dass du die Gruppe bewahrt hast, dass sie auch das Land etwas sehen durften und dass sie jetzt wieder wohlbehalten zurück in Deutschland sind. Danke, Herr, dass wir uns dir immer wieder anvertrauen dürfen. Dich beten wir an. Amen.
1: Amen. Lieber Vater, du siehst auch die Menschen aus diesem Bergkarabach. Und sie wurden vertrieben und das ist nie gut, das ist nie schön, es ist immer Leid, Verlust und man erlebt Mangel, man erlebt Not und wir bitten dich da um Gnade, dass die Menschen eine neue Heimat finden, auch dass sie gut versorgt werden, Herr. Gib ihnen ein Zuhause, gib ihnen ein geistiges Zuhause, dass sie auch dort eine gute Gemeinschaft finden, eine Gemeinde finden, vielleicht selber eine sind, eine machen, eine gründen, wo du verherrlicht wirst, wo dein Wort die Basis ist, Herr. Und so bitten wir dich um Gnade für diese Situation. Amen.
0: Amen.

Als nächstes möchten wir weiter beten für Schwester Helena und ihre Familie. Lass uns da beten, dass Bekehrungen stattfinden und auch Versöhnung untereinander geschehen kann. Und auch besonders für Schwester Helena, dass sie geduldig auf Gottes Eingreifen warten kann und da auch die Zuversicht nicht verliert, die Hoffnung nicht aufgibt. Und ein zweites Anliegen hat sie uns mitgeteilt. Das betrifft ihre Enkeltochter. Sie hat vor, morgen zu heiraten. Sie hoffen da auf gutes Wetter und eine schöne gemeinsame Zeit. Und auch da wollen wir mit im Gebet zu beitragen. Jetzt lasst uns beten.

0: Herr Jesus Christus. Schon so häufig haben wir für die Familiensituation von Schwester Helena gebetet und danke, dass es für dich auch nie zu viel wird. Danke, dass du uns aufforderst zu beten und danke, dass du auch dort noch einen ganz besonderen Plan hast. Bitte sei auch bei Schwester Helena, ermutige sie, dass sie auch nicht müde wird im Gebet, dass sie auch dort Geduld hat und auf dein Eingreifen wartet. Hilf ihr auch, ein gutes Zeugnis in der Familie zu sein. Und ganz besonders möchten wir beten, dass du diesen Personen nachgehst, dass Bekehrungen stattfinden und durch diese Bekehrung auch Versöhnung untereinander. Denn du bist ein Gott des Friedens und ja, da wollen wir einfach beten, dass du auch für diese Familie Frieden schenkst, dass du Gnade gibst. Amen.
1: Amen.
2: Lieber Herr, wir bitten dich auch für die Hochzeitsfeier jetzt am Wochenende. Schenke du das passende Wetter dazu. Schenke, Herr, dass dein Wort auch dort klar verkündet wird. Segne du die Hochzeitsgesellschaft. Schenke, dass die Menschen erkennen, dass du der Herr des Lebens bist und dass nur du erfülltes Leben, auch erfülltes Eheleben schenkst. Danke, Herr, dass wir für diese Menschen bitten dürfen. Dir sei die Ehre. Amen.
1: Amen.

Auch Karin bedankt sich für alle bisherigen Gebete und sie bittet weiter für Lukas, für ihre Schwester Angelika und Michael zu beten, dass sie zur Erkenntnis der Wahrheit kommen. Und wir können auch weiter für Karin beten, denn sie hatte auch Gehprobleme und lass uns bitten, dass die richtige Diagnose gestellt wird und dass sie dann auch Heilung erleben kann. Jetzt geben wir die Möglichkeit für das Gebet.

0: Lieber Herr Jesus, ich danke dir dafür, dass du Lukas siehst. Ich danke dir dafür, dass du die Schwester Angelika und auch den Michael siehst. Und ich bitte dich, Herr, dass auch sie einfach zu der Erkenntnis der Wahrheit kommen. Immer wieder beten wir für sie und manchmal ist es auch ermüdend. Aber wir wissen, dass jedes Gebet nicht vergeblich ist, welches vor deinen Thron kommt, Herr. Und so bedanken wir uns dafür, dass wir es überhaupt tun dürfen, Herr. Auch die Motivation immer wieder bekommen, weiter zu beten. Auch im Wissen zu beten, uns auf deine Verheißungen zu stützen, dass du wirkst und dass du den Menschen, ja, gib ihnen ein unruhiges Herz, bis sie zu dir gekommen sind. Schenk bitte Gnade, dass sie Buße finden, dass sie zur Erkenntnis der Wahrheit kommen. Amen.
1: Amen. Lieber Vater, du kennst uns Menschen besser, als wir uns selbst kennen. Du kennst unseren Körper, unsere Gedanken. So bitten wir dich jetzt für die Gehprobleme von Karin. Du weißt, warum sie das erleiden muss. Du kannst auch die Gedanken und Hände der Ärzte lenken, dass dort die richtige Diagnose gestellt wird und die richtige Behandlung angeordnet wird, damit Karin wieder besser gehen kann und ihren Aufgaben nachkommen kann. Segne du sie. Amen.
0: Ja. Amen.
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Lasst uns danken, dass die Familie Kettler wohlbehalten in Haiti eingetroffen ist, und auch weiter beten für ihren Dienst dort an den Heimkindern, dass Gott auch führt und leitet und neue Türen öffnet, dass er da die Wege ebnet. Und dann lasst uns auch für Familie Epp beten oder auch erstmal danken. Sie sind auch gut in Guinea angekommen und möchten dort dem muslimischen Volk dienen. Nach einem Heimataufenthalt sind sie jetzt wieder zurück. Und lass uns auch dort bitten, dass Gott sich zu dem Dienst bekennt, dass da gute Kontakte entstehen und dass das Licht des Evangeliums auch dort in dieser Bevölkerung scheint. Jetzt geben wir die Möglichkeit, für diese beiden Familien zu beten.

0: Danke, himmlischer Vater, dass du Bewahrung geschenkt hast, dass die Familie Kettler jetzt wieder in Haiti ist. Danke, ja, auch für diese beschwerliche Reise, zu der du Gelingen geschenkt hast. Und danke, dass sie auch mit Freude wieder dort dienen. Du siehst den Dienst an den Heimkindern. Schenk da ganz viel Liebe. Schenk auch Gnade im Umgang, wo manche vielleicht auch so in einer schwierigen Zeit sind, mitten in der Pubertät oder wo auch unter den Kindern manchmal Streitigkeiten sind. Du kennst auch die neuen Türen, die sich da eventuell öffnen, wo sie noch mithelfen können bei der Schule. Und da möchte ich auch bitten, dass du da die Wege ebnest, denen auch zeigst, wo es dran ist, dass sie mitarbeiten und wo sie sich vielleicht auf andere Dinge konzentrieren sollen. Danke, dass du da auch deine Weisung schenken wirst und danke, dass du bisher bei ihnen warst und danke, dass du auch so viel Segen schon geschenkt hast. Amen.
1: Amen. Lieber Vater, du kennst doch Familie Epp, ihre Umstände in Guinea. Du kennst ihren Dienstwillen und Diensteifer, so schenke du ihnen dort eine klare Sicht für ihre Aufgaben vor Ort. Segne sie unter den Menschen dort, die um sie herum leben. Schenke du ihnen Mut und Kraft. Schenke du ihnen Weisheit im Umgang mit diesen Menschen, damit dein Wort, die gute Nachricht, gut und zugänglich gepredigt wird und verkündet wird, damit auch dort Menschen gerettet werden für die Ewigkeit. Amen.
2: Amen. Amen.

Als nächstes möchten wir noch für die Kinderevangelisationsbewegung hier in Deutschland auch beten. Sie machen immer wieder Einsätze, da finden auch Schulungen statt für Mitarbeiter, die ja mit Kindern arbeiten, ihnen das Evangelium nahebringen wollen. Und das Kids-Team ist ja dann auch ähnlich in Österreich. Lasst uns auch für diese Arbeit ganz besonders beten, dass Gott auch da Gnade schenkt und sie da auch weiteren Segen erleben. Und dann wollen wir als nächstes noch für Movida beten. Auch da, sie haben ja einen Standort in der Schweiz und da finden auch demnächst Gruppeneinsätze statt, dass Leute aus Deutschland auch hinfahren und da anpacken, mithelfen. Lasst uns auch da für den Segen beten. Wir geben jetzt die Möglichkeit,

0: Lieber Jesus, wir danken dir dafür, dass wir jetzt auch noch die Missionswerk oder auch jetzt das Missionswerk Movida vor dir bringen, vor dein Angesicht bringen dürfen. Du kennst die Arbeit, du kennst das, was die Leute dort in der Schweiz tun, dass sie da einen großen Platz haben, einen großen Hof und das viel Arbeit her. Und danke dir dafür, dass sie sich annehmen, einfach auch dann auch Leute aus Lateinamerika, nee, aus Paraguay und aus den Regionen, die da noch sind. Aus Südamerika dahin zu, um die einfach zu schulen, im Wort Gottes eine Tiefe zu geben, einen Bibelüberblick zu geben, einfach die Größe, deine Größe auch dort zu zeigen, Herr. Und wir bitten dich um Gnade, gerade auch wenn dann einige hier aus Deutschland dorthin fahren, das Ganze zu unterstützen, praktisch mit anzupacken, dass du einfach Bewahrung schenkst auf dem Weg, gutes Gelingen, dass es da auch vorangeht, Herr, und dass dein Werk auch dort an dieser Stelle einfach weiter unterstützt wird. Amen.
1: Amen. Lieber Herr, so danken wir dir auch für die KIB. Du kennst diese Organisation, du kennst die Menschen, die da tätig sind. Danke, Herr, dass du durch diesen Dienst schon so viele Kinder in die Nachfolge gerufen hast. So segne sie auch jetzt. Du siehst, was da ansteht. Du kennst die Aufgaben und die Dienste, die vorbereitet werden oder schon laufen. Schenke du deinen Segen dafür und rette durch diesen Dienst noch so manch eine Seele. Amen.
0: Amen. Amen.

Damit sind wir am Ende unserer heutigen Gebetssendung angekommen. Vielen Dank für Ihr Vertrauen, Ihre Anrufe und jedes Gebet, das wir heute gemeinsam vor unseren Herrn bringen durften. Aus der heutigen Andacht dürfen wir besonders dieses Bekenntnis des Hauptmanns mitnehmen. Wahrhaftig, dieser war Gottes Sohn. Auch wir sind eingeladen, Jesus als den Sohn Gottes und unseren Herrn zu erkennen und ihm zu vertrauen. 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

0: Es ist 23 Uhr.
1: 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Liebe Zuhörer, ich grüße Sie ganz herzlich zu unserer Themensendung. In der Predigtreihe zur Waffenrüstung Gottes hören Sie heute von Dieter Borchmann die Fortsetzung zu dem Helm des Heils.
2: Worüber reden wir also, wenn wir vom Helm sprechen? Wir reden von der Zuversicht in ein vollkommenes, endgültiges Heil, wenn wir verherrlicht werden. Und wie ist das Bestandteil unserer Rüstung? Nun, ich bin überzeugt, wenn ihr glaubt, dass ihr euer Heil verlieren könnt, dass ihr denn schlecht für den Kampf gerüstet seid, wenn ihr nicht sicher seid, ob ihr gewinnen könnt, werdet ihr sehr wahrscheinlich versucht sein, euch in eine Art Mönch zu verwandeln, um dieser jeglicher Bedrohung zu entsagen oder zu entfliehen. Aber wir wissen schon, wie töricht das ist. Leute, wenn ihr nicht diese Zuversicht habt, dann hat es einen gewaltigen Unterschied. Das macht einen großen Unterschied aus. Ihr könnt nicht verlieren. Das ist die Verheißung der Schrift. 2. Korinther 2 verheißt euch den Sieg. Gott lässt uns alle Zeit in Christus triumphieren. Wenn ihr irgendeiner fehlgeleiteten Theologie unterlegt, die besagt, dass ihr bei dem geringsten Fehltritt euer Heil verliert, dann seid ihr nicht für den geistlichen Kampf gerüstet. Ihr seid nicht gerüstet, um in das Feuer zu greifen und Äste vor dem Verbrennen zu retten. Ihr seid nicht gerüstet, um in die Nähe des Feindes zu kommen, weil ihr letztlich durch Furcht angetrieben werdet. Ihr seid bedroht. Ihr habt nicht das Herz eines Siegers, der Triumph kennt und sich seines Sieges absolut sicher ist. Nun, das müssen wir hier erkennen. Es ist das gute Wort des Helms, der Helm, der euch vor einem tödlichen Schlag schützt. Alle Schläge, die quasi versuchen, euren Kopf einzuschlagen, das heißt, euer Heil auszulöschen, werden durch die Wahrheit abgelenkt und diese wiederum ist eine Zuversicht, dass euch nichts, absolut nichts von der Liebe Gottes in Christus trennen kann. Lieben, ich glaube nicht, dass ich ein Diener Gottes sein könnte, wenn ich mir gleichzeitig immer Sorgen machen würde, dass ich bei einem falschen Schritt mein Heil verlieren könnte. Ich glaube schon gar nicht, dass ich mich den Problemen in der Welt stellen könnte, wenn ich in Todesangst leben würde, dass jedes Mal, wenn ich mich in solch eine Lage begebe, Satan Einzug in mein Leben, meine Hoffnung oder meine Familie halten könnte und überall verheerenden Schaden anrichten könnte und ich am Ende in der Hölle landen könnte. Das würde ich nicht machen. Ich würde kein Diener Gottes sein können. Aber viele, viele Menschen glauben das. Aber ihr könnt euch an der Schlacht beteiligen. Ihr könnt mitkämpfen, voller Zuversicht, dass ihr keine Niederlage erleiden werdet. Sicherlich werden wir einige, wir haben darüber gesprochen, mal eine Schlacht verlieren, aber den endgültigen Sieg haben wir. Wir kämpfen, wo der Sieg herkommt. Ihr habt die Verheißung des ewigen Himmels. Wir haben die Verheißung, den ewigen Himmel eines Tages für uns in Anspruch nehmen zu können, beziehungsweise dorthin zu kommen. Wir haben uns gerade erst in einer vergangenen Bibelstunde über die Lehre der ewigen Sicherheit, der Heilsgewissheit beschäftigt. Ich habe auch vor kurzem, das heißt, es ist schon ein paar Monate her, eine Predigt darüber gepredigt und ich werde also nicht alle Details wiederholen, aber ich sage euch eines. Wenn ihr diese Art von verheißender Unbesiegbarkeit habt, verändert das eure Haltung zum Kampf. Das verändert unsere Haltung zum Kampf. Menschen, die dem Ende mit Zuversicht entgegenblicken, Zuversicht in den Sieg haben, Zuversicht in die Sicherheit gebende Kraft, Christi, Zuversicht in seine Verheißung und wir werden uns auch in einem Moment ein bisschen eingehender mit diesen Verheißungen befassen. Solche Menschen gehen Dinge mit einer ganz anderen Haltung an. Sie opfern ihr ganzes Leben ohne Furcht. Ohne Furcht. Wisst ihr, jemand, der irgendwann einmal dachte, er könnte sein Heil verlieren, würde vielleicht ein wenig weltliches Vergnügen mit einstreuen wollen, damit er nicht zu viele Opfer bringen muss. Ja? Wenn er trotz all dem in der Hölle landet, dann sagt er sich, ach, weißt du, ich muss auf so viele Sachen verzichten. Ich lande ja vielleicht sowieso in der Hölle. Wir dürfen keinerlei Zweifel über unser ewiges Heil haben. Wir müssen so zuversichtlich und gewiss sein, dass wir dorthin gehen werden, dass wir alles in dem Leben opfern würden, um das Reich zu fördern, entgegen jeglicher Opposition, triumphierend und ohne Furcht. Wir brauchen unterwegs keine Dinge aus dieser Welt zu ergreifen, weil uns in der Herrlichkeit so viel erwartet. Leute, wir brauchen nicht denken, oh, lass uns das noch in unserem Leben mitnehmen. Wir brauchen noch dies und jenes. Es erwartet uns so viel in der Herrlichkeit. Das alles hat Auswirkungen auf unsere Einstellung. Und ich denke, es wirkt sich darauf aus, wie wir arbeiten. Entmutigt ihr Menschen dagegen, die den Teufel für mächtiger als Gott halten. Menschen, die meinen, der Teufel könne alles verderben, alles verhunzen. Und Menschen, die fürchten, sie könnten ihr Heil verlieren, haben einfach nicht die erforderliche Zuversicht und Leidenschaft für den Kampf. In Lukas 18, Vers 1 sagte Jesus, es ist nötig, alle Zeit zu beten und nicht nachlässig zu werden. Wir sollen ausharren, in der beständigen Hoffnung auf die Herrlichkeit leben, niemals nachlässig werden, niemals aufgeben, niemals müde werden, in dem Bewusstsein, dass der Sieg am Ende unser sein wird. Und wir verstehen, was Petrus meinte, als er zurück in 1. Petrus 2, 15 sagte, denn das ist der Wille Gottes, dass wir durch Gutes tun die Unwissenheit der unverständigen Menschen zum Schweigen bringt. Gutes tun im Angesicht unverständiger Menschen mag sie zum Schweigen bringen, aber sehr wahrscheinlich wird es sie auch fürchterlich aufregen. Ja? Wir werden Menschen nicht nur zum Schweigen bringen, sondern sie werden sich auch fürchterlich aufregen darüber. Und deshalb erinnert uns Petrus, dass wir unter Umständen auch leiden werden, wenn wir im Angesicht unverständiger Menschen Gutes tun. Wir könnten leiden. Und 1. Petrus, Kapitel 3, 17 sagt er dann, denn es ist besser, dass wir, wenn ihr die Unverständigkeit böser Menschen in die Flucht schlagt, für Gutes tun leidet, wenn das der Wille Gottes sein sollte, als für Böses tun. Das ehrt sogar Gott. Kapitel 4, Vers 19. Daher sollen auch die, welche nach dem Willen Gottes leiden, ihre Seelen ihm als dem treuen Schöpfer anvertrauen und dabei das Gute tun. Als Paulus in 1. Timotheus, Kapitel 1, an Timotheus schrieb, sprach er darüber, dass es Menschen gibt, die sich des Gesetzes bedienen, aber das Gesetz sei nicht für die Gerechten, sondern für Gesetzlose und Widerspenstige, für Gottlose und Sünder, Unheilige und Gemeine, jene, die Vater und Mutter missbrauchen, für Menschen, die Menschen töten, unzüchtige Knabenschänder, Menschenräuber, Lügner, Meineidige und was sonst der gesunden Lehre widerspräche. So lebt die Welt und so handelt die Welt. Das Gesetz Gottes kommt zu uns nicht auf die gleiche Weise wie zu ihnen. Leute, es kommt zu ihnen, um ihnen tödliche Wunden beizufügen und sie zum Kreuz zu führen. Aber für uns, Leute, für uns ist das Gesetz Leben, Freude, Segen und Hoffnung, oder? Ist es nicht so? Letztes Mal haben wir kurz darüber gesprochen, dass wir, wie in 2. Timotheus 2 beschrieben wird, wie Soldaten bereit sind, Widrigkeiten zu erdulden, als gute Streiter Jesu uns nicht aktiv in die Geschäfte des Alltags zu verstricken, sondern stattdessen dem zu gefallen, der uns als Soldat berufen hat, unserem Oberbefehlshaber. Wir müssen nicht versuchen, etwas aus dieser Welt herauszuholen und sagen, wir müssen alles mitnehmen. Leute, wir können auf das warten, was für uns bestimmt ist, weil es uns garantiert ist. Daran zweifeln wir nicht, oder? Die Botschaft lautet, haltet durch. Setzt euch irgendwann einmal hin und lest Kapitel 2 und 3 der Offenbarung. In diesen beiden Kapiteln lest ihr über die historischen Gemeinden in Kleinasien. In jedem dieser Briefe, die der Herr an die Gemeinden schrieben ließ, die durch Sünde und Verfolgung angeschlagen waren, ist seine Botschaft immer dieselbe. Er sagt, wer ein Ohr hat, der höre, was der Geist den Gemeinden sagt. Vertraut dem Wort Gottes, vertraut Gott und dem, der überwindet, heißt es dort, Wer überwindet, dem will ich zu essen geben von dem Baum des Lebens, der in der Mitte des Paradieses Gottes ist. Tolle Verheißung. Wer überwindet, dem werde ich von dem verborgenen Manna zu essen geben und ich werde ihm einen weißen Stein geben und auf den Stein geschrieben einen Namen, den niemand kennt, außer dem, der ihn empfängt. Wer überwindet und meine Werke bis ans Ende bewahrt, dem werde ich Vollmacht geben über die Heidenvölker und er wird sie mit eisernem Stab weiden. Wie man irdene Gefäße zerschlägt, wie auch ich es von meinem Vater empfangen habe. Und ich werde ihm den Morgenstern geben. Wunderbare Verheißung. Wer überwindet, der wird mit weißen Kleidern bekleidet werden. Und ich will seinen Namen nicht auslöschen aus dem Buch des Lebens. Obwohl sie das in den Städten taten, wenn ihr dort nicht erwünscht wart, wurden die Namen ausgelöscht. Er sagt, ich werde das nicht tun. Ich werde seinen Namen bekennen vor meinem Vater und vor seinen Engeln. Wer überwindet, den will ich zu einer Säule im Tempel meines Gottes machen. Er wird nie mehr hinausgehen und ich will auf ihn den Namen meines Gottes schreiben und den Namen der Stadt meines Gottes, des neuen Jerusalem, das vom Himmel herabkommt, von meinem Gott aus und meinen neuen Namen. Und wer überwindet, dem will ich geben, mit mir auf meinem Thron zu sitzen, so wie auch ich überwunden habe und mich mit meinem Vater auf seinen Thron gesetzt habe. Wow, ist das nicht wunderbar? Diese

Aber wenn ihr daran zweifelt, habt ihr ernsthafte Probleme. Dann werdet ihr so damit beschäftigt sein, gegen eure eigenen Gefühle anzukämpfen, dass ihr euch kaum an den wahren Kampf beteiligen könnt. Aber wenn ihr das Ende kennt, dies Jahr ist, meine geliebten Brüder, seid fest, unerschütterlich, nehmt immer zu in dem Werk des Herrn, weil ihr wisst, dass eure Arbeit nicht vergeblich ist. Und das gesamte Neue Testament steckt voll solcher Verheißung. Ist es nicht so? Es redet über Belohnung, Belohnung und nochmal Belohnung. Eine Krone des Lebens, eine Krone der Freude, eine Krone der Gerechtigkeit. Und all das veranlasste den Apostel Paulus dazu, inmitten all seines Leidens, das nie nachließ, sagen zu können: Wir werden überall bedrängt, aber nicht erdrückt. Wir kommen in Verlegenheit, aber nicht in Verzweiflung. 2. Korinther 4. Wir werden verfolgt, aber nicht verlassen. Wir werden niedergeworfen, aber wir kommen nicht um. Wir tragen alle Zeit das Sterben des Herrn Jesus am Leib umher, damit auch das Leben Jesu an unserem Leib offenbar wird. Wir stecken es alles weg, weil wir wissen, was uns erwartet. Und dann fasst er zusammen: Darum lassen wir uns nicht entmutigen, sagt er. Warum? Wenn auch unser äußerer Mensch zugrunde geht, ja, ihr wisst, was wir meinen, wenn auch unser äußerer Mensch zugrunde geht, so wird doch der innere Tag für Tag erneuert. Denn unsere Bedrängnis, die vorübergehend und leicht ist, verschafft uns eine ewige und über alle Maßen gewichtige Herrlichkeit. Wir sehen nicht auf das Sichtbare, sondern auf das Unsichtbare, denn was sichtbar ist, das ist zeitlich, was aber unsichtbar ist, das ist ewig. Lass es ruhig kommen, sagt er, lass es ruhig kommen. Mein Blick ist auf das gerichtet, was ewig ist. Die Botschaft lautet sogar, dass alles, was wir in diesem Leben erleiden, die Ursache für eure Belohnung im nächsten Leben sein wird. Das Leiden ist also ein Vorteil. Ihr tragt es jetzt und werdet später dafür belohnt. Nun, zugegebenermaßen ist Satan unermüdlich und macht nie eine Pause. Aber wir schuften und arbeiten und kämpfen für das Reich und gegen die Sünde, weil wir wissen, dass wir am Ende triumphieren werden in der Kraft seiner Stärke. Und der Helm des Heils ist diese absolute Zuversicht in die errettende, bewahrende Macht von Gottes souveräner Gnade. Und ich möchte euch nur ein paar Ausschnitte zeigen, um euer Verständnis diesbezüglich zu festigen. Zwei dieser Abschnitte finden sich im Johannesevangelium Kapitel 6. Eine geliebte und bekannte Textstelle aus der Schrift, die außerdem überaus wichtig ist. Johannes 6, Vers 37. Heißt es: Alles, was mir der Vater gibt, wird zu mir kommen. Und wer zu mir kommt, den werde ich nicht hinausstoßen. Denn ich bin aus dem Himmel herabgekommen, nicht damit ich meinen Willen tue, sondern den Willen dessen, der mich gesandt hat, dass ich nichts verliere von allem, was er mir gegeben hat, sondern dass ich es auferwecke am letzten Tag. Das aber ist der letzte Wille dessen, der mich gesandt hat, dass jeder, der den Sohn sieht und an ihn glaubt, ewiges Leben hat. Und ich werde ihn auferwecken am letzten Tag. Leute, das ist eine große Verheißung. Der Vater hat uns dem Sohn, das heißt an den Sohn gegeben, und der Sohn nimmt uns an und der Sohn bewahrt uns, der Sohn erweckt uns auf. Er wird uns erwecken. Und das ist meiner Meinung nach eine der größten und trostreichsten Lehren in der gesamten Heiligen Schrift. Wir haben eine Berufung, die nicht rückgängig gemacht werden kann. Wir haben ein Erbe, das nicht befleckt werden kann. Wir haben ein Fundament, das unerschütterlich ist. Wir haben ein Siegel, das nicht zerbrochen werden kann. Ein Leben, das nicht verenden kann. Und dann Johannes 10, Vers 27, lesen wir: Meine Schafe hören auf meine Stimme und ich kenne sie und sie folgen mir nach. Und ich gebe ihnen ewiges Leben.

0: werden in Ewigkeit nicht verloren gehen. Niemand wird sie aus meiner Hand reißen. Mein Vater, der sie mir gegeben hat, ist größer als alle und niemand kann sie aus der Hand meines Vaters reißen. Ich und der Vater sind eins. Wenn das keine Sicherheit ist. Es gibt einige andere Fäden in diesem göttlichen Seil, das uns mit Gott verbindet. Wir sind die Schafe Christi. Hört einmal genau zu. Wir sind die Schafe Christi und es ist seine Pflicht, als der göttliche Hirte für unser Wohlergehen zu sorgen und uns zu schützen. Und anzudeuten, dass irgendeines der Schafe Christi verloren gehen könnte, bedeutet eine Lästerung des obersten Hirten. Es kommt einer Lästerung Jesu gleich. Darüber hinaus folgen gemäß diesem Abschnitt diejenigen, die Schafe Christi sind, auch Christus. Und sie hören nicht auf Fremde. Sie hören seine Stimme. Und den Schafen, die zu Christus gehören und ihm nachfolgen, wird ewiges Leben gegeben. In diesem Zusammenhang von einem Ende zu sprechen, ist ein Widerspruch. Wie könnte irgendetwas Ewiges enden? Weiterhin, ihnen wird das ewige Leben verliehen. Hier heißt es, ich gebe ihnen ewiges Leben. Es wird uns verliehen. Vers 28. Sie haben es nicht selbst erfunden. Wir haben das nicht selbst erfunden. Wir haben es nicht selbst verdient. Und wir haben es nicht selbst erarbeitet. Demzufolge können sie auch nichts tun, um es einzubüßen. Wir können nichts tun, um dieses ewige Leben einzubüßen. Darüber hinaus werden sie in Ewigkeit, heißt es hier, nicht verloren gehen. Und das ist die negative Seite oder Ausdrucksweise für ich gebe ihnen ewiges Leben. Ja? Sie werden nicht verloren gehen. Das ist offensichtlich. Sie werden in Ewigkeit nicht verloren gehen. Wenn eine einzige Person, die wirklich ein Schaf Christi ist, zur Hölle geht, ist Christus ein Lügner. Weil hier steht es ausdrücklich. Außerdem kann niemand sie der Hand des Hirten entreißen. Nicht einmal der Teufel. Und Christus und Gott, haben wir gelesen, halten gemeinsam an ihren Schafen fest. Schlagt einmal Römer 8 auf. Und ihr kennt diese Stelle in Römer 8. Ihr findet einen Grund. Wenn Gott für uns ist, wer kann gegen uns sein? Römer 8, Vers 35. Wer will uns scheiden von der Liebe des Christus? Drangsal oder Angst oder Verfolgung oder Hunger oder Blöße oder Gefahr oder Schwert? Nein. Vers 37 sagt er. Aber in dem allen, und da bezieht er sich jetzt auf diese Sachen, in diesem allen überwinden wir weit durch den, der uns geliebt hat. Wir überwinden nicht aufgrund unseres eigenen Verdienstes. Wir überwinden durch den, der uns souverän geliebt hat. Weder Tod noch Leben, weder Engel noch Fürstentümer noch Gewalten, weder Gegenwärtiges noch Zukünftiges, weder Hohes noch Tiefes. Noch irgendein anderes Geschöpf vermag uns zu scheiden von der Liebe Gottes, die in Christus Jesus ist, unserem Herrn. Oder es mit den Worten des Paulus in Philipper 1, Vers 6 auszudrücken. Der, welcher ein gutes Werk in euch begonnen hat, wird es auch vollenden, bis auf den Tag Jesu Christi. Leute, Gott ist anders als wir. Gott vollendet, was er begonnen hat. Er bringt es zum Ende. Oder in den Worten von Paulus an Epheser, damit wir zum Lob seiner Herrlichkeit dienten, die wir zuvor auf den Christus gehofft haben. In ihm seid auch ihr, nachdem ihr das Wort der Wahrheit, das Evangelium eurer Rettung gehört habt. In ihm seid auch ihr, als ihr gläubig worden, hört genau zu, was sind wir? Versiegelt worden mit dem Heiligen Geist der Verheißung, der das Unterpfand unseres Erbes ist, bis zur Erlösung des Eigentums, zum Lob seiner Herrlichkeit. Gott hat uns versiegelt. Das ist die Verheißung der Schrift. Was für eine wunderbare Verheißung. Wendet euch einen Moment diesem kleinen Buch Judas zu, diesem kurzen Brief von Judas. Der erste und der letzte Vers, Vers 1 und Vers 25, fassen das zusammen. Judas, buchstäblich hier, Sklave Dulas, ein Sklave Jesu Christi und Bruder des Jakobus an die Berufenen, die durch Gott den Vater geheiligt und in Jesus Christus. Wie lautet das nächste Wort? Bewahrt sind. für Jesus Christus bewahrt sind. Beobachten, aufpassen, behalten, bewahren und schützen bedeutet dieses Wort. Die Betonung des Wortes ist die wachsame Fürsorge, eine Wache, die niemals nachlässt. Und das Passiv deutet darauf hin, dass Christus in Wirklichkeit der Handelnde ist. Deshalb ist durch bzw. in die beste Übersetzung hier. Im Griechischen wird das Wort im Dativ wiedergegeben. Christus lässt in seiner Fürsorge nie nach. Er hält uns immer gleichmäßig fest. Es ist nicht so, dass er mal sagt, der ist mir verloren gegangen, den hole ich mir erst wieder. Er hält immer gleichmäßig uns fest. Er und der Vater halten uns quasi in ihrem göttlichen und allmächtigen Handeln. Und eine Verwendung des Verbs tereo in vergangenen Zeiten war Ausdruck einer Garantie. Wenn eine Garantie gegeben wurde, verwendete man dieses Wort dafür. Man könnte also folgendermaßen lesen, garantiert durch Jesus Christus. Unser künftiges Heil ist sicher. Tereo steht im Perfekt und das bedeutet, es ist eine Handlung aus der Vergangenheit, die dauerhafte Folgen hat bis in das Jetzt und Hier. Jeder Christ wurde also dauerhaft in die Obhut Jesu gestellt und dieser Jesus Christus, unser Hirte, lässt nie los. Übrigens, darum geht es in dem gesamten Brief des Judas. Um das Überleben in den Tagen des Abfalls vom Glauben. Schwere Zeiten, die schwierigsten aller Zeiten werden hier angesprochen in diesem Brief. Und wir werden mit dem größtmöglichsten Maß an Satans Einfluss konfrontiert, den die Welt hier je gesehen hat, weil wir heute, wir stehen unter einem Einfluss, der so groß ist, dass es nie jemand zuvor erlebt hat, weil er kumulativ ist. Und dennoch werden wir bewahrt, wir werden geschützt, wir sind sicher. Das erinnert mich auch an Johannes 17, wo Jesus zum Vater betet, Vater, bewahre sie. Erinnert ihr euch daran? Johannes 17, Vater, bewahre sie. Und der Vater erhört das Gebet und Judas schließt folgendermaßen ab. Kennt diese Verse zu gut, das sind eine meiner Lieblingsverse mit der Doxologie hier. Dem allein weisen Gott, unserem Retter, durch Jesus Christus, unserem Herrn, gebührt Herrlichkeit und Majestät, Macht und Herrschaft, jetzt und in alle Ewigkeit. Amen. Nun, das ist ein großartiger Lobpreis auf Gott. Aber warum finden wir diesen Lobpreis an dieser Stelle? Warum finden wir ihn dort? Warum endet dieses kurze Buch mit so einem Lobpreis? Der Grund dafür findet sich in Vers 24. Und diesen Vers lese ich immer mit. Dem aber, der mächtig genug ist, euch ohne Straucheln zu bewahren und euch unsträflich mit Freuden vor das Angesicht seiner Herrlichkeit zu stellen, diesen Gott, diesem Retter gebührt Herrlichkeit und Majestät, Macht und Herrschaft jetzt und in alle Ewigkeit. Zwischen diesen beiden großartigen Aussagen über unseren Schutz und unsere Bewahrung liegt die Realität, dass die Welt voller, sehr gefährlicher Menschen steckt. In Vers 4 geht es um Menschen, die in die Gemeinde kommen und die Gnade Gottes in Zügellosigkeit verkehren. Weiterhin geht es um falsche Lehrer, die befleckt sind, die die Herrschaft verachten und Mächte lästern, Vers 8. Vers 10 wird von diesen Menschen gesprochen wie von unvernünftigen Tieren, die den Weg Kains gegangen sind, sich den Betrug Bilians hingegeben haben und durch die Widersetzlichkeit Koras ins Verderben geraten sind. Wie sind sie? Sie sind Schandflecken bei euren Liebesmalen, die sich nur um sich selbst kümmern. Sie sind Wolken ohne Wasser, vom Wind umhergetrieben, Bäume im Spätherbst, ohne Früchte, zweimal erstorben und entwurzelt, wilde Wellen des Meeres, die ihre eigene Schande ausschäumen, Irrsterne, denen das Dunkel der Finsternis in Ewigkeit aufbewahrt ist, und so weiter und so weiter. Sehr gefährlich. Und sie sind überall um euch herum und sogar unter euch. Vers 16 sagt, sie wandeln nach ihren Lüsten, ihr Mund redet übertriebene Worte, sie schmeicheln anderen Menschen aus Eigennutz ins Angesicht. Sie verursachen Trennungen, Vers 19, sind natürliche Menschen, die den Geist nicht haben. Wir sind also umgeben von dieser Art von Gefahr und all das reflektiert die Finsternis des geistlichen Reichs, die uns angreift, gegen die wir kämpfen. Es wäre eine bedrohliche, schreckliche Schlacht, wenn wir nicht die Zuversicht in die Gewissheit unseres Heils hätten. Das wäre schrecklich, ja. Das wäre absolut schrecklich. Kein Wunder, dass Judas am Ende Gott dafür preist, dass er uns bewahrt. Er wird uns unsträflich präsentieren. In den Worten des bekannten Psalm 23, unser guter Hirte wird uns einen Tisch bereiten. Das ist das Bild des Himmels. Wir sind im Kampf. Also vor Zweifeln, Entmutigung, Grauen und der Furcht geschützt, dass wir im geistlichen Kampf überwältigt werden und unser Heil einbüßen könnten. Geschützt durch die Hoffnung auf dieses Heil, diese Erlösung, die Christus uns verliehen hat. Hebräer 6 sagt, dass wir zwei unabänderliche Dinge haben. Die Verheißung und die Bürgschaft Christi, die uns als fester Anker unserer ewigen Hoffnung dienen. Und so können wir uns ohne Furcht an diesem großen Kampf beteiligen. Der Gürtel ist Engagement. Der Brustpanzer, die Reinheit und Heiligkeit. Die Stiefel Zuversicht in die Gegenwart und Macht desjenigen, mit dem wir Frieden geschlossen haben. Der Schild Vertrauen in Gott. Und der Helm ist Sicherheit, Gewissheit, die Hoffnung auf Sieg und Triumph. Wir sehen, wir haben noch ein weiteres Element und eine zweite Botschaft, in der wir alles mit der Bedeutung des Gebets zum Abschluss bringen, so wie auch Paulus diesen Abschnitt beendet.
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Jesus spricht: Noch vieles habe ich euch zu sagen, aber ihr könnt es jetzt nicht tragen. Wenn aber jener, der Geist der Wahrheit, gekommen ist, wird er euch in die ganze Wahrheit leiten. Denn er wird nicht von sich selbst ausreden, sondern was er hören wird, wird er reden, und das Kommende wird er euch verkündigen. Das sind Worte aus Johannes Kapitel 16, die Verse 12 und 13. Jesus Christus kennenlernen. Er überfordert nicht. Das Passafest in Jerusalem steht vor der Tür. Es ist eine ereignisreiche Woche für Jesus. Einerseits erfährt er begeisterte Zustimmung, andererseits aber auch mörderischen Hass. Über dem Gottessohn und seinen Jüngern brauen sich bedrohlich dunkle Wolken zusammen. In dieser Situation reserviert Jesus einige Stunden für sich und seine Jünger. Mit Sehnsucht habe ich mich gesehnt, dieses Passa mit euch zu essen, ehe ich leide, sagt er zu ihnen. Und dann gibt er ihnen etwas Neues, das weit über das Passamahl hinausgeht, welches an die Befreiung der Israeliten aus Ägypten erinnert. Es ist das Abendmahl oder Gedächtnismahl, das die Jünger Jesu von nun an zur Erinnerung an seinen Tod feiern sollen. Der Jünger Johannes berichtet ausführlich über die Abschiedsreden Jesu in diesen letzten Stunden. Der Herr Jesus wird bald zu seinem Vater im Himmel zurückkehren. Die Jünger dagegen sollen in dieser Welt ihren Mann stehen und ihren Auftrag erfüllen. Darauf bereitet er sie nun vor, wobei er sich sehr bewusst ist, wie wenig sie begreifen. Jesus hat ihnen noch so viel zu sagen, doch er weiß, dass seine verängstigte und verunsicherte Jüngerschar das jetzt noch nicht aufnehmen und verarbeiten kann. Deshalb hat er einen wunderbaren Trost für sie. Vom Himmel aus wird er ihnen den Heiligen Geist Gottes senden, der in ihnen wohnen und sie alles lehren wird, was sie jetzt noch überfordert. Der Heilige Geist wird sie mit allem vertraut machen, was Jesus betrifft und was sich in der Zukunft ereignen wird. Mit der Sendung des Heiligen Geistes bricht etwas Neues an: die Gnadenzeit, die Zeit der Versammlung oder Gemeinde.

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0: Es ist 0 Uhr und 30 Minuten.
1: Ich habe 3 Kinder, aber manchmal fühlt es sich an, als hätte ich 33. Sie lassen mich sogar im Bad nicht in Ruhe. Ständig will jemand was von mir.
2: Hier ist die heutige Seeking Him Andacht von Belebe unsere Herzen.
3: Jesus kann nachvollziehen, was es für eine Frau heißt, einen ausgefüllten Tag zu haben. In Markus 1 lesen wir von einem einzelnen Tag im Leben unseres Herrn. Zuerst lehrte er in der Synagoge. Dann trieb er einen Dämon aus. Dann heilte er noch die Schwiegermutter eines Freundes. Es war ein voller Tag, vorsichtig ausgedrückt. Nicht einmal am späten Abend konnte er eine Pause machen. Die Schrift sagt, dass sich die ganze Stadt am selben Abend vor seiner Tür versammelte und dass er alle Kranken heilte. Wie konnte Jesus nur das alles schaffen? Achte einmal darauf, was er am nächsten Morgen tat. Und am Morgen, als es noch sehr dunkel war, stand er auf, ging hinaus an einen einsamen Ort und betete dort. Jesus wusste, dass er mit seinem Vater verbunden bleiben musste, um anderen dienen zu können. Suchst du die Verbindung zum Herrn, wenn du sehr gefordert bist?
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25. September. Wenn ihr wirklich geschmeckt habt, dass der Herr freundlich ist. 1. Petrus Kapitel 2 Vers 3. Eine Andacht von Jan Klein. Geschmacklos. Ein großes Lob an die Küche. Es hat fabelhaft geschmeckt. Ein netter Restaurantabend mit Kollegen war zu Ende gegangen. In gemütlicher Gewölbekelleratmosphäre hatten wir ein köstliches Essen genossen. Bei perfekt gebratenem Schweinemedaillon und gutem Gezapftem waren die Herausforderungen der Arbeit, über die wir gesprochen hatten, gut verdaulich geworden. Alle waren sich einig. Hier kehren wir gerne nochmal ein. Eine Top-Adresse. Es hat hervorragend geschmeckt. Der Koch hat seine Arbeit einfach richtig gut gemacht. In der Bibel werden unsere Geschmacksknospen als Bild dafür genommen, in welcher Beziehung wir Menschen zu Gott stehen. Für manche Menschen schmeckt Gott wie ein vorzügliches Gericht, doch andere verbinden mit Gott eher den Geschmack einer faden, ungewürzten, dünnen Brühe zum Wegschütten. Warum ist das so? Liegt es an Gott oder an uns? Vielleicht sind es schlechte Erfahrungen mit Kirche, Glaube und Religion, die Gott diesen Beigeschmack verliehen haben. Doch ich kenne sehr viele Menschen, die so richtig auf den Geschmack gekommen sind, als sie anfingen, das Originalrezept kennenzulernen. Das heißt, die Jesus Christus persönlich in seinem Wort begegnet sind. Das Originalrezept hat so viele schmackhafte Zutaten, denn Jesus ist unser Retter, Hirte, Heiland, König, das Licht der Welt und noch vieles mehr. Allzu oft verwechselt man das, wo Christentum draufsteht, mit Christus selbst. Man bekommt ein gutes Rezept vorgesetzt, das von einem schlechten Koch verhunzt wurde. Doch ich möchte Sie ermutigen, das Originalrezept zu probieren. Gaumenfreude kennen wir, doch viel erfüllender und bleibender ist die Glaubensfreude, wenn wir Jesus Christus persönlich schmecken lernen. Frage: Was schmecken Sie, wenn Sie an Jesus Christus denken? Tipp: Wer das Originalrezept probiert, wird nicht enttäuscht. Bibellese: Psalm 34, Verse 1 bis 11. Von David, als er sich vor Abimelech wahnsinnig stellte und dieser ihn wegtrieb und er fortging. Preisen will ich den Herrn alle Zeit, ständig soll sein Lob in meinem Munde sein. Im Herrn soll sich rühmen meine Seele, hören werden es die Sanftmütigen und sich freuen. Erhebt den Herrn mit mir und lasst uns miteinander erhöhen seinen Namen. Ich suchte den Herrn und er antwortete mir, und aus allen meinen Ängsten rettete er mich. Sie blickten auf ihn und strahlten, und ihr Angesicht wird nicht beschämt. Hier ist ein Elender, der rief, und der Herr hörte, und aus allen seinen Bedrängnissen rettete er ihn. Der Engel des Herrn lagert sich um die her, die ihn fürchten, und er befreit sie. Schmeckt und seht, dass der Herr gütig ist, glücklich der Mann, der sich bei ihm birgt. Fürchtet den Herrn, ihr seine Heiligen, denn keinen Mangel haben die, die ihn fürchten. Junglöwen darben und hungern, aber die den Herrn suchen, entbehren kein Gut.

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In irgendeiner Art und Weise trifft es auf jeden zu, dass ein neuer Abschnitt ab morgen oder in den kommenden Tagen beginnt. Ich habe eine Frage an euch aus Psalm 34. Lass uns zusammen lesen, Psalm 34, ab Vers 12. David sagt Folgendes. Kommt her, ihr Kinder. Kommt her, ihr Kinder. Hört auf mich. Ich will euch die Furcht des Herrn lehren. Wer ist der Mann, der das Leben begehrt, der sich Tage wünscht, an denen er Gutes schaut? Eine gute Frage, oder? Jetzt könnte ich genauso fragen, wer unter euch ist hier, der Gutes erleben will? Da würde jeder sagen, ich will Gutes erleben. Aber diese Frage wird hier gestellt. Wer unter euch ist es, der das Leben begehrt, der sich Tage wünscht, an denen er Gutes schaut? Und jetzt kommt eine Antwort darauf. Behüte deine Zunge vor Bösem und deine Lippen, dass sie nicht betrügen. Weiche vom Bösen und tue Gutes. Suche den Frieden und jage ihm nach. Die Augen des Herrn achten auf die Gerechten und seine Ohren auf ihr Schreien. Das Angesicht des Herrn steht gegen die, welche Böses tun, um ihr Andenken von der Erde zu vertilgen. Wenn jene rufen, also die Gerechten, so hört der Herr und rettet sie aus all ihrer Bedrängnis. Soweit der Text für heute. Bevor wir genau darüber nachdenken, was diese einzelnen Verse bedeuten, möchte ich kurz etwas dazu sagen, in welcher Situation wurden diese Worte gesagt. Ich habe es gerade schon gesagt, der König David hat diese Worte gesagt. Also, naja, zu dem Zeitpunkt war er so, ich würde mal sagen, Halbkönig. Also er war schon gesalbt zum König, er sollte der nächste König werden, aber da war noch der König Saul. Und David war auf der Flucht vor König Saul. Das lesen wir zum Beispiel im Psalm 34, Vers 1. Hier heißt es von David, als er sich wahnsinnig stellte vor Abimelech und dieser ihn von sich wegtrieb und er fortging. Das war ein interessantes Erlebnis im Leben von David. Das können wir sogar nachlesen in 1. Samuel Kapitel 21. Ich möchte das aber kurz zusammenfassen. Es ist so, dass David, er ist schon ein junger Mann wahrscheinlich und er ist noch immer auf der Flucht vor König Saul. Kinder oder auch die Erwachsenen, weiß jemand von euch, wie lange David vor Saul fliehen musste? Weiß das jemand? Wie lange hat seine Flucht vor Saul insgesamt gedauert? Oder hat jemand so einen Tipp ungefähr, wie lange das gewesen sein könnte? Ganz recht, ich weiß es auch nicht genau. Aber die meisten Ausleger gehen davon aus, dass die Flucht, also man rechnet zurück, weil in der Bibel gibt es keine genauen Anhaltspunkte bzw. keine genauen Jahresangaben, aber man rechnet zurück, weil man weiß, er war 30, als er König wurde und so ein paar andere Daten. Also die meisten Ausleger gehen davon aus, dass es etwa 7 bis zu 13 Jahre gedauert hat. Eine ganz schön lange Zeit, oder? 7 Jahre, sagen wir mal, die Flucht hat insgesamt 7 Jahre gedauert, vielleicht auch länger. Er war 7 Jahre vor König Saul auf der Flucht. 7 Jahre lang hat er sich immer umgedreht, ob da jemand ist, der ihn verraten könnte. 7 Jahre lang in Angst gelebt, dass er jetzt doch von Saul ergriffen und getötet werden könnte. Stellt euch das mal vor, wie ist so ein Leben? Können wir uns so schlecht vorstellen, weil wir kennen das gar nicht, oder? Uns geht es gut, wir haben Frieden, keiner verfolgt uns, keiner trachtet nach unserem Leben. Wir müssen uns nicht ständig umdrehen. Aber David, der hat das erlebt. Kinder, stellt euch das mal vor, 7 Jahre. Die jetzt eingeschult werden, ihr seid 6, oder? Oder ist jemand von euch schon 7? Nee, ne? Also das heißt, das Ganze länger als diese Kinder leben, ist David verfolgt worden. Es ist eine lange Zeit. Und dann lesen wir davon in 1. Samuel Kapitel 21, dass er gedacht hat, okay, ich bin jetzt so lange in Israel, wandere ich umher und ich verstecke mich dort und hier. Und jetzt ist er David zu den Philistern gegangen, also er ist ins Nachbarland gegangen und besser gesagt, er ist zu den Feinden gegangen, weil er gehofft hat, dann würde Saul davon ablassen, ihn zu verfolgen. Und diese Strategie hat auch geklappt im ersten Moment. Dann ist er zu den Philistern gekommen und dann haben die Leute dort von den Philistern, die haben ihn gesehen, die haben ihn wiedererkannt. Warum? Das haben sie auch gesagt. Das ist doch der, von dem die Israeliten alle gesungen haben. Saul hat 1000 Philister erschlagen, David aber 10.000. Oh, das war es wohl mit der Sicherheit bei den Philistern. Sie haben ihn zum König gebracht. Der König hieß, wie hieß er? Was habe ich gerade vorgelesen? Hat jemand zugehört?
Abimelech. Wenn wir in 1. Samuel nachlesen, da lesen wir den Namen Achish oder Achis. Was ist das? Warum gibt es hier einen Widerspruch? Das ist kein Widerspruch. Abimelech war höchstwahrscheinlich bei den Philistern ein Titel für den König. Vater der Könige. Also in der Geschichtsschreibung war es der König Achish, zu dem David dann gebracht wurde. Und weil er so Angst hatte, weil die Leute ihn wiedererkannt haben, weil sie gesagt haben, das ist doch der, von dem gesungen wurde, er hat 10.000 Philister erschlagen, hat er sich vor dem König wahnsinnig gestellt. Er hat so getan, als ob er verrückt wäre, er hat seinen Speichel in seinen Bart laufen lassen, er hat verschiedene Sachen an die Wände gekritzelt. Und wie hat der König dann reagiert? Was hat er gesagt? Was soll dieser Verrückte hier? Habe ich nicht genug Verrückte hier bei mir im Land? Schickt ihn weg. Und dann ist er weggegangen. David hat sich wahnsinnig gestellt, obwohl er eigentlich gar nicht wahnsinnig war, um irgendwie aus dieser Situation herauszukommen. Und dann lesen wir davon, das möchte ich dann doch vorlesen, weil mir das wichtig ist. 1. Samuel 22, Vers 1 und 2. David kommt zurück aus dem Land der Philister, zurück nach Israel. Er versteckt sich in einer Höhle, in der Höhle Adullam. Und wir lesen dann, und David ging von dort weg und dann kam in die Höhle Adullam. Als das seine Brüder und das ganze Haus seines Vaters hörten, kamen sie dorthin zu ihm hinab. Und es versammelten sich zu ihm allerlei Männer, die in Not und Schulden waren und alle, die ein verbittertes Herz hatten. Und er wurde ihr Oberster und sie hielten es mit ihm, etwa 400 Mann. Also er versteckt sich weiterhin, er muss sich in einer Höhle verstecken. Und jetzt kommen nicht nur seine Familie, ich weiß gar nicht, wie diese Männer jetzt zu David gefunden haben, das kann ich gar nicht ganz genau erklären, weil hier steht einfach nur, und sie kamen zu ihm, 400 Männer. Kam zu ihm und sie hielten es mit ihm. Also er wurde zu ihrem Obersten gemacht. Und was waren das für Männer? Hier heißt es, es waren Männer, die in Not waren, die Schulden hatten und die ein bitteres Herz hatten. Ja, super, oder? Hat dieser Mann nicht genug eigene Probleme? Jetzt wird er zum Obersten über 400 gemacht, die in Not sind, die Schulden haben und die ein verbittertes Herz haben. Weiß jemand von euch Kinder, was das heißt,

Er versucht das zu unterdrücken in seinem Herzen, aber das kommt zumindest immer dadurch raus, dass er schlechte Laune hat und immer das Schlechte sieht. Kennt ihr sowas? Ihr erlebt Schlechtes und dadurch seid ihr irgendwie manchmal so überhaupt so negativ, so schlecht eingestellt. Das Herz ist nicht fröhlich deswegen, sondern bitter, würde man sagen. Das ist Bitterkeit. Diese Männer, sie haben viel Not erlebt, sie haben Schulden gehabt und deswegen waren sie bitter. Ich weiß nicht, welche Not, ich weiß nicht, wie viel Schuld, aber sie hatten ein bitteres Herz. Sie waren immer schlecht drauf, weil sie Schlechtes erlebt hatten. Und jetzt mal ganz ehrlich, braucht der König David, also er wurde zum König gesalbt, aber war noch gar nicht König, braucht er jetzt noch 400 Männer, die so schlecht drauf sind? Also jetzt hat er mindestens noch 400 Probleme mehr, obwohl er eigentlich schon genug hat. Und in dieser Situation schreibt David diesen Psalm, diese Worte, über die wir gerade, die ich gerade vorgelesen habe. Und dann sagt er, jetzt lass uns zusammen darüber nachdenken, was bedeuten diese Worte? Psalm Kapitel 34, Vers 12. Kommt her, ihr Kinder, hört auf mich, ich will euch die Furcht des Herrn lehren. Wer ist der Mann, der das Leben begehrt, der sich Tage wünscht, an denen er Gutes schaut? Ja, Bitterkeit ist eine reale Gefahr und das möchte ich als allererstes aus diesem Text herausgreifen. Bitterkeit ist wirklich eine Gefahr für jeden von uns. Ihr wundert euch vielleicht, warum ich das ja zum Einschulungsgottesdienst sage, aber auch das ist eine Gefahr, denn vielleicht sind die ersten Tage, die Kinder in der neuen Schule sind, vielleicht noch aufregend, vielleicht gefällt es einem dort, man lernt neue Kinder kennen, man hat die neuen Lehrer, aber es dauert gar nicht lange, dann merkt man auf einmal, ja, so leicht ist das doch gar nicht, das alles zu verstehen in der Schule. Und dann sagt vielleicht ein anderes Kind zu einem, boah, wieso verstehst du das nicht, das ist doch so leicht. Und dann lacht vielleicht ein anderer noch zusätzlich darüber. Und schon ist der Same der Bitterkeit in das Herz eines Kindes gestreut. Und dann gibt es noch viele, viele andere Situationen im Laufe der Schulbahn, im Laufe des Alltags, im Laufe des Familienlebens oder wo auch immer, wo solche Samen der Bitterkeit ins Herz eines Kindes und auch ins Herz eines Erwachsenen gestreut werden. Und wenn dieser Same erst einmal da drin ist, dann wächst es. Denn Bitterkeit ist wie Unkraut. Und wir alle wissen, wo ein bisschen Unkraut ist, da dauert es nicht lange, da ist alles vollgewuchert. In Hebräer Kapitel 12 heißt es, und achtet darauf, dass nicht jemand die Gnade Gottes versäumt, dass nicht etwa eine bittere Wurzel aufwächst und Unheil anrichtet und viele durch diese befleckt werden. Ja, das ist eine reale Gefahr. Wir sollen darauf achten. Wir sollen auf unser Herz achten, dass wenn dieser Same der Bitterkeit in unser Herz gestreut wird, dass wir ihn nicht wachsen lassen. Die Erwachsenen, die können euch viel davon erzählen, weil sie viel mit diesem Unkraut in ihrem Leben zu kämpfen haben, oder? Es ist eine reale Gefahr und überall im Alltag ist es möglich, dass dieser Same in unser Herz gestreut wird. Ich habe von einem Mann gelesen, der in Australien lebte. Es ist schon lange her, dass er dort lebte und damals gab es in Australien so gut wie keine Disteln. Ist doch gut, oder? Wer freut sich schon über Disteln? Und dann kam sein Freund aus Schottland. Also in Schottland ist es so, dass sogar die Distel die Flagge ziert. Jetzt kam sein Freund, der in Schottland lebte, auf die, grandiose Idee, in Anführungsstrichen, seinem Freund nach Australien ein kleines Paket zu schicken mit Distelsamen. Was meint ihr, wie schnell das gedauert hat, bis das in Australien zu einer Plage wurde? Was für eine Idee war das? Aber der hat das gemacht und es dauerte gar nicht lange. Dann wuchs diese Distel auch in Australien, bis es zur Plage wurde. Und ich glaube, genauso ist es mit der Bitterkeit. Es reicht eine Begegnung, es reicht manchmal ein Wort, ein Blick, irgendetwas, was der andere tut oder auch nicht tut. Und schon ist dieser Distelsamen der Bitterkeit in unser Herz gesät. Und wenn wir nicht darauf Acht geben, dann wuchert dieser Samen, dann wuchert diese Wurzel und es wächst und es wird zu einer richtigen Plage. Kommt her, ihr Kinder, und hört auf mich. Ich will euch die Furcht des Herrn lehren. Wer ist der Mann, der das Leben begehrt, der sich Tage wünscht, an denen er Gutes schaut?

0: Diesen Männern, die ein bitteres Herz hatten, also da war da schon kein Same mehr, da war da schon keine Wurzel mehr, da war da schon ein großer Baumstamm, würde ich jetzt mal sagen, in ihrem Leben. Aber genau zu diesen Männern redet David, redet dieser Mann, der eigentlich selber genug zu kämpfen hat, aber er redet zu ihnen und ich finde es interessant, wie er redet. Kommt her, ihr Kinder, erwachsene Männer, die Not und Schulden haben, die bitter sind, Männer, die voller Groll sind, voller Ärger sind, immer das Negative im Leben sehen, die viel Negatives erfahren haben. Und jetzt sagt dieser Mann, kommt her, ihr Kinder. Was für ein Ausdruck. Und ich würde sagen, was für eine Liebe dieser Mann zu diesen 400 Männern hat. Kommt her, ihr Kinder, und hört, ich will euch die Furcht des Herrn lehren. Das Erste, was gegen Bitterkeit hilft in unserem Leben, ist, dass wir erkennen, da ist einer, der uns liebt und der uns eigentlich seine Kinder nennen möchte. Er möchte sagen, komm her zu mir, Kind, ich will dich lehren. Und das ist dieser eine wunderbare Gott. Und der König David, oder ja, David ist hier so ein Vorschatten, so ein Vorschatten auf Jesus. So ein Vorschatten auf unseren Herrn. Er möchte zu uns sagen, komm her, mein Kind, ich möchte dich lehren. Komm her, mein Kind, ich möchte diese Wurzel der Bitterkeit, diesen Baumstamm der Bitterkeit, diesen Samen der Bitterkeit, egal wie viel Bitterkeit in deinem Herzen ist, ich möchte dich lehren. Ich möchte zu dir reden. Ich möchte dir helfen, diese Bitterkeit aus deinem Herzen zu entfernen. Da ist dieser wunderbare Gott, der uns liebt und der uns seine Kinder nennen möchte. Ich möchte einige Verse dazu vorlesen. Jesaja 43, Vers 4. Jesaja 43, Vers 4. Darum, weil du kostbar bist in meinen Augen und wertgeachtet bist und ich dich lieb habe, darum, ich habe dich lieb, sagt Gott. Kinder, die ihr jetzt in die Schule kommt, Gott sagt zu euch, Gott sagt zu Olivia, Gott sagt zu Harvey, Gott sagt zu Emilia, Gott sagt zu, wer war die vierte?
1: Alina,
0: Entschuldigung. Ich habe dich lieb. Kinder, Gott sagt zu euch, ich habe dich lieb. Alle, die noch aufgestanden sind, die in die nächste Klasse kommen, die auf eine neue Schule kommen, die ein Studium anfangen, die eine Ausbildung anfangen, alle, die eine neue Woche anfangen morgen, Gott sagt zu dir, ich habe dich lieb. Ich liebe dich. Johannes 3, Vers 16. Wir kennen diesen Vers sehr gut. Denn so sehr hat Gott die Welt geliebt. Das heißt, jeden einzelnen Menschen, jeden von euch hier. Denn so sehr hat Gott die Welt geliebt, dass er seinen eingeborenen Sohn gab, der mit jeder, der an ihn glaubt, nicht verloren geht, sondern ewiges Leben hat. Gott hat dich so sehr geliebt. Gott liebt dich so sehr. Und ein letzter Vers dazu. Römer Kapitel 8, Vers 38. Römer 8, Vers 38. Denn ich bin gewiss, dass weder Tod noch Leben, weder Engel noch Fürstentümer noch Gewalten, weder Gegenwärtiges noch Zukünftiges, weder Hohes noch Tiefes, noch irgendein anderes Geschöpf uns zu scheiden vermag von der Liebe Gottes, die in Christus Jesus ist, unserem Herrn. Jeder, der diese Liebe Gottes angenommen hat, jeder, der an den Herrn Jesus glaubt, er wird ein Kind Gottes. Und dann hat er diese Zusage von Gott, es gibt nichts in diesem Leben, was dich von meiner Liebe trennen wird. Egal, was dir in der Schule passieren wird in den nächsten Tagen, Wochen und auch Jahren. Gott liebt dich. Egal, wie sehr du den Eindruck hast, dass es keinen anderen Menschen gibt, der dir Liebe zeigt, der dich liebt. Gott liebt dich. Egal wie sehr die Umstände in deinem Leben dir einreden möchten, es gibt nichts Gutes in deinem Leben, doch zumindest einen Guten gibt es in deinem Leben und das ist Gott. Denn er liebt dich und er ist gut. Und er verspricht, dass nichts dich von seiner Liebe scheiden kann, dass nichts dich von seiner Liebe trennen kann. Wie herrlich, oder? Gott liebt dich. Bedingungslos. Und auch wenn alle anderen dich vernachlässigen, dich verlassen oder was auch immer sie dir antun, dieses eine steht fest, Gott liebt dich und er liebt dich. Das ist etwas Wunderbares. Und gerade dann, wenn unser Herz bitter ist, gerade dann, wenn diese Bitterkeit in unserem Herzen aufsteigt, dann ist es so wichtig, dass wir diese Wahrheit sehen, dass es doch einen gibt, der gut ist, der es gut mit uns meint und der uns liebt. Und das ist der allmächtige und wunderbare Gott. Und gerade in Jesus Christus hat er seine Liebe auf eine große Art und Weise uns gezeigt. Der hat nicht nur gesagt, ich liebe dich, sondern er ist selber Mensch geworden, ist am Kreuz gestorben an unserer Stadt und er ist auferstanden. Gerade der Tod am Kreuz ist der größte Liebesbeweis Gottes zu uns Menschen. Wenn es dir so geht, dass du denkst, kein anderer liebt mich, die Lebensumstände sind so schwierig in meinem Leben, es gibt nichts Gutes und die Bitterkeit in deinem Herzen groß werden möchte, dann denke daran, dass Gott am Kreuz für dich gestorben ist. Und das ist ein größter Liebesbeweis an dich. Er liebt dich und er meint es gut mit dir. Und die Bibel sagt uns an vielen Stellen, wenn wir das wissen, wenn wir daran denken, dann kommen wir darin zur Ruhe. Wie oft hat David gesagt, wenn Gott für mich ist, wer kann gegen mich sein? Was kann mich zu Boden ringen, wenn ich weiß, dass Gott für mich ist, wenn ich weiß, dass er mich liebt? Welche Umstände können mich niederringen, wenn ich weiß, dass Gott für mich ist? Wenn Gott für mich ist, wer kann gegen mich sein? Der Herr ist mein Licht und mein Heil. Was kann ein Mensch mir antun? Das sind die wunderbaren Worte, die David sagt, weil er weiß, dass er geliebt ist von Gott. Und genau das zeigt er hier diesen verbitterten Männern. Genau das möchte er heute den Kindern zeigen, den Erwachsenen, den Jugendlichen, den Teenagern oder wer du auch immer bist oder den Senioren. Gott liebt dich. Er sagt zu dir, komm her, mein Kind, ich möchte mit dir reden. Ich möchte dich lehren. Komm her zu mir. Psalm 34, Vers 13. Psalm 34, Vers 13. Wer ist der Mann, der Gutes, der das Leben begehrt, der sich Tage wünscht, an denen er Gutes schaut? Und das ist eine wichtige Frage. Ist irgendwie so, eigentlich so eine Frage, wir denken uns, warum steht die hier, oder? Es ist, die Antwort ist doch offensichtlich. Er fragt die, wer von euch wünscht sich Tage, an denen er Gutes erlebt? Die Frage ist an uns, wer von euch wünscht sich Tage, an denen er Gutes erlebt? Wir würden automatisch sagen, natürlich möchte ich Tage haben, an denen ich Gutes erlebe. Aber wenn man in dieser Bitterkeit steckt, ist das wirklich so? Dann ist das eine Frage, die man aufrichtig beantworten muss für sich selber. Möchtest du wirklich Gutes erleben? Weil dein Herz ist, wenn es bitter ist, so eingestellt, dass du immer das Negative siehst, dass du immer das Schlechte siehst und dass du auch mit dem Schlechten rechnest. Aber dann kommt Gott mit seiner Frage, möchtest du Gutes erleben? Eigentlich würden wir sagen, natürlich. Aber wenn wir ehrlich sind, unser Herz ist so eingestellt, dass es oft schon das Schlechte und das Böse erwartet. Und deswegen diese so wichtige Frage, möchtest du Gutes erleben? Denken wir an Jesus, er war mal an einem Teich, an dem Teich Bethesda, und da war ein Mann, der war 38 Jahre lang gelähmt. Und was hat Jesus diesen Mann gefragt? Er hat gefragt, willst du gesund werden? Was für eine Frage! Na, jeder würde sagen, natürlich will ich gesund werden. Aber doch war es eine so wichtige Frage, sonst hätte Jesus diese Frage nicht gestellt. Willst du gesund werden? Es ist kaum zu glauben, aber ich erlebe oft Menschen, die sich mit ihrer Krankheit abgefunden haben. Und manchmal ist es ja auch ein Weg, damit zurechtzukommen. Aber dieser Gedanke daran, dass man trotzdem Gutes erleben kann, der ist so weit entfernt. Sie rechnen immer mit dem Bösen, immer mit dem Schlechten. Und deswegen diese Frage, willst du gesund werden? Willst du Tage erleben, an denen es dir gut geht, wo du Gutes siehst? Willst du diese Tage erleben? Eine sehr wichtige Frage, über die wir uns Gedanken machen müssen. Das bedeutet, wir müssen unsere Perspektive wechseln. Wir müssen den Blick auf unser Leben, auf die Umstände wechseln. Dass wir Abstand davon nehmen, immer nur das Negative und das Böse und das Schlechte zu erwarten, sondern das Gute. Weil wir wissen, da ist Gott, er liebt uns und er meint es gut mit uns. Und deswegen dürfen wir in den schlimmsten Umständen mit dem Guten rechnen. Gehen wir zurück zu David. Die Situation, in der er war auf der Flucht, mindestens 7 Jahre, wenn sogar nur eins gewesen wäre, es wäre lange genug. Aber mehrere Jahre war auf der Flucht vor König Saul, ständig in Lebensangst. Wie sehr erwartet man dann das Böse und das Negative? Er hat erlebt, wie er an einem Ort war, und da war einer, der hat ihn wiedererkannt, und das war Doeg, der Edomiter, und der später zu Saul gegangen und hat dieses ganze Dorf, ja, verpetzt, würde ich sagen, verpfiffen an Saul, und Saul ist hingegangen, er hat das ganze Dorf niedergeschlachtet. Weil David da war. Stellen wir uns das mal vor. Mit welchen Vorwürfen, mit welchen Schuldgefühlen muss dieser Mann später leben? Wegen ihm sind so viele Menschen getötet worden. Erwartet man dann noch etwas Gutes? Und genau das fragt er diese Männer, damit sie ihre Perspektive wechseln. Erwarte Gutes, weil Gott da ist. Erwarte Gutes, weil Gott da ist, der dich liebt. Und jetzt kommt die Antwort. Jetzt kommt das, was David belehrt, was so entscheidend ist, damit diese Männer, damit auch wir Gutes erleben. Vers 14. Behüte deine Zunge vor Bösem und deine Lippen, dass sie nicht betrügen. Behüte deine Zunge vor Bösem und deine Lippen, dass sie nicht betrügen. Also die Antwort, die David hier gibt, ist, wenn du wirklich Gutes erleben willst, dann sei ehrlich und rede Gutes. Sei ehrlich und rede Gutes. Also, wie Sie lesen hier einmal, dass David heißt, behüte deine Zunge vor Bösem. Wie oft redet unsere Zunge Böses? Man redet vielleicht böse über den Nächsten. Ja, weißt du schon, was der und der gemacht hat? Weißt du schon, was der und der gesagt hat? Weißt du schon, was mit dem und dem passiert ist? Und wie schnell verbreiten sich so Dinge, die kommen in Umlauf und man weiß gar nicht, ist das überhaupt die Wahrheit? Und sogar wenn es die Wahrheit ist, ist es überhaupt gut, dass ich das sage? Wie ist das Bild von dem anderen, wenn ich das und das sage? David sagt, sei ehrlich und rede Gutes. Also sage die Wahrheit und rede Gutes über den anderen. Rede Gutes. Rede so etwas, was dem anderen hilft, was ihn erbaut, was ihm weiterhilft. Und rede die Wahrheit. Nicht Böses sollen wir reden, sondern Gutes. Wilhelm Busch, der Pfarrer Wilhelm Busch, der hatte eine Tante namens Hanna. Und er hat von seiner Tante Hanna gesagt, ihr Motto war, Gutes vom Nächsten reden und alles zum Besten kehren. Ihr Motto war, Gutes vom Nächsten reden und alles zum Besten kehren. Und ihr zweites Motto war, wenn da jemand war, ach, der ist gar nicht so schlimm, den muss man nur mit Liebe überwinden. Der ist gar nicht so schlimm, den muss man nur mit Liebe überwinden. Ich wiederhole das nochmal. Gutes vom Nächsten reden und alles zum Besten kehren. Der ist gar nicht so schlimm, den muss man nur mit Liebe überwinden. Ich hörte von einem, weiß nicht was, ein Pastor, Prediger, Pfarrer, was auch immer. Und eine Frau in seiner Gemeinde hatte sich besonders viel Mühe gegeben, Schlechtes über ihn zu reden. Und irgendwann hat sie eingesehen, dass es nicht gut war, was sie getan hat, ist zu ihm gegangen und hat sich bei ihm entschuldigt dafür, hat um Vergebung gebeten. Ich habe jahrelang schlecht über sie geredet, habe auch Gerüchte über sie verbreitet, die gar nicht wahr waren. Ich möchte mich entschuldigen dafür bei ihnen. Er sagt, gut, dass du das tust, ich vergebe dir, aber lass uns morgen auf unserem Kirchturm treffen, auf der Spitze, und bitte bring ein Daunenkissen mit. Okay, am nächsten Morgen treffen sie sich auf dem Kirchturm, sie hat ein Daunenkissen mitgebracht und es ist windig. Und dann sagt er, jetzt mach das Kissen auf und schüttel das aus. Und sie wundert sich, warum sie das tun soll, aber sie macht es. Sie schüttelt diese Daunen aus und vom Wind werden sie alle weggetragen in alle möglichen Richtungen. Und dann sagt er zu ihr, und jetzt lauf hinterher und sammel alle Daunen wieder auf. Geht gar nicht. Kann ich nicht. Ja, das kannst du nicht. Aber genauso ist das mit bösen Worten und Gerüchten. Wenn wir sie weiter sagen, der Wind trägt sie weiter und wir können sie gar nicht mehr eindämmen. Nicht Böses reden, sondern Gutes reden. Der Apostel sagt in Epheser Kapitel 4, aus eurem Mund komme kein schlechtes Wort. Aus eurem Mund komme kein schlechtes Wort. Also ich weiß von mir selber, dass ich das schon zu Genüge nicht getan habe. Und wir alle haben damit zu kämpfen. Kein schlechtes Wort komme aus eurem Mund. Kein faules Wort, sagen auch andere Übersetzungen. Sondern das, was den Hörern Gnade bringe. Was ihnen weiterhilft. Was ihnen eine Wohltat ist. Das soll aus unserem Mund kommen. Und das andere, was hier steht, also hier heißt es, behüte deine Zunge vor Bösem und deine Lippen, dass sie nicht betrügen. Das heißt mit anderen Worten, nicht lügen, sondern die Wahrheit sagen. Das ist einfach gesagt, oder? Gott hat das ganz klar gesagt. Denken wir an die 10 Gebote. Da ist das eine Gebot, du sollst nicht lügen. Gott zeigt damit nicht nur, dass er haben will, dass wir nicht lügen, sondern er offenbart damit sein Wesen. Wir wissen aus der ganzen Bibel, dass Gott die Wahrheit ist, dass Gott wahrhaftig ist. Und deswegen sagt er nur die Wahrheit. Nico hat schon gesagt, Gott kann nicht lügen. Das steht in Titus 1, Vers 2, dass Gott, der nicht lügen kann, Gott kann nicht lügen, weil er die Wahrheit ist. Und deswegen möchte er von uns haben, dass wir die Wahrheit reden. Wenn du einen bitteren Samen, eine Wurzel oder einen Baumstamm in deinem Leben hast und in deinem Herzen, dann rede die Wahrheit. Weil so oft sind wir dann verführt, das Negative zu sehen, auch wenn es gar nicht negativ ist. So oft sind wir versucht, dann auch Schlechtes zu reden, auch Böses zu reden, auch nicht mehr die Wahrheit zu sagen. Aber ein Mittel dagegen ist, bleib bei der Wahrheit. Sei ehrlich, auch wenn es dich viel kostet. Auch wenn es bedeutet, dass du etwas falsch getan hast. Rede die Wahrheit. Jemand sagte mal, wer immer die Wahrheit sagt, der kann sich ein schlechtes Gedächtnis leisten. Weil wenn man lügt, dann muss man sich merken, wo man gelogen hat, damit man an anderer Stelle auch lügt, damit das zu dieser Lüge passt. Und dann muss man sich diese Lüge auch merken, damit man an der nächsten Stelle noch eine weitere Lüge sagt, damit es zu den anderen beiden passt. Und so wird das eine Kette von Lügen. Da muss man ein wirklich sehr, sehr, sehr gutes Gedächtnis haben, um sich die Lügen alle zu merken. Aber wer immer die Wahrheit sagt, der braucht sich das nicht zu merken, sondern er sagt einfach die Wahrheit. Wer immer die Wahrheit sagt, der kann sich ein schlechtes Gedächtnis leisten. Johannes Kant war ein Theologieprofessor. Und ihm ging es mal so, dass er unterwegs war. Ich weiß nicht, wann das genau war. Er war von einem Ort zum nächsten unterwegs. Und dann wurde er unterwegs überfallen von Räubern. Sie haben ihm eine Waffe vorgehalten, haben ihn bedroht. Er soll alles abgeben, was er hat. Sein Tier, auf dem er geritten ist, und sein Gebetsbuch, seine Bibel. Er musste alles abgeben. Alles Geld, was er dabei hat, hat alles abgegeben. Und dann fragen sie noch, ist das wirklich alles? Ja, das ist alles. Ich habe euch alles gegeben. Und dann geht er weiter. Er kommt am Ziel an und dann fasst er in seine Manteltasche und er merkt, oh, da ist ja noch ein Geldstück. Da ist ja noch ein Geldstück. Ich habe den Räubern gesagt, ich habe alles abgegeben. Und er hat sich gefreut. Naja, Gott hat mich bewahrt. Jetzt habe ich genug Geld, um in den nächsten Tagen nach Hause zu fahren. Aber er war jemand, der ein sehr feines Gewissen hatte. Und sein Gewissen ließ nicht locker. Du hast die Räuber angelogen. Das war nicht alles. Was hat er gemacht? Er hat es tatsächlich gemacht. Er hat sich umgedreht, ist zurück zu den Räubern gegangen. Die waren noch dabei, seine ganzen Habseligkeiten, die sie ihm geraubt haben, zu gucken, was da alles drin war. Er ist zurück zu den Räubern gegangen, hat gesagt, es tut mir leid, ich habe euch angelogen. Hier ist mein letztes Geldstück. Ich war so aufgeregt, ich habe nicht gemerkt, dass es noch da war. Hier, das könnt ihr auch haben. Dann habe ich wirklich alles gegeben. Es tut mir leid, dass ich euch angelogen habe. Was meint ihr, wie verblüfft diese Männer ihn angeguckt haben? Verblüfft, und auf einmal meldete sich ihr Gewissen. Und dann gaben sie ihm das Tier zurück, auf dem er geritten hat, das Geld, das sie ihm entwendet haben. Sie gaben ihm seine Bibel zurück, sein Gebetsbuch, weil es war in Silber eingeschlagen. Und vieles, vieles, also eigentlich alles, was sie ihm weggenommen haben, haben sie ihm zurückgegeben. Und er konnte auf seinem Tier weiterreiten mit all dem, was er hatte. Es klingt fast verrückt, diese Geschichte. Aber dieser Mann hat das erlebt. Er hat ehrlich gewesen und Gott hat seine Ehrlichkeit sofort belohnt. Und wir werden das erleben, dass Gott das vielleicht nicht sofort in unserem Leben belohnt. Aber trotzdem sagt uns Gott, dass wir ehrlich sein sollen, dass wir die Wahrheit sagen sollen, damit er das irgendwann auf seine wunderbare Art und Weise belohnen kann. Dann heißt es hier weiter, also Vers 13 war, willst du Gutes erleben in deinem Leben, dann sei ehrlich und rede Gutes. Das nächste, was David hier in Vers 15 diesen Männern beibringt, ist, weiche vom Bösen und tue Gutes. Suche den Frieden und jage ihm nach. Also, rede nicht nur Gutes, sondern tue Gutes. Tue Gutes. Jage dem Frieden nach. Gerade diese Männer sollten genau das lernen. Gerade die, die Bitterkeit im Herzen hatten, die sollten das lernen. Jage dem Frieden nach und tue Gutes. Ich las von drei Brüdern, sie waren Muslime und sie wurden von ihrem Vater zur Moschee geschickt. Und dann kamen sie dort an, es war ein langer Weg, ein beschwerlicher Weg. Und als sie da ankamen, wurden sie gefragt, habt ihr euch denn gewaschen? Oh, nee, ja, gab es unterwegs nicht die Möglichkeit? Nein, haben wir nicht. Ja, okay, dann dürft ihr nicht reinkommen. Sie wurden weggeschickt. Unterwegs war ihr Benzin leer gegangen und so gingen sie zu einer christlichen Gemeinde. Und dann erzählten sie ihre Situation. Und was bekamen sie alles dort von den Christen? Sie bekamen ein Bett, in dem sie schlafen konnten. Sie bekamen Essen, das sie essen konnten. Sie bekamen Gastfreundschaft. Sie bekamen Benzin für ihr Auto. Und die Menschen begleiteten sie, damit sie sicher den Weg nach Hause finden würden. Und dann kamen sie nach Hause. Und dann fragt der Vater, wart ihr in der Moschee? Ja, wir sind dahin gefahren. Wir wurden aber nicht reingelassen, weil wir nicht gewaschen waren. Dann gingen wir in eine christliche Gemeinde. Wir bekamen Essen, ein Bett, Benzin und Geleit, ohne danach zu fragen und ohne gefragt zu werden, ob wir gewaschen sind. Das ist Gutes. Tue Gutes und jage dem Frieden nach. Weiche vom Bösen und tue Gutes. Tue Gutes. Das können wir auf so viele verschiedene Art und Weise tun. Wir müssen kreativ dabei sein. Wir müssen Gott fragen. Gott, was möchtest du, dass ich Gutes tun soll? Heute hast du vielleicht die Möglichkeit, Gutes zu tun. Deinem Ehepartner kannst du heute Gutes tun. Du kannst deinen Kindern heute Gutes tun. Ihr Kinder könnt euren Eltern heute Gutes tun. Du kannst vielleicht deinen Großeltern, deinen Enkelkindern, deinen Nachbarn, deinen Freunden, deinen Arbeitskollegen oder wem auch immer, nicht nur heute, aber in der nächsten Zeit Gutes tun. Denn wir wissen aus dem Neuen Testament, dass wir Gottes Schöpfung sind. Wir sind geschaffen in Christus Jesus zu guten Werken, die Gott zuvor bereitet hat für uns. Die Herausforderung für uns ist, diese offenen Augen zu haben, das zu erkennen. Wo hat Gott gute Werke für mich und für dich vorbereitet, damit wir sie in unserem Leben tun? Lass uns beten dafür. Herr Jesus, öffne mir die Augen, damit ich sehe, wo ich Gutes heute tun kann. Meide das Böse und tue Gutes. Suche den Frieden und jage ihm nach. Ein Friedenstifter zu sein. Frieden zu stiften. Das heißt, Frieden zu stiften, wenn da welche sind, die sich streiten. Ist gar nicht so einfach. Weil wenn diejenigen, die beiden oder die fünf oder wie viele das auch sind, wenn die erst an ihrem Streit festhalten wollen, dann ist es schier unmöglich, Frieden zu stiften zwischen diesen. Und trotzdem ruft uns die Bibel hier auf, stifte Frieden, jage dem Frieden nach. So viel an euch liegt, haltet Frieden mit jedermann, sagt das Neue Testament. So viel an euch liegt, haltet Frieden mit jedermann, jage ihm nach. Setze dich aktiv für Frieden ein. Jemand sagte, Frieden, praktisch Frieden stiften in seinem Leben. Er hat sich das so vorgenommen. Ich will keinen Streit anfangen, auf keinen Streit eingehen und ich will kein Öl ins Feuer gießen. Ich will keinen Streit anfangen, ich will auf keinen Streit eingehen und ich will nirgendwo Öl ins Feuer gießen. Das sind drei sehr gute Ziele, die man haben kann. Ich wünsche jedem Gottes Segen bei der Umsetzung dieser drei Ziele. Keinen Streit anzufangen, auf keinen einzugehen und nirgendwo Streit, wenn der da ist, zu befeuern. Etwas zu tun, was diesen Streit noch fördert. Keinen Streit anfangen, auf keinen eingehen und kein Öl ins Feuer gießen. Und das Letzte, was David hier diesen Männern sagt, ist, vertraue auf Gott. Sei ehrlich, rede Gutes, tue Gutes, stifte Frieden und vertraue auf Gott. Vertraue auf Gott. David sagt hier diesen Männern das so. Die Augen des Herrn achten auf die Gerechten und seine Ohren auf ihr Schreien. Das Angesicht des Herrn steht gegen die, welche Böses tun, um ihr Andenken von der Erde zu vertilgen. Wenn jene rufen, so hört der Herr und rettet sie aus all ihrer Bedrängnis. Gott achtet auf seine Gerechten. Gott sieht alles, was im Leben der Gerechten und der Ungerechten passiert. Gott sieht es und er merkt es. Es gibt nichts in deinem Leben, was ihm entgeht. Wir haben ja manchmal das Gefühl, wenn die Umstände so schwierig werden, dann haben wir manchmal das Gefühl, sogar Gott hat uns vergessen. Es ist dieses Gefühl, das da ist, und jeder, glaube ich, hat es zumindest einmal in seinem Leben erlebt. Aber die Wahrheit ist, Gott ist da und Gott sieht das. Gott sieht alles, was in deinem Leben passiert. Und auch dann, wenn andere gegen dich sind, auch dann, wenn andere dir nach dem Leben trachten, wenn andere dich vielleicht zu Unrecht beschuldigen, dass du etwas getan hast, was du gar nicht getan hast. Gott sieht das und er achtet darauf. Er hört auf dein Rufen. Und du kannst immer darauf vertrauen, dass Gott das sieht, wie es dir geht. Vertraue auf Gott. Denn er hört dein Rufen und er geht auf das ein, wie es dir geht. Das ist etwas so Wunderbares. Stellen wir uns mal diese Männer vor, die so viel Bitterkeit in ihrem Herzen hatten. Stellen wir uns mal uns selber vor, die immer wieder mit Bitterkeit im Herzen zu kämpfen haben. Weil das nicht so gelaufen ist, weil der andere das getan hat, weil er das gesagt hat, weil das in meinem Leben passiert ist. Und jetzt versucht Gott einfach zu vertrauen. Und zu wissen, Gott, du weißt, auch wenn mir gerade Unrecht getan wird, du weißt es. Und ich möchte dir das einfach anvertrauen. Du wirst das Beste damit tun. Du wirst das Beste aus dieser Lage machen. Du wirst das Beste aus dieser Situation machen. Es fordert manchmal sehr viel von uns, Gott dann zu vertrauen. Aber es ist das Beste, was wir tun können. Vertraue auf den Herrn, denn der achtet auf die Gerechten. Und er weiß ganz genau, was in deinem Leben passiert. Du kannst alles, was dir passiert, alles, was dich beschwert, ja, sogar diese Bitterkeit in deinem Herzen, das kannst du zu Gott bringen. Er hält das doch aus. Er sagt sogar, dass wir mit allen Sorgen und allen Lasten zu ihm kommen sollen. Das haben wir vor einigen Bibelstunden im Hebräerbrief gehabt. Hebräer 4, Vers 16. Wir lesen das im Philipperbrief, dass wir mit allen Anliegen zu Gott kommen dürfen. Alles, was uns passiert, alles, was in unserem Herzen ist, das dürfen wir im Gebet zu ihm bringen. Deswegen vertraue Gott. Denn jede Lage in deinem Leben, jede Lage in deinem Leben, auch die, wo du drohst, bitter zu werden, die nutzt Gott eigentlich zu deinem Besten. Römer Kapitel 8, Vers 28. Denn wir wissen, dass all denen, die Gott lieben, alle Dinge zum Besten dienen. Alle? Ja, alle. Zum Besten? Ja, zum Besten. Denn wir wissen, dass all denen, die Gott lieben, alle Dinge zum Besten dienen. Auch die, wo du denkst, was soll das Ganze hier? Auch die, wo du drohst, darüber bitter zu werden. Ernst Modersohn, ein Prediger, ja, aus vergangener Zeit hier in unserem Land, er sagte mal, er lernte von einem Bildhauer, also er hatte da so einen großen Block vor sich stehen und sagte, der Bildhauer, in diesem Block ist das Bild einer Germania. Ich weiß nicht genau, was das für ein Bild war, aber er sagte, in diesem Block ist dieses Bild. Da muss nur noch der Dreck weg. Da muss nur noch der Dreck weg. Und dann hat er Hammer und Meißel genommen und es abgeschlagen und irgendwann hat er eine Bürste genommen und Schleifpapier, bis dieses Bild fertig war. Gott nutzt jede Situation in deinem Leben, um den Dreck wegzumachen, bis das Bild seines Sohnes in deinem Leben zum Vorschein kommt. Es lohnt sich, Gott zu vertrauen und nicht bitter zu werden. Der gleiche Ernst Modersohn sagte einmal Folgendes über die schwierigen Menschen in unserem Leben. Gott will uns erziehen und dazu gebraucht er all die unangenehmen Menschen, den schwierigen Vorgesetzten Herrn ungerecht. Und den Kollegen Herrn spöttisch und den untergebenen Herrn faul. Dazu braucht er auch den Nachbar Grobian und die Zimmermieterin Fräulein empfindlich. Dazu braucht er den Bruder unverständlich und die Schwester Klatschtante. All diese verschiedenen Menschen gebraucht Gott in unserem Leben, um etwas in unserem Leben zu bewirken, etwas Gutes. Wir erkennen das Gute nicht sofort, aber er ist wie ein Bildhauer mit unserem Leben. Er sieht das Bild seines Sohnes Jesus Christus und das ist sein Ziel. Ich möchte im Leben von Arthur, im Leben von Toni, im Leben von Nico, von Bernie, von Konstantin, von allen anderen, möchte ich das Bild meines Sohnes zum Vorschein bringen. Und dazu gebrauche ich all diese unangenehmen Leute. Und stell dir vor, Gott gebraucht sogar dich Unangenehmen, um im Leben des anderen sowas zu bewirken. Wollen wir ja nicht vergessen, dass wir selber auch oft der Grund zur Bitterkeit im Herzen von anderen sind. Aber das ist dieses Ziel, das Gott hat mit uns allen gemeinsam und miteinander. Es ist so etwas Herrliches, es ist so etwas Wunderbares. Genau diese Herrlichkeit wollen wir in unserem Leben sehen. Genau dieses wunderbare Kinder wünsche ich euch in der ersten Klasse, in der zweiten Klasse, in der vierten Klasse, auch in der dritten und jeder anderen Klasse, 5, 6, 7, 8 bis zur 13, das wünsche ich euch im Studium, in der Ausbildung, in der nächsten Alltagswoche. Genau diese Herrlichkeit, die Gott durch all die verschiedenen Umstände in unserem Leben bewirken möchte. Deswegen, wenn du merkst, dass du Bitterkeit in deinem Herzen hast, einen Samen oder schon eine ganze Pflanze, dann möchte ich dir sagen, Gott liebt dich. Und er meint es gut mit dir. Dann möchte ich dir sagen, wechsel deine Perspektive. Dann möchte ich dir sagen, rede Gutes und sei ehrlich. Dann möchte ich dir sagen, tue Gutes. Und dann möchte ich dir sagen, vertraue auf den Herrn. Er wird es zum Guten hinausführen. Amen.

Es ist 1:50 Uhr. 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

Der Apostel Paulus predigt zu einer Menschenmenge, so wie wir heute Abend das auch tun. Und dann sagt der Apostel Paulus im 2. Korintherbrief, Kapitel 2, 15 bis 16, denn wir sind Gott, ein guter Geruch Christi, unter denen, die gerettet werden und unter denen, die verloren gehen. Diesen ein Geruch zum Tode des Todes und jenen ein Geruch des Lebens zum Leben. Also Paulus sagt, wir predigen das Wort für alle gleich, alle, die dort sind. Aber die Wirkung ist sehr unterschiedlich, die ist nicht gleich. Die einen, die das hören, die sagen, was ist das für ein Quatsch? Wie kann man sowas überhaupt sagen? Das passt doch gar nicht in unsere Zeit hinein. Wo leben wir denn? Und dann sagt Paulus, es wird ihnen zum Geruch des Todes zum Tode. Können wir uns so vorstellen, das Evangelium, das gepredigt wird, geht wie eine Wolke über die Zuhörermenge hinweg. Wie eine Wolke. Aber diese Wolke ist hochgiftig, müssen wir wissen. Eine hochgiftige Wolke. Also das Evangelium von Jesus ist hochgiftig. Warum? Denn wer sich dagegen auflehnt, der vergiftet sich an dieser Wolke und stirbt den ewigen Tod. Paulus sagt, der zum Tode des Todes, also eine Steigerung des Todes. Von der Sprache her können wir es ja gar nicht steigern. Und darum sagt Paulus hier vom Tode zum Tode. Aber dieselbe Wolke, die da über die Menge hinweggeht, hat auch eine zweite Wirkung. Es ist dieselbe Wolke. Und da sind Menschen, die sagen, jetzt höre ich endlich mal die Wahrheit, was man